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1: Live aus Erfurt mit Klaus Schredergrau, das Ganze vom MDR. Und jetzt starten wir in diese Stunde mit Billy Joel. We didn't start the fire. Viel Spaß.

Mr. Eros Ramazzotti in der ARD-Hitnacht. Heute in einer Woche, da ist es soweit, da startet Céline Dion in Paris ihre Konzertreihe. Es gibt ja gleich mehrere im September, im Oktober und dann auch nochmal im kommenden Jahr im Mai. Fast alle Konzerte sind ausverkauft, da bekommt man kaum noch Tickets. Und wenn Sie tatsächlich im Internet auf Recherche gehen, da müssen Sie aufpassen, auf welcher Seite Sie landen. Denn es werden noch Tickets angeboten auf Seiten, wo sie wiederverkauft werden, die Eintrittskarten. Und das zu Preisen. Ja, da sollte man sich wirklich überlegen, ob man da zuschlagen möchte. Mehrere hundert, mehrere tausend Euro müsste man ausgeben, um dann am Ende dabei zu sein. Oder vielleicht auch nicht, denn manche Tickets sind gefälscht. Müssen Sie unbedingt darauf achten, wenn Sie da zuschlagen wollen. Jetzt erst einmal Céline Dion bei uns. Because you love me.

0: Johnny Nash in der ARD Hitnacht. 1975, da ging's los für Marius Müller-Westernhagen und sein Debütalbum hieß passenderweise Das erste Mal. Da finden wir Werke wie Wir waren noch Kinder, Marion aus Pinneberg, der Taximann oder auch Fasten Seatbelt. Und das ging dann Jahr für Jahr so weiter. Und wenn man Marius heute fragt, was hat denn so in der Karriere, in der langen, langen Karriere am meisten Spaß gemacht, ja, da kommt die Anfangszeit direkt als erstes.
1: In der Amateurzeit natürlich, weil da war es so irgendwie, das war Wahnsinn. Dann in der Zeit, wo es dann so anfängt, wo du so am Anfang eine Anerkennung kriegst, wo es aber noch so eine Leichtigkeit hast und du noch keinen Druck hast und du doch nicht weißt, dass dass an dem, was du machst, halt auch viele Angestellte in einer Plattenfirma hängen, dass es so eine fast was Industrielles wird. Das war wirklich nicht so schön. Und dann wieder, als ich mich befreit hatte davon, wo ich gedacht habe, nein, ich mache, was ich will. Und ich werde mich auch nicht verkaufen an jemanden, sondern wenn du mit einer Plattenfirma gehst, dann mache ich meinen Kram. Die wissen nicht, was ich mache. Ich gehe hin und sage, take it or leave it.
0: Ja, sie haben es meistens genommen, denn die Platten von Marius verkauften sich damals wirklich sehr, sehr gut. Und seine Konzerte waren ja auch wirklich sensationell besucht. Marius Müller-Westernhagen, hier ist mit einem Song Ende der 80er. Sexy in der ARD-Hitnacht.

0: Mr. Rachel Marx. 2.31 Uhr, hallo unterwegs. Die A3 Oberhausen-Arnheim ist zwischen Emmerich-Ost und dem Grenzübergang Elten wegen Bauarbeiten bis Montag 5 Uhr in beiden Richtungen gesperrt. Die 4 Chemnitz-Dresden ist zwischen Hainichen und Berbersdorf nach einem Unfall gesperrt. Dann geht's auf die 7 Flensburg nach Hannover. Die Autobahn ist zwischen Hamburg-Stellingen und Heimfeld wegen Bauarbeiten bis Montag 5 Uhr gesperrt. Und das gilt auch für die A8 Neunkirchen Richtung Karlsruhe zwischen Limbach und Einöd. Nochmal die A8 Karlsruhe, Stuttgart ebenfalls Sperrung bis Montag 5 Uhr zwischen Pforzheim Süd und Heimsheim. Und das gilt auch für die 24 Hamburg nach Berlin zwischen Schwarzenbeck-Grande und Talkau. Die A30 Osnabrück-Rheine ist zwischen Rheine-Kanalhafen und Rheine wegen Löscharbeiten eines brennenden Lkw bis etwa 3 Uhr in beiden Richtungen gesperrt. Die A40 Duisburg Richtung Venlo ist gesperrt bis 6 Uhr wegen Bauarbeiten zwischen Strahlen und Sardeheiken in den Niederlanden. Die A43 Wuppertal-Recklinghausen ist zwischen dem Kreuz Bochum und dem Kreuz Recklinghausen wegen Brückenarbeiten bis Montag 5 Uhr in beiden Richtungen gesperrt. Und Sperrung ebenfalls für die 44 Kassel-Dortmund zwischen Diemelstadt und Marsberg bis Montag 5 Uhr. Und das gilt auch für die 46 Heinsberg-Düsseldorf zwischen Grevenbroich und Kapellen. Und die A96 ist weiterhin gesperrt Lindau-München zwischen Inning am Ammersee und Wörthsee nach einem Unfall. Gute Fahrt für Sie.
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0: Mit Klaus Schröder-Grau. Schönen Samstag.

0: Montag in Mainz am Rhein.
1: Ja. Ist ja ein Ding. Großartig. Gratulation. Offenbar scheint der Herr ein lustiger Zeitgenosse zu sein. Wie er heißt, wissen wir nicht, weil nach dieser Gesangseinlage hat er direkt aufgelegt und er kommt aus Mainz, offensichtlich. Ja, dann schöne Grüße in diese Richtung und ein Karnevalsfan scheint der Herr ja auch zu sein. Also, wenn Sie uns auch was vorsingen wollen und wir das für sinnvoll erachten, hier zu senden, dann machen wir das mal. 0800 80 80 110. Ja, warum nicht? Also falls Sie Wünsche haben in dieser Richtung, gerne anrufen oder schreiben. An uns, an die ARD Hitnacht, und vieles leiten wir auch freundlich weiter an den Hörerservice des MDR oder in die zuständige Musikredaktion. Gleich der gute alte Kracher von Scott McKenzie, San Francisco. Zuvor Musik von Channel 5.

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George Michael. Gestern war ja der Tag der Currywurst. Wir hatten das auch gewürdigt durch verschiedene Beiträge. Ich habe da noch einen kleinen Nachklapp, denn es gibt auch Currywurst im Ausland, also nicht nur hier bei uns, und insbesondere auch im fernen Ausland, beispielsweise in Kenia, in Nairobi. Ein junger Mann aus dem Kreis Lippe in Nordrhein-Westfalen hatte sich im vergangenen Jahr auf den Weg gemacht und hat seine Frau begleitet, die dort lebt und ihre Doktorarbeit schreibt. Und da hat er sich gedacht, ach, ich will hier nicht einfach nur doof rumsitzen. Jetzt verkaufe ich hier Currywurst und eröffnete Dieters Grill. Und zwar deshalb, weil sein Opa so hieß und er möchte ihn damit würdigen. Und zunächst hat er die auf dem Moped ausgeliefert, die Currywürstchen. Auf einem kleinen Ofen sind die dann während der Fahrt quasi gegart. Mittlerweile hat er ein kleines Ladenlokal dort in Nairobi und verkauft deutsche Currywurst. Ja, scheint gut anzukommen. Ich denke mal, sonst wäre die Bude längst wieder zu. Ich drücke weiterhin die Daumen, dass der Mensch aus Nordrhein-Westfalen, der Fabian Förster, dort aus dem Kreis Lippe weiterhin viele, viele Currywürste verkauft. Gratulation. 3:08 haben wir es und bis zu den Nachrichten gibt's exakt noch 2 Songs. Der eine kommt jetzt gleich von den Cranberries und danach noch Terry Jacks mit seinem guten alten Onsi Seasons in the Sun. Dann die 3 Uhr Nachrichten und dann geht's weiter in der ARD-Hitnacht.

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1: Um 3 Uhr mit Ronald Lessig. Erst in Brandenburg, dann Nordrhein-Westfalen und jetzt auch in Sachsen. In mehreren Bundesländern wurden Sprengobjekte an Umspannwerken gefunden. Die Behörden gehen von Sabotage aus. Am Abend wurden Funde unter anderem im Kreis Görlitz gemeldet. Aus der Nachrichtenredaktion Simone Kienzle.
2: Wie Sachsens Innenminister Schuster sagte, sind an 2 Orten in dem Bundesland 4 Objekte gesichert worden. Die Hinweise zu den Fundorten kamen aus einem Bekennerschreiben. Auch in Nordrhein-Westfalen und Brandenburg hatte es Angriffe auf Stromnetze gegeben. Die Polizei in NRW sucht nach einem 48-Jährigen, der Bekennerschreiben hinterlassen hat. In seiner Wohnung wurde Sprengstoff gefunden und sein Auto wurde beschlagnahmt. Bundesinnenminister Dobrindt sprach am Abend von Klimaextremismus. Man gehe von einem Einzeltäter aus.
1: Der Chef des Instituts der deutschen Wirtschaft Hüter warnt vor den Folgen einer AfD-Regierung in Sachsen-Anhalt. Die Zuwanderungspolitik der Partei sei ruinös, sagte der Ökonom der Rheinischen Post. Gerade Sachsen-Anhalt sei auf Fachkräfte aus dem Ausland angewiesen. Ohne Zuwanderung käme in 10 Jahren auf jeden Erwerbstätigen einer, der nicht arbeitet. Das werde das Land wirtschaftlich an die Wand fahren. Morgen wählt Sachsen-Anhalt einen neuen Landtag. Bei der UN-Vollversammlung ist ein Aufruf für neue Weltkarten beschlossen worden. Von den mehr als 160 Mitgliedstaaten stimmten nur die USA dagegen. Die neue Weltkarte bildet das tatsächliche Ausmaß von Ländern oder Kontinenten realistischer ab. Vor allem Afrika ist darauf etwas größer dargestellt. Länder wie Kanada, die USA oder Russland kleiner. Auf der bisher vor allem genutzten Mercator-Weltkarte werden Gebiete, die weit im Norden oder Süden der Weltkugel liegen, größer dargestellt, als sie im Vergleich zu anderen wirklich sind. Die Europäische Union plant strengere Regeln für Airbnb und andere Kurzzeitvermieter. Ziel ist, Wohnungsnot und explodierende Mietpreise in den Griff zu bekommen. Der Gesetzentwurf der EU sieht mehr Möglichkeiten für Kommunen vor, zum Beispiel Obergrenzen für Ferienwohnungen festzulegen. Verbote sollen der letzte Schritt sein. Metropolen wie Paris, Barcelona und Venedig sind bereits im Alleingang gegen Airbnb vorgegangen. In der Fußball-Bundesliga hat Stuttgart mit 4:1 gegen Köln gewonnen und in der zweiten Liga spielten Hannover-Karlsruhe 2:2 und Bielefeld-St. Pauli ebenfalls 2:2. Das waren die Nachrichten. Das Wetter in Deutschland. In der Nacht wechselnd bewölkt, teilweise Regen oder Gewitter bei 18 bis 11 Grad. Tagsüber im Süden Regen, im Norden Schauer, sonst sonnig, 18 bis 22 Grad und am Sonntag wechselhaft bis 30 Grad. Es ist 3:03 Uhr.
3: Hallo auf die Straßen. Die A3 Oberhausen-Arnheim ist zwischen Emmerich-Ost und dem Grenzübergang Elten wegen Bauarbeiten bis Montag 5 Uhr in beiden Richtungen gesperrt. Die A7 Flensburg nach Hannover ist zwischen Hamburg-Stellingen und Heimfeld bis Montag 5 Uhr gesperrt. Und das gilt auch für die A8 Neunkirchen Richtung Karlsruhe zwischen Limbach und Einöd. Und das gilt auch nochmal für die A8 Karlsruhe-Stuttgart zwischen Pforzheim Süd und Heimsheim. Und auch für die A24 Hamburg Richtung Berlin zwischen Schwarzenbeck-Grande und Thalkau. Die A30 Osnabrück-Rheine ist zwischen Rheine-Kanalhafen und Rheine wegen Löscharbeiten eines brennenden Lkw weiterhin in beiden Richtungen gesperrt. Die Zeit wurde jetzt angepasst, noch ungefähr bis 4.30 Uhr soll es dauern. Die A40 Duisburg Richtung Venlo ist zwischen Strahlen und Sadeheiken in den Niederlanden bis 6 Uhr gesperrt. Die A43 Wuppertal-Recklinghausen ist zwischen dem Kreuz Bochum und dem Kreuz Recklinghausen bis Montag 5 Uhr in beiden Richtungen gesperrt. Die 44 Kassel-Dortmund ist gesperrt zwischen Diemelstadt und Marsberg bis Montag 5 Uhr. Und es gilt auch für die A46 Heinsberg Richtung Düsseldorf zwischen Grevenbroich und Kapelle. Und die A96 Lindau Richtung München ist zwischen Inning am Ammersee und Wörthsee nach wie vor gesperrt nach einem Unfall. Und dann haben wir noch die A96 München-Lindau. Nun, der Kohlberg-Tunnel ist in beiden Richtungen gesperrt. Und die B42 Wiesbaden Richtung Rüdesheim ist zwischen Eltville-Martinstal und Eltville-Erbacher Straße nach einem Wildunfall gesperrt. Das war's, gute Fahrt.
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3: Mit Klaus Schrädergau, Hallöchen, und hier ist Roxette.

Aufpassen bitte auf der A565 Bonn-Meckenheim. Zwischen dem Dreieck Bonn-Beul und dem Kreuz Bonn-Nord kommt Ihnen ein Falschfahrer entgegen. Äußerst rechts fahren, nicht überholen. Falschfahrer auf der A565 Bonn-Meckenheim. Zwischen dem Dreieck Bonn-Beul und dem Kreuz Bonn-Nord bitte äußerst rechts fahren, nicht überholen. Wir melden, wenn die Gefahr vorüber ist.

Disco-Klassiker aus den 70ern, Eruption, One-Way-Ticket in der ARD-Hitnacht. Am Abend sind in Leipzig die Goldenen Hennen verliehen worden. Ein Medienpreis, ein Publikumspreis. Und unter anderem durfte sich der Graf darüber freuen. Der Unheiligsänger, der ja bei dieser Veranstaltung im vergangenen Jahr sein Bühnencomeback feierte. Ausgezeichnet wurde auch Harpe Kerkeling und mittlerweile zum 9. Mal auch Helene Fischer. Und das Lebenswerk, ja, für sein Lebenswerk wurde der Schauspieler Armin Müller-Stahl ausgezeichnet. Er ist 95 Jahre alt und er sagte nebenbei, er sei ja schon mehrmals für sein Lebenswerk ausgezeichnet worden, allerdings immer zu früh. Und moderiert haben das Ganze, ja, das waren Ester Sedlacek und Florian Silbereisen. Mensch, wie konnte ich darauf nicht kommen? Florian und Ester, und ich hatte da gestern am Abend mal kurz reingeblinzelt in die Veranstaltung im Fernsehen und ich denke, sieht ein bisschen komisch aus. Wieso ist Frau Sedlacek größer als Herr Silbereisen? Weil er musste zu ihr aufschauen und tatsächlich ist das so. Frau Sedlacek misst offensichtlich 1,85 Meter und das ist ja für eine Frau schon ziemlich groß. Und ganz offensichtlich ist Florian Silbereisen kleiner. Ja.

Michael Patrick Kelly. Und hier ist die Entwarnung für die A565 Bonn-Meckenheim. Kein Falschfahrer mehr zwischen dem Dreieck Bonn-Beuel und dem Kreuz Bonn-Nord. Die ARD-Hitnacht und heute gibt's ja auch wieder kuriose Feiertage. Ja, und bei den Amis wird ja jeden Tag irgendetwas hochgelobt, was mit Essen zu tun hat. Heute ist es zum Beispiel der Tag der Käsepizza. Wenn Sie sich so ein Ding im Supermarkt kaufen, so mittlere Größe, dann sind ja schon mal so 800 bis 900 Kalorien, also eine Kalorienbombe. Gönnen Sie sich so ein Ding in der Pizzeria mit 30 cm Durchmesser, ist es gleich das Doppelte. Ja, und dann sind Sie für den Tag eigentlich auch schon fertig. 1900 Kalorien, ja, reicht. Dann gibt es heute den Verspäte-Dich-Tag. Ja, ich kenne Menschen, denen dürfte das nicht weitaus schwerfallen. Die kommen immer zu spät. Ich glaube, sowas hat man auch im Blut, ne? Entweder ist man pünktlich oder aber man verspätet sich. Meistens ist das so. Und heute ist auch der Welttag des Bartes. Ja, also da gibt es ja Herrschaften, auch im deutschen Fernsehen, die so etwas gerne zur Schau tragen. Am Nachmittag im ZDF läuft zum Beispiel so einer rum, der mit kuriosem altem Zeug handelt. Horst Lichter. Ich kam gerade nicht auf den Namen. Horst Lichter mit seinem Schnurrbart. Er sagte, er pflegt ihn wirklich immer jeden Tag ganz alleine. Das macht keine Maskenbildnerin und es hat sich da auch immer so geschärft aus. Und dann gibt es auch heute noch den bundesweiten Kopfschmerztag. Ja, und wenn man darunter leidet, das ist wirklich nicht sehr angenehm. Insbesondere dann, wenn das so in die Migränestufe geht. Dann wird es wirklich sehr schmerzhaft. Und da könnt ihr sich übrigens auch mal im Internet einige Tipps durchlesen. Die Kopfschmerzgesellschaft hat da einige Tipps bereits schon online veröffentlicht. 9 Minuten vor 3:30 haben wir es in der ARD-Hitnacht. Jetzt gibt's Nena und Wunder geschehen.

0: Kurz nach 3:30 hier ist der Verkehrsservice in der ARD-Hitnacht. Die A3 Oberhausen-Arnheim ist zwischen Emmerich-Ost und dem Grenzübergang Elten wegen Bauarbeiten bis Montag 5 Uhr in beiden Richtungen gesperrt. Die 7 Flensburg-Hannover ist zwischen Hamburg-Stellingen und Heimfeld ebenfalls bis Montag 5 Uhr gesperrt. Und das gilt auch für die A8 Neunkirchen Richtung Karlsruhe zwischen Limbach und Einöd. Und noch eine Sperrung auf der A8 Karlsruhe Richtung Stuttgart zwischen Pforzheim Süd und Heimsheim ebenfalls bis Montag 5 Uhr. Die 24 Hamburg nach Berlin ist zwischen Schwarzenbeck-Grand und Thalkau ebenfalls bis Montag 5 Uhr gesperrt. Die 30 Osnabrück-Rheine ist zwischen Rheine-Kanalhafen und Rheine wegen Löscharbeiten eines brennenden Lkw noch bis 4.30 Uhr in beiden Richtungen gesperrt. Die A40 Duisburg Richtung Venlo ist zwischen Strahlen und Saderheiken in den Niederlanden bis 6 Uhr gesperrt. Die 43 Wuppertal-Recklinghausen ist zwischen dem Kreuz Bochum und dem Kreuz Recklinghausen bis Montag 5 Uhr in beiden Richtungen gesperrt. Und noch eine Sperrung für die 44 Kassel-Dortmund zwischen Diemelstadt und Marsberg bis Montag 5 Uhr. Und es gilt auch für die 46 Hansberg-Düsseldorf zwischen Grevenbruch und Kapellen. Die 96 Lindau Richtung München ist zwischen Inning am Ammersee und Wörthsee nach wie vor nach einem Unfall gesperrt. Allen unterwegs eine gute Fahrt.
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0: Und das Ganze von MDR Thüringen mit Klaus Schräder-Grau. Hallo.

Die Beatles in der ARD-Hitnacht. Ja, manchmal wird man ja durch besondere Geschenke überrascht. Und so eins hat damals, also exakt heute vor 70 Jahren, Elvis seiner Mutter gemacht. Ja, und da kam er mit einem Auto um die Ecke. Genau, und zwar mit einem ganz besonderen, und zwar mit einem pinkfarbenen Cadillac. Und das hatte er seiner Mutter geschenkt und das Auto blieb dann auch im Familienbesitz der Presleys und wurde auch in Graceland im Elvis Museum ausgestellt. Und man konnte ihn sogar damals in einer kleinen Miniserie des Fernsehsenders CBS dabei beobachten, wie er den Wagen für seine Mutter gekauft hat. Ein pinkfarbener Cadillac, da lief er aus dem Häuschen. Gleich Careless Love von den Humpe-Schwestern und dann The Flames. Every Time in der ARD-Hitnacht.

Warnmeldung für die Autofahrer auf der A5 Karlsruhe Richtung Basel. Vorsicht bitte, zwischen Baden-Baden und Bühl werden Gegenstände auf die Fahrbahn geworfen. Achtung, auf der A5 Karlsruhe Richtung Basel. Zwischen Baden-Baden und Bühl, ja, werden Gegenstände auf die Fahrbahn geworfen. Bitte besonders gut aufpassen.

Musik aus Mannheim, The Flames. Ja, die lieben den Rock'n'Roll, Rockabilly und auch den Pop. Und das war ein Erfolg für die Jungs aus dem Jahre 2002. Every Time, es war auch leider nur der einzige. Ein wunderbares One-Hit-Wonder. 4:08 und bis zu den Nachrichten gibt's noch Barclay James Harvest und zuvor Howard Jones mit What is Love. Dann die Nachrichten und dann geht's weiter in der ARD-Hitnacht.

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1: Um 4 Uhr mit Ronald Lessig. Die Polizei hat jetzt auch in Sachsen Sprengvorrichtungen entdeckt, mit denen möglicherweise die Stromversorgung angegriffen werden sollte. Laut Landesinnenminister Schuster gab es Einsätze an zwei Umspannwerken in der Nähe von Bautzen. Aus der Nachrichtenredaktion Ramin Mufassagian.
2: Seit Anfang der Woche gibt es immer wieder Alarm wegen mutmaßlicher Sabotageversuche an der Stromversorgung. Auch in Hamm war die Polizei am Abend an einer Stromanlage in einem größeren Einsatz. Viele der Sabotageakte sollten wohl in Nordrhein-Westfalen stattfinden, unter anderem in Dormagen, Eschweiler und Weißweiler bei Aachen. Das war in einem Bekennerschreiben als weiterer Tatort genannt worden. Der Absender, ein Mann aus Gevelsberg, hatte die jüngsten Angriffe in Brandenburg und NRW für sich reklamiert. In seiner Wohnung fand die Polizei Sprengstoff, teilte NRW-Innenminister Reul mit. Der Verdächtige ist aktuell auf der Flucht.
1: Die US-Vermittler Witkoff und Kushner kommen am Sonntag in die ukrainische Hauptstadt Kiew. Das haben die Präsidenten Zelensky und Trump bestätigt. Die beiden Abgesandten wollen offenbar zuvor in Moskau mit Kreml-Chef Putin sprechen. Witkoff und Kushner sind in der Trump-Regierung für die Bemühungen um ein Ende des russischen Krieges gegen die Ukraine zuständig. Die Europäische Union plant strengere Regeln für Airbnb und andere Kurzzeitvermieter. Ziel ist es, in beliebten Städten die Wohnungsnot in den Griff zu bekommen. Aus der Nachrichtenreaktion Pierre Ritter.
3: Bisher gibt es nur einzelne Touristenhochburgen wie Barcelona, Paris oder Venedig, die sich gegen die zunehmende Vermietung von Wohnungen an Urlauber wehren. Aber bezahlbare Wohnungen sind gerade in Metropolen oft knapp. Ein entsprechender Gesetzentwurf dazu liegt der Nachrichtenagentur Reuters vor. Darin steht, wann es in Ordnung ist, den Wohnungsmarkt zu beschränken. Bevor allerdings Verbote kommen, schlägt die Kommission Obergrenzen fürs Vermieten oder Bestandsschutzregelungen vor.
1: Nach dem Willen der UN-Vollversammlung sollen ab sofort neue Weltkarten genutzt werden. Der Antrag von Togo und der Afrikanischen Union ist von mehr als 160 Staaten der Erde angenommen worden, nur die USA stimmten dagegen. Die neue Weltkarte bildet die Kontinente realistischer ab. Auf der bisher genutzten Mercator-Weltkarte sehen Gebiete weit im Norden und Süden größer aus, als sie tatsächlich sind. Auf der neuen ist zum Beispiel Afrika etwas größer. Grönland und die USA sehen kleiner aus. In der Fußball-Bundesliga hat Stuttgart mit 4:1 gegen Köln gewonnen und in der zweiten Liga spielten Hannover-Karlsruhe 2:2 und Bielefeld-St. Pauli ebenfalls 2:2. Das waren die Nachrichten. Das Wetter in Deutschland. Tagsüber im Süden Regen, im Norden und Nordosten Schauer, sonst sonnig bei 18 bis 22 Grad. Am Sonntag Sonne und Wolken im Wechsel bis 30 Grad und am Montag heiter bis 32 Grad. Es ist 4:03 Uhr.
4: Einen schönen guten Morgen auf die Straßen. Die A3 Oberhausen-Arnheim ist zwischen Emmerich-Ost und dem Grenzübergang Elten bis Montag 5 Uhr in beiden Richtungen gesperrt. Die A7 Flensburg nach Hannover ist zwischen Hamburg-Stellingen und Heimfeld ebenfalls bis Montag 5 Uhr gesperrt. Und das gilt auch für die A8 Neunkirchen Richtung Karlsruhe zwischen Limbach und Einöd. Und auch für die A8 Karlsruhe-Stuttgart zwischen Pforzheim Süd und Heimsheim. Und auch für die 24 Hamburg Richtung Berlin zwischen Schwarzenbeck-Grande und Thalkau. Die A30 Osnabrück Richtung Rheine ist zwischen Rheine-Kanalhafen und Rheine noch bis 16:30 gesperrt. Die A40 Duisburg Richtung Venlo ist zwischen Strahlen und Saderheiken in den Niederlanden bis 18:00 gesperrt. Dann haben wir die A42 Kamp-Lindfort Richtung Dortmund ist gesperrt in Höhe Bottrop Süd nach einem Unfall. Die A43 Wuppertal-Recklinghausen ist zwischen dem Kreuz Bochum und dem Kreuz Recklinghausen bis Montag 5 Uhr in beiden Richtungen gesperrt. Und die 44 Kassel-Dortmund ist gesperrt zwischen Diemelstadt und Marsberg ebenfalls bis Montag 5 Uhr. Die 46 Hansberg Richtung Düsseldorf ist zwischen Grevenbruch und Kapellen bis Montag 5 Uhr gesperrt. Das war's, gute Fahrt.
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4: Mit Klaus Schredder-Grau, einen schönen guten Morgen.

0: unverwechselbare Sound des Yellow Electric Light Orchestra, I Am Alive, in der ARD Hitnacht. Wie sagt man noch so schön, älter werden wollen wir alle, nur nicht alt sein. Und so alt wie möglich werden und das auch noch so gesund wie möglich, das ist übrigens das Ziel von Menschen, die sich mit Longevity beschäftigen, also zu Deutsch Langlebigkeit. Das fängt bei einer recht gesunden Ernährung an und Sport natürlich, kann aber auch groteske Züge annehmen. 14 Vitaminkapseln am Morgen, Kollagenpulver am Abend und jeder Schritt zwischendrin wird von einer intelligenten Uhr am Handgelenk überwacht und auch ausgewertet. Aber die Frage ist ja auch, ob wir damit unser Alter auch tatsächlich entscheidend verlängern können. Und wollen wir das eigentlich? Wir haben uns mal in Berlin umgehört, was die Menschen für ein besonders gesundes und langes Leben dort tun.
1: Fast jeden Tag Sport, viele Schritte, versuchen auf den Schlaf zu achten.
2: Gesundes Essen, täglich Fahrrad fahren, viel laufen und weniger Stress.
3: Wir supplementieren viel am Tag, so mit den nötigen Magnesium und diese ganzen Sachen, also Vitamine, Zink und sowas. Eisbaden, Atemtechniken.
4: Und Sauna.
3: Und Sauna.
5: Bewegung, Ernährung, nee, da würde ich jetzt ganz dreist lügen hier ins Mikrofon.
6: Wir essen weniger Zucker, Fleisch und Alkohol, aber wir verzichten nicht total.
7: Was die Geräte betrifft, diese Uhr, die jeder einzelne Lebensaspekt tracken, also das finde ich fast grenzwertig.
1: Ich finde es ein bisschen crazy, das Gefühl, so ein mittlerweile volles Business ist. Also so ein richtiges Businessmodell. Also, dass alle noch an so Selbstoptimierungssachen denken.
8: Leute sind so hoch konzentriert auf solche Sachen, dass sie vergessen, dass es muss ein bisschen Spaß machen.
0: Genau, Spaß machen sollte es auf jeden Fall. Ich habe jetzt so für mich festgestellt, ich esse zwar weiterhin sehr gut, aber dafür weniger.

Mr. James Blunt. Im November kommt sein neues Album raus, genauer gesagt am 6. November. Airplane Mode heißt es. Und daran anschließend gibt's auch direkt eine Tour im kommenden Jahr. Los geht's am 23. Februar in Nürnberg und weitere Locations stehen in Hannover, München, Innsbruck, Wien, Leipzig, Düsseldorf, Hamburg, Berlin, Stuttgart, Freiburg und Mannheim. Tickets gibt's noch keine. Die können Sie erst ab dem kommenden Mittwoch erwerben. Am Mittwoch, den 9. September ab 10 Uhr im Internet. Ab 60 Euro geht es los und da sollte man auch recht fix sein, denn die Konzerte von James Blunt hier in Deutschland bzw. in Österreich sind immer sehr, sehr gut besucht. Album, wie gesagt, am 6. November kann man das bekommen. Airplane Mode. 8 Minuten vor 4:30 haben wir es in der ARD Hitnacht. Und bis zu den Verkehrsnews gibt es noch Musik von Diana Ross und zuvor Bruce Springsteen.

0: halb fünf haben wir's. Guten Morgen auf die Straßen. Die A3 Oberhausen-Arnheim ist zwischen Emmerich-Ost und dem Grenzübergang Elten wegen Bauarbeiten bis Montag 5 Uhr in beiden Richtungen gesperrt. Die A7 Flensburg Richtung Hannover ist zwischen Hamburg-Stellingen und Heimfeld ebenfalls bis Montag 5 Uhr gesperrt. Und das gilt auch für die A8 Neunkirchen Richtung Karlsruhe zwischen Limbach und Einöd und auch für die A8 Karlsruhe-Stuttgart zwischen Pforzheim-Süd und Heimsheim und ebenso für die A24 Hamburg-Berlin zwischen Schwarzenbeck-Grande und Thalkau. Die A30 Osnabrück Richtung Rheine ist zwischen Rheine-Kanalhafen und Rheine wegen Bergungsarbeiten weiterhin gesperrt. Das sollte jetzt eigentlich durch sein, dauert wohl länger. Die A40 Duisburg Richtung Venlo ist zwischen Strahlen und Sardeheiken in den Niederlanden bis 6 Uhr gesperrt. Die 42 Kamp-Lintfort Richtung Dortmund ist zwischen Bottrop Süd und dem Kreuz Essen-Nord nach einem Unfall gesperrt. Die A43 Wuppertal-Recklinghausen ist zwischen dem Kreuz Bochum und dem Kreuz Recklinghausen bis Montag 5 Uhr in beiden Richtungen gesperrt. Und die A44 Kassel-Dortmund ist ebenfalls gesperrt zwischen Diemelstadt und Marsberg bis Montag 5 Uhr. Und die 46 Heinsberg-Düsseldorf ist zwischen Grevenbruch und Kapellen bis Montag 5 Uhr ebenfalls gesperrt. Da haben wir alles. Gute Fahrt.
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0: Mit Klaus Schredergau. Guten Morgen. Schon

Wichtige Warnmeldung für die Autofahrer. Vorsicht bitte. Auf der A71 Sangerhausen-Erfurt zwischen Heldrungen und Kölle da ist ein Falschfahrer unterwegs. Äußerst rechts fahren, nicht überholen. Falschfahrer auf der A71 Sangerhausen-Erfurt zwischen Heldrungen und Kölle da. Äußerst rechts fahren, nicht überholen. Wir melden, wenn die Gefahr vorüber ist.

Peter Maffay. Auch er war zu Gast am Abend im Ersten bei der Verleihung der Goldenen Henne. Und da stand er gemeinsam mit Johannes Oerding auf der Bühne. Und da haben sie einen Song performt, der da heißt Ein Leben lang ist nicht lang. Wir hören mal kurz rein. Ich hab das

nach wie vor Vorsicht bitte auf der A71 Sangerhausen-Erfurt zwischen Heldrungen und Kölle. Da kommt Ihnen ein Falschfahrer entgegen. Äußerst rechts fahren, nicht überholen. Falschfahrer auf der A71 Sangerhausen-Erfurt zwischen Heldrungen und Kölle. Da äußerst rechts fahren, nicht überholen. Wir melden, wenn die Gefahr vorüber ist.

Musik von Bryan Adams und dem ehemaligen Spice Girl Melanie C. When You're Gone. Und jetzt haben wir die Entwarnung für die A71 Sangerhausen-Erfurt. Kein Falschfahrer mehr zwischen Heldrungen und Kölle. Da hier haben Sie wieder freie Fahrt auf der A71 Sangerhausen-Erfurt. Kein Falschfahrer mehr zwischen Heldrungen und Kölle da. Die ARD-Hitnacht am frühen Samstagmorgen, 9:09. Einige Wellen verabschieden sich nun, unter anderem die Hörerinnen und Hörer von SWR1. Da starten gleich um 5 die Morningshows. Da wünschen wir viel Spaß für einige andere oder fast für die meisten. An diesem Samstag geht's nach 5 weiter mit der ARD-Hitnacht. Und bis zu den Nachrichten habe ich noch zwei Titel für Sie. Einmal gleich von Albert Hammond und von Brian Ferry, der in diesem Monat noch Geburtstag hat. Genauer gesagt, am 26. September wird er 81 Jahre alt und na, er lässt es jetzt in diesem Alter etwas ruhiger angehen, hat er mal in einem Interview verraten. Er verbringt seine Zeit vor allem im Tonstudio oder auch auf seinem Landsitz in Sussex. Musikalisch gehen wir mit ihm in die 80er und seinem Song Don't Stop the Dance. Ich bin Klaus Schröder-Grau. Starten Sie wunderbar in dieses Wochenende.

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1: Um 5 Uhr mit Ronald Lessig. Die Polizei hat jetzt auch in Sachsen Sprengvorrichtungen entdeckt, mit denen möglicherweise die Stromversorgung angegriffen werden sollte. Laut Landesinnenminister Schuster gab es Einsätze an 2 Umspannwerken in der Nähe von Bautzen. Aus der Nachrichtenredaktion Ramin Mofassagian.
2: Seit Anfang der Woche gibt es immer wieder Alarm wegen mutmaßlicher Sabotageversuche an der Stromversorgung. Auch in Hamm war die Polizei am Abend an einer Stromanlage in einem größeren Einsatz. Viele der Sabotageakte sollten wohl in Nordrhein-Westfalen stattfinden, unter anderem in Dormagen, Eschweiler und Weißweiler bei Aachen. Das war in einem Bekennerschreiben als weiterer Tatort genannt worden. Der Absender, ein Mann aus Gevelsberg, hatte die jüngsten Angriffe in Brandenburg und NRW für sich reklamiert. In seiner Wohnung fand die Polizei Sprengstoff, teilte NRW-Innenminister Reul mit. Der Verdächtige ist aktuell auf der Flucht.
1: In Sachsen-Anhalt beenden die Parteien heute ihren Wahlkampf. Morgen wird in dem Bundesland ein neuer Landtag gewählt. Spitzenkandidaten und auch Bundesvorsitzende sind noch einmal auf Marktplätzen oder an Haustüren im Einsatz. Aus der Nachrichtenredaktion Martin Seiler.
3: Die Wahl in dem Bundesland wird in ganz Deutschland mit Spannung erwartet und auch andere europäische Länder verfolgen, was die Wahl bedeuten könnte. Denn die AfD liegt nach der letzten ARD-Umfrage deutlich in Führung und könnte die absolute Mehrheit im Magdeburger Landtag erreichen und dann allein regieren. Ministerpräsident Schulze von der CDU kämpft ums Weiterregieren. Seine bisherige Koalition mit SPD und FDP dürfte nach der Wahl aber Geschichte sein. Vor allem in Magdeburg gibt es heute auch Demonstrationen und Kundgebungen. So werden auf dem Domplatz tausende Menschen zu einem sogenannten Demokratiefestival erwartet.
1: Nach dem Willen der UN-Vollversammlung sollen ab sofort neue Weltkarten genutzt werden. Der Antrag von Togo und der Afrikanischen Union ist von mehr als 160 Staaten der Erde angenommen worden, nur die USA stimmten dagegen. Die neue Weltkarte bildet die Kontinente realistischer ab. Auf der bisher genutzten Mercator-Weltkarte sehen Gebiete weit im Norden und Süden größer aus, als sie tatsächlich sind. Auf der neuen ist zum Beispiel Afrika etwas größer. Grönland oder die USA sehen kleiner aus. In der Fußball-Bundesliga hat Stuttgart mit 4:1 gegen Köln gewonnen. In der zweiten Liga spielten Hannover-Karlsruhe 2:2 und Bielefeld-St. Pauli trennten sich ebenfalls 2:2. Und das waren die Nachrichten. Das Wetter in Deutschland. Tagsüber ganz im Süden Regen, im Norden und Nordosten Schauer, sonst mal sonnig, mal bewölkt, bei maximal 18 bis 22 Grad. Am Sonntag Sonne und Wolken im Wechsel, die Höchstwerte dann 19 bis 30 Grad. Und am Montag heiter bis wolkig, vereinzelt muss mit Schauern gerechnet werden, die Höchstwerte dann 21 bis 32 Grad. Die Zeit 5:03 Uhr.
4: Einen schönen guten Morgen auf die Straßen. Die A3 Oberhausen-Arnheim ist zwischen Emmerich-Ost und dem Grenzübergang Elten wegen Bauarbeiten bis Montag 5 Uhr in beiden Richtungen gesperrt. A7 Flensburg Richtung Hannover, Sperrung zwischen Hamburg-Stellingen und Heimfeld ebenfalls bis Montag 5 Uhr. Und das gilt auch für die A8 Neunkirchen Richtung Karlsruhe zwischen Limbach und Einöd. Und das gilt weiterhin auch für die A8 Karlsruhe-Stuttgart zwischen Pforzheim Süd und Heimsheim und auch für die A24 Hamburg Richtung Berlin zwischen Schwarzenbeck-Grande und Talkau. Die A30 Osnabrück Richtung Rheine ist weiterhin gesperrt wegen Bergungsarbeiten zwischen Rheine-Kanalhafen und Rheine wohl jetzt bis 6 Uhr. Die A40 Duisburg Richtung Venlo ist zwischen Strahlen und Saderheiken in den Niederlanden bis 6 Uhr gesperrt. Die 43 Wuppertal-Recklinghausen ist zwischen dem Kreuz Bochum und dem Kreuz Recklinghausen bis Montag 5 Uhr in beiden Richtungen gesperrt. Die A44 Kassel-Dortmund zwischen Diemelstadt und Marsberg Sperrung bis Montag 5 Uhr. Und es gilt auch für die 46 Heinsberg-Düsseldorf zwischen Grevenbruch und Kapellen. Allen unterwegs eine gute und sichere Fahrt.
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4: Mit Klaus Schredder-Grau. Schönen Samstag für Sie.

0: Big Yellow Taxi. Um 13 Minuten nach 5 in der ARD Hitnacht. An diesem Samstag, den 5. September. Und da schauen wir jetzt mal auf die Promi-Geburtstagsliste und beginnen mit dem Fußballprofi Matthias Sammer. Er wird heute 59 Jahre alt. Beetlejuice und Batman, mit den Filmen wurde er bekannt. Der US-Schauspieler Michael Keaton wird heute 75 und das gleiche Alter erreicht ein Fußball-Weltmeister aus dem Jahre 1974, nämlich Paul Breitner. Ja, und dieser Mann hat die Rock- und Pop-Szene der 70er und 80er Jahre mitgeprägt wie kaum ein anderer. Seine Gruppe Queen und Freddie Mercury. Er wäre heute 80 Jahre alt geworden und im Interview hat er damals mal verraten, worüber er denn in seinen Songs überhaupt so schreibt.
1: Die meisten Komponisten schreiben wohl Lieder, die ihr Innerstes wiedergeben. Was aus mir spricht, das bin ich auch. Manchmal ist das allerdings ziemlich unbewusst und die Lieder erreichen mich erst später so richtig. Die meisten sind Liebeslieder, Balladen über Traurigkeit, Qual, Leiden, gleichzeitig aber auch frivol und augenzwinkernd. Im Wesentlichen bin ich ja auch so.
0: Freddie wäre heute 80 geworden. Er verkörperte exakt einmal den James Bond 1969. Der australische Schauspieler George Lazenby wird heute 87. Ja, dann noch ein Herr, der in den 70ern bekannt wurde mit dieser Slapstick-Serie. Das ist das Intro von Nonstop Nonsense. In den 70er Jahren war das ein Straßenfeger im deutschen Fernsehen und er spielte die Hauptrolle. Dieter Hallervorden feiert heute seinen 91. Geburtstag und wir gratulieren. 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

0: T-Rex in der ARD-Hitnacht. 6:08 haben wir's. Und gleich in der nächsten halben Stunde, da wollen wir Sie mal fragen, ob Sie sich denn noch an Ihre erste eigene Schallplatte erinnern können. Wird wahrscheinlich schon eine Zeit her sein. Und bei mir war das dieser Song hier.
1: Sagt mal, von wo kommt ihr denn her?
2: Aus Schlumpfhausen, bitte sehr.
0: Ja, muss auch reichen für den Moment. 1977 war das. Passenderweise bekam ich damals direkt den Plattenspieler dazu geschenkt. Und das Lied der Schlümpfe war eine Nummer 1. Da darf man sich dran erinnern. Hier in Deutschland 1978, 48 Wochen war die Nummer platziert. Und selbst 6-mal konnte sich die Nummer in der ZDF-Hitparade auf 1 halten. Das ist schon ewig her. Wir haben Sie aber auch mal gefragt, was war denn damals Ihre erste Rille, die Sie aufgelegt haben auf Ihren Plattenspieler, Ihre erste LP, Ihre erste Single, was auch immer. Mehr dazu gleich in der nächsten halben Stunde und bis dahin gibt's noch den Culture Club und Foreigner. 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

0: Und damit haben wir es 5:30. Hallo auf die Straßen. Die A1 Fehmarn Richtung Lübeck ist zwischen Neustadt Mitte und Eutin nach einem Unfall gesperrt. Die A3 Oberhausen-Arnheim ist zwischen Emmerich Ost und dem Grenzübergang Elten bis Montag 5 Uhr gesperrt in beiden Richtungen. Die A7 Flensburg-Hannover ist gesperrt zwischen Hamburg-Stellingen und Heimfeld bis Montag 5 Uhr. Und das gilt auch für die A8 Neunkirchen Richtung Karlsruhe zwischen Limbach und Einöd, ebenso für die A8 Karlsruhe-Stuttgart zwischen Pforzheim Süd und Heimsheim und auch für die A24 Hamburg Richtung Berlin zwischen Schwarzenbeck-Grande und Thalkau. Die A30 Osnabrück Richtung Rheine ist zwischen Rheine-Kanalhafen und Rheine noch bis 6 Uhr gesperrt. Die A40 Duisburg-Venlo ist zwischen Strahlen und Saderheiken in den Niederlanden bis 6 Uhr gesperrt. Die 43 Wuppertal-Recklinghausen ist zwischen dem Kreuz Bochum und dem Kreuz Recklinghausen bis Montag 5 Uhr in beiden Richtungen gesperrt. Die 44 Kassel-Dortmund ist gesperrt zwischen Diemelstadt und Marsberg bis Montag 5 Uhr. Und das gilt auch für die 46 Heinsberg-Düsseldorf zwischen Grevenbruch und Kapellen. Allen unterwegs eine gute Fahrt ins Wochenende.
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0: Ich bin Klaus Schredder und hier ist Kenny Loggins.

0: Da könnt ihr schon mal gute Laune bekommen. Robbie Williams. Um 5.38 Uhr. Wer in den 60er, 70er, 80er Jahren Musik zu Hause hören wollte damals, da gab es nicht allzu viele Möglichkeiten. Entweder stand da im Wohnzimmer ein Tonbandgerät, ja, für die Experten in Sachen HiFi, oder eben ein Plattenspieler. Im Wohnzimmer meiner Großeltern beispielsweise stand eine Musiktruhe, ja, aus edlem Tropenholz wahrscheinlich, und da war ein Radio drin, ein Plattenspieler und auch ein Fach für die Langspielplatten, und da türmten sich dann edle Werke wie zum Beispiel von Ernst Mosch und seine Original-Egerländer Musikanten oder von Josef Augustin, Maria und Margot Herwig, all sowas. Und das war nicht so wirklich mein Fall. Ich brachte immer meine eigenen Scheiben mit, manchmal auch zum Unmut von Oma und Opa, aber das war mir dann auch recht wurscht. Und da stellt sich die Frage, was war denn damals so Ihre erste Platte, die Sie gekauft haben oder geschenkt bekommen haben?
1: Na, erstmal habe ich die ganzen alten Platten von meiner Familie quasi eingeheimst. Und davon meine lieblingserste Platte, würde ich sagen, war von Bruce Springsteen, Born in the USA.
2: Ich kann mich erinnern, dass es so eine Weihnachtsschallplatte war mit Frank Schöbel.
3: Weihnachten in Familie.
4: Das war Reinhard Lacomi, Traumzauberbaum. War halt Kindermusik, war halt damals so ein kleiner Steppke, aber wie gesagt, wunderbares Ding. Ist leider mittlerweile kaputt gegangen, aber das ist noch drin in der Erinnerung.
5: Guten Morgen.
6: Guten Morgen, Traumzauberbaum.
7: Yesterday.
8: Die Beatles, weil ich da noch jung war und habe ich nur ein Paket gekriegt. Da war die Hülle weg und die Platte war nur da.
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11 Minuten vor 6 haben wir es und damit geht die ARD-Hitnacht für heute allmählich zu Ende. Danke fürs Zuhören. Nach 6 starten die Morningshows in ihren Sendern und wir hören uns dann wieder in der kommenden Nacht zur neuen ARD-Hitnacht live aus Erfurt vom MDR. Ich bin Klaus Schredderau. Ein schönes Wochenende. Bleiben Sie fit und fröhlich. Bis morgen.

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1: Um 6 Uhr mit Claudia Drews. Erst in Brandenburg, dann in Nordrhein-Westfalen und jetzt auch in Sachsen. In mehreren Bundesländern wurden Sprengobjekte an Umspannwerken gefunden. Die Behörden gehen von Sabotageakten aus. Am Abend wurden Funde unter anderem im Kreis Görlitz gemeldet. Aus der Nachrichtenredaktion Simone Kienzle.
2: Wie Sachsens Innenminister Schuster sagte, sind an zwei Orten in dem Bundesland 4 Objekte gesichert worden. Die Hinweise zu den Fundorten kamen aus einem Bekennerschreiben. Auch in Nordrhein-Westfalen und Brandenburg hatte es Angriffe auf Stromnetze gegeben. Die Polizei in NRW sucht nach einem 48-Jährigen, der Bekennerschreiben hinterlassen hat. In seiner Wohnung wurde Sprengstoff gefunden und sein Auto wurde beschlagnahmt. Bundesinnenminister Dobrindt sprach am Abend von Klimaextremismus. Man gehe von einem Einzeltäter aus.
1: In Sachsen-Anhalt beenden die Parteien heute ihren Wahlkampf. Morgen wird in dem Bundesland ein neuer Landtag gewählt. Spitzenkandidaten und auch Bundesvorsitzende sind noch einmal auf Marktplätzen oder an Haustüren im Einsatz. Aus der Nachrichtenredaktion Martin Seiler.
3: Die Wahl in dem Bundesland wird in ganz Deutschland mit Spannung erwartet und auch andere europäische Länder verfolgen, was die Wahl bedeuten könnte. Denn die AfD liegt nach der letzten ARD-Umfrage deutlich in Führung und könnte die absolute Mehrheit im Magdeburger Landtag erreichen und dann allein regieren. Ministerpräsident Schulze von der CDU kämpft ums Weiterregieren. Seine bisherige Koalition mit SPD und FDP dürfte nach der Wahl aber Geschichte sein. Vor allem in Magdeburg gibt es heute auch Demonstrationen und Kundgebungen. So werden auf dem Domplatz tausende Menschen zu einem sogenannten Demokratiefestival erwartet.
1: Die Europäische Union plant strengere Regeln für Airbnb und andere Kurzzeitvermieter. Ziel ist, Wohnungsnot und explodierende Mietpreise in den Griff zu bekommen. In vielen Großstädten und Touristengebieten wird deswegen immer mehr Airbnb angeboten, immer schwerer, bezahlbaren Wohnraum zu finden. Der Gesetzentwurf der EU sieht mehr Möglichkeiten für Kommunen vor, zum Beispiel Obergrenzen für Ferienwohnungen festzulegen. Metropolen wie Paris, Barcelona und Venedig sind bereits im Alleingang gegen Airbnb vorgegangen. Die UN-Vollversammlung hat dazu aufgerufen, andere Weltkarten als die verbreitete Mercator-Projektion zu nutzen. Von den mehr als 160 Mitgliedstaaten der Erde stimmten nur die USA dagegen. 6 Länder enthielten sich. Die Resolution ruft Staaten und Organisationen dazu auf, beispielsweise die Equal Earth-Projektion zu nutzen. Diese Weltkarte bildet die Fläche von Ländern oder Kontinenten realistischer ab. Vor allem Afrika ist darauf größer dargestellt. Dafür verzerrt diese Projektion Formen und Winkel. Sie ist deshalb kaum für die Navigation geeignet. In der ersten Fußball-Bundesliga hat der VfB Stuttgart sein Heimspiel gegen den 1. FC Köln souverän für sich entschieden. Die Schwaben siegten mit 4:1. Aus der Sportredaktion Ina Kast.
4: In der ersten Halbzeit war der VfB dominant und ging verdient mit 1:0 durch Elchanus in Führung. Zu Beginn der zweiten Halbzeit spielte Köln dann stärker, aber mitten in der Kölner Drangphase traf Stuttgart 2 weitere Male. Der Kölner Ehrentreffer fiel durch ein Stuttgarter Eigentor, Wagnumann sorgte aber für den 4:1 Endstand. In der zweiten Liga hat Aufstiegsanwärter Hannover ein spätes 2:2 gegen Karlsruhe kassiert, ebenfalls 2:2 das Ergebnis von St. Pauli in Bielefeld. Der Bundesliga-Absteiger hat keines der bisherigen 4 Zweitligaspiele gewinnen können.
1: Das waren die Nachrichten. Das Wetter in Deutschland. Heute ein Wechsel aus Sonne und Wolken. Vor allem im Norden auch Schauer bei Höchstwerten von 18 Grad auf Sylt bis 27 Grad am Oberrhein. Morgen größtenteils trocken bei 19 bis 30 Grad. Es ist 6.04 Uhr.
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5: Da haben wir die A7 Flensburg nach Hannover zwischen Hamburg-Stelling und Heimfeld. Da ist die Strecke wegen Bauarbeiten bis Montag früh um 5 gesperrt. A30 Osnabrück nach Rheine zwischen Rheine-Kanalhafen und Rheine ist die Strecke wegen Bergungsarbeiten noch bis 7:30 gesperrt. A44 Kassel nach Dortmund zwischen Diemelstadt und Marsberg ist die Strecke zu. Bis Montag früh um 5, es wird gebaut. Hier in Hannover startet heute der Triathlon, der Maschsee-Triathlon. Und alle Straßen werden gerade schon abgesperrt. Es war richtig schwer, hier überhaupt an den Sender zu kommen. Also betroffen sind folgende Straßen. Rudolf am Bennigsenufer, Willy-Brandt-Allee, Friedrichswald, Friederikenplatz, Lavis-Allee, am Waterloo-Platz, am Schützenplatz, Bruchmeister-Allee und Robert-Enke-Straße. Ich sag mal so, fahren Sie weiträumig drumherum oder nehmen Sie das Fahrrad. Und das ist noch eine wichtige Nachricht in Twistringen. Im Waldgebiet Demse, Bereich Altmarhorst-Köbbinghausen, läuft bis morgen 12 Uhr eine Waldbrandeinsatzübung. Also während dieser Zeit bitte nicht den Wald betreten und wichtig, keine Drohnen starten. Da sind Übungen mit Hubschrauber, die Wasser abwerfen, damit es zu keiner Kollision kommt. So, das war's aber auch. Ihr weiterhin eine gute Fahrt.
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5: Hallo, einen schönen guten Morgen, liebe Frühaufsteher. Was machen Sie so früh? Es ist Wochenende. Ganz überrascht, was immer schon los ist. Also melden Sie sich doch gerne mal über unsere NDR Niedersachsen App. Ansonsten werden wir jetzt ganz entspannt wach mit Jermaine Jackson. When the rain begins to fall. Naja, da ist mehr Power dahinter.
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1: Wir starten ins Wochenende mit Manko Jerry und In the Summertime.
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1: So, wir gucken noch mal drauf. Heute gibt es einen Wechsel aus Sonne und phasenweise dichten Wolken. Es kann auch mal regnen. Im Norden und Nordosten sind auch vereinzelt Gewitter möglich. Im Süden ist es aber länger trocken. In Sonnenstunden heißt das dann gerade mal 4 Stunden Sonne in Cuxhaven und immerhin bis zu 7 Stunden in Lehrte. Die Temperaturen pendeln sich ein bei 18 Grad in Nordholz bis 21 Grad in Göttingen, im Oberharz bis 17 Grad. Dazu wird es aber wieder windig mit starken bis stürmischen Böen. An der See kann es auch einzelne Sturmböen geben. Also so eigentlich wie gestern, alles festbinden. Ansonsten fliegen die Bäume und Pflanzen quer über die Terrasse. Morgen am Sonntag mehr Sonne, das ist, und dann trocken bei 19 bis 22 Grad. Montag wechseln sich und Sonne und Wolken wieder ab. Von Westen her kommt aber wieder der ein oder andere Regenschauer. Es wird wärmer bei 20 bis 27 Grad.
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Hier ist NDR 1 Niedersachsen am Samstagmorgen, kurz vor 6:30. Ich staune, was Sie schon alles hinter sich haben. Inga aus Laatzen hat sich gemeldet. Guten Morgen. Kai, ich habe schon 30 Minuten Sport und die Dusche hinter mir. Das ist doch irre. Am Wochenende. Ich habe ja gefragt, was Sie so alles vorhaben. Und dann habe ich noch ein ganz tolles Bild von Biggie und Percy Bear bekommen. Die schicken mir einen Sonnenaufgang von Korfu. Herrlich. Also da sieht schon richtig schön aus. Hier, wenn ich hier rausgucke, die Sonne kann ich noch nicht sehen, aber sie haben mir alle Sonne im Herzen. Ich hoffe, wir kriegen heute noch was zu sehen. Schönen Samstag mit uns und jetzt Lynyrd Skynyrd, Sweet Home Alabama.

0: Der Samstagmorgen, kurz nach 6:30. Hallo zusammen. So, das sind schon mal die aktuellen Temperaturen. Norderney, bedeckter Himmel, 18 Grad schon. Bremen, leicht bewölkt, 14 Grad. Auch in Lüneburg, 14. Osnabrück, wolkenloser Himmel, 13 Grad. Hier in Hannover auch wolkenloser Himmel, 14 Grad. Dasselbe in Braunschweig. In Göttingen ist es bewölkt, 14 Grad. Braunlage, viele Wolken am Himmel, bei 12 Grad.
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0: Da haben wir die A7, Flensburg nach Hannover. Die ist zwischen Hamburg-Stelling und Heimfeld wegen Bauarbeiten bis Montag früh gesperrt. A30 Osnabrück-Rheine, zwischen Rheine-Kanalhafen und Rheine ist die Strecke dicht wegen Bergungsarbeiten. Die laufen vermutlich bis ungefähr 7:30. Hier in Hannover, ich habe schon erzählt, wird heute Sport gemacht. Der Triathlon läuft und jetzt werden gerade schon alle Straßen abgesperrt. Wenn Sie rund um das Maschseeufer irgendwo hin wollen, lassen Sie es oder nehmen Sie das Fahrrad. Alles ist dicht. Startet Rudolf von Bennigsenufer, Willy-Brandt-Allee, Friedrichswall, Friederikenplatz, Lavis-Allee am Waterloo-Platz, am Schützenplatz, Bruckmeister-Allee und Robert-Enke-Straße. Und dann gibt es noch den Hinweis in Zwistringen im Waldgebiet Demse, Bereich Altenmarhorst-Köbbinghausen, läuft bis morgen 12 Uhr eine Waldbrandeinsatzübung. Sie dürfen die gesamte Zeit nicht den Wald betreten und wichtig, Sie dürfen auch keine Drohnen starten lassen, denn dort üben Hubschrauber und mit Wasserabwürfen. Zwischen 12 und 13 Uhr muss dann im gesamten Übungsbereich, besonders auf der B51, auch mit Problemen im Verkehr gerechnet werden. Damit Sie schon mal Bescheid wissen. Das war's aber schon. Ihnen weiterhin eine gute und entspannte Fahrt.
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0: Einen schönen guten Morgen. Ich freue mich, dass Sie dabei sind. Und ich merke schon, mit Ausschlafen wird es heute irgendwie nichts. Ingrid schreibt, moin aus Peine. Ich fahre gerade Dialysepatienten zur Behandlung. Die ist also schon fleißig. Und Jens Dietrich hat auch noch was auf dem Zettel. Er sagt, heute steht der Umzug von meiner Mama auf dem Plan. Sie zieht von Niederoschel, Eichsfeld, nach Wolfenbüttel. So, und mein Bruder und ich müssen erstmal in Braunschweig den LKW holen, dann nach Niederoschel fahren und dann zurück nach Wolfenbüttel. Oh Gott. Also, Sie haben noch ein bisschen Zeit zum Radio hören. Ich höre das. Da haben Sie ja den ganzen Tag was von. Was auch immer Sie planen, haben Sie viel Spaß dabei und wir begleiten Sie sehr gerne.
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0: Hier ist NDR 1 Niedersachsen. Samstagvormittag, also Samstagmorgen, 20 vor 7 haben wir. Ja, unser Sportsmann Tede Tedinger sagt ja, das war wieder typisch Hannover 96. Also die spielen ja nicht schlecht, aber die gewinnen einfach zu selten. Gestern in der zweiten Fußball-Bundesliga zweimal geführt gegen den Karlsruher SC und am Ende heißt es dann doch nur 2-2. Stürmer Lars Gindorf, der hat auch wieder getroffen zum 1-0, aber richtig freuen kann er sich deshalb nicht.
1: Sehr, sehr ärgerlich, dass wir das Spiel nicht irgendwie gewonnen haben, nach Hause gebracht haben. Wir haben ein ordentliches Spiel gemacht. Klar, die letzten 5-10 Minuten hat der KSC schon etwas hinten reingedrängt. Aber das müssen wir dann irgendwie über die Zeit bringen, verteidigen und das 2-1 hier mitnehmen. Deswegen ist natürlich die Enttäuschung jetzt erstmal groß. Wir hatten wieder ein, zwei Riesenchancen gehabt, auch ich. Den einen hält der Torwart sehr, sehr gut in der ersten Halbzeit. Den zweiten musste ich einfach lang ins Eck bringen. Schieße ich daneben, ist sehr, sehr ärgerlich. Und dann ist das Spiel früher entschieden und dann reden wir wahrscheinlich über einen 3-1-Sieg. Deswegen müssen wir trotzdem da weiter ansetzen.
0: Also haben sie sich was vorgenommen fürs nächste Spiel. Heute spielt noch der VfL Wolfsburg zu Hause gegen Energie Cottbus. Anschluss ist um 13 Uhr. Und wenn Sie das Spiel in voller Länge mithören wollen, einfach reinklicken sportschau.de oder in der Sportschau-App.

0: Hier ist NDR 1 Niedersachsen. Also bevor jetzt der Herbst übernimmt, haben wir gesagt, wir feiern nochmal Ihre schönsten Sommermomente. Also vielleicht der Urlaub an Ihrem Traumstand oder es gab eine tolle Familienfeier, die so richtig aus dem Ruder gelaufen ist und von der immer noch alle sprechen. Also es gibt bestimmt so einen Moment, wo Sie sagen, ja, das war mein Sommermoment 2026. Thorsten Leonard zum Beispiel, der hat gestern auch von seinem schönsten Moment bei Suse und Kuhlage erzählt.
1: Also ich bin Handballtrainer in Burgwedel und trainiere so eine D-Jugendmannschaft. Die sind alle so 11 Jahre alt. Und unser Verein fährt jedes Jahr nach Damp auf so ein Beachhandballturnier. Und die jüngsten Spieler, die mit dürfen, sind halt die 11-Jährigen. Also für uns und meine Mannschaft war es das erste Mal. Das war für die wirklich großartig, da zu sein. Das war so ein Stück weit das unabhängig werden, erwachsen werden oder jugendlich werden. Alleine ohne Eltern, das war mit Übernachtung. Die haben alleine zu sechst in so Häusern geschlafen. Und die Kiddies hatten so leuchtende Augen die ganze Zeit und waren wirklich happy. Und fand das einfach toll, die so zu sehen. Das war wirklich schön. Das sind so die Momente, die einen als Trainer dann auch glücklich machen, wenn man so sieht, ja, man gibt auch was und es kommt auch an bei den Kindern.
2: Ach, wie toll.
0: Das hört man dir auch wirklich an, wie begeistert du bist. Wie schön, was für eine tolle Geschichte. Also Thorsten, vielen Dank, dass du den Moment mit uns geteilt hast. Und dafür gibt es einen Edeka-Einkaufsgutschein im Wert von 250 Euro.
1: Oh, cool. Dankeschön.
0: Das ist doch toll, oder? Und wenn Sie auch noch eine schöne Geschichte haben, gerne melden. Hier liegen noch 39 Einkaufsgutscheine rum, die warten auf Sie. Also melden Sie sich gerne mit Ihrer Geschichte, entweder online oder über unsere NDR Niedersachsen-App.

0: Es ist kurz vor sieben.
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0: Vorsicht bitte, die A7 Flensburg nach Hannover ist zwischen Hamburg-Stellingen und Heimfeld wegen Bauarbeiten bis Montag früh um 5 gesperrt. A30 Osnabrück nach Rheine. Zwischen Rheine-Kanalhafen und Rheine ist die Strecke wegen Bergungsarbeiten noch bis 7:30 gesperrt. Hier in Hannover wird heute Sport gemacht. Der Maschsee-Triathlon läuft. Bis 7:30 heute Abend müssen Sie mit Straßensperrung rechnen. Betroffen ist das gesamte Gebiet rund um den Maschsee, Ruder von Bennigsenufer, Willy-Brandt-Allee, Friedrichswald, Friederikenplatz, Lavesallee, am Waterloo-Platz, am Schützenplatz, Bruchmeisterallee und Robert-Enke-Straße. Das läuft schon. Und das ist auch noch wichtig für alle, die in Twistringen unterwegs sind. Im Waldgebiet Demse, Bereich Altenmar-Horstköppinghausen, läuft bis morgen Mittag eine Waldbrandeinsatzübung. Während dieser Zeit dürfen Sie den Wald nicht betreten und vor allen Dingen auch keine Drohnen starten. Da sind nämlich Hubschrauber unterwegs, die eben Wasser abwerfen, damit es nicht zu Zwischenfällen kommt. Zwischen 12 und 13 Uhr muss im gesamten Übungsbereich, besonders auch auf der B51, ebenfalls mit Problem gerechnet werden. Das war's. Gute Fahrt.
2: Es ist 7 Uhr.
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2: Mit Max Altstadt. Einen schönen guten Morgen. Die Schlagzeilen. VW-Chef Blume äußert sich zu Sparplänen des Aufsichtsrats. Waldbrandzentrale Lüneburg warnt auch im Herbst vor erhöhter Brandgefahr. Hannover 96 verpasst Heimsieg gegen Karlsruhe. Das Wetter, Sonne und Wolken im Wechsel, Schauer und Gewitter bis 21 Grad. Einen Tag, nachdem der Volkswagen-Aufsichtsrat beschlossen hat, 50.000 weitere Stellen abzubauen, sind weiterhin viele Fragen offen. Es fehlen zum Beispiel immer noch langfristige Zukunftsperspektiven für die Werke Hannover, Emden, Zwickau und Neckarsulm. Jetzt hat sich VW-Chef Blume geäußert. Oliver Jürgens, was hat er gesagt?
3: Mit einer Videobotschaft wendet sich VW-Konzernchef Oliver Blume an die Volkswagen-Belegschaft. Darin spricht er auch vom zusätzlich geplanten Stellenabbau. Die Hälfte der 50.000 Stellen sollen in Deutschland weg. Fallen, möglichst sozialverträglich über Altersteilzeit und Aufhebungsverträge. Die Volkswagen-Beschäftigten dürfte dies kaum beruhigen. Für sie hat sich mit der Einigung bei VW kaum etwas geändert. Zwar betont Niedersachsens Ministerpräsident Olaf Lies, dass die Schließung der Standorte Hannover, Emden, Zwickau und Neckarsulm erst einmal vom Tisch sei. Doch auch er muss zugeben, dass bislang nur ein Konzept verabschiedet wurde. Vieles muss nun noch mühsam ausgehandelt und beschlossen werden. Autoexperten bezweifeln, dass eine Reduktion der Kosten oder eine Auslastung der Werke durch Rüstungsproduktion ausreicht. Sie rechnen damit, dass Volkswagen mittelfristig nicht um Werksschließungen herumkommt.
2: Es gibt weitere Sabotageakte auf Umspannwerke in Deutschland. Die Polizei in Sachsen hat mehrere Sprengvorrichtungen entdeckt. An zwei Werken wurden vier Objekte sichergestellt, erklärte Innenminister Schuster. Die Vorrichtungen sollen jetzt entschärft werden. Zuvor hatte es mehrere versuchte Sabotagen gegen Energieanlagen in Nordrhein-Westfalen und Brandenburg gegeben. Auch ein Bekennerschreiben war dort aufgetaucht. Die Polizei fahndet nach Verdächtigen. Nachdem Cyberkriminelle die Berliner Verwaltung gehackt und tausende gestohlene Daten veröffentlicht haben, warnt das Bundesamt für Sicherheit vor gezielten Angriffen auf Betroffene. Die Menschen sollten jetzt besonders auf verdächtige E-Mails achten oder auch darauf, wer sie anruft. Besonders vor den anstehenden Wahlen bestehe erhöhte Gefahr vor sogenannten Phishing-Angriffen, so das BSI. Nach Ablauf eines Ultimatums hatten die Hacker rund 6 Terabyte Daten im Darknet veröffentlicht, darunter auch Telefonnummern. Niedersachsen ist bisher gut durch die Waldbrandsaison gekommen, so schätzt es die Waldbrandzentrale in Lüneburg ein. Bis Mitte August seien von dort aus rund 250 Brände an die Feuerwehren gemeldet worden. Wegen des extrem trockenen Wetters war die Waldbrandzentrale in diesem Jahr so früh besetzt wie noch nie. Aktuell werden noch 6 niedersächsische Landkreise als Risikogebiete gelistet. Wind und trockenes Laub sorgen auch jetzt im Herbst für eine hohe Waldbrandgefahr. Bei einem Unfall im Kreis Cuxhaven ist eine Frau lebensgefährlich verletzt worden. Die 23-Jährige war als Beifahrerin in einem Auto bei Hemmoor unterwegs. In der Nacht ist der Wagen dann laut Polizei von der Straße abgekommen und frontal gegen einen Baum geprallt. Die Ursache dafür ist noch unklar. Auch der Fahrer des Wagens wurde schwer verletzt. Wir gucken zum Fußball. Hannover 96 hat in der zweiten Bundesliga einen Heimsieg verpasst. Gegen den Karlsruher SC spielte Hannover 2:2 unentschieden. Aus Hannover Christopher Klein.
4: Nach dem Schlusspfiff sanken mehrere 96-Spieler enttäuscht zu Boden. Trotz zweimaliger Führung kein Heimsieg für Hannover. Zwei verlorene Punkte in diesem insgesamt unterhaltsamen Duell gegen Karlsruhe. Denn Hannover hatte wie so oft in den vergangenen Monaten zu viele Schwankungen in der eigenen Leistung. Nach Gindorfs Führungstreffer nach knapp einer halben Stunde fingen sich die 96er direkt mit wieder Anpfiff das 1:1 ein. Die erneute Führung durch Hartl kurz vor der Pause hatte dann einige Zeit Bestand. Aber Hannover verpasste es, die Partie in der zweiten Hälfte mit dem dritten Treffer zu entscheiden, inklusive Pfostenpech für Roggo bei einem Freistoß in der Nachspielzeit. So war der Karlsruher Ausgleich in der 85. Minute das letzte Wort in diesem Zweitligaspiel. Ein Spiel, das frustrierte Hannoveraner zurücklässt, die weiter auf den ersten Heimsieg der Saison warten müssen.
2: Ein weiteres Ergebnis aus Liga 2, Bielefeld, St. Pauli 2:2. In der ersten Liga hat der VfB Stuttgart mit 4:1 gegen den ersten FC Köln gewonnen. Und die deutschen Basketballerinnen haben zum Auftakt der Heimweltmeisterschaft mit 53:83 gegen Spanien verloren. Die Zeit, es ist gleich 7.05 Uhr.
0: Heute haben wir einen Wechsel aus Sonne und dichten Wolken. Es kann zwischendurch auch mal regnen. Im Norden und Nordosten sind auch Gewitter möglich. Im Süden ist es länger trocken. Das Ganze bei 18 Grad in Nordholz bis 21 Grad in Göttingen, im Oberharz bis 17 Grad. Dazu wird es aber windig mit starken bis stürmischen Böen. An der See kann es sogar einzelne Sturmböen geben. Also packen Sie alles gut weg, was irgendwie fliegen kann. Morgen am Sonntag dann mehr Sonne und da ist es auch meist trocken bei 19 bis 22 Grad.
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0: Hallo, ich wünsche einen schönen guten Morgen und gleich haben wir was zu feiern. Die Muppet Show wird nämlich 50. Ich muss sagen, die habe ich immer sehr, sehr geliebt als Kind. Ich hole schon mal Konfetti und Geburtstagskerzen raus und dann geht's los in ungefähr 7 Minuten.
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am Samstagvormittag. Hier ist NDR 1 Niedersachsen. So, und jetzt mal raus mit der Konfettikanone. Heute feiert die Muppet Show ihren 50. Geburtstag und wir hören noch mal eben rein.

0: Puppets mit Muppets Show.
1: Ach, toll, oder? Ah, wie früher. Am 5. September war das, 1976. Da lief in England die erste Folge mit Kermit, dem Frosch, Miss Piggy, Fuzzy Bear oder Sie wissen noch, den beiden alten Herren, Herrn Studler und Waldorf. Die hatten immer was zu meckern. Die Serie wurde in mehr als 100 Ländern ausgestrahlt und hatte mehr als 250 Millionen Zuschauer weltweit. Jim Henson, der sich das Ganze ausgedacht hat, der ist 1990 gestorben, mit gerade mal 53 Jahren, an einer verschleppten Lungenentzündung. Aber man muss ja sagen, die Muppets leben immer noch weiter. Miss Piggy und Kermit, die waren zum Beispiel auch beim Krönungskonzert für König Charles auf Schloss Windsor dabei. Und Sie wissen, Miss Piggy ist wie immer ein bisschen vorlaut.
2: Now for our next performance.
3: Miss Piggy, Kermit.
1: Ach, ein Frosch und ein Schwein, die längste Liebesgeschichte der Welt, das ist so schön. Also 50 Jahre Muppet Show, wir sagen Happy Birthday. So, und da sollte jetzt einfach laufen.
4: Wir zwei werden jetzt ein Lied singen, aber eigentlich brauchen wir dazu noch einen Jungen.
5: Ja.
6: Mana, mana.
4: Oh, hallo, hast du Lust, mit uns zusammen ein Lied zu singen?
6: Mana, mana.
5: Weißt du, was das heißen soll?
4: Ist das ein Lied?
6: Mana, mana.
5: Mana, mana.
4: Mana, mana.

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1: Ist doch herrlich, oder? 50 Jahre Muppet Show. Wir sagen Happy Birthday.

0: ist der Start ins Wochenende. NDR 1 Niedersachsen am Samstagmorgen. Ich muss ja sagen, ich war jetzt mit dem Nordsee-Report ein paar Tage in Stade. Da haben wir gedreht und das fand ich richtig toll. Da gab es eine Frau, die jeden Abend um 18 Uhr ihr Fenster öffnet, dann nimmt sie eine Trompete und spielt ein Lied. Also wirklich jeden Abend, es sei denn, sie ist im Urlaub. Ansonsten können Sie wirklich die Uhr danach stellen und das fand ich irgendwie besonders. Also das war eines meiner Highlights der Woche und was haben Sie denn Schönes erlebt?
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2: Was ist Ihr Thema der Woche?
3: Ja, ich habe halt einen kranken Mann, der am Knie operiert wurde. Jetzt darf er wieder auftreten nach der OP und so langsam kann er auf der Treppe steigen. Aber davor war es wirklich, brauchte er eine Krankenschwester, die ihm immer alles gebracht hat. Und
2: das haben Sie gemacht?
3: Das habe ich gemacht.
2: Ohne Fachausbildung?
3: Ohne Fachausbildung und auch gerne.
2: Hat er sehr genölt?
3: Nein.
2: Ist er wehleidig?
3: Nein.
2: Was gibt's jetzt als Revanche, als Gegenleistung, wenn Sie dann Ihren Mann fertig gepflegt haben? Hat er sich schon was überlegt?
3: Dann machen wir einen schönen Urlaub in Dänemark.
2: Ach, guck. Dann lohnt sich das doch.
3: Das lohnt sich, genau.
2: Hat man Ihnen schon mal gesagt, mit wem Sie Ähnlichkeit haben?
4: Ja, wurde auch schon verwechselt.
2: Wollen wir singen?
4: Nein, ich kann nicht singen.
2: Warum hast du nicht Nein gesagt? Stimmt, oder?
4: Ja.
2: Der Kaiser.
4: Ja.
2: Roland Kaiser.
4: Ja, nee.
2: Roland Kaiser ist hier, Roland Kaiser.
5: Ich hatte eine Audienz bei Roland Kaiser. Aber ich habe ein Foto mit Roland Kaiser und alle denken, das ist mein Mann.
2: Eine Audienz bei Ihrem Mann hätten Sie schneller.
5: Ja, die habe ich ja immer.
2: Was ist Ihr Thema der Woche?
4: Thema der Woche ist Urlaub nächste Woche.
2: Wo geht's hin? Was haben Sie vor?
4: Türkei. Relaxen, Sonnen.
2: Ja. All inclusive.
4: Richtig.
2: Also mal so richtig schön einfach nichts tun.
4: Ja.
2: Viel essen.
4: Normal essen. Morgens und abends und das reicht.
2: Mittags nicht?
4: Nicht unbedingt, nein.
2: Sie gehen in ein All-Inclusive-Hotel und essen mittags nichts?
4: Eher weniger.
5: Wir essen das, was wir können.
2: Okay.
5: Und wenn ich satt bin, bin ich satt. Geht nichts mehr.
2: Das hätte ich auch gerne.
5: Ja.
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Hallo Autofahrer, Vorsicht bitte auf der B217, Springe nach Hameln zwischen Springe Süd und Domäne Dahle, da steht ein defekter LKW. Ansonsten weiterhin eine gute Fahrt.

0: Es ist kurz nach 7:30. Das Wetter für Niedersachsen. Heute gibt es einen Wechsel aus Sonne und dichten Wolken. Zwischendurch kann es dann auch mal regnen. Im Norden und Nordosten auch vereinzelt Gewitter. Im Süden ist es länger trocken. Das hier sind die aktuellen Temperaturen. Norderney, da haben wir gerade Regen bei 17 Grad. Bremen leicht bewölkt 14 Grad. Lüneburg auch 14 Grad. Osnabrück wolkenloser Himmel 13 Grad. Hier in Hannover kommt gerade die Sonne raus 14 Grad. Braunschweig wolkenlos 14 Grad. Göttingen bewölkt bei 13 Grad. Und Braunlage stark bewölkt bei 11 Grad.
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0: Vorsicht bitte, B217 Springe nach Hameln. Zwischen Springe Süd und Domäne Dahle steht immer noch der defekte LKW. A7 Flensburg-Hannover. Die Strecke zwischen Hamburg-Stelling und Heimfeld ist wegen Bauarbeiten bis Montag früh gesperrt. Hier in Hannover läuft am Maschsee der Triathlon. Deswegen müssen Sie den ganzen Tag mit Straßensperrung rechnen. Im Moment ist das gesamte Maschseeufer dicht. Rudolf-von-Bennigsen-Ufer, Willy-Brandt-Allee, Friedrichswald, Friederikenplatz, Lavis-Allee am Waterloo Platz, am Schützenplatz, Bruchmeisterallee und Robert-Enke-Straße. Nehmen Sie Fahrrad oder die Öffis. Und das ist noch wichtig, in Zwistringen im Waldgebiet Demse-Bereich Altenmarhorst, Köbbinghausen, läuft bis morgen Mittag eine Waldbrandeinsatzübung. In dieser Zeit dürfen Sie nicht in den Wald, vor allen Dingen auch keine Drohnen steigen lassen. Da gibt es nämlich Übungsflüge mit Hubschraubern und Wasserabwürfen. Und zwischen 12 und 13 Uhr muss im gesamten Übungsbereich, besonders auch auf der B51, mit Problemen gerechnet werden, damit Sie Bescheid wissen. Das war's. Ihnen weiterhin eine gute Fahrt.
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0: Guten Morgen. Ich hoffe, Sie genießen schon den ersten schön leckeren Kaffee. Kai hat wahrscheinlich nicht so viel Zeit dazu. Der steht nämlich schon draußen und baut seine neue Terrasse, schreibt er. Ach herrje, ich will es bis heute Nachmittag schaffen. Gleich kommt noch ein Freund zur Unterstützung. Also, das etwas andere Männerwochenende. Ich drücke euch die Daumen, Jungs, viel Erfolg. Und Ihnen auch einen schönen Start ins Wochenende.

0: Samstagmorgen, 20 vor 8. Im Radio läuft Cyndi Lauper, Girls Just Want to Have Fun. Und ich würde sagen, ist genau die richtige Zeit hierfür.
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0: Jawohl, wir spielen Ihnen kleine Schnipsel von einem Song vor und da fehlt immer so ein Wort, da ist eine kleine Lücke. Und wenn Sie mir eben sagen, was da fehlt, dann können Sie mit der richtigen Antwort 25 Euro gewinnen. Liegen Sie zweimal richtig, gibt es 50 Euro und wenn Sie dreimal richtig liegen, sogar 100 Euro. Am Telefon ist jetzt Joanna Nesen aus Isernhagen. Guten Morgen.
3: Guten Morgen.
0: Na, wie geht es Ihnen denn? Haben Sie heute was Schönes vor fürs Wochenende?
3: Ja, habe ich tatsächlich. Ich kann es nur leider nicht verraten, falls jemand mithört.
0: Ha, eine Überraschung für irgendjemanden.
3: Genau.
0: Okay, Sie können uns ja nachher schreiben. Das ist gut. Vielleicht können Sie ein bisschen Taschengeld gebrauchen. Sie sind Musikfan?
3: Ja, auf jeden Fall.
0: Ja, das ist doch super. Also mein Tipp immer, am besten singen Sie den Song mit, dann ist man so im Rhythmus drin. Sie können das ja mal ausprobieren. Wenn Sie bereit sind, würde ich sagen, legen wir los.
3: Ja, gerne.
0: Gut, hier kommt der erste Song. Und Sie sagen danach dann direkt das Wort, was fehlt, bitte. Mhm.

0: So was fehlt?
1: Nacking.
0: Jawohl, das ist richtig. Sehr gut. Perfekt gestartet. 25 Euro haben wir schon. Kommt hier Song Nummer 2. Was fehlt?
1: Passiert.
0: Genau, ist auch richtig. Das war Nena und vorher habe ich es noch gar nicht gesagt. Dave Edmonds, war alles cool.

Den Song liebe ich sehr. Otis Redding, Sitting on the Dock of the Bay. Das klingt immer so entspannt und nach Sommerabend. Können wir noch so ein bisschen gebrauchen, finde ich, bevor wir direkt in den Herbst schlittern. Hier bei NDR 1 Niedersachsen, das ist nochmal wichtig auf den Straßen. Vorsicht bitte in Hannover, B3, der Messeschnellweg. Zwischen Weidetor und Pferdeturm ist ein Hund unterwegs. Fahren Sie da bitte besonders aufmerksam. Und ansonsten hat noch ein Hörer geschrieben, ich habe Mettbrötchen und Kaffee da zu meinem Heimatsender NDR 1 Niedersachsen. Schönes Wochenende. Finden wir doch super. Wünschen wir auch.

0: Es ist kurz vor 8.
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0: Vorsicht bitte, in Hannover auf der B3, dem Messeschnellweg, zwischen Weidetor und Pferdeturm ist immer noch ein Hund unterwegs. A7 Flensburg nach Hannover, zwischen Hamburg-Stellingen und Heimfeld, da ist die Strecke wegen Bauarbeiten bis Montag früh gesperrt. In Hannover gibt es heute den großen Maschsee-Triathlon. Sie müssen den ganzen Tag mit Straßensperrung rechnen, rund um den Maschsee. Das geht schon los seit 6 Uhr, also es wird schwer hier hinzukommen. Rudolf vom Bennigsenufer, Willy-Brandt-Allee, Friedrichsweih, Friederikenplatz, Lavisallee, am Waterloo-Platz, am Schützenplatz, Bruchmeisterallee und Robert-Enke-Straße. Dann haben wir die A7, Hannover nach Hamburg, zwischen Berghof und Schwarmstedt. Da liegt eine Plane und noch ein Hinweis in Zwistringen im Waldgebiet Demse. Bereich Altmarhorst, Köbbinghausen läuft bis morgen Mittag eine Waldbrandeinsatzübung. Während der ganzen Zeit dürfen Sie den Wald nicht betreten und vor allen Dingen keine Drohnen starten. Es kommt nämlich zu Einsatz mit einem Hubschrauber. Und damit die nicht kollidieren. Zwischen 12 und 13 Uhr muss auch im gesamten Übungsbereich, besonders auf der B51, mit Problemen gerechnet werden. So, das war's. Ihnen weiterhin eine gute Fahrt. Ganz kleinen Moment noch und dann kommen die Nachrichten.
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2: Mit Max Eitstadt, schönen guten Morgen. Die Schlagzeilen. VW-Chef Blume äußert sich zu Sparplänen des Aufsichtsrats. UN stimmt für realistischere Weltkarten. Hannover 96 verpasst Heimsieg gegen Karlsruhe. Das Wetter, Sonne und Wolken im Wechsel, Schauer und Gewitter möglich bis 21 Grad. Nachdem der Volkswagen-Aufsichtsrat beschlossen hat, dass 50.000 weitere Stellen weltweit abzubauen sind, sind weiterhin viele Fragen offen. Es fehlen zum Beispiel immer noch langfristige Zukunftsperspektiven für die Werke Hannover, Emden, Zwickau und Neckarsulm. Jetzt hat sich VW-Chef Blume dazu geäußert. Oliver Jürgens, was hat er gesagt?
3: Mit einer Videobotschaft wendet sich VW-Konzernchef Oliver Blume an die Volkswagen-Belegschaft. Darin spricht er auch vom zusätzlich geplanten Stellenabbau. Die Hälfte der 50.000 Stellen sollen in Deutschland wegfallen, möglichst sozialverträglich über Altersteilzeit und Aufhebungsverträge. Die Volkswagen-Beschäftigten dürfte dies kaum beruhigen. Für sie hat sich mit der Einigung bei VW kaum etwas geändert. Zwar betont Niedersachsens Ministerpräsident Olaf Lies, dass die Schließung der Standorte Hannover, Emden, Zwickau und Neckarsulm erst einmal vom Tisch sei. Doch auch er muss zugeben, dass bislang nur ein Konzept verabschiedet wurde. Vieles muss nun noch mühsam ausgehandelt und beschlossen werden. Autoexperten bezweifeln, dass eine Reduktion der Kosten oder eine Auslastung der Werke durch Rüstungsproduktion ausreicht. Sie rechnen damit, dass Volkswagen mittelfristig nicht um Werksschließungen herumkommt.
2: Die Vereinten Nationen haben dafür gestimmt, dass künftig realistischere Weltkarten verwendet werden. Die UN hat mehrheitlich einer Resolution zugestimmt. Es geht darum, dass die Größen von Ländern und Kontinenten korrekter abgebildet werden. Martin Gansemeyer berichtet.
4: Es ist seit langem ein Anliegen der afrikanischen Staaten. Denn ihr Kontinent erscheint auf den traditionellen Weltkarten kleiner als in der Realität. Dagegen sind Länder auf der nördlichen Erdhalbkugel perspektivisch größer dargestellt, vor allem die USA. Kanada und Russland. Togo brachte deshalb mit Unterstützung der Afrikanischen Union eine Resolution in die UN-Vollversammlung. Für die Resolution stimmte eine große Mehrheit von 164 Staaten. 6 Länder enthielten sich und als einzige Nation stimmte die USA mit Nein. Die Resolution der UN-Vollversammlung ist rechtlich nicht bindend. Sie soll aber Regierungen, internationale Organisationen und Bildungseinrichtungen in aller Welt motivieren, präzisere Weltkarten zu verwenden. Die traditionelle Weltkarte geht zurück auf den Duisburger Kartografen Gerhard Mercator. Auf manchen Weltkarten erscheint Grönland fast so groß wie Afrika, obwohl Afrika in Wirklichkeit 14-mal größer als Grönland ist.
2: Es gibt weitere Sabotageakte auf Umspannwerke in Deutschland. Die Polizei in Sachsen hat mehrere Sprengvorrichtungen entdeckt. An 2 Werken wurden 4 Objekte sichergestellt, erklärte Innenminister Schuster. Die Vorrichtungen sollen jetzt entschärft werden. Zuvor hatte es mehrere versuchte Sabotagen gegen Energieanlagen in Nordrhein-Westfalen und Brandenburg gegeben. Auch ein Bekennerschreiben war dort aufgetaucht. Die Polizei fahndet nach Verdächtigen. Im vergangenen Jahr sind beim Giftinformationszentrum Nord in Göttingen 21.000 Anfragen zu Vergiftungen eingegangen. Die meisten wegen Medikamenten und Arzneimitteln. Dahinter liegen Anfragen wegen Putzmitteln und Pflanzen. In den meisten Fällen ging es darum, dass Menschen etwas gegessen oder verschluckt hatten und sich nicht sicher waren, ob es giftig war. Auch die Anfragen zu Cannabis haben zugenommen. Ein Sattelzug beladen mit rund 10 Tonnen Holzplatten ist auf der A31 in der Grafschaft Bentheim von der Straße abgekommen. In einer Baustelle bei Wiedmarschen ist der Fahrer nach rechts abgekommen und mit seinem Laster in der Böschung stecken geblieben. Der Grund ist laut Polizei unklar. Die Böschung neben der Autobahn wurde über etwa 100 Metern aufgewühlt. Außerdem wurden etliche Drainagerohre beschädigt. Wir gucken zum Sport. In der zweiten Fußball-Bundesliga hat Hannover 96 erneut einen Heimsieg verpasst. Gegen den Karlsruher SC spielte die Mannschaft 2:2 unentschieden. Aus der Sportredaktion Tide Tedinger.
5: Es war mal wieder ein typischer 96-Auftritt. Zweimal lag Hannover vorne, um sich dann zweimal selbst ein Bein zu stellen. Beim Ausgleich zum 1:1 verlor Tomjak am eigenen Strafraum den Ball. Und auch beim 2:2 in der 85. Minute half das Team von Trainer Christian Tietz kräftig mit.
6: Wir hatten die erste Halbzeit. Wirklich, da finde ich, haben wir es verpasst, das Spiel eigentlich zu entscheiden. Du kriegst ein Gegentor, was kein Tor ist, ja. Und dann kriegen wir hier noch später einen Ausgleich.
5: Auch die zweite Partie des Abends zwischen Bielefeld und St. Pauli endete 2:2. In der ersten Liga schlug der VfB Stuttgart den ersten FC Köln klar mit 4:1. Die deutschen Basketballerinnen haben beim Start in die Heim-WM eine üble Bauchlandung erlebt. Das Team um die Osnabrückerinnen Emma Eichmeier und Frieda Bühner ging gegen Spanien mit 53:83 unter. Für Bühner lagen die Mankos klar auf der Hand.
7: Wir waren nicht physisch genug, defensiv. Wir waren nicht aggressiv genug offensiv und wir haben uns total von den Dreiern am Anfang einschüchtern lassen, mental. Ich meine, es ist immer Druck da, es ist eine Weltmeisterschaft, du bist zu Hause. Natürlich ist Druck da, aber so als Sportler ja, müssen wir da irgendwie eine bessere Lösung finden.
5: Schon heute folgt das zweite Spiel gegen Japan.
2: Und noch der Blick auf die Zeit, es ist 8.05 Uhr.
0: Das Wetter für Niedersachsen. Also hier in Hannover werden wir gerade heute Morgen von der Sonne geküsst. Sieht schön aus, ganz so friedlich, muss ich sagen. Ansonsten gibt es einen Wechsel aus Sonne und dichten Wolken. Es kann auch mal regnen. Im Norden und Nordosten auch vereinzelt Gewitter. Im Süden ist es länger trocken. Das Ganze bei 18 Grad in Nordholz bis 21 Grad in Göttingen. Im Oberharz bis 17 Grad. Dazu wird es heute wieder stürmisch mit starken bis stürmischen Böen. An der See kann es auch einzelne Sturmböen geben. Also am besten alles gut wegpacken, was irgendwie wegfliegen kann. Morgen am Sonntag dann noch mehr Sonne und meist trocken bei 19 bis 22 Grad.
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0: Hallo, am Wochenende habe ich einen Jogger gesehen, der hatte so Gewichtsmanschetten, damit das Laufen noch anstrengender wird und ist dann mit diesen Gewichtsmanschetten an den Arm zum Bäcker gejoggt. Habe ich gedacht, oh, und dann noch frische Brötchen holen, das ist Einsatz. Also falls Sie nicht ganz so sportversessen sind, gönnen Sie sich gerne die Alternative frischer Kaffee, frische Brötchen und dazu ein bisschen gute Musik. Jetzt von Styx für Sie, Boat on the River.
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0: Hier ist NDR 1 Niedersachsen am Samstagmorgen. Alle zwei Wochen haben wir eine neue Folge von unserem Landwirtschaft-Podcast 63 Hektar. Also mit Landwirtin Maja Mogwitz und unserem Kuhlage. Und eine Rubrik mag ich ja besonders, und zwar Majas Landwort. Also Maja erklärt einen Begriff oder bringt einen Begriff aus der Landwirtschaft mit. Und der Kuhlage muss dann versuchen, ihn zu erklären, ob er Ahnung hat oder nicht. So, und dieses Mal geht es um frohwüchsig.
1: Also, das wird auch oft als Pflanzenesoterik abgetan, aber man hat festgestellt, dass Pflanzen auch Gefühle haben. Mhm. Und zwar gab es da auch Messmethoden, da hat man Pflanzen verkabelt und hat sie in Stresssituationen gebracht, indem man ihnen die Flippers vorgespielt hat zum Beispiel. Und da waren sie nicht so froh. Und in anderen Situationen, wie zum Beispiel, wenn man ihnen besonders Wasser zuführt, Düngemittel zuführt und so, dann reagieren Pflanzen darauf. Pflanzen reagieren dann positiv darauf und in diesem Fall sogar froh. Und wenn eine Pflanze wächst und besonders gute Wachsbedingungen hat, wie zum Beispiel einen guten Standort, guten Boden, gutes Wasser, gute Musik, dann ist sie sogenannt frohwüchsig. Und das kann man messen. Da gibt es auch eine Skala, 1 bis 10. 1 ist depriwüchsig, das ist eine Pflanze, die überhaupt nicht aus dem Quark kommt. Und 10 ist maximal froh. Frohwüchsig. Also die Pflanzen rasten vollkommen aus.
2: Nein, ach herrlich. Frohwüchsig ist ein pflanzenbaulicher Fachbegriff. Da kommst du schon eigentlich aus der richtigen Gegend. Und damit meint man, dass eine Pflanze gerade in der frühen Wachstumsphase sich besonders kräftig und schnell entwickelt. Und das Wort froh kommt nicht von fröhlich, sondern eher von früh und zügig.
1: Ah.
2: Genau. Ja. Ich könnte ja zum Beispiel sagen, es ist ein frohwüchsiger Raps. Dann hat der eine sehr, sehr starke, gute Wachstumsbedingungsphase am Anfang.
1: Ja, genau das, was ich gesagt habe eigentlich.
0: Ich finde, der Kuhlage denkt sie immer so gute Sachen aus. Der saugt er sich aus den Fingern, aber macht das so professionell, dass man denkt, der hat eine Ahnung. Also, haben wir wieder was gelernt? Frohwüchsig. 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Viel Spaß.
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0: Und das ist nochmal wichtig auf den Straßen. Vorsicht bitte, A26 Hamburg nach Stade. In der Einfahrt Dollern steht ein defekter LKW.

0: Hier ist NDR 1 Niedersachsen. Wir sammeln ja schon die ganze Woche Ihre schönsten Sommergeschichten. Also der Moment, an den Sie sich besonders gerne erinnern. Vielleicht war es der erste Urlaub alleine, ohne die Eltern. Vielleicht gab es ja eine Panne, über die Sie immer noch lachen. Oder Moment, den Sie sagen, ach, dieser Sommermoment war jetzt eigentlich wirklich perfekt. So, am Telefon ist jetzt Axel Kolosser aus Bramsche. Guten Morgen.
1: Moin, Frau von Lucke.
0: Sie haben sich auch gemeldet, weil Sie sagen, Sie haben auch einen ganz besonderen Moment. Was haben Sie denn erlebt?
1: Ja, das war so vor 40 Jahren, ein heißer Sommervormittag, und ich habe mit meiner vierjährigen Tochter Sabrina im Garten gespielt. Plötzlich kommt ein Nachbar mit seiner zweijährigen Tochter vorbei, und diese Lütte hielt ein kleines grünes Spritzchen in der Hand. Ich glaube, das war so eine Kindershampooflasche als Frosch gearbeitet. Mhm. Und das Tier wollte sie meiner Tochter unbedingt schenken. Die hat noch nie Nein gesagt bei Geschenken, hat das gerne angenommen. Nachmittags sind wir dann mit dem Fahrrad in unser Freibad gefahren. Das ist ein Natursee in einem Naturschutzgebiet, liegt so ein bisschen außerhalb. Da sind wir 2-3 Stunden geblieben. Der Frosch hat gut funktioniert. Wir wollten dann zurück und kurz vor dem Ausgang sagte meine Tochter, Papa, ich muss noch Wasser für den Frosch mitnehmen. Ich sage, Brina, wir sind in ein paar Minuten zu Hause. Nein, ich muss Wasser von hier mitnehmen. Mhm. Sag gut, sie flitzte los, Frosch aufgefüllt, kam zurück. Ich habe sie mir hinten auf dem Kindersitz aufs Fahrrad gesetzt. Und dann sind wir zurückgefahren und wir müssten einen kleinen Waldweg runter. Und am Ende des Weges waren damals nur 2 Häuser. Und wie wir darauf zufuhren, sah ich, wie ein Pärchen mit einem Kind auf dem Arm von dem einen Haus wegrannte zu dem anderen. Da klingelte und klopfte, keiner machte auf. Wie wir näher kamen, rief der Mann ganz laut, Wasser, Wasser, wo gibt es hier Wasser? Ich wollte erst sagen, du Spacken, hier 500 Meter weiter hast du Wasser für dein ganzes Leben. Hm. Da sah ich, dass das Kind ganz blau angelaufen war.
0: Oh mein Gott.
1: Intuitiv habe ich zu meiner Tochter gesagt, bring da den Frosch. Die hat mir den auch sofort gegeben. Ich habe den Proppen da rausgefriemelt und den Frosch dem Mann gegeben. Und er hat das Wasser seinem Kind volle Kanne hinten in den Nacken gekippt. Ein kleiner Moment, ein Japser, ein tiefer Luftzug, Atemzug. Oh. Die Farbe des Kindes kam zurück und er war wieder da. Oh. Das Ehepaar hat sich bedankt, wir haben den Frosch zurückgekriegt, sind nach Hause gefahren. Und etwas später ist man erst bewusst geworden, dass dieses Kind vielleicht gestorben wäre, wenn meine Tochter nicht morgens dieses Tier geschenkt bekommen hätte, es mitgenommen hat. Und unbedingt Wasser mitnehmen wollte.
0: Mensch, Herr Kolosser, das sind ja so viele Zufälle, die das dann möglich machen. Unglaublich. Ich habe Gänsehaut, als Sie das erzählt haben.
1: Ja, es ist Schicksal, Fügung, ich weiß es nicht. Ninna hat mal gesungen, Wunder geschehen. Vielleicht war es ein.
0: Herr Kolosser, tolle, berührende Geschichte. Wir sagen herzlichen Glückwunsch. Sie gewinnen auch einen Einkaufsgutschein im Wert von 250 Euro von Edeka.
1: Ja, prima. Schönen Dank.
0: Ach, danke, dass Sie uns diese tolle oder eine berührende Geschichte, muss man ja sagen, mit einem Happy End zum Glück geteilt haben. Und da haben Sie wirklich umsichtig gehandelt. Schöne Grüße an Ihre Tochter und dann wünschen wir Ihnen noch ein ganz schönes Wochenende.
1: Richtig aus. Ihnen auch.
0: Dankeschön. Tschüss.
1: Ciao, Frau von Lucke.
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0: kurz nach 8:30. Wir haben ein paar Temperaturen für Sie. So sieht das aktuelle Wetter aus. Norderney, Wolken, 18 Grad. Bremen, wolkenloser Himmel, 14 Grad. Lüneburg, 15 Grad. Osnabrück, wolkenloser Himmel, 14 Grad. Auch hier in Hannover, keine Wolken, nur Sonnenschein bei 15 Grad. Ebenso in Braunschweig, in Göttingen haben wir mehr Wolken, stark bewölkt, 14 Grad. Auch in Braunlage, viele Wolken am Himmel bei 11 Grad.
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0: Da haben wir die A7, Flensburg nach Hannover. Die ist zwischen Hamburg-Stellingen und Heimfeld wegen Bauarbeiten bis Montag früh gesperrt. Hier in Hannover findet heute der Triathlon statt. Deswegen ist das Maschseeufer und alles drumherum gesperrt. Kommen Sie am besten mit dem Fahrrad, zu Fuß oder mit den Öffis. Mit dem Auto wird sehr schwer. Gesperrt sind immer wieder die Rudolf-von-Bennigsen-Ufer, Willy-Brandt-Allee, Friedrichswall, Friedrichenplatz, Lavis-Allee, am Waterloo-Platz, am Schützenplatz, Bruchmeister-Allee und Robert-Enke-Straße. Und das ist noch wichtig, in Zwistringen im Waldgebiet Deemse-Bereich Altenmarhorst-Köppinghausen läuft bis morgen Mittag eine Waldbrandeinsatzübung. Während dieser Zeit dürfen Sie den Wald nicht betreten und wichtig, bitte keine Drohnen steigen lassen. Da sind nämlich auch Hubschrauber unterwegs. Und zwischen 12 und 13 Uhr heute muss im gesamten Übungsbereich, besonders auf der B51, mit Verkehrsbehinderung gerechnet werden, damit Sie Bescheid wissen. Das war's. Ihnen weiterhin eine gute Fahrt. Schönen Start ins Wochenende.
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0: Hallo zusammen, schön, dass Sie dabei sind. Anke Alfert hat sich gemeldet und die hat einen schönen Tipp fürs Wochenende. Sie sagt, das zweite Hüpfburgfest am Wasserschloss in Dornum findet statt. Achtung, 13 Hüpfburgen sind dabei. Heute und morgen von 10 bis 17 Uhr wird gesprungen und gehüpft. Ich sage mal so, die Kinder rasten aus, wenn die das hören. Also sollten sie einen weiten Bogen machen, wenn es da irgendwelche Blicke hingibt, dann sind die nicht mehr zu halten. Ich kenne mich da aus. Viel Spaß!
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0: Samstagmorgen. Ich hoffe, es geht Ihnen gut. Wollen wir eine Runde spielen?
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0: Drei kleine Geschichten haben wir für Sie und Sie müssen rausfinden, sind die echt oder haben wir Ihnen vielleicht eine Ente drunter geschmuggelt oder zwei oder drei oder vielleicht auch gar nicht. So, 60 Euro liegen hier im Pott. Sie können 90 daraus machen und den nächsten Versuch startet jetzt Elke Riegen aus Wilhelmshaven. Guten Morgen.
2: Guten Morgen.
0: Wir haben gerade schon übers Wetter geredet. Hier scheint schön die Sonne, aber in Wilhelmshaven noch ein bisschen mehr betrübt, ne?
2: Richtig.
0: Regen?
2: Ja.
0: Aber jetzt strahlen alle Blumen schön, ne? Positiv gesprochen.
2: Richtig.
0: Ach gut, wir bringen Ihnen die Sonne ins Herz, hoffe ich, okay. Frau Rieken. Wenn Sie richtig liegen, mein Tipp an Sie, einfach aufs Bauchgefühl hören.
2: Ich glaube, am Radio ist immer leichter wie...
0: Ich weiß, ne? Dann ist man plötzlich aufgeregt. Aber Frau Rieken, wir machen das gemeinsam. Wir schieben Sie da durch. Wollen wir einfach mal probieren? Gut, wir fangen mit der ersten Geschichte an. Sie hören ganz entspannt zu und dann gucken wir mal, was Ihr Bauch sagt. Hier kommt sie.
3: Nur 3 von 10 Deutschen trauen sich noch zu, mithilfe einer Landkarte oder eines Autoatlasses den Weg zu finden. Das geht aus einer repräsentativen Umfrage hervor. Demnach schätzen nur noch 11% der Deutschen über 16 Jahre ihre Fähigkeiten, mit einer gedruckten Karte umzugehen, als sehr gut ein. Weitere 19% immerhin noch als gut. Die meisten nutzen inzwischen aber lieber Navigations-Apps, um den Weg zu finden.
0: Was meinen Sie? Stimmt das oder ist das eine Ente? Sie haben 15 Sekunden Zeit.
2: Ich würde sagen, das ist echt.
0: Sie sagen, das ist echt. So schnell geht das. Ist doch super. Haben wir die erste schon versenkt? Die Leute können nicht mehr Karte lesen. Ist das wirklich wahr? So, machen wir direkt weiter. Geschichte Nummer 2. Jetzt können Sie durchpusten, oder?
2: Ja,
0: jetzt läuft's. So, hier, Geschichte Nummer 2.
3: Heute wäre der Frontsänger der Band Queen 80 Jahre alt geworden. Pünktlich zu diesem Tag bringt die frühere Plattenfirma

0: Ich wäre da auch rausgeflogen. Also ich habe gehört, dass der Geburtstag hat, habe auch an ihn gedacht, aber das ist krass. KI ist bei uns nachher übrigens auch ein Thema in Jetzt kommen Sie. Haben wir schon gehört, können sogar ganze Songs mitgemacht werden. Sehr gut, aber wir wollen jetzt noch kurz eben alles den Sack zumachen, einmal noch durchpusten und jetzt kommt hier die letzte Geschichte.
1: Im Stadion von Hannover 96 hat es gestern Abend eine Premiere gegeben. Erstmals wurden die beiden Torhüter von einem Roboter warmgeschossen. Bislang hatte das der Torwarttrainer übernommen. Die zuständigen Forscher von der TU Braunschweig wollten mit dem Test herausfinden, wie gut der Fußballroboter schon entwickelt ist und wo noch nachgebessert werden muss. Beim Fanlager von Hannover 96 kam der Test ausgerechnet mit einem Roboter aus Braunschweig, allerdings nicht ganz so gut an.
0: Mhm. Frau Regen, was meinen Sie?
2: Also ich habe keine Ahnung, aber ich würde sagen, es ist eine Ente, aber...
0: Sie haben keine Ahnung, aber Sie gewinnen mal eben.
2: Nee, ist nicht wahr.
0: Ja. Boah. Sie sind doch der Knaller. Ich habe keine Ahnung, aber liegen immer richtig. Finde ich super. Herzlichen Glückwunsch. 90 Euro. Und sie hat vorher noch.
2: Ich hab meinen Sohn schon ausgeschimpft, weil er mich angemeldet
0: ja,
2: hat.
0: Ja, den knutschen Sie jetzt mal und sagen, wir gehen eintrinken.
2: Auf jeden Fall.
0: Oder irgendwas Schönes. Ja. Herzlichen Glückwunsch. Jetzt scheint auch in Wilhelmshaven die Sonne. Ich bin mir sicher, zumindest
2: ja,
0: bei Ihnen.
2: Ja, so ein bisschen kommt sie vor.
0: Ach so, ja, aber in Ihrem Herzen doch sowieso. Frau Regen, schönes Wochenende. Hat Spaß gemacht.
2: Und
0: alles
2: ich
0: Gute.
2: Finde eure Sendung super toll. Ach. Ich habe das erste Mal vor 5 Jahren bei der Schemudi gehört.
0: Ja, so.
2: Und bin seitdem begeistert.
0: Ja, wunderbar. Schönes Wochenende. Ich drücke Sie fest. Liebe Grüße. Ciao.
2: Ja, ciao.
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0: Hallo Autofahrer, Vorsicht bitte auf der A2 Hannover nach Berlin zwischen Lehrte und Lehrte Ost, da liegt ein Reifen. Fahren Sie da bitte besonders aufmerksam. Ja, Sie hören NDR1 Niedersachsen und man muss ja wirklich sagen, die Woche fing stürmisch an und ist genauso auch geendet. VW-Sparpläne, Wahlkampf und dann die Sabotageakte an kritischer Infrastruktur. Da war schon einiges los bei uns im Land. Die Kollegen von Hellwach, Suse Neuss und der Kuhlage haben uns da aber ganz gut durchmanövriert und konnten uns auch mal zum Schmunzeln bringen. Hören Sie mal.
1: Am Montag ging es bei uns um die Jugendwörter des Jahres. In den Top 3 sind Ragebait, Peak und Crashout gelandet. Und genau wie wir wusste auch kaum einer von Ihnen, was das eigentlich bedeuten soll.
2: Crash, ja, eigentlich ein Crash, ne? Aber out in dem Zusammenhang? Nee.
1: Ja, wir haben uns aber schlau gemacht. Ragebait sind so Inhalte im Internet, die provozieren sollen. Peak heißt einfach Höhepunkt und Crashout Game bedeutet, dass man komplett die Fassung verliert.
0: Wir haben wieder was gelernt bei NDR 1 Niedersachsen. Ein echter Peak, also Höhepunkt, war die Geschichte von unserem Hörer Martin aus Hatten. Der ist im Urlaub durch Zufall direkt neben einer Robbe im Meer geschwommen.
3: Die Robbe ist so auf 1,50 Meter, 2 Meter an mich herangekommen. Dann ist die Robbe um mich rumgeschwommen, ist wieder auf der Welle gewesen und ist dann einfach weiter geschwommen.
0: Ja, verrückt. Und genau solche unvergesslichen Sommermomente von Ihnen suchen wir ja gerade. Schicken Sie uns Ihren über die NDR Niedersachsen App oder online über unsere Seite ndr.de/ndr1 Niedersachsen.
1: Und wir in Niedersachsen sind Spitzenreiter bei Elektrofahrrädern. Das haben wir Ihnen am Mittwoch erzählt. Fast 40% der Menschen hier haben ein eigenes E-Bike. Besonders viele gibt es im Emsland.
0: Aber Niedersachsen ist so schön, da lohnt sich überall eine Radtour, ob jetzt klassisch gestrampelt oder mit einem kleinen E-Motor unterm Hintern. Egal.
1: Am Donnerstag stand dann alles im Zeichen der
4: Sandale. Oh, oh, Sandale. Oh, oh.
0: Ich verstehe gar nicht, was du gegen Sandalen hast, Kuhlage. Ich würde es gar nicht anders aushalten, wenn es so heiß ist. Aber du behauptest ja, dass Sandalen out sind.
1: Ich behaupte das nicht. Das ist ein Fakt. Das zeigen nämlich die aktuellen Verkaufszahlen aus den Schuhläden. Es werden weniger Sandalen gekauft. So.
0: Ende der Woche hat Andrea Koch uns glücklich gemacht mit ihrer fröhlichen Art.
1: So, Sie arbeiten in einem Toto-Lotto-Laden. Das heißt, spielen Sie auch gerne mal so ein bisschen, zocken Sie?
5: Naja, leider ja.
0: Andrea hat bei unserem Musikratespiel Mut zur Lücke alle Lücken erkannt und abgeräumt.
1: Hoch die Hände, Partywochenende.
0: Ja, und das können Sie bitte wörtlich nehmen. Gestern Abend war bei uns Betriebsfest. Ich wette, die beiden schlafen noch selig. Also, die machen sich schön am Wochenende. Ich hoffe, Sie auch. Und Montag sitzen dann hier Keno Bergholz und Isabel Eulenstein. Und begrüßen Sie ab 5 Uhr hier bei NDR 1 Niedersachsen. Sie dürfen aber auch gerne ein bisschen länger schlafen. Die bleiben.

0: Das hier ist Musik von Barclay James Harvest. Life is for living. Kurz vor neun, aber wir gucken mal eben, was auf den Straßen los ist.
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0: Ach, da sieht's relativ ruhig aus. Wir haben einmal die A7, Flensburg nach Hannover. Die ist zwischen Hamburg-Stelling und Heimfeld wegen Bauarbeiten bis Montag früh um 5 gesperrt. Hier in Hannover wird's heute sportlich. Der Triathlon läuft, deswegen müssen Sie den ganzen Tag mit vielen Sperrungen rechnen. Seit heute Morgen um 6 geht das schon los. Es ist schwer, hier zum Maschsee zu kommen. Am besten die Öffis nehmen oder das Fahrrad oder zu Fuß. Also gesperrt werden immer wieder Rudolf-von-Bennigsen-Ufer, Willy-Brandt-Allee, der Friedrichswall, Friederikenplatz, Larvis-Allee am Waterloo-Platz, am Schützenplatz, Bruchmeister-Allee und Robert-Enke-Straße. Viel Erfolg allen Sportlern. Und dann haben wir noch einen Hinweis in Zwistringen im Waldgebiet Deemse, Bereich Altenmarhorst-Köppinghausen, läuft bis morgen Mittag eine Waldbrandeinsatzübung. Während dieser Zeit dürfen Sie nicht den Wald betreten und wichtig, auch keine Drohnen starten, denn da fliegen Hubschrauber in der Übung, damit es nicht zu Kollisionen kommt. Zwischen 12 und 13 Uhr muss außerdem im gesamten Übungsbereich, besonders auf der B51, mit Verkehrsbehinderungen gerechnet werden. Das war's. Ihnen weiterhin eine gute Fahrt.
2: Es ist 9 Uhr.
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2: Mit Max Altstadt. Schönen guten Morgen. Die Schlagzeilen. VW-Chef Blume äußert sich zu Sparplänen des Aufsichtsrats. Wirtschaft und Arbeit sind wichtige Themen für Niedersachsen vor Kommunalwahl. Hannover 96 spielt unentschieden gegen Karlsruhe. Das Wetter, Sonne und Wolken im Wechsel, Schauer und Gewitter bis 21 Grad. Nachdem der Volkswagen-Aufsichtsrat beschlossen hat, 50.000 weitere Stellen abzubauen, sind weiterhin viele Fragen offen. Es fehlen zum Beispiel immer noch langfristige Zukunftsperspektiven für die Werke Hannover, Emden, Zwickau und Neckarsulm. Jetzt hat sich VW-Chef Blume geäußert. Oliver Jürgens, was hat er gesagt?
3: Mit einer Videobotschaft wendet sich VW-Konzernchef Oliver Blume an die Volkswagen-Belegschaft. Darin spricht er auch vom zusätzlich geplanten Stellenabbau. Die Hälfte der 50.000 Stellen sollen in Deutschland wegfallen, möglichst sozialverträglich über Altersteilzeit und Aufhebungsverträge. Die Volkswagen-Beschäftigten dürfte dies kaum beruhigen. Für sie hat sich mit der Einigung bei VW kaum etwas geändert. Zwar betont Niedersachsens Ministerpräsident Olaf Lies, dass die Schließung der Standorte Hannover, Emden, Zwickau und Neckarsulm erst einmal vom Tisch sei. Doch auch er muss zugeben, dass bislang nur ein Konzept verabschiedet wurde. Vieles muss nun noch mühsam ausgehandelt und beschlossen werden. Autoexperten bezweifeln, dass eine Reduktion der Kosten oder eine Auslastung der Werke durch Rüstungsproduktion ausreicht. Sie rechnen damit, dass Volkswagen mittelfristig nicht um Werksschließungen herumkommt.
2: Die Vereinten Nationen rufen dazu auf, dass künftig realistischere Weltkarten benutzt werden sollen. Eine entsprechende Resolution hat die UN mit großer Mehrheit beschlossen, lediglich die USA stimmten dagegen. Staaten und Organisationen sind jetzt aufgerufen, Weltkarten zu verwenden, die die Größen von Ländern und Kontinenten korrekter abbilden. Darauf ist zum Beispiel dann Afrika deutlich größer als auf herkömmlichen Karten. Allerdings verzerrt diese Darstellung auch Formen und Winkel und ist nicht zum Navigieren geeignet. Nachdem Cyberkriminelle die Berliner Verwaltung gehackt und tausende gestohlene Daten veröffentlicht haben, warnt das Bundesamt für Sicherheit vor gezielten Angriffen auf Betroffene. Die Menschen sollten jetzt besonders auf verdächtige E-Mails achten oder auch darauf, wer sie anruft. Besonders vor den anstehenden Wahlen bestehe erhöhte Gefahr von sogenannten Phishing-Angriffen, so das BSI. Nach Ablauf eines Ultimatums hatten die Hacker rund 6 Terabyte Daten im Darknet veröffentlicht, darunter auch Telefonnummern. Rund 70% der Menschen in Niedersachsen sind davon überzeugt, dass sie mit ihrer Stimme bei den anstehenden Kommunalwahlen etwas vor Ort bewirken können. Das zeigt eine Umfrage des sogenannten Niedersachsen-Panels. Wichtige Themen sind für die Befragten aktuell Wirtschaft und Arbeit. Menschen in der Stadt beschäftigt vor allem auch die Frage nach bezahlbarem Wohnraum. In ländlichen Gebieten ist es der öffentliche Nahverkehr. Bei einem Unfall im Kreis Cuxhaven ist eine Frau lebensgefährlich verletzt worden. Die 23-Jährige war als Beifahrerin in einem Auto bei Hemmoor unterwegs. In der Nacht ist der Wagen laut Polizei von der Straße abgekommen und frontal gegen einen Baum geprallt. Die Ursache dafür ist noch unklar. Auch der Fahrer des Wagens wurde schwer verletzt. Wir gucken zum Fußball. Hannover 96 hat in der zweiten Bundesliga einen Heimsieg verpasst. Gegen den Karlsruher SC spielte Hannover 2:2 unentschieden. Aus Hannover Christopher Klein.
4: Nach dem Schlusspfiff sanken mehrere 96-Spieler enttäuscht zu Boden. Trotz zweimaliger Führung kein Heimsieg für Hannover. Zwei verlorene Punkte in diesem insgesamt unterhaltsamen Duell gegen Karlsruhe. Denn Hannover hatte wie so oft in den vergangenen Monaten zu viele Schwankungen in der eigenen Leistung. Nach Gindorfs Führungstreffer nach knapp einer halben Stunde fingen sich die 96er direkt mit wieder Anpfiff das 1:1 ein. Die erneute Führung durch Hartl kurz vor der Pause hatte dann einige Zeit Bestand. Aber Hannover verpasste es, die Partie in der zweiten Hälfte mit dem dritten Treffer zu entscheiden. Inklusive Pfostenpech für Roggo bei einem Freistoß in der Nachspielzeit. So war der Karlsruher Ausgleich in der 85. Minute das letzte Wort in diesem Zweitligaspiel. Ein Spiel, das frustrierte Hannoveraner zurücklässt, die weiter auf den ersten Heimsieg der Saison warten müssen.
2: Ein weiteres Ergebnis aus Liga 2, Bielefeld-St. Pauli 2:2. In der ersten Liga hat der VfB Stuttgart mit 4:1 gegen den 1. FC Köln gewonnen. Und die deutschen Basketballerinnen haben zum Auftakt der Heim-Weltmeisterschaft mit 53:38 gegen Spanien verloren. Die Zeit, es ist 9:04.
0: Das Wetter für Niedersachsen. Heute gibt es einen Wechsel aus Sonne und dichten Wolken. Es kann auch mal regnen. Im Norden und Nordosten sind auch vereinzelt Gewitter möglich. Im Süden ist es länger trocken. Das Ganze bei 18 Grad in Nordholz bis 21 Grad in Göttingen, im Oberharz bis 17 Grad. Dazu kann es wieder windig werden mit starken bis stürmischen Böen. Auch an der Küste, da gibt es auch einzelne Sturmböen. Also bitte alles gut wegpacken, was irgendwie wegfliegen kann. Morgen dann, am Sonntag, mehr Sonne und meist trocken bei 19 bis 22 Grad. Montag Wechsel aus Sonne und Wolken. Von Westen kommt dann auch mal Regenschauer. Es wird wärmer bei bis zu 27 Grad.
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0: Guten Morgen. Ja, und wir schicken heute erstmal liebe Grüße in den Himmel. Freddie Mercury wäre heute tatsächlich 80 Jahre alt geworden. Glaubt man doch nicht, oder? Der Mann, der uns so viele tolle Hits geschenkt hat und der die Bühne wirklich geliebt hat. Ich bin einfach ganz ich selbst, wenn ich auf der Bühne stehe. Ich habe da Spaß und will die Musik rüberbringen. Das ist Queen. Ja, und jetzt hören wir auch die Jungs. Queen mit Radio Gaga.
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0: Hier ist der Samstagmorgen bei NDR 1 Niedersachsen. Also, Hannover 96 muss schnell einen Haken machen an das 2:2 gestern gegen den Karlsruher SC in der zweiten Fußball-Bundesliga, denn da war wieder viel mehr drin. Genau wie im ersten Heimspiel der Saison beim 0:1 gegen den VfL Wolfsburg. Aber man muss ja sagen, die Wölfe, die schleppen noch einen viel größeren Heimkomplex gerade mit sich rum. Seit 7 Monaten haben die zu Hause nicht mehr gewonnen. 7 Monate. Heute also 13 Uhr geht's gegen Energie Cottbus und da will Trainer Tobias Strobel endlich das Ruder rumreißen.
1: Wir wollen den Heimsieg, aber nicht nur wir. Ich glaube, die Stadt will ihn, die Fans wollen ihn, die Zuschauer wollen ihn, weil wir lange darauf gewartet haben. Und das soll ein Heimsieg für uns alle werden und nicht nur unser, den wir damit jemanden teilen wollen. Nein, wir wollen alles auf dem Platz lassen, weil wir wissen, wie wir in den letzten Wochen immer wieder unterstützt worden sind. Wir wissen, wie wir Samstag unterstützt werden. Wir wollen da aber nochmal diesen Funken noch krasser und noch größer werden lassen, um dann noch mehr zurückzukommen, dass wir dann gemeinsam als Verein, als Stadion den Heimsieg erzwingen.
0: Tja, klingt fast beschwörend. Also wir drücken die Daumen. Ein Heimsieg könnte auch Werder Bremen ganz gut gebrauchen. Nach dem völlig verpatzten Auftakt in Liga 1 in Freiburg geht's heute Nachmittag gegen Leipzig. Trainer Daniel Thun nimmt sein Team aber in Schutz.
2: Geben Sie mir und der Mannschaft einfach die Chance, es allen zu zeigen. Ich merke auch, wie kritisch gerade alles ist und auch, glaube ich, berechtigterweise kritisch auf uns schaut. Aber dem könnte ich mich jetzt anschließen oder ich freue mich einfach jeden Tag, dass diese Bereitschaft auch bei dieser Mannschaft gegeben ist. Niemand war glücklich mit dem Spiel in Freiburg, aber niemand ist arbeitsmüde. Und ein 1-4 wird uns nicht aus der Bahn werfen in Freiburg.
0: Tja, gegen Leipzig wird es trotzdem knifflig. Wir berichten aber über Werder und Wolfsburg ausführlich in Sport aktuell ab 17.30 Uhr.
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1: Und heute geht die Frage an Kirchenredakteur Andreas Brauns.
2: Manchmal könnte ich verzweifeln, wenn ich höre, wie in Gottesdiensten von Gott geredet wird. Da heißt es allmächtiger Herrscher, barmherziger Vater. Sind das nicht alles Bezeichnungen, die uns auf eine falsche Fährte locken?
3: Das können sie durchaus. Man könnte fast sagen, es klingt manchmal wie bei Hofe. Bei allen Anreden steht immer ein bestimmtes Gottesbild im Hintergrund. Der allmächtige Herrscher ist so etwas wie die allerhöchste Instanz, die alles, aber auch alles beherrscht. Wenn diese Herrschaft aber irritiert, ist die Anrede meist nur eine leere Worthülse. Denn ein allmächtiger Herrscher müsste doch einschreiten, wenn er sieht, was auf der Welt geschieht, was seinen Geschöpfen und seiner Schöpfung angetan wird. Da kann er doch nicht untätig bleiben. Ähnlich ist es bei der Anrede barmherziger Vater. Sie geht zurück auf eine biblische Erzählung. Da nimmt ein barmherziger Vater seinen Sohn wieder auf, der sein Erbe durchgebracht hat. Da wird ein Vater beschrieben, der die Liebe über alles stellt und sich nicht darum kümmert, was die Gesellschaft von ihm erwartet. Seine Barmherzigkeit überstrahlt alles. Und wenn Gott in Gebeten als barmherziger Vater angesprochen wird, dann ist damit eine bestimmte Hoffnung oder Erwartung verbunden. Sei doch barmherzig. Was aber, wenn die Betenden davon nichts spüren? Ist barmherziger Vater dann nur eine Wunschvorstellung? Schlichter ist die Anrede Vater unser, die, so die Bibel, auf Jesus selbst zurückgeht. Auch sie hat allerdings ihre Tücken, denn es steht ein Vaterbild im Hintergrund. Ein Bild, das belastet sein kann. Heute gibt es auch persönliche Anreden, zum Beispiel Gott, mein Freund, meine Freundin. Jede Anrede drückt etwas von dem aus, wer Gott für mich ist, was mich bewegt, wenn ich ihn anspreche. Manchmal wird Gott allerdings auch leichtfertig angesprochen. Dabei gerät eins völlig in Vergessenheit, dass der heilige Name Gottes unaussprechlich ist. Ehe Glaubende Gott also ansprechen, sollten sie womöglich kurz schweigen, um sich bewusst zu machen, wen sie ansprechen wollen.

0: Es ist 9:30 Uhr. Also mein Mann ist gerade auf Norderney Männerwochenende. Ich glaube, das wird ihm nicht so schmecken. Norderney, Regen, 17 Grad. In Bremen haben wir 15 Grad, in Lüneburg 16 Grad, Osnabrück wolkenloser Himmel 15 Grad, Hannover Flughafen wolkenloser Himmel 16 Grad, Braunschweig auch wolkenlos 16 Grad, Göttingen leicht bewölkt 16 Grad und in Braunlage bedeckter Himmel 12 Grad. Aber hier immerhin, in Hannover gab es gerade die Sonne, aber ich gucke, sie ist schon wieder versteckt.
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0: Da haben wir die A1 Lübeck nach Bremen zwischen Dreieck Hamburg Südost und Stellhorn. 5 Kilometer stockender Verkehr. A1 Osnabrück Bremen zwischen Bremen-Brinkum und Arsen. 2 Kilometer Stau. Die A7 Flensburg-Hannover ist zwischen Hamburg-Stelling und Heimfeld wegen Bauarbeiten bis Montag ca. 5 Uhr gesperrt. A255 Zweig Hamburg-Veddel statt auswärts zwischen Hamburg-Elbinsel und Dreieck-Norderelbe 2 Kilometer Stau. Hier in Hannover wird es heute sportlich. Es gibt den Triathlon, deswegen müssen Sie den ganzen Tag über mit Sperrung rechnen. Versuchen Sie nicht ans Maschseeufer zu kommen, jedenfalls nicht mit einem Auto, das klappt nicht. Nehmen Sie Fahrrad oder die Öffis oder gehen Sie zu Fuß. Betroffen sind folgende Straßen: Rudolf von Bennigsen-Ufer, Willy-Brandt-Allee, Friedrichswald-Friederikenplatz, Lavis-Allee, am Waterloo-Platz, am Schützenplatz, Bruchmeister-Allee und Robert-Enke-Straße. Und das ist noch wichtig, in Zwistringen im Waldgebiet Demse-Bereich Altenmarhorst, Köbbinghausen läuft bis morgen Mittag eine Waldbrandeinsatzübung. Sie dürfen während des gesamten Bereichs oder während der gesamten Zeit den Wald nicht betreten. Wichtig, Sie dürfen auch keine Drohnen fliegen lassen. Da kommt es zu Wasserabwürfen durch Hubschrauber. Also die machen eine realistische Übung. Zwischen 12 und 13 Uhr muss im gesamten Übungsbereich, besonders auch auf der B51, deshalb auch mit Verkehrsproblemen gerechnet werden. So, das war's aber schon. Ihnen weiterhin eine gute Fahrt ins Wochenende.
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0: Hallo, wie schön, dass Sie dabei sind. Hoffentlich mit frischem Brötchen und einem leckeren Kaffee. Und in dieser halben Stunde gucken wir jetzt nochmal, wie Ihre Sterne stehen. Und ja, das ist auch nach Sonnenaufgang möglich. Kriegen wir alles hin.
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0: Samstagmorgen. Hier ist NDR 1 Niedersachsen. Ja, und wenn man wissen will, was so los ist am Wochenende, früher hat man ja gegoogelt, heute fragt man ChatGPT, wenn man irgendwas wissen will. Das geht immer so schön schnell, finde ich. Mittlerweile habe ich auch so fast das Gefühl, jeder macht das. Und es gibt immer mehr Bereiche, wo die künstliche Intelligenz so reinschwappt. Wie ist das denn bei Ihnen? Benutzen Sie die auch?
1: Ich benutze es höchstens für Fotos, die ich dann bearbeite. Also zum Wegretuschieren von Menschen, die da nicht drauf gehören. Das geht ganz gut, ja. Ich finde es schlimm, dass man nicht immer sehen kann, was jetzt KI generiert ist oder nicht. Es ist zwar gekennzeichnet, aber es ist schon sehr viel mit KI.
2: Also ich bin da jetzt nicht so firm drin, aber ich gehe auf Google und dann kommt auch mal ChatGPT und da frage ich auch schon mal Sachen, die man so normal nicht weiß. Und früher musste man im Lexikon nachschlagen, heute ist es in 2 Sekunden um die Welt und alles ist da. Man weiß sofort alles und eigentlich ist es toll. Aber gut, auch gefährlich.
3: Regelmäßig eigentlich. ChatGPT oder so, wenn man mal Fragen hat. Teilweise sogar medizinische Fragen. Sowas. Vorab mal checken.
4: Informationen, die man gerne haben möchte. Und wenn man Google öffnet, bleibt einem ja fast gar nichts anderes übrig, als die künstliche Intelligenz zu nutzen. Man hat doch erhebliche Zweifel manchmal. Ja, Fehlinformationen, denke ich, ist da auch ein großes Thema.
0: Tja, was denken Sie über die künstliche Intelligenz und wie weit lassen Sie das zu? Vielleicht sagen Sie, ja, finde ich klasse, benutze ich immer im Alltag, ist alles super praktisch. Oder Sie sagen, nee, gefällt mir nicht gut. Oder auch wichtig, man sagt ja immer, wenn man was mit KI macht, muss man das immer kontrollieren. Also Hausarbeit nur mit KI ist gefährlich, können sich auch Fehler einschleichen. Also, wir sprechen heute genau darüber. Jetzt kommen Sie, gleich um 10 geht's los. Sie können aber gerne schon mal durchklingeln. 08.080 und 4x2 oder Sie melden sich über die NDR Niedersachsen-App 08.080 und 4x2. Wo benutzen Sie die künstliche Intelligenz? Vielleicht gab es ja auch eine Panne und wo sind Ihre Grenzen?

Hier ist der Verkehrsservice bei NDR 1 Niedersachsen. Vorsicht bitte auf der A28 Oldenburg-Leer zwischen Oldenburg-Wechleu und Neuenkruge. Da steht ein defekter LKW. Weiterhin gute Fahrt, und wenn Sie mir noch verraten wollen, wie Sie KI nutzen oder nicht, finden Sie das gut oder finden Sie es schlecht, wo sind die Grenzen, dann melden Sie sich gerne. Jetzt kommen Sie 08000 80 und 4 mal die 2.

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1: So stehen Ihre Sterne. Widder.
2: Das Einzige, was Sie heute einige Nerven kosten kann, sind schlecht gelaunte Mitmenschen.
1: Stier.
2: Sie müssen etwas unternehmen. Langes Rumsitzen und endlose Gespräche machen Sie nur nervös.
1: Zwilling.
2: Übertriebene Mühe wäre fehl am Platz. Außerdem muss Ihr Gegenüber einen Schritt auf Sie zugehen.
1: Krebs.
2: Wer meint, Sie übergehen zu können, macht Bekanntschaft mit Ihrer weniger charmanten Seite.
1: Löwe.
2: Wenn Sie kritisiert werden, kann dahinter ernsthaftes Interesse an Ihrer Person stecken.
1: Jungfrau.
2: Jetzt erkennen Sie deutlich, worum es Ihnen geht und wieso Sie bisher nicht vorangekommen sind.
1: Waage.
2: Neuigkeiten bringen Ihre Pläne durcheinander. Warten Sie mit weiteren Schritten noch ab.
1: Skorpion.
2: Um Missverständnissen vorzubeugen, sagen Sie besser gleich, woran man mit Ihnen ist.
1: Schütze.
2: Keine neuen Impulse in der Liebe. Vielleicht fühlen Sie sich heute etwas auf sich allein gestellt.
1: Steinbock.
2: Man bringt Ihnen mehr Interesse entgegen, als Sie noch vor kurzem erwartet hätten.
1: Wassermann.
2: Da Sie bereit sind, über kleine Differenzen hinwegzusehen, werden Sie sich auch einig werden.
1: Fische.
2: Wenn Sie sich angeschlagen fühlen, sollten Sie das respektieren und einfach etwas kürzer treten.

0: Es ist kurz vor 10.
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0: A1 Lübeck nach Bremen. Zwischen Hamburg-Billstedt und Stillhorn 8 Kilometer stockender Verkehr. A1 Osnabrück-Bremen zwischen Reigstuhl und Bremen-Arsen nochmal 5 Kilometer stockender Verkehr. Die A7 Flensburg nach Hannover ist zwischen Hamburg-Stellingen und Heimfeld wegen Bauarbeiten bis Montag früh gesperrt. A7 Hannover nach Kassel zwischen Hildesheim und Derneburg-Salzgitter 2 Kilometer Stau. A255 Zweig Hamburg-Vettelstadt auswärts zwischen Hamburg-Elbinsel und Dreieck-Norderelbe 2 Kilometer Stau. Hier in Hannover, Sie haben es wahrscheinlich schon gehört, wird es sportlich. Der Maschsee-Triathlon startet heute. Sie müssen den ganzen Tag mit Sperrungen rechnen. Betroffen ist natürlich der Maschsee, das Rudolf-von-Bennigsen-Ufer, Willy-Brandt-Allee, Friedrichswald, Friederikenplatz, Larvis-Allee, am Waterloo-Platz, am Schützenplatz, die Bruchmeister-Allee und die Robert-Enke-Straße. Und noch die Information: in Twistringen im Waldgebiet Demse, Bereich Altenmarhorst, Köppinghausen, läuft bis morgen Mittag eine Waldbrandeinsatzübung. Sie dürfen den Wald nicht betreten und Sie dürfen auch keine Drohnen steigen lassen. Da sind nämlich Hubschrauber unterwegs. Zwischen 12 und 13 Uhr muss im gesamten Übungsbereich, besonders auch auf der B51, mit Verkehrsproblemen gerechnet werden. Das war's aber. Weiterhin eine gute Fahrt.
2: Es ist 10 Uhr.
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2: Mit Max Altstadt einen schönen guten Tag. Die Schlagzeilen. Wirtschaft und Arbeit sind wichtige Themen für Niedersachsen vor Kommunalwahl. UN stimmt für realistischere Weltkarten. VW-Chef Blume kündigt sozialverträglichen Stellenabbau an. Das Wetter, Sonne und Wolken im Wechsel, Schauer und Gewitter bis 21 Grad. 9 Tage vor den Kommunalwahlen in Niedersachsen ist eine neue Studie zum Wahlverhalten der Menschen veröffentlicht worden. Die Umfrage des sogenannten Niedersachsen-Panels zeigt, dass 70% der Ansicht sind, mit ihrer Stimme vor Ort tatsächlich etwas zu bewegen. Claudia Wulsberger, was sind denn die wichtigsten Themen für die Menschen?
3: Wichtige Themen sind in Niedersachsen gerade Wirtschaft und Arbeit. Das ist in Stadt und Land ganz ähnlich, zeigt die Umfrage. In anderen Bereichen gibt es schon Unterschiede, je nach Wohnort. In den Städten ist das Thema Wohnen demnach besonders weit oben. In ländlicheren Orten sind es Mobilität, Infrastruktur und Gesundheit und Pflege. Auch am Beispiel Bus und Bahn zeigen sich die Unterschiede deutlich. Fast 3 von 4 Menschen in den Städten sind zufrieden mit ihren Öffis. Auf dem Land ist es nur ein bisschen mehr als 1 von 4. Die Umfrage zeigt außerdem, dass die Kommunen grundsätzlich als handlungsfähig empfunden werden. 72% stimmen zu, dass ihre Stimme bei der Kommunalwahl einen echten Einfluss auf die Politik vor Ort hat. Gleichzeitig könnten Bürger besser informiert und beteiligt werden, wenn es nach den Umfrageteilnehmenden geht. Insgesamt haben 1074 Niedersachsen an dieser Umfrage teilgenommen. Das Niedersachsen-Panel ist eine Umfrageplattform mehrerer niedersächsischer Universitäten.
2: Die Vereinten Nationen haben dafür gestimmt, dass künftig realistischere Weltkarten verwendet werden sollen. Die UN hat mehrheitlich eine Resolution zugestimmt. Es geht darum, dass die Größen von Ländern und Kontinenten korrekter abgebildet werden. Martin Ganselmeier berichtet.
4: Es ist seit langem ein Anliegen der afrikanischen Staaten. Denn ihr Kontinent erscheint auf den traditionellen Weltkarten kleiner als in der Realität. Dagegen sind Länder auf der nördlichen Erdhalbkugel perspektivisch größer dargestellt. Vor allem die USA, Kanada und Russland. Togo brachte deshalb mit Unterstützung der Afrikanischen Union eine Resolution in die UN-Vollversammlung. Für die Resolution stimmte eine große Mehrheit von 164 Staaten. 6 Länder enthielten sich und als einzige Nation stimmte die USA mit Nein. Die Resolution der UN-Vollversammlung ist rechtlich nicht bindend. Sie soll aber Regierungen, internationale Organisationen und Bildungseinrichtungen in aller Welt motivieren, präzisere Weltkarten zu verwenden. Die traditionelle Weltkarte geht zurück auf den Duisburger Kartografen Gerhard Mercator. Auf manchen Weltkarten erscheint Grönland fast so groß wie Afrika, obwohl Afrika in Wirklichkeit 14-mal größer als Grönland ist.
2: Nach den Anschlägen auf mehrere Umspannwerke in Deutschland fahnden die Ermittler nach einem Verdächtigen. Laut Polizei Köln haben Einsatzkräfte die Wohnung des 48-Jährigen gestürmt und Sprengstoff beschlagnahmt. 2 Bekennerschreiben hatten die Ermittler auf die Spur des Mannes gebracht. An Umspannwerken in Nordrhein-Westfalen, Brandenburg und Sachsen wurden Sprengvorrichtungen sichergestellt. Innenminister Dobrindt spricht von Klimaterrorismus. In allen 3 Bundesländern wird noch Braunkohle abgebaut. Volkswagen-Chef Blume hat sich zu den neuesten Sparplänen des Aufsichtsrats geäußert. In einer Videobotschaft an die Belegschaft sprach er davon, dass der geplante Stellenabbau möglichst sozialverträglich ablaufen soll, also entweder über Altersteilzeit oder Aufhebungsverträge. Pro Jahr will VW 1,5 Milliarden Euro sparen. Kritik kommt von der Niedersachsen-CDU, weil es immer noch keine klare Perspektive für die Werke Hannover und Emden gibt. Niedersachsen ist bisher gut durch die Waldbrandsaison gekommen, so schätzt es die Waldbrandzentrale in Lüneburg ein. Bis Mitte August seien von dort aus rund 250 Brände an die Feuerwehren gemeldet worden. Wegen des extrem trockenen Wetters war die Waldbrandzentrale in diesem Jahr so früh besetzt wie noch nie. Aktuell werden 6 niedersächsische Landkreise als Risikogebiete gelistet. Wind und trockenes Laub sorgen auch jetzt im Herbst für eine hohe Waldbrandgefahr. Zwei Männer haben das Bremer Weserstadion beschmiert und beschädigt. Laut Polizei haben die beiden in der vergangenen Nacht die Verdener Treppe flächendeckend mit grün-weißen Graffiti besprüht. Die Polizei erwischte die Tatverdächtigen. Sie hatten sich in einem Gebüsch versteckt und waren mit Farbe beschmiert. Die Zeit, es ist 10.04 Uhr.
0: Heute gibt es einen Wechsel aus Sonne und dichten Wolken. Es kann auch mal regnen. Im Norden und Nordosten vereinzelt Gewitter möglich. Im Süden ist es länger trocken. Das Ganze bei 18 Grad in Nordholz bis 21 Grad in Göttingen, im Oberharz bis 17 Grad. Dazu wird es noch mal windig mit starken bis stürmischen Böen. An der See kann es auch einzelne Sturmböen geben. Also alles gut wegpacken, was irgendwie rumfliegen kann. Morgen am Sonntag mehr Sonne, meist trocken bei 19 bis 22 Grad. Montag wechseln sich Sonne und Wolken ab. Dann wird es wärmer bis 27 Grad.
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0: Guten Tag. Ja, heute geht es bei uns um KI, die künstliche Intelligenz, mit der wir ja gefühlt mittlerweile alle immer häufiger arbeiten. Ein Kollege zum Beispiel lässt die Briefe für den Elternabend jetzt immer mit KI-Grafik machen. Schön mit Bildern, das sieht wirklich gut aus, habe ich auch schon gesehen. Oder ich wollte neulich das Wohnzimmer streichen, war mir nicht sicher, welche Farbe. Zack, habe ich ein Foto gemacht und KI hat mir gezeigt, wie sieht das aus, wenn es beige ist oder Latte Macchiato oder lieber blau. Ja. Wie sieht's bei Ihnen aus? Wo benutzen Sie künstliche Intelligenz und wo funktioniert's aber nicht? Vielleicht gab's ja auch mal eine Panne, also ich freue mich auf Ihre Nachrichten und vielleicht sehen Sie das Ganze auch kritisch. Dann mal her mit Ihren Anrufen und Nachrichten, entweder über den NDR Messenger oder Sie rufen durch 08000 80 und 4x die 2. 08000 80 und 4x die 2.
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0: Hier ist NDR 1 Niedersachsen. Jetzt kommen Sie und heute sprechen wir über KI im Alltag, die künstliche Intelligenz, die das Leben ja manchmal wirklich viel leichter macht. Also einige benutzen es, um die Reise zu planen, andere suchen Kochrezepte. Viele haben gute Erfahrungen gemacht, aber es gibt auch negative Seiten. Am Telefon ist jetzt eine Dame, die ihren Namen nicht nennen möchte. Sie hat nämlich wirklich schlechte Erfahrungen gemacht. Vielleicht möchten Sie uns erzählen, was Ihnen passiert ist.
1: Die können Stimmen haargenau nachmachen. Ich hatte einen Schockanruf, mein Enkel hätte angeblich einen Unfall gehabt. Und das war so echt. Also ich finde, dass man das auch ruhig mal sagen sollte. Viele ältere Leute fallen drauf rein.
0: Das finde ich ganz toll, dass Sie anrufen. Sie werden es nicht glauben. Meine Mama hat genau denselben Anruf bekommen. War genauso geschockt und hat das auch gemerkt irgendwann. Dass die Sachen nicht stimmen.
1: Das ist richtig. Als sie denn fragten, haben sie Geld, da habe ich gesagt, Geld habe ich nicht. Ich bin eine alte Frau, ich bin 85, wissen Sie, ich brauche sowas nicht. Aber das war die Stimme meines Enkels, haargenau, den kenne ich aus Hunderten raus.
0: Da fragt man sich natürlich, wie kommen die an die Stimme ihres Enkels? Oder
1: eben,
0: wissen das, die
1: das weiß ich nicht. Und ich bin bei der Polizei gewesen, habe denen auch die Nummer durchgesagt. Die war aus Polen.
0: Genau, die sitzen meist irgendwo und haben dann ein richtiges Callcenter, um das professionell zu machen.
1: Genau. Und das war so schlimm. Und dann habe ich meinen Enkel gefragt. Ich sage, Patrick, wie ist denn das gewesen? Ja, Oma, ich gebe dir mal den Polizisten, der steht neben mir.
0: Das
1: so,
0: ist krass.
1: Und der hat mir dann erklärt, dass er einen Unfall hatte und die Frau eines Diplomaten ist schwer verletzt und all sowas. Können Sie Kaution leisten? Ich sage, nein, das kann ich nicht. Haben Sie kein Geld zu Hause? Ich sage, 100 Euro, ja, für den Einkauf nächste Woche. Und dann, und Schmuck, ich sag, was soll eine alte Frau mit Schmuck? Aber wissen Sie, wenn jemand so bohrt, mancher fällt drauf rein.
0: Gut, dass Sie so wachsam waren. Wie haben Sie es gemerkt?
1: Also, als Sie nach Geld fragten, ja, da wurde ich schon so ein bisschen stutzig. Aber mich hat das geschockt. Und
0: ja,
1: dann,
0: das,
1: als
0: natürlich.
1: Sie nach Schmuck fragten,
0: ja,
1: da habe ich gesagt, nee, was soll eine alte Frau wie ich mit Schmuck? Und dann habe ich aufgelegt.
0: Haben Sie gut reagiert. Ganz herzlichen Dank für Ihren Anruf. Ist eine Warnung an alle, wenn Anrufe sind, weil die machen das täuschend echt. Alles Gute und danke für Ihren Anruf.
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0: Hier ist der Verkehrsservice bei NDR 1 Niedersachsen. Vorsicht bitte auf der A7 Hannover nach Hamburg. Zwischen Mellendorf und Berghof haben wir eine ungesicherte Unfallstelle. Ja, heute sprechen wir bei Jetzt kommen Sie über KI, die künstliche Intelligenz und wie wir die alle im Alltag nutzen. Zum Beispiel, um Anträge auszufüllen, mal eben das Bewerbungsschreiben so ein bisschen neu zu gestalten oder die Homepage aufzufrischen. KI macht es ja wirklich möglich in kürzester Zeit. Ich war auch ganz baff, was das alles kann. Max aus Hildesheim hat sich dazu über den Messi bei uns gemeldet.
1: Ich bin der Letzte, der sich gegen KI oder technischen Fortschritt sperrt. Ich denke nur, der bewusste Umgang damit sollte gepflegt werden. Zum einen die Nachprüfbarkeit der Information und überhaupt das Verständnis dafür, dass man die Information auch nachprüfen konnte und nicht als gegeben ansieht. Gerade bei den schnellen Zusammenfassungen bei Google, wo man normalerweise auf der Website nachgucken konnte, stimmt die Information oder nicht, sich ein eigenes Bild machen konnte, das wird oft abgenommen. Und ich bin sehr, sehr froh, dass ich in einer Zeit studiert habe, in der ich noch keinen Zugriff auf KI hatte und das eigenständige Denken und so anstrengend Hausarbeiten und Masterarbeiten auch waren, das eigenständige Denken nicht verlernt habe, beziehungsweise nicht outsourcen konnte. Und auch noch problematisch finde ich die KI im Bereich des Grafikdesign, wo es doch vielen GrafikerInnen den Job wegnimmt und momentan leider zu einer Flut von wirklich sehr generischen, einheitlichen und eher hässlichen Werbeplakaten für Restaurants, für Veranstaltungen und so führt, die sich ganz locker auch einen günstigen Grafiker, eine günstige Grafikerin hätten leisten können, die jetzt einen Auftrag weniger haben. Das Ergebnis ist dieser KI-Slop. Naja, liebe Grüße und schönes Wochenende.
0: Dankeschön, Max aus Hildesheim. Gute Punkte, an die man gar nicht so direkt denkt, wenn man über KI spricht. Dann haben wir jetzt noch die Nachricht von Wolfgang aus Göttingen.
2: Ich setze sie selber ein. Aus privaten und beruflichen Gründen. Ich habe eine Werbeagentur und wir sind seit 25 Jahren am Markt und haben auch in der Zeit, ich glaube, 5 Auszubildende erfolgreich durchgebracht. Heutzutage kann ich allerdings keinem mehr raten, diesen Berufsausbildungszweig in der alten Form zu wählen. Was sich da Neues ergibt, wird sich zeigen, aber das ist chancenlos und das gilt für viele Zweige. Und mal sehen, was da noch kommt. Viele Grüße und einen schönen Tag.
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0: Guten Morgen, Langenschläfer. Hallo alle anderen, die schon lange wach sind. 10:30 haben wir. Und wir gucken auf die aktuellen Temperaturen. Norderney bewölkt 18 Grad. In Bremen ein paar Wölkchen am Himmel 17 Grad. Lüneburg ebenfalls. Osnabrück wolkenloser Himmel 17 Grad. Hier in Hannover viele Wolken 17 Grad. Braunschweig leicht bewölkt 17 Grad. Göttingen viele Wolken 17 Grad. Braunlage auch ziemlich dicht voller Wolken bei 13 Grad.
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0: Tja, irgendwie wird's voll auf den Straßen. Sie haben was Schönes vor am Wochenende. Vorsicht bitte auf der A7 Hannover nach Hamburg zwischen Mellendorf und Berghof. Eine ungesicherte Unfallstelle. A1 Lübeck-Bremen zwischen Hamburg-Billstedt und Stellhorn. 8 Kilometer stockender Verkehr. A1 Osnabrück-Bremen zwischen Reigstur und Bremen-Arsten. Nochmal 6 Kilometer stockender Verkehr. Die A7 Flensburg nach Hannover ist zwischen Hamburg-Stellingen und Heimfeld wegen Bauarbeiten bis Montag früh gesperrt. A7 Hannover nach Kassel zwischen Hildesheim und Derneburg-Salzgitter 4 Kilometer Stau. In Hannover wird heute Sport gemacht. Der Maschsee-Triathlon läuft und alle Straßen um den Maschsee sind dicht. Vergessen Sie es, mit dem Auto zu kommen, klappt nicht. Also betroffen sind das Rudolf-von-Bennigsen-Ufer, Willy-Brandt-Allee, Friedrichswall, Friederikenplatz, Lavis-Allee am Waterloo-Platz, am Schützenplatz, die Bruchmeister-Allee und die Robert-Enke-Straße. An der Elbfähre Glückstadt Wischhafen beträgt die Wartezeit nach Wischhafen rund eine Stunde und in Twistringen läuft im Waldgebiet Demse-Bereich Altenmarkt Köbbinghausen bis morgen 12 Uhr eine Waldbrandeinsatzübung. Bitte betreten Sie den Wald nicht, lassen Sie keine Drohnen steigen, da sind Hubschrauber unterwegs. Und zwischen 12 und 13 Uhr muss im gesamten Übungsbereich, besonders auf der B51, mit Verkehrsbehinderungen gerechnet werden. Das war's. Ihnen weiterhin eine gute Fahrt.
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0: Guten Morgen. Heute geht's bei uns um KI, also die künstliche Intelligenz, mit der wir gefühlt mittlerweile alle immer häufiger arbeiten. Wir haben ja schon gehört, ganze Berufssparten wie zum Beispiel Grafiker oder Werbeagenturen verlieren richtig viele Kunden, weil jetzt jeder zu Hause den Werbebanner selbst mit der künstlichen Intelligenz machen lässt oder Homepages oder sowas. Ja, wie sieht das bei Ihnen aus? Gehört die KI schon in Ihren Alltag? Finden Sie es gut oder sind Sie kritisch? Ich freue mich auf Ihre Nachrichten. 08000 80 und 4 mal die 2 oder Sie melden sich über die NDR Niedersachsen App. 08000 80 und 4 mal die 2.
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0: Woran merken die Lehrer, dass ihre Schüler ihre Hausarbeit mit KI gemacht haben? Die Texte haben keine Rechtschreibfehler mehr, hat eine Lehrerin tatsächlich mal erzählt. Ich musste so lachen, als ich das gehört habe. Aber es ist ja wirklich so, die KI, die künstliche Intelligenz, erobert immer mehr unser Leben. Und darüber sprechen wir jetzt bei Jetzt kommen Sie. Und jetzt hat sich Peter aus Braunschweig noch bei uns gemeldet.
1: KI hin, KI her. Ich arbeite selber als Autor und Journalist, schreibe Bücher. Ich habe mal versucht, eine Kurzgeschichte schreiben zu lassen über KI. Da kam leider nichts Gutes raus. Zu viele Wiederholungen, zu einfache Formulierungen und so weiter. Wo KI helfen kann, ist zum Beispiel bei einer Streckenberechnung, bei irgendwelchen Preisvergleichen und so weiter. Aber für die eigenen Gedanken kann KI nicht ersetzen.
0: Das ist doch spannend zu hören. So, und dann hat sich noch Thorsten aus Doren im Emsland gemeldet.
2: Ich bin bei unserem SV Doren für die Social Media Abteilung zuständig und das ist ohne KI fast nicht mehr möglich. Es sind jetzt so viele Sparten geworden, dann mit Vorberichte, Nachberichte, Ankündigungen und so weiter. Und wenn man das Ganze mit etwas Vorsicht genießt, das heißt keine Kinder auf die Bilder und so weiter, dann kann man da ganz gut mit arbeiten. Für mich ist immer das Allerwichtigste, lest die Texte, bevor ihr die freigebt von ChatGPT und Co., denn da steht manchmal ganz schön viel Müll drin. Also man muss das schon kontrollieren, aber es ist definitiv eine Arbeitserleichterung und ist auf einem guten Weg. Man muss halt immer ein bisschen aufpassen, dass man, wie gesagt, das kontrolliert und die Daten ein bisschen zusammenhält.
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0: Kurzer Blick nochmal auf die Straßen. Vorsicht bitte B3. Zelle nach Hannover zwischen Ehlershausen und Oze. Da sind Fußgänger auf der Fahrbahn unterwegs.

0: Hier ist NDR 1 Niedersachsen. Heute geht es bei uns um KI, die künstliche Intelligenz. Und das fand ich schon irgendwie ein bisschen gruselig. Es gibt ja schon die ersten Radiosender ohne echte menschliche Moderatoren. Das macht da die KI. Okay, wem es gefällt. Aber ich habe einen Sender kennengelernt, der hat die Stimme eines verstorbenen Mannes genommen und daraus eine neue Moderationsstimme entwickelt. Also wohl alles mit dem Segen der Familie auch. Aber ich finde das schon schräg. Da hörst du dann Radio und hörst die Stimme eines Verstorbenen. Und der ist so dein täglicher Moderator. Also da habe ich gedacht, nee, das finde ich überhaupt nicht gut. Ja, wie sieht's bei Ihnen aus? Wie denken Sie über KI, die künstliche Intelligenz? Gerti aus Oldenburg hat sich gemeldet.
1: Ja, ich bin da ambivalent, was KI anbelangt, weil ich glaube, dass es Fluch und Segen zugleich für die Menschheit. Man sieht es ja auch am heutigen Geburtstag von Freddie Mercury, dass da die Stimme KI generiert zur Nutzung von der Aufnahme von neuen Songs verwendet wurde. Und das hat dann nichts mehr mit dem eigentlichen Künstler zu tun. Und ich glaube, Freddie Mercury würde sich auch in seinem Grabe umdrehen. Und wie jeder KI anwendet, muss jeder für sich selber wissen. Aber ich fürchte, der Mensch sollte einfach sich nicht nur auf diese künstliche Intelligenz verlassen, sondern auch gelegentlich mal seinen eigenen Verstand und Kopf einschalten. Ein schönes Wochenende.
0: Dankeschön, Gerti aus Oldenburg. Und das ist nochmal eben wichtig auf den Straßen. Vorsicht bitte, A1 Osnabrück-Bremen in Höhe Lohne-Dinklage haben wir eine ungesicherte Unfallstelle. Und wenn Sie auch noch eine Meinung haben zum Thema künstliche Intelligenz, ja oder nein, 08080 und 4 mal die 2 oder Sie melden sich über die NDR Niedersachsen-App.

Schnell nochmal der Verkehrsservice bei NDR 1 Niedersachsen. Vorsicht bitte. A1 Bremen-Osnabrück zwischen Vechta und Lohne-Degenklage. Da liegt ein Plastikteil und in der Gegenfahrbahn eine ungesicherte Unfallstelle. Weiterhin eine gute Fahrt.

0: Es ist kurz vor 11.
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0: Da ist eine Menge los auf den Straßen. Vorsicht bitte. A1 Bremen-Osnabrück zwischen Vechta und Lohne-Dinklage ein Plastikteil. Und auf der Gegenrichtung in Höhe Lohne-Dinklage eine ungesicherte Unfallstelle. Weil zu voll ist, gibt es jetzt hier nur die Staus ab 4 Kilometer Länge. A1 Lübeck-Bremen zwischen Hamburg-Billstedt und Stellhorn 10 Kilometer stockender Verkehr. A1 Osnabrück-Bremen zwischen Dreieck-Stur und Bremen-Arsten 6 Kilometer stockender Verkehr. Die A7 Flensburg-Hannover ist zwischen Hamburg-Stellingen und Heimfeld wegen Bauarbeiten bis Montag früh um 5 gesperrt. A7 Hannover nach Kassel zwischen Hildesheim und Derneburg-Salzgitter 4 Kilometer Stau. A7 Hannover-Hamburg zwischen Großburg-Wedel und Berghof 4 Kilometer Stau. A7 Hannover-Hamburg zwischen Dreieck-Walsrode und Dorfmark nochmal 4 Kilometer Stau. Ja, war es weiter. Dann haben wir Hannover. Hier wird Sport gemacht. Der Maschsee-Triathlon findet statt. Alle Straßen rund um den Maschsee sind dicht. Den ganzen Tag über betrifft Rudolf von Bennigsen-Ufer, Willy-Brandt-Allee, Friedrichswey, Friederikenplatz, Lavis-Allee, am Waterloo-Platz, am Schützenplatz die Bruchmeister-Allee und die Robert-Enke-Straße. Bitte nehmen Sie das Fahrrad, die Öffis oder gehen Sie zu Fuß. An der Elbfähre Glückstadt-Wischhafen beträgt die Wartezeit in beiden Richtungen rund eine Stunde. Und wir haben es schon gemeldet in Twistringen. Im Waldgebiet Demse-Bereich Altenmarhorst-Köbbinghausen läuft bis morgen eine Waldbrandeinsatzübung. Also es wird trainiert, was im Falle eines Brandes getan wird. Deswegen bitte nicht in den Wald gehen und wichtig, auch keine Drohnen starten. Da sind Hubschrauber unterwegs. Zwischen 12 und 13 Uhr muss im gesamten Übungsbereich, besonders auf der B51, auch mit Verkehrsbehinderungen gerechnet werden. Puh, so, alles geschafft. Ich hoffe, es geht Ihnen gut. Wir rutschen gemeinsam weiter und hier kommen jetzt die Nachrichten.
2: Es ist 11 Uhr.
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2: Mit Max Altstadt, schönen guten Tag. Die Schlagzeilen. Wirtschaft und Arbeit sind wichtige Themen für Niedersachsen vor Kommunalwahl. Polizei fahndet nach Tatverdächtigen nach Anschlägen auf Stromanlagen. Waldbrandzentrale Lüneburg warnt auch im Herbst vor hoher Brandgefahr. Das Wetter, Sonne und Wolken im Wechsel, Schauer und Gewitter bis 21 Grad. 8 Tage vor den Kommunalwahlen in Niedersachsen ist eine neue Studie zum Wahlverhalten der Menschen veröffentlicht worden. Die Umfrage des sogenannten Niedersachsen-Panels zeigt, dass 70% der Ansicht sind, mit ihrer Stimme vor Ort tatsächlich etwas zu bewegen. Claudia Wolfsberger, was sind denn die wichtigsten Themen für die Menschen?
3: Wichtige Themen sind in Niedersachsen gerade Wirtschaft und Arbeit. Das ist in Stadt und Land ganz ähnlich, zeigt die Umfrage. In anderen Bereichen gibt es schon Unterschiede, je nach Wohnort. In den Städten ist das Thema Wohnen demnach besonders weit oben. In ländlicheren Orten sind es Mobilität, Infrastruktur und Gesundheit und Pflege. Auch am Beispiel Bus und Bahn zeigen sich die Unterschiede deutlich. Fast 3 von 4 Menschen in den Städten sind zufrieden mit ihren Öffis. Auf dem Land ist es nur ein bisschen mehr als 1 von 4. Die Umfrage zeigt außerdem, dass die Kommunen grundsätzlich als handlungsfähig empfunden werden. 72% stimmen zu, dass ihre Stimme bei der Kommunalwahl einen echten Einfluss auf die Politik vor Ort hat. Gleichzeitig könnten Bürger besser informiert und beteiligt werden, wenn es nach den Umfrageteilnehmenden geht. Insgesamt haben 1074 Niedersachsen an dieser Umfrage teilgenommen. Das Niedersachsen-Panel ist eine Umfrageplattform mehrerer niedersächsischer Universitäten.
2: Nach den Anschlägen auf mehrere Umspannwerke in Deutschland fahnden die Ermittler nach einem Verdächtigen. Laut Polizei Köln haben Einsatzkräfte die Wohnung des 48-Jährigen gestürmt und Sprengstoff beschlagnahmt. 2 Bekennerschreiben hatten die Ermittler auf die Spur des Mannes gebracht. An Umspannwerken in Nordrhein-Westfalen, Brandenburg und Sachsen wurden Sprengvorrichtungen sichergestellt. Innenminister Dobrindt spricht von Klimaterrorismus. In allen 3 Bundesländern wird noch Braunkohle abgebaut. Im Kampf gegen Wohnungsnot plant die EU schärfere Regeln gegen Kurzvermieter wie zum Beispiel Airbnb. Es geht darum, vor allem in Touristenhochburgen mehr bezahlbaren Wohnraum zu schaffen. Der Gesetzentwurf der EU-Kommission soll festlegen, wann ein angespannter Wohnungsmarkt Maßnahmen rechtfertigt. Entscheidend ist dabei das Verhältnis zwischen Einkommen der Menschen und den Immobilienpreisen. Metropolen wie Paris, Barcelona und Venedig gehen bereits mit eigenen Konzepten gegen Airbnb vor. Trockenheit und Hitze haben in diesem Sommer für eine hohe Waldbrandgefahr in Niedersachsen gesorgt. Und nach wie vor werden einige Regionen noch als Risikogebiete eingestuft. Barbara Kreuzer, wie sind denn die Wälder bisher durch den heißen Sommer gekommen?
4: Insgesamt relativ gut. Das sagt der Leiter der Waldbrandzentrale in Lüneburg. Die war wegen der Trockenheit in diesem Jahr so früh besetzt wie noch nie, nämlich erstmals schon Anfang März. Bis Mitte August wurden von hier aus mehr als 250 Brände an die Feuerwehren vor Ort gemeldet, so der Experte. 6 Landkreise Niedersachsens werden bisher als Risikogebiete für Waldbrände gelistet. Im Blick haben müsse man wegen des Klimawandels inzwischen aber alle. Und Vorsicht gilt im Wald auch weiterhin, denn jetzt im Herbst kommen zu weiter warmen Temperaturen noch Wind und trockenes Laub hinzu. Das Risiko für Brände steigt dadurch. Daraus zieht die Waldbrandzentrale Konsequenzen. Vorsichtshalber gibt es einen Einsatzplan für Oktober, sagt der Leiter. Auch das habe es in der Vergangenheit noch nicht gegeben.
2: Im vergangenen Jahr sind beim Giftinformationszentrum Nord in Göttingen 21.000 Anfragen zu Vergiftungen eingegangen. Die meisten wegen Medikamenten und Arzneimitteln. Dahinter liegen Anfragen wegen Putzmitteln und Pflanzen. In den meisten Fällen ging es darum, dass Menschen etwas gegessen oder verschluckt hatten und sich nicht sicher waren, ob es giftig war. Auch die Anfragen zu Cannabis haben zugenommen. Ein Sattelzug beladen mit rund 10 Tonnen Holzplatten ist auf der A31 in der Grafschaft Bentheim von der Straße abgekommen. In einer Baustelle bei Wiedmarschen ist der Fahrer nach rechts abgekommen und mit seinem Laster in der Böschung stecken geblieben. Der Grund ist laut Polizei unklar. Die Böschung neben der Autobahn wurde über etwa 100 Meter aufgewühlt. Außerdem wurden etliche Drainagerohre beschädigt. Ein kurzer Blick auf die Straßen. Vorsicht bitte in beiden Richtungen auf der A352 zwischen Hannover Flughafen und Engelboste. Da sind Personen auf der Fahrbahn. Und die Zeit, es ist 11.04 Uhr.
0: Das Wetter für Niedersachsen. Heute gibt es einen Wechsel aus Sonne und dichten Wolken. Es kann auch mal regnen. Im Norden und Nordosten auch vereinzelt Gewitter. Im Süden ist es länger mal trocken. Das Ganze bei 18 Grad in Nordholz bis 21 Grad in Göttingen, im Oberharz bis 17 Grad. Dazu wird es wieder windig mit starken bis stürmischen Böen. An der Küste kann es auch einzelne Sturmböen geben. Morgen am Sonntag dann mehr Sonne und meist trocken bei 19 bis 22 Grad.
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0: Hallo, guten Tag. Heute geht es bei uns um KI, künstliche Intelligenz im Alltag. Und die ist wirklich im Alltag angekommen. Ulrike schreibt, meine Freundin benutzt KI öfter, um ihre Beziehungsprobleme zu analysieren und sich Rat einzuholen. Sowas finde ich aber bedenklich, denn auch wenn KI komplexe Szenarien analysieren kann, so fehlt doch die gefühlsmäßige Seite. Und KI kann darum niemals die reale Reaktion eines denkenden und eben fühlenden Menschen vorhersagen. Spannendes Thema. Auch Holger Frömert hat sich gemeldet aus dem Ammerland, der sagt, Mann, mir wird viel zu wenig von den Vorteilen von KI geredet. Endlich bekomme ich mal komplexe Themen in Gänze erklärt. Wie ist der Sachstand zum Thema elektronische Patientenakte oder der Ausbau von DAB Plus hier im Ammerland oder auch die heutige Fahrmöglichkeit mit der Selkebahn im Harz. Nur Vorteile. Mein Holger Fröbert. Und Sie? Melden Sie sich gerne entweder per Telefon 08000 80 und 4 mal die 2 oder über die NDR Niedersachsen-App.
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0: Samstagvormittag, hier ist NDR 1 Niedersachsen. Ja, heute sprechen wir über die KI, die künstliche Intelligenz. Und Klaus-Michael Ort aus Porta-Westfalica sagt, neulich ist ihm was Witziges passiert. Sie haben nämlich die KI quasi in die Enge getrieben. Sie wollten was Geschichtliches wissen. Erzählen Sie mal bitte.
1: Ich bin Hobby-Historiker aufgrund meines Großvaters geworden, der, wo mich interessierte, was hat er gemacht, wie ist es vor dem Krieg, Erster Weltkrieg, Zweiter Weltkrieg und so weiter geworden. Auch da musste ich viele Informationen einholen. Da merkte man, dass die Hintergrundinformationen, die er braucht, um ein umfassendes Ergebnis zu liefern, die hat er offensichtlich noch nicht.
0: Aha, also okay, aber das ist Ihnen nur aufgefallen, weil Sie natürlich das Fachwissen haben, um das zu bewerten.
1: Ich habe ihn letztlich tatsächlich getestet, ob das, was ich weiß, ausreichend ist oder er mir mehr liefern kann.
0: Wahrscheinlich haben Sie ihn am Ende gefüttert.
1: Mit absoluter Sicherheit. Ja. Das Schlimme daran, und das ist das, was mich wirklich sehr beeindruckt hat, aber auch skeptisch gemacht hat, nach dem 5., 6. Korrekturding, also der schreibt dir etwas hin, du hast anschließend, guckst du, prüfst du, ob das ist, dann korrigierst du das, weil er fragt ja auch, ist es schon in Ordnung oder nicht. Also korrigiere ich es, lass es nochmal überprüfen, das 4, 5 Mal hin und her, und das bei 2, 3 Sitzungen. Da sagt er doch anschließend, also ich sage immer er, ne? Da sagt er doch anschließend zu mir, also du bist sehr strukturiert, zielorientiert und bis in das Detail informationsbewusst und willig. Das hat er mir gesagt. Ich antworte dir jetzt also quasi auf einem anderen Niveau, wenn du Anfragen stellst. Und das hat er getan. Da müssen wir wahrscheinlich sehr, sehr regulativ aufpassen, was da anschließend wirklich rauskommt, wenn wir jetzt sehen, der ist erst am Anfang, also die KI ist erst am Anfang und wird dann über Jahre gefüttert, klüger gemacht und so weiter. Ich finde das mega beeindruckend, aber trotzdem auch gefährlich.
0: Ja, danke schön, Herr Ort, für Ihre Nachricht und tolle Geschichte. Und wenn Sie auch noch sich melden würden, sehr gerne melden Sie sich über die NDR Niedersachsen-App. Geht ganz schnell.
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Tut mir leid, ich muss eben rein. Ein Faltfahrer ist unterwegs auf der B210 Wittmund-Wilhelmshaven zwischen Wiefels und Jever Ost Seelenstede. Kommt Ihnen ein Faltfahrer entgegen? Fahren Sie äußerst rechts, überholen Sie nicht. Nochmal. B210 Wittmund-Wilhelmshaven zwischen Wiefels und Jever Ost Seelenstede ist ein Faltfahrer unterwegs. Vorsicht in beiden Richtungen. Wir melden, wenn die Gefahr vorüber ist.

Einen schönen Vormittag mit uns. Hier ist NDR 1 Niedersachsen. Heute sprechen wir über KI, die künstliche Intelligenz. Und Caroline und Jörn haben sich gemeldet. Caroline schreibt, ich bin Lehrerin an einer Sekundarschule und benutze KI manchmal zum Erstellen von Plakaten für den Kuchenbasar. Der Nachteil ist natürlich, dass die Plakate meist ähnlich aussehen und im gleichen Stil gemacht sind und dann so aussehen wie alle anderen. Mein Mann selber benutzt KI für unseren Home-Server, um das Smart Home zu verbessern. Wenn er dann plötzlich ganz wild auf seiner Tastatur rumhämmert, dann weiß ich, dass er sich wieder mal mit der KI streitet, weil irgendwas nicht funktioniert. Liebe Grüße von Caroline und Jörn. Ja, also, und das ist auch mal spannend zu wissen, 20 Fragen am Tag an die künstliche Intelligenz verbrauchen so viel Energie wie zum Beispiel 100 Kilometer Autofahren oder 1,2 Badewannen voller Wasser. Habe ich auch noch nie drüber nachgedacht. Später werden wir sagen, warum haben wir KI eigentlich überall verbaut wie damals Asbest? Das kriegt man ja auch nicht mehr raus.

0: Es ist kurz vor 11:30. So, wir gucken auf das Wetter für Niedersachsen. Es gibt einen Wechsel aus Sonne und dichten Wolken. Es kann zwischendurch auch mal regnen. Im Norden und Nordosten vereinzelt auch Gewitter. Im Süden ist es länger trocken. Das sind hier die aktuellen Temperaturen dazu. Norderney bewölkt 18 Grad. Bremen leicht bewölkt 17 Grad, genauso in Lüneburg. Osnabrück wolkenloser Himmel bei 17 Grad. Hier in Hannover am Flughafen, ja, dicke Wolken, das stimmt, 17 Grad. Braunschweig leicht bewölkt, 17 Grad. Göttingen auch viele Wolken bei 17 Grad. Und Braunlage stark bewölkt bei 13 Grad.
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0: So, eine gute Meldung für die Autofahrer. Entwarnung auf der B210 Wittmund-Wilhelmshaven. Kein Falschfahrer mehr unterwegs zwischen Wiefels und Jever Ostsee. Sillenstede. So, jetzt haben wir die Staus ab 4 Kilometer Länge. A1 Lübeck-Bremen zwischen Hamburg-Ügendorf und Harburg, 12 Kilometer stockender Verkehr. A1 Osnabrück-Bremen zwischen Reigstuhr und Bremen-Hemeling, 6 Kilometer Stau. Die A7 Flensburg nach Hannover zwischen Hamburg-Stellingen und Heimfeld ist wegen Bauarbeiten bis Montag früh gesperrt. A7 Hannover nach Kassel zwischen Hildesheim und Derneburg-Salzgitter, 5 Kilometer Stau. Die A7 Hannover nach Hamburg zwischen Großburg-Wedel und Berghof, 4 Kilometer Stau. A7 Hannover nach Hamburg zwischen Reigwalsrode und Dorfmark, 5 Kilometer stockender Verkehr. Hier in Hannover findet heute der Maschsee-Triathlon statt. Es wird voll hier rund um das Maschsee-Ufer, ist alles gesperrt. Betrifft das Rudolf-von-Bennigsen-Ufer, Willy-Brandt-Allee, Friedrichsweih-Friedrichenplatz, Laves-Allee am Waterloo-Platz, am Schützenplatz, Bruckmeister-Allee und die Robert-Enke-Straße. Nehmen Sie die Öffis zu Fuß oder nehmen Sie das Fahrrad. Mit dem Auto ist ganz schwierig. Und an der Elbfähre Glückstadt-Bischhafen beträgt die Wartezeit auf beiden Seiten rund eine Stunde. Das war's. Weiterhin eine gute Fahrt.
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0: Hallo und heute sprechen wir über die KI, die künstliche Intelligenz, die ja unser Leben immer mehr bestimmt. Und bei uns ist jetzt Matteo, der ist hier gerade mit einer Gruppe Gäste. Matteo, erzähl mal einmal kurz, benutzt du KI im Alltag?
2: Ja, hallo. Ich bin ja Student.
0: Ja.
2: Und man erwischt sich schon dabei, dass man Denkaufgaben, die die Profs einem aufgeben, dann doch auch mal gerne von KI erledigen lässt. Es hat auch seine Vorteile. Also wenn man einen Ansatz oder so nicht versteht, dann können die schon viel erklären. Man muss halt aufpassen, dass man sich...
0: Die Frage ist, findet der Prof raus, dass du dich bei KI bedient hast?
2: Ja, eigentlich nicht. Aber man läuft halt Gefahr, dass wenn man da blind drauf vertraut, man am Ende falsche Sachen hat.
0: Also, das Thema, danke dir. Das Thema KI beschäftigt uns noch weiter. Und wenn Sie sich auch melden wollen, sehr gerne 08080 und 4x2. Oder Sie schreiben uns eine kurze Mail über die NDR Niedersachsen-App.
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Hallo Autofahrer, Vorsicht bitte auf der Landesstraße zwischen der A293 Oldenburg-Nahdost und der A29 Oldenburg-Umstede. Da sind Fußgänger unterwegs. Fahren Sie bitte besonders aufmerksam.

0: Guten Morgen, liebe Langschläfer. Hallo an alle anderen. Hier ist NDR 1 Niedersachsen am Samstagmorgen. Ich hoffe, es geht Ihnen gut. Wir sprechen ja heute bei Jetzt kommen Sie über KI, also die künstliche Intelligenz. Und in der letzten Runde hat sich noch Christel aus Braunschweig gemeldet.
1: Das ersetzt keineswegs das eigenständige Denken. Ich würde fast sagen, eher im Gegenteil. Wenn man KI nutzt, muss man sehr genau wissen, wie man fragt und muss auch die Ergebnisse hinterfragen. Dann kann sie allerdings sehr nützlich sein.
0: Ja, vielen Dank für Ihre Nachricht. Und jetzt ist noch Ulf Zimmermann aus Peine am Telefon.
2: Sie sprechen aber jetzt mit dem echten Herrn Zimmermann, nicht mit KI gesteuert.
0: Das ist schön. Sie sprechen auch mit der echten Moderatorin, auch nicht KI gesteuert.
2: Ja,
0: haben wir das doch schon mal geklärt. Herr Zimmermann, was denken Sie über die künstliche Intelligenz?
2: Ganz schlimm ist es ja, dieses ganze, diese Verbrecher, die damit arbeiten, ne? Wie die ältere Dame, die vorhin am Telefon war, die über
0: mit den Schockanrufen.
2: Da. Mhm. Ja. Was mir passiert ist jetzt gestern, ich hatte bei einem Autohaus angerufen und wollte ein Ersatzteil bestellen. Dann lässt man sich ja immer verbinden mit dem Ersatzteillager. Hat die nette Dame auch gesagt, ja, ich verbinde sie mit dem Teillager. Und auf einmal eine Stimme: Sie sprechen jetzt mit dem KI-gesteuerten bla bla bla, ne?
0: Und, da waren Sie mal kurz platt.
2: Da war ich erstmal papp. Ja. Da war ich erstmal. So, was ist Ihr Anliegen? Da habe ich das alles gesagt. Hat er, ja, verstanden. Bla bla, und alles erklärt, was ich benötige. Ja, Sie werden in zeitnah zurückgerufen von dem Teilelager. Und das verstehe ich nicht. So ein Aufwand. Das Teilelager kann doch gleich rangehen. Dann war ich natürlich im Auto unterwegs und da klingelte das Autohaus, ne? Und wollte dann wissen.
0: Aber Sie sagen, in dem Autohaus war es zu übertrieben.
2: Warum betreibt man, das kostet ja wahrscheinlich auch Geld, ne, für das Autohaus.
0: Und Energie und Ressourcen, genau, richtig
2: und,
0: viel.
2: Und genau, ja.
0: Herr Zimmermann, genau so ist es. Aber ich danke Ihnen für Ihre Nachricht.
2: Ja.
0: Und es war schön, es war unterhaltsam, denn es ist schön, noch mit echten Menschen zu reden. Der echte Herr Zimmermann aus Peine. Danke Ihnen recht herzlich. Tschüss.
2: Schönen Tag, Frau.
0: Ja, Ihnen auch. Ciao.

0: Hier ist NDR 1 Niedersachsen und jetzt kommt unser plattdeutscher Gruß. Hör mal bitte zu, heute mit Helge Albrecht.
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2: Ach, der lustige Spruch hier, haha, ha, das hab ich hier im Touri-Shop gekauft. Witzig, oder?
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0: Hier übernimmt gleich Jared die Barber. Der hat Besuch, aber vorher gucken wir eben noch mal auf die Straßen.
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0: Vorsicht bitte in beiden Richtungen. A33 Osnabrück-Bielefeld zwischen Harderberg und Borkloh-Kloster-Ösede. Da sind Fußgänger auf der Fahrbahn unterwegs. Jetzt die Staus ab 4 Kilometer Länge. A1 Lübeck-Bremen zwischen Hamburg-Oehlendorf und Harburg 12 Kilometer stockender Verkehr. A1 Osnabrück-Bremen zwischen Dreieck-Stur und Bremen-Hemelingen 6 Kilometer Stau. Die A7 Flensburg-Hannover ist zwischen Hamburg-Stellingen und Heimfeld wegen Bauarbeiten bis Montag früh um 5 gesperrt. Es staut sich. Besser geht's ab Neumünster Süd über die B205, A21 und A1. A7 Hannover nach Kassel zwischen Hildesheim und Derneburg-Salzgitter 5 Kilometer stockender Verkehr. A7 Hannover-Hamburg zwischen Großburg-Bedel und Berkow 4 Kilometer Stau. A352 zur A7 zwischen Langenhagen-Kaltenweide und Dreieck-Hannover-Nord 2 Kilometer Stau. Und hier in Hannover findet der Maschsee-Triathlon statt. Rund um den Maschsee sind viele Straßen gesperrt den ganzen Tag. Und zum Schluss die Elbfähre Glückstadt-Wischhafen. Da beträgt die Wartezeit auf beiden Seiten rund eine Stunde. Das war's. Ihnen eine gute Fahrt.
2: Es ist 12 Uhr.
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2: Mit Lars König. Guten Tag. Die Schlagzeilen. Wirtschaft und Arbeit sind wichtige Themen für Niedersachsen vor der Kommunalwahl. Waldbrandzentrale Lüneburg warnt auch im Herbst vor hoher Brandgefahr. VfL Wolfsburg trifft in zweiter Fußball-Bundesliga auf Energie Cottbus. Das Wetter, Sonne und Wolken im Wechsel, Schauer und Gewitter bis 21 Grad. 8 Tage vor den Kommunalwahlen in Niedersachsen ist eine neue Studie zum Wahlverhalten der Menschen veröffentlicht worden. Die Umfrage des sogenannten Niedersachsen-Panels zeigt, dass 70% der Ansicht sind, mit ihrer Stimme vor Ort tatsächlich etwas zu bewegen. Claudia Wohlsberger, was sind denn die wichtigsten Themen für die Menschen?
3: Wichtige Themen sind in Niedersachsen gerade Wirtschaft und Arbeit. Das ist in Stadt und Land ganz ähnlich, zeigt die Umfrage. In anderen Bereichen gibt es schon Unterschiede, je nach Wohnort. In den Städten ist das Thema Wohnen demnach besonders weit oben. In ländlicheren Orten sind es Mobilität, Infrastruktur und Gesundheit und Pflege. Auch am Beispiel Bus und Bahn zeigen sich die Unterschiede deutlich. Fast 3 von 4 Menschen in den Städten sind zufrieden mit ihren Öffis. Auf dem Land ist es nur ein bisschen mehr als 1 von 4. Die Umfrage zeigt außerdem, dass die Kommunen grundsätzlich als handlungsfähig empfunden werden. 72% stimmen zu, dass ihre Stimme bei der Kommunalwahl einen echten Einfluss auf die Politik vor Ort hat. Gleichzeitig könnten Bürger besser informiert und beteiligt werden, wenn es nach den Umfrageteilnehmenden geht. Insgesamt haben 1074 Niedersachsen an dieser Umfrage teilgenommen. Das Niedersachsen-Panel ist eine Umfrageplattform mehrerer niedersächsischer Universitäten.
2: Die Vereinten Nationen rufen dazu auf, dass künftig realistischere Weltkarten benutzt werden sollen. Eine entsprechende Resolution hat die UN mit großer Mehrheit beschlossen. Nur die USA stimmten dagegen. Staaten und Organisationen sind jetzt aufgerufen, Weltkarten zu verwenden, die die Größen von Ländern und Kontinenten korrekter abbilden. Darauf ist zum Beispiel Afrika dann deutlich größer als auf herkömmlichen Karten. Allerdings verzerrt die Darstellung auch Formen und Winkel und ist nicht zum Navigieren geeignet. Trockenheit und Hitze haben in diesem Sommer für eine hohe Waldbrandgefahr in Niedersachsen gesorgt. Nach wie vor werden einige Regionen als Risikogebiete eingestuft. Barbara Kreuzer, wie sind denn die Wälder bisher durch den heißen Sommer gekommen?
4: Insgesamt relativ gut, das sagt der Leiter der Waldbrandzentrale in Lüneburg. Die war wegen der Trockenheit in diesem Jahr so früh besetzt wie noch nie, nämlich erstmals schon Anfang März. Bis Mitte August wurden von hier aus mehr als 250 Brände an die Feuerwehren vor Ort gemeldet, so der Experte. 6 Landkreise Niedersachsens werden bisher als Risikogebiete für Waldbrände gelistet. Im Blick haben müsse man wegen des Klimawandels inzwischen aber alle. Und Vorsicht gilt im Wald auch weiterhin, denn jetzt im Herbst kommen zu weiter warmen Temperaturen noch Wind und trockenes Laub hinzu. Das Risiko für Brände steigt dadurch. Daraus zieht die Waldbrandzentrale Konsequenzen. Vorsichtshalber gibt es einen Einsatzplan für Oktober, sagt der Leiter. Auch das habe es in der Vergangenheit noch nicht gegeben.
2: Bei einem Hausbrand in Braunschweig ist eine Bewohnerin ums Leben gekommen. Wie die Polizei mitteilte, ist die Frau gestern tot geborgen worden. Zuvor wurde sie lange vermisst. Einsatzkräfte hatten das einsturzgefährdete Gebäude abgesichert, damit im Inneren nach ihr gesucht werden kann. Der Brand war gestern Morgen ausgebrochen. Der Ehemann der Verstorbenen konnte gerettet werden. Der Schauspieler Michael Mendl ist tot. Er starb im Alter von 82 Jahren, das teilte seine Agentin mit. Mendl spielte in Kinofilmen wie Der Untergang und Barfuß mit. Er war in TV-Filmen von ARD und ZDF sowie in der Netflix-Serie Dark zu sehen. Historische Figuren spielte er öfter. Für seine Rolle als ehemaliger Kanzler Willy Brandt in der NDR-Produktion Im Schatten der Macht gewann er eine goldene Kamera. Und zum Fußball. Werder Bremen trifft in der Fußball-Bundesliga heute auf RB Leipzig. Schon in knapp einer Stunde spielt der VfL Wolfsburg in der zweiten Liga gegen Energie Cottbus. Aus der Sportredaktion Tide Tedinger.
5: Der VfL will eine scheinbar endlose Serie endlich ad acta legen. Seit 7 Monaten haben die Wolfsburger zu Hause nicht mehr gewonnen. Trainer Tobias Strobel will mit seinem Team den Bock gegen den Aufsteiger Cottbus umstoßen.
6: Wir wollen den Heimsieg. Aber nicht nur wir. Ich glaube, die Stadt will ihn, die Fans wollen ihn, die Zuschauer wollen ihn, weil wir lange darauf gewartet haben und das soll ein Heimsieg für uns alle werden.
5: Bei Werder Bremen regiert im Umfeld nach dem schwachen Auftakt in Freiburg der Zweifel. Trainer Daniel Thun wirbt um Verständnis und Geduld für seine Mannschaft.
7: Geben Sie mir und der Mannschaft einfach die Chance, es allen zu zeigen. Ich merke auch, wie kritisch gerade alles ist und auch, glaube ich, berechtigterweise kritisch auf uns schaut. Aber dem könnte ich mich jetzt anschließen oder ich freue mich einfach jeden Tag, dass diese Bereitschaft auch bei dieser Mannschaft gegeben ist.
5: Nach dem 1:4 in Freiburg haben die Bremer eine Menge gut zu machen. Gegen Leipzig ist Werder aber Außenseiter.
2: Das gestrige Freitagabendspiel in der ersten Liga hat der VfB Stuttgart mit 4:1 gegen den ersten FC Köln gewonnen. Die deutschen Basketballerinnen haben zum Auftakt der Heimweltmeisterschaft mit 53:83 gegen Spanien verloren. Und das Wetter für Niedersachsen. Sonne und Wolken wechseln sich heute ab. Vereinzelt sind auch Schauer und Gewitter möglich. Bei bis zu 21 Grad in Hannmünden und 18 Grad im Wangerland. Zum Abend hin wird es trockener. Dafür kommt dann mehr Wind auf. An der See sind vereinzelte Sturmböen möglich. In der Nacht anfangs noch einige Schauer. Später wird es dann trockener. Die Tiefstwerte liegen bei 11 Grad in Leer und 6 Grad im Oberharz. Und noch die Zeit, es ist 12.06 Uhr.
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9: Moin, ich bin Jared die Baba und ich habe mir Besuch eingeladen, denn ich möchte von besonderen Menschen von nebenan hören, was sie auf ihrem ungewöhnlichen Lebensweg erlebt haben. Großes oder auch Kleines und Feines. Mein heutiger Gast hat bereits 99 OPs hinter sich und 78 Eingriffe. Er bekam mit 15 Jahren die Diagnose Morbus Crohn. Ist jetzt 29 Jahre alt und studiert Medizin in Hannover. Moin, Niklas Schürz.
10: Moin. Ich freue mich, hier zu sein.
9: Wir haben uns auf ein Du geeinigt. Wie findest du die Frage, wie geht's uns heute?
10: Wie geht's uns heute? Ja.
9: Das ist ja die klassische Arztfrage.
10: Das stimmt, das stimmt. Ja, manchmal kriegt man die tatsächlich zurückgestellt auch, aber ja. Ja, es geht ja um die Patienten. Ja, gut, soweit. Ja. Bisschen müde.
9: Wieso?
10: Ja, war eine kurze Nacht.
9: Weil du eine Nachtschicht hattest? Was hast du?
10: Nee, also ich habe gestern noch bis 23 Uhr gearbeitet und bin dann heute Morgen halt direkt wieder hin. Und deswegen war nicht viel Schlaf.
9: Das kann ich mir vorstellen. Ja, wir schnacken über deinen Job und vor allem auch über Morbus Crohn. Ich kann mir vorstellen, dass viele gar nicht wissen, was das genau für eine Krankheit ist.
10: Ja.

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2: Niklas Schütz ist bei mir zu Besuch und er studiert Medizin in Hannover, hat mit 15 Jahren die Diagnose Morbus Crohn bekommen. Viele, die jetzt gerade zuhören, wissen vielleicht nicht, was Morbus Crohn ist. Kannst du es kurz erklären?
3: Also Morbus Crohn ist eine von zwei chronisch entzündlichen Darmerkrankungen. Und da gibt es einmal den Morbus Crohn, den ich habe, und dann gibt es noch die Colitis ulcerosa. Und die unterscheiden sich, einfach erklärt, Colitis ulcerosa sitzt nur im Dickdarm. Morbus Crohn kann vom Mund bis zum After den gesamten Verdauungstrakt betreffen.
2: Und was ist das genau für eine Krankheit? Vielleicht kannst du es nochmal kurz erklären, etwas genauer.
3: Ja, also da bilden sich halt Entzündungen im Darm, die zu starken oder häufigen Durchfällen führen. Es können Geschwüre sich bilden, die anfangen zu bluten. Man hat natürlich auch ein erhöhtes Krebsrisiko und so weiter. Also es ist letztendlich eine Entzündung, die alle Darmwandabschnitte betreffen kann.
2: Wie fühlt sich das an?
3: Das ist total individuell. Also bei mir hat das angefangen mit Bauchschmerzen. Es sind Krämpfe meistens, aber es ist auch so ein Ziehen, Stechen, das kommt auch vor, definitiv so. Je nachdem, wo man auch die Entzündung hat.
2: Und wo hast du das gehabt?
3: Man hat das nicht immer an denselben Stellen. Als es zum Beispiel diagnostiziert wurde bei mir, das hat ja auch 4 Jahre gedauert, bis es richtig diagnostiziert wurde, da wurde es im Magen und im Dickdarm festgestellt. Im Dickdarm ist natürlich auch das Typische, was man kennt. Nur das Problem ist, dass es bei mir halt so kompliziert teilweise ist, dass der Dünndarm ganz stark betroffen ist. Und den Dünndarm, den kannst du nicht so einfach gut angucken, ne? Weil du hast ja die Darmspiegelung, das dann nur für den Dickdarm, und bei der Magenspiegelung gehst du halt nur bis in den 12-Fingerdarm und alles dazwischen, das ist ja der größte Teil.
2: Da kommt man gar nicht richtig ran.
3: Da kommt man nicht gut ran. Da gibt es 2 Möglichkeiten, wie man das untersucht, aber die sind sehr selten und sehr aufwendig. Und außer im Mund hatte ich es überall.
2: Mit 11 Jahren ging das los bei dir. Mhm. Und hast du gerade gesagt, mit 15 kam erst die Diagnose. Ja. Wie war das für dich, die Diagnose Morbus Crohn zu bekommen? War das eine Erlösung oder war das eher eine Schockdiagnose, wo du gesagt hast, oh Gott, jetzt ist mein Leben vorbei?
3: Also es war gut, endlich zu wissen, was Sache ist. Und das Problem ist auch so ein bisschen, wir hatten auch schon mit 11 die Vermutung, dass es Morbus Crohn sein wird, weil eine Person aus der Familie hat Morbus Crohn.
2: Ja.
3: Und ja, ob das jetzt genetisch vererbbar ist, steht immer noch so im Raum, da ist die Wissenschaft noch nicht so weit. Aber deswegen war es umso ärgerlicher, dass es wirklich 4-5 Jahre gedauert hat, bis dann die richtige Diagnose stand.
2: Naja, du sagst ärgerlich. Was hat diese Zeit mit dir gemacht, nicht zu wissen, was mit dir los ist?
3: Die war schrecklich, weil ich die größte Zeit im Krankenhaus war. Also ich war jetzt nicht 4 Jahre am Stück im Krankenhaus, aber so ein Drittel der Zeit lag ich definitiv auch in unterschiedlichen Krankenhäusern, hatte dann ganz viele Fehldiagnosen, sage ich mal.
2: Ja.
3: Und irgendwann wurde ich dann so in die psychosomatische Ecke gestellt. Und das hat mich echt hart getroffen, weil natürlich Bauchschmerzen und so können auch mal von der Psyche kommen, das definitiv, oder ein Reizdarm auch. Aber wenn Werte und Blut im Stuhl, also Blut im Stuhl entsteht nicht durch...
2: Durch die Psyche,
3: genau.
2: Ja.
3: Und da war es dann letztendlich so, dass der eine Oberarzt, damals waren es ja noch Kinderchirurgen, da musste ich in die Kinderklinik, meinte, wir machen jetzt noch eine Operation und wenn diese keine Besserung bringt, dann weisen wir sie ein. Und das war absolut schlimm für mich und auch für meine Eltern.
2: Ja.
3: Man hat sich ganz schrecklich gefühlt, als würde man mich nicht ernst nehmen oder als würde ich mir das einbilden oder als wäre ich ein Hypochonder oder sonst irgendwas.
2: Das stelle ich mir auch schrecklich vor. Die Zahl 99 OPs hast du in deinem Leben hinter dir. Was macht diese Zahl mit dir, wenn du sie so hörst?
3: Mittlerweile weiß ich, dass ich bald auf die 100 komme.
2: Ja.
3: Das ist natürlich erstmal nicht schön, aber über die Jahre hat man sich leider dran gewöhnt, würde ich sagen. Es ist natürlich so, dass ich von allen Leuten höre, also sowohl von den Ärzten, die mich behandeln, allen Ärzten oder andere Leute, die haben nie einen Fall gesehen, der so oft operiert werden musste. Es wird mit Sicherheit in Deutschland ein paar Menschen geben, die ähnlich viel hatten, aber ich denke, die kann man an einer Hand abzählen.
2: Also ich finde es wirklich beeindruckend, wenn du jetzt an deine Krankheit denkst, welche Rolle spielt die in deinem Leben? Ist es ein ständiger Begleiter? Wie ist das?
3: Ja, also es ist definitiv ein ständiger Begleiter. Das Gute ist, es verläuft halt in Phasen, also in Schüben. Natürlich, wenn ich in einem Schub bin, dann funktionieren Sachen einfach nicht. Dann muss ich Dinge absagen. Ich kann auch nicht immer arbeiten oder studieren. Aber dann gibt es ja auch wieder die Phasen, das nennt man dann Remission. Also wenn es entspannter ist, also nicht akut gerade ist. Und da funktioniert eigentlich immer alles perfekt. Aber ich kriege es trotz Schüben und Remissionsphasen, also egal ob gut oder schlecht, kriege ich es hin, ein gutes Leben zu führen. Und ich lasse mir auch nichts nehmen. Also ich mache alles normal, wie andere Menschen auch.
2: Ja, das finde ich total faszinierend. Also du studierst Medizin. Ich meine, du hast es ja eben kurz angeschnitten. Schule, Pubertät, alles, was so dazugehört. Vielleicht hast du auch noch diverse Feiern mitgenommen. Du kriegst es hin, aus den guten Phasen das Maximale rauszuholen.
3: Ja, absolut. Ja.

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2: Niklas Schütz ist bei mir zu Besuch. Mit 15 hat er die Diagnose Morbus Crohn bekommen und studiert jetzt Medizin und macht sogar noch Musik, spielt Klavier und genießt auch die Seiten des Lebens. Wann kam denn das Interesse von deiner Seite, ich würde gerne in die Medizin gehen?
3: Diese Frage wird mir oft gestellt und ich finde das gar nicht mal so einfach zu beantworten, weil Medizin an sich hat mich schon immer interessiert.
2: Schon vor der Diagnose?
3: Ja.
2: Was hat dich da begeistert?
3: Ich kann mir vorstellen, dass es tatsächlich von Serien kam, weil zum Beispiel Scrubs liebe ich.
2: Ja.
3: Das ist eine tolle Serie. Und das passt auch etwa zu der Zeit. Grey's Anatomy habe ich auch mal geguckt. Und ich denke mal, es war so ein guter Mix. Einmal von den Sachen, die ich gesehen habe und dann aber auch erlebt habe als Patient. Und deswegen glaube ich auch, dass meine eigene Krankheitsgeschichte damit was zu tun hat, mich dann letztendlich gegen die Musik und für die Medizin entschieden zu haben.
2: Du hast Klavier gespielt und Saxophon?
3: Genau.
2: Und du hättest auch diesen Weg beruflich einschlagen können?
3: Genau.
2: Warum hast du es nicht gemacht? Weil es gesellschaftlich so brotlose Kunst oder?
3: Also man hat mir immer gesagt, ich habe schon musikalisches Talent.
2: Ja.
3: Und ich war auch auf einer Musikschule, habe Musikabitur gemacht, also auch auf Leistungsniveau und so. Und ich wollte am liebsten beides irgendwie machen. Aber also ich konnte mir jetzt nicht vorstellen, irgendwie Lehrer zu werden oder so. Das war es nicht. Also wenn ich Musik gemacht hätte, dann auch schon.
2: Dann richtig.
3: Dann richtig, dass ich daraus was mache. Aber man kann halt nicht beides machen. Das heißt, das eine wird der Beruf und das andere wird das Hobby. Medizin als Hobby geht nicht.
2: Also nein, ist es Musik als Hobby.
3: Also ist es so gekommen, ja.
2: Wenn man so schaut, was du in deinen Lebensjahren gemacht hast, bekomme ich zumindest den Eindruck, dass du irgendeine Superkraft haben musst. 99 OPs ist ja schon eine krasse Zahl. Dann mit Morbus Crohn Abitur zu machen, so dass du Medizin studieren kannst, erfordert ja auch viel Einsatz. Also neben den Schüben dann auch mal zu sagen, okay, ich ziehe das jetzt durch, dann trotzdem noch zu feiern und auch mal fünfe gerade sein zu lassen. Wie hast du das geschafft? Was hat dich motiviert, gerade in der Schule so durchzuziehen, dass du Abitur machen kannst?
3: Was total wichtig ist, ist die Familie und die Freunde, die einen Rückhalt geben. So, also da hat man auf jeden Fall eine Stütze. In der Schule war es dann letztendlich so, dass ich ja wusste, dass ich ein gewisses Ziel habe, weil für Medizin braucht man ja ein relativ gutes Abi.
2: Ja.
3: Und ja, also mir fiel die Schule immer relativ leicht, also aber auch nicht alle Fächer, das muss ich auch sagen. Also hätte ich zum Beispiel im Abitur andere Fächer gewählt, dann hätte ich nicht so gut abgeschlossen. Für mich war es so, ich war in der Schule anwesend, also es sei denn, ich lag natürlich im Krankenhaus, dann nicht.
2: Ja.
3: Aber wenn ich in der Schule anwesend war, dann höre ich im Unterricht zu, beteilige mich.
2: Das ist schon die halbe Miete, ne?
3: So, und dann brauchst du zu Hause nichts machen. Es ist, also natürlich, manche müssen dann auch noch extra was machen. Und klar, für die Abiturprüfung musste ich mich dann auch mal zu Hause ransetzen und lernen. Aber wenn man in der Schule aufpasst und mitmacht, dann ja, schafft man das schon ganz gut.
2: Ja, das hätte ich auch ein bisschen früher verstehen müssen sollen.
3: Aber so geht's.
2: Aber irgendwann habe ich es auch verstanden. Hast du denn mal auf deinem Weg ans Aufgeben gedacht? Vielleicht sagen, ich habe keinen Bock mehr auf Schule oder ich möchte alles hinschmeißen und mach was ganz Neues, das ist mir alles zu schwer, weil ich stelle mir das auch schon schwer vor.
3: Also natürlich ist Medizin auch einer der schwierigsten Studiengänge und so, das schon. Aber es ist ja mein absolutes Ziel und ich arbeite ja auch schon, also ich habe auch schon vor dem Medizinstudium in medizinischen Bereichen gearbeitet und auch während des Studiums direkt ab dem ersten Semester angefangen, auch im medizinischen Bereich nebenjobtechnisch zu arbeiten. Und ich will auch definitiv Chirurg werden und deswegen arbeite ich ja so auch, wie ich es tue. Es stand nie zur Debatte, dass ich da irgendwie abbreche oder so, weil die Alternative wären dann irgendwelche anderen Studiengänge.
2: Auf die du gar keine Lust gehabt hättest.
3: Auf die ich, genau, das erstens. Und zweitens wäre es da ja auch die gleiche Situation. Also ich bin ja nicht kränker durch das Medizinstudium. Also wenn ich ausfalle oder irgendwelche Prüfungen oder wie jetzt aktuell pausiere ich ein Semester, weil mein Crohn gerade sehr kompliziert ist. Das wäre ja in anderen Berufen genau dasselbe.
2: Aber dann frage ich nochmal anders. Gab es Momente der Überforderung, wo du wirklich am Limit warst?
3: Ja, absolut. Also ich kann mich daran erinnern, also jetzt während des Medizinstudiums, ja, meinst du? Genau, da war es so, dass ich in den ersten 2 Jahren hat man ja diese ganzen Vorfächer, ein riesengroßer Fokus ist halt die Anatomie. Da haben wir dann über 2 Semester in 6er-Gruppen eine Leiche, ne, an der wir die Anatomie lernen und so weiter. Und da muss man halt bis zur Abschlussprüfung 3 mündliches Testate an den Professoren abhalten. Und da war es so, dass das Ganze an einem Freitag um 14 Uhr stattgefunden hat. Und an dem Freitag um 10 Uhr hatte ich eine OP in Vollnarkose.
2: Und bin dann, du selber wurdest unter Vollnarkose operiert.
3: Ja. Operiert und bin dann nach der Operation im Aufwachraum wach geworden und hatte dann noch 1 Stunde Zeit und bin dann abgeholt worden mit dem Rollstuhl und ins Anatomietestat geschoben worden und bin dann auch durchgefallen.
2: Ja.
3: Also allein durch die Narkosemittel.
2: Na klar.
3: Und da habe ich dann auch gemerkt,
2: okay. Aber hart am Limit, ne?
3: Ja, ja. Und da habe ich dann auch gemerkt, okay, du musst dir die Zeit nehmen, wenn es dir nicht gut geht. Es ist ja auch keine Schande, länger zu brauchen. Also da war so ein Punkt, wo ich mir dann auch selbst eingestehen musste, okay, wenn es so
2: mach
3: ist,
2: mal ein bisschen ruhiger. Genau. Ja.

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1: Vorsicht bitte auf der A1 Osnabrück nach Bremen. Zwischen Osnabrück Nord und Bramsche liegen mehrere Müllsäcke auf der Fahrbahn. Stau oder stockender Verkehr ab 3 Kilometern auf folgenden Strecken. A1 Lübeck Richtung Bremen. Zwischen Hamburg-Oehjendorf und Harburg 12 Kilometer stockender Verkehr. Hier verzögert sich die Weiterfahrt eine knappe Dreiviertelstunde. A1 Osnabrück nach Bremen zwischen Neunkirchenförden und Lohne-Dinklage 8 Kilometer Stau. Dort werden Fahrzeuge geborgen. Wenn Sie dort unterwegs sind, dann dauert es etwa für Sie eine Stunde länger. A1 Osnabrück nach Bremen zwischen Dreieck Stur und Bremen-Hemeling 6 Kilometer Stau. Hier dauert es eine halbe Stunde länger. Die A7 Flensburg nach Hannover ist zwischen Hamburg-Stelling und Heimfeld wegen Bauarbeiten bis Montag ca. 5 Uhr gesperrt. Dadurch staut es sich. Sie werden umgeleitet ab Neumünster Süd über die B205, die A21 und die A1. A7 Hannover Richtung Kassel zwischen Hildesheim und Derneburg-Salzgitter 5 Kilometer stockender Verkehr. Hier verzögert sich die Weiterfahrt 20 Minuten etwa. A7 Hannover nach Hamburg zwischen Großburg-Wedel und Berghof 4 Kilometer Stau. Hier verzögert es sich eine knappe halbe Stunde, wenn Sie dort lang müssen. Hannover, da läuft der Triathlon am Maschsee. Deswegen muss bis 19.30 Uhr mit gesperrten Straßen gerechnet werden. Betroffen sind folgende Straßen: Rudolf-von-Bennigsen-Ufer, Willy-Brandt-Allee, Friedrichswall, Friederikenplatz, Lavis-Allee, am Waterloo-Platz, am Schützenplatz, Bruchmeister-Allee und Robert-Enke-Straße. Und noch die Elbfähre Glückstadt-Wischhafen. Hier beträgt die Wartezeit in beiden Richtungen bis zu eine Stunde. Die Zeit, es wird gleich 12.33 Uhr.
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3: Bei mir ist Niklas Schütz. Er lebt seit seinem 11. Lebensjahr mit Morbus Crohn und studiert jetzt Medizin in Hannover. Was ist das Schönste an deinem Beruf?
4: Dass man tatsächlich Menschen verdammt gut helfen kann. Das ist der Hauptfokus.
3: Kurz und knapp zusammengefasst.

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2: Niklas Schütz studiert Medizin in Hannover und hat mit 15 Jahren die Diagnose Morbus Crohn bekommen und möchte gerne Chirurg werden. Du kennst die Medizin aus zwei Perspektiven, einmal als Patient, aber auch als Mediziner. Wie wichtig ist es in deinem Job, beide Perspektiven zu kennen, und zwar als Patient ja sehr intensiv über eine lange Zeit?
3: Es ist keine Voraussetzung, aber es hilft natürlich ungemein. Also jetzt gar nicht mal nur mit dem Morbus Crohn. Also ich trete halt Menschen gegenüber viel sicherer, viel erfahrener auf, wird auch immer. Ich kann mich in die hineinversetzen. Das ist schon ein großer Pluspunkt, den man hat.
2: Merken die das, ohne dass du was sagst?
3: Teilweise. Ich weiß zum Beispiel, wenn ich jetzt so einen Patienten habe, dann nehme ich mir am Ende der OP 5 Minuten mehr Zeit und nähe die Haut vernünftig zu, anstatt dann zu sagen, hier, wir müssen jetzt auf Zeit und Kohle achten und tackern das Ganze jetzt. Das sind dann so solche Sachen, das bekommen die Patienten nicht mit, dass ich das gemacht habe, aber es ist für mich einfach ein besseres Gefühl.
2: Was macht das für einen Unterschied mit den Patienten?
3: Bei mir ist es halt so, dass viel auf Zeit, glaube ich mal, geachtet wurde während einigen Operationen. Und zu Beginn der Operation konnte man noch laparoskopisch, also minimalinvasiv operieren. Das heißt mit ganz kleinen Schnitten. Und dann kann man da quasi so Instrumente in den Bauch machen. Und das geht halt irgendwann nicht mehr, weil das ganze Innere so verwächst. Also da sind ganz viele Verwachsungen. Und dann muss man halt irgendwann laparotomiert werden. Und die Laparotomie ist, dass man den Bauch von oben bis unten aufschneidet, um dann offen zu operieren. Ja. So. Und da habe ich bei der ersten und auch bei den anderen Operationen gemerkt, okay, die haben sich da einfach auch optisch keine Mühe gegeben, weil ich habe da ganz komische Winkel, die schief sind, und das bei einem 16-Jährigen, wo ich mir dachte, ey Leute, und dann ist es auch so, dass wurde ich operiert, wieder neu aufgemacht und dann wurde ich zugetackert. So. Und ich tackere ungern, gerade bei jüngeren Patienten und gerade am Bauch. Und dann gibt es ja auch unterschiedliche Möglichkeiten zu nähen. Und ich versuche halt wirklich in der Haut zu nähen. Der Faden löst sich theoretisch auch selbst auf. Der wird trotzdem nach 10 bis 12 Tagen gezogen. Aber das macht eine viel feinere Narbe. Also so würden zum Beispiel plastische Chirurgen auch nähen. So. Und wenn ich die Möglichkeit habe, bei einem Patienten das zu machen, dann profitiert er natürlich davon. Von dem Crohn ist es natürlich so, wenn Leute gerade die Diagnose quasi von uns bekommen haben.
2: Morbus Crohn.
3: Genau, ja. Morbus Crohn. Und dann halt mit mir sprechen, dann bin ich auch offen und sage, ne, Leute, ich hab's auch. Wir schaffen das zusammen und wir können da Wege finden. Und
2: das motiviert natürlich nochmal anders. Genau. Wie wichtig ist Empathie für dich?
3: Absolut wichtig. Also für beide Seiten. Empathie und Moral in der Medizin ist für mich eines der wichtigsten Aspekte. Absolut.
2: Wo siehst du die größten Schwächen bei uns im Gesundheitssystem?
3: Also wir haben erstmal an sich schon ein sehr gutes Gesundheitssystem, wenn man das mit anderen Ländern vergleicht.
2: Ne? Das sage ich auch oft. Genau. Aber dennoch gibt es ja aus Sicht vor allem der Patientinnen und Patienten nochmal eine andere Sicht.
3: Ja, ein Problem sehe ich halt einfach gesetzlich versichert gegen Privatversicherte. Ich sehe das bei meinen Eltern. Mein Vater ist privatversichert, weil der war Beamter. Meine Mutter ist gesetzlich versichert, weil die leitet eine Kita, also hat nichts da irgendwie mit zu tun. Und wie schnell mein Vater an Termine kommt, im Gegensatz zu meiner Mutter, das ist unfassbar.
2: Gibt's schon ein Gerechtigkeitsgefälle?
3: Absolut. Wir haben halt auch das Problem, dass einige Sachen von der gesetzlichen Krankenkasse einfach nicht übernommen werden. Das gibt es auch ein Beispiel bei mir.
2: Ja,
3: also,
2: sag mal.
3: Es war zum Beispiel so, dass, also ich musste ja wie gesagt sehr, sehr oft operiert werden. Und wenn man immer wieder groß aufmacht, so, da entstehen halt sogenannte Hernien. Also das sind Brüche in der Bauchwand, wo theoretisch Darm oder Fett einklemmen kann. Und deswegen wurde ich auch, also 30 Operationen waren dadurch allein schon. Und das Problem ist, man hat ja diesen Bauchmuskel, der typische Sixpack, und der ist in der Mitte des Bauches eigentlich zusammen verbunden. Bei Schwangeren gehen diese Muskelbäuche auseinander. Und bei Leuten, die so oft operiert werden mussten wie ich, auch. Und man kann das operieren. Und alle meine Chirurgen haben mir empfohlen, das zu machen, weil ich halt auch gar keine Stabilität einfach mehr im Bauch habe, weil es so weit auseinander ist. Ich kann zum Beispiel kein Saxophon mehr spielen dadurch. Ich kann gewisse Sportarten nicht mehr ausführen. Also, ne,
2: alles ist ja auch aus dem schlecht Bauch. Für die Körperhaltung, ne?
3: Genau, absolut. Ja. Dann sollte diese Operation gemacht werden. Allerdings ist das keine Pflichtleistung der
2: Krankenkasse. Das heißt, das müsstest du extra bezahlen.
3: Ja,
2: man oder kann dafür halt kämpfen, dass die Kasse das übernimmt.
3: Genau. Und wir haben dann von 3 unterschiedlichen Chirurgen Formulare zur Krankenkasse geschickt und so weiter, mit Bildern, alles. Und die haben alle gesagt, ne, notwendig, notwendig. Und die Krankenkasse hat es abgelehnt. Für die ist es einfacher oder günstiger zu sagen, okay, einmal diese Operation, sagen wir mal, kostet 12.000 Euro. Ist es für die einfacher zu sagen, anstatt einmal die 12.000 Euro zu bezahlen, machen wir 3 OPs im Jahr, die 3.000 Euro jeweils kosten. Aber ich habe keinen Nutzen dafür, nee, weil diese Hernien ja dann immer nur an einer kleinen Stelle gemacht sind und wieder aufgehen, anstatt das einmal vernünftig zu machen.

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2: Niklas Schütz, 29 Jahre alt, Medizinstudent und lebt seit seinem 11. Lebensjahr mit Morbus Crohn. Wo stehst du jetzt in deinem Studium?
3: Aktuell pausiere ich,
2: ja,
3: weil gerade muss ich halt den Fokus einfach auf meine Gesundheit legen, weil es bringt nichts, jetzt weiter zu studieren, wenn es mir nicht gut geht oder ich dann beispielsweise durch Prüfungen durchfalle, weil ich mich nicht konzentrieren kann oder Schmerzattacken bekomme.
2: Das heißt, du befindest dich gerade in so einer Phase.
3: Genau.
2: Und da achtest du auf dich und sagst, ich gehe mal ein bisschen vom Gas.
3: Genau. Und also aktuell bin ich in einem starken Schub, ja.
2: Ja.
3: Und ich muss jetzt hiernach auch gleich zu meinem Gastroenterologen zum Beispiel.
2: Ja, hast du jetzt aktuell Schmerzen?
3: Ja.
2: Ah, okay.
3: Aber es ist schon, also an Schmerzen gewöhnt man sich teilweise.
2: Ja.
3: Wenn so Attacken kommen, da, also ich habe auch genügend Medikamente, die ich dann einnehmen kann. Ne? Also man kriegt das schon irgendwie unter Kontrolle. Aber es gibt halt einfach, also ein Grundschmerz ist immer da.
2: Den hast du jetzt gerade.
3: Den

0: unterschiedlichen, was für eine Lage man sich befindet und auch was die Diagnose ist. Aber es gibt ja viele chronische Erkrankungen, ne? Wie bei Frauen Endometriose. Es gibt ja Multiple Sklerose, also MS, also ganz, ganz viele Sachen. Ich kann den Leuten halt einfach nur mitgeben, hört auf euren Körper, geht lieber einmal mehr zum Arzt, habt ein gutes Verhältnis mit eurem Arzt und wenn ihr kein gutes Verhältnis mit eurem Arzt habt, dann wechselt den Arzt und mein Gott, selbst wenn ihr 3, 4, 5 Mal hin und her probiert, diese Krankheit wird euch euer ganzes Leben begleiten. Deswegen ist eine gesunde und gute Patienten-Arzt-Beziehung extrem wichtig.
1: Ich glaube, das ist wichtig, dass du das sagst, weil oft macht man ja Kompromisse und sagt, ja, ich finde jetzt keine bessere Ärztin oder besseren Arzt. Aber ich glaube, das ist wichtig und du sagtest, hört auf euren Körper. Wie soll man das machen? Nicht alle können gut auf ihren Körper hören, weil wir ja auch so das Leistungsprinzip haben. Wir müssen funktionieren, wir müssen Gas geben. Du hast es selber gemacht, du hast deine Grenze überschritten und hast dann irgendwann gemerkt, das geht so nicht. Ja. Wie achten wir auf unseren Körper?
0: Einmal, indem man regelmäßig zu Vorsorgen und Nachsorgen zum Arzt geht. Ne? Also das ist ja schon so ein Aspekt. Aber bei mir war es halt auch oft schon so, wo ich dann dachte, ey, mir geht's gerade echt, echt nicht gut, aber ich habe gerade keine Lust, wieder ins Krankenhaus zu gehen und operiert werden zu müssen oder sonst irgendwas. Und dann habe ich versucht, das irgendwie durchzuziehen. Und dann hatte ich nach 2 Tagen das große Problem. Dann kam der Rettungsdienst nachts um 3 Notoperation.
1: Ja.
0: Deswegen... Auch Leute, die gesund sind, geht bitte zu euren Vorsorgeuntersuchungen. Das ist extremst, extremst wichtig. Und wenn wir was finden, dann kann man das behandeln. So. Weil wenn man es ignoriert, dann ist das Resultat viel schlechter am Ende.
1: Ich glaube, das ist ein ganz wichtiger Hinweis. Ja. Vielen Dank, Niklas. Meine letzte Frage. Was wünschst du dir für dich, gesundheitlich, beruflich, vielleicht auch einfach so im menschlichen Sinne für die Zukunft?
0: Also ich wünsche mir, dass wir jetzt zeitnah meinen Crohn so in den Griff bekommen, dass ich weiter studieren kann, dass ich dann auch das Studium abschließen kann. Ich bin meiner Familie und meinen Freunden so unendlich dankbar und ich hoffe, dass ich die noch ganz lange bei mir habe, weil das ist genau wie das mit den, was ich vorhin meinte, mit den Ärzten. Ärzte und Freunde, die euch nicht gut tun, weg damit. So, weil gerade da, ihr braucht Unterstützung. Und für die Zukunft, für mein Privatleben, ich bin aktuell Single. ich wünsche mir schon irgendwie eine Freundin und ich möchte auch später Kinder haben, also ein klassisches Familienleben führen.
1: Ja.
0: Vielleicht irgendwo ein schönes Häuschen in der Region irgendwie, wo man, ne, wo ich gut, aber auch zu meiner Arbeitsstelle komme. Ja, eine Frau, 2 Kinder und dass meine Freunde und meine Familie gesund bleibt und noch lange bei mir ist.
1: Das wünsche ich dir auch von ganzem Herzen. Vielen Dank, Niklas Schütz, dass du hier bist.
0: Ja, vielen lieben Dank dir.
1: Sie zu Hause oder unterwegs am Radio. Bis zum nächsten Mal. Mal sehen, wer dann vor der Tür steht, wenn es dann heißt, die Baba hat Besuch.
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1: Vorsicht bitte auf der A39 Lüneburg nach Hamburg zwischen Winsen Ost und Winsen West. Da gibt es eine ungesicherte Unfallstelle. Stau oder stockender Verkehr ab 3 Kilometern auf folgenden Strecken. A1 Lübeck nach Bremen zwischen Kreuz Hamburg Ost und Harburg 12 Kilometer stockender Verkehr. Hier verzögert sich die Weiterfahrt 1 Stunde. A1 Osnabrück nach Bremen zwischen Neuenkirchenförden und Lohne-Dinklage 8 Kilometer Stau. Da werden Fahrzeuge geborgen. Die Weiterfahrt verzögert sich etwa 1 Stunde. A1 Osnabrück nach Bremen zwischen Dreieck-Stur und Bremen-Hemelingen 5 Kilometer Stau. Da dauert es 1/2 Stunde länger. Die A7 Flensburg nach Hannover ist zwischen Hamburg-Stellingen und Heimfeld wegen Bauarbeiten bis Montag ca. 5 Uhr gesperrt. Dadurch staut es sich. Sie werden umgeleitet ab Neumünster Süd über die B205, A21 und A1. A7, Hannover nach Kassel zwischen Hildesheim und Derneburg-Salzgitter, 5 Kilometer stockender Verkehr. Dort dauert es 20 Minuten länger. A7, Hannover nach Hamburg zwischen Großburg-Wedel und Berghof, 4 Kilometer Stau. Dort eine knappe 1/2 Stunde müssen Sie mehr einplanen. A31, Lingen nach Meppen zwischen Emsbüren und Lingen, 4 Kilometer Stau. Und in Hannover gibt es aktuell den Triathlon am Maschsee. Da muss bis 19.30 Uhr mit gesperrten Straßen gerechnet werden. Betroffen sind folgende Straßen: Rudolf-von-Bennigsen-Ufer, Willy-Brandt-Allee, Friedrichswall, Friederikenplatz, Lavis-Allee, am Waterloo-Platz, am Schützenplatz, Bruchmeister-Allee und Robert-Enke-Straße. Und an der Elbfähre Glückstadt-Wischhafen beträgt die Wartezeit beidseitig bis zu 1 Stunde. Es ist 13 Uhr.
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1: Mit Lars König. Schönen guten Tag. Die Schlagzeilen. Bundesamt warnt nach Cyberangriff auf Berliner Verwaltung vor Risiken. Schauspieler Michael Mendl ist tot. VfL Wolfsburg trifft in 2. Fußball-Bundesliga auf Energie Cottbus. Das Wetter, Sonne und Wolken im Wechsel, Schauer und Gewitter bis 21 Grad. Das Bundesamt für Sicherheit in der Informationstechnik BSI warnt davor, dass es eine erhöhte Bedrohungslage durch Cyberkriminelle gibt. Der Hintergrund: Eine Hackergruppe hatte von der Berliner Verwaltung in großem Umfang Daten gestohlen und dann Lösegeld verlangt. Nachdem nicht gezahlt wurde, sind die Daten gestern Nachmittag von der Gruppe veröffentlicht worden. Vom BSI heißt es, durch die Veröffentlichung würden sich Risiken für die Betroffenen und letztlich für die ganze Gesellschaft ergeben. Wiebke Drescher.
2: Viel Spaß beim Stöbern, Datenjäger, heißt es auf der Seite im Darknet. Mehr als 1 Million Dateien sollen nach eigenen Angaben die Hacker gestohlen haben. Darunter sollen sich neben Arbeitszeugnissen und Personalakten auch Schwachstellenanalysen zur Berliner Trinkwasserversorgung befinden. Für die Informationen hatte die kriminelle Gruppe ein Lösegeld von rund 2 Millionen Euro von der Berliner Regierung gefordert. Aber der Senat hatte betont, auf die Erpressung nicht einzugehen, was auch von IT-Sicherheitsexperten gelobt wurde. Die Leak-Seiten werden jetzt unter anderem vom Berliner Landeskriminalamt beobachtet.
1: Die US-Gesandten Kushner und Witkoff sind laut russischen Medienberichten zu Gesprächen in Moskau eingetroffen. Bei dem Besuch in der russischen Hauptstadt geht es laut US-Präsident Trump um einen Vorschlag, um den Krieg in der Ukraine zu beenden. Danach sind weitere Gespräche in der ukrainischen Hauptstadt Kiew geplant. Der ukrainische Präsident Selenskyj sagte, er erwarte Witkoff und Kushner für morgen in Kiew. Die Ukraine werde während der Gespräche auf Luftangriffe verzichten. Selenskyj forderte Russland auf, auch auf Angriffe zu verzichten, damit die Gespräche sicher stattfinden könnten. Rund 70% der Menschen in Niedersachsen sind davon überzeugt, dass sie mit ihrer Stimme bei den anstehenden Kommunalwahlen etwas vor Ort bewirken können. Das zeigt eine Umfrage des sogenannten Niedersachsen-Panels. Wichtige Themen sind für die Befragten aktuell Wirtschaft und Arbeit. Menschen in der Stadt beschäftigt vor allem auch die Frage nach bezahlbarem Wohnraum. In ländlichen Gebieten ist es der öffentliche Nahverkehr. Im vergangenen Jahr sind beim Gift-Informationszentrum Nord in Göttingen 21.000 Anfragen zu Vergiftungen eingegangen, die meisten wegen Medikamenten und Arzneimitteln. Da Dahinter liegen Anfragen wegen Putzmitteln und Pflanzen. In den meisten Fällen ging es darum, dass Menschen etwas gegessen oder verschluckt haben und sich nicht sicher waren, ob es giftig war. Auch die Anfragen zu Cannabis haben zugenommen. Der Schauspieler Michael Mendl ist tot. Er starb im Alter von 82 Jahren, das teilte seine Agentin mit. Mendl spielte in Kinofilmen wie Der Untergang und Barfuß mit. Er war in TV-Filmen von ARD und ZDF sowie in der Netflix-Serie Dark zu sehen. Historische Figuren spielte er öfter. Für seine Rolle als ehemaliger Kanzler Willy Brandt in der NDR-Produktion Im Schatten der Macht gewann er eine Goldene Kamera. In der zweiten Fußball-Bundesliga hat der VfL Wolfsburg Energie Cottbus zu Gast. Die erste Halbzeit läuft. Live aus Wolfsburg, Michael Augustin.
3: Es gibt Elfmeter für den VfL. Der Ball liegt auf dem Punkt. Robert Glatzel wird ausführen. Er wurde auch gefoult. Marcel Locker steht im Tor. Der Cottbuser Glatzel läuft damit rechts. Tor! Oben rechts hinein. Das ist das 1:0 für den VfL Wolfsburg. Sein erster Treffer für den VfL. Gestern ist Glatzel zum dritten Mal Vater geworden. Ein Sohn und jetzt ein Tor, das Führungstor in der vierten Minute. Vorher wurde Glatzel von Dumbia, vom Cottbuser Verteidiger, in den Torhüter Marcel Lotka geschoben. Schiedsrichter Lukas Behn hat auf den Punkt gezeigt. Glatzel verwandelt zum 1:0.
1: Die weiteren Zwischenstände kurz nach Anpfiff. Kaiserslautern gegen Darmstadt noch 0:0 und Kiel gegen Nürnberg auch noch 0:0. Und die Zeit, es ist gleich 13.05 Uhr.
4: Danke, Lars. Wie klasse, das war eben gerade wie abgesprochen. Ne? Und wir schauen auf unser Niedersachsen-Wetter. Das ist teilweise recht wild. Also wir haben zeitweilig recht heftige Schauer. Die klingen dann aber auch ganz schnell wieder ab. Das sehe ich hier auf dem Regenradar. Also das sind so kleine, kompakte Regenwolken, die dann aber schnell wieder rausziehen. Dahinter ist also schnell wieder Sonnenschein. Es sei denn, Sie wohnen im äußersten Süden von Niedersachsen. Denn da, ja, da machen sich immer noch mal dichtere Wolken breit. Zwar nicht so viel Regen, aber eben die dichteren Wolkendecken. Temperaturen liegen heute bei bis 21 Grad. Besonders an der Küste und auch im Bergland, da kann es recht stürmisch sein. Und dann gucken wir schon mal auf den morgigen Sonntag. Da gibt es neben Sonnenschein auch Wolken. Hin und wieder dann auch noch mal ein paar Schauer, aber nicht so oft wie heute. Und die Temperaturen liegen morgen bei bis 23 Grad. Weil es so interessant ist mit den Temperaturen, gucken wir auch noch mal auf den Montag. Denn da haben wir noch mal so ein kleines Sommer-Intermezzo. Am Montag nämlich Temperaturen bis 28 Grad.
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4: Ja, ich wünsche Ihnen guten Appetit, Mahlzeit und schönes Wochenende.
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Na, das wünsche ich allen Taxifahrern und Taxifahrerinnen an diesem Wochenende, dass einer sagt, oh, bringen Sie mich doch mal nach Paris. Ja, oder zumindest nicht nur 200 Meter weit. Ich kenne das Spiel. NDR 1 Niedersachsen ist hier am Sonnabendmittag und jetzt einen richtigen Klassiker von Roy Orbison. Da manchmal braucht es für einen Welthit gerade mal 40 Minuten. Roy Orbison hat 1964 mit seinem Freund und Songwriter Bill Dees zusammengesessen, als seine Frau Claudette zum Einkaufen losgezogen ist. Roy Orbison hat sie gefragt, ob sie noch Geld bräuchte und Dees hat gescherzt, also sein Kumpel, eine hübsche Frau braucht doch kein Geld. Und schon ist die Idee geboren für Oh Pretty Woman. Tatsächlich ist das so entstanden. Der Song ist weltweit Nummer 1 Hit geworden und mehr als 25 Jahre später hat Hollywood ihn dann nochmal in einer ganz neuen Generation hervorgebracht oder einer ganz neuen Generation geschenkt. 1990 ist ja Pretty Woman rausgekommen mit Julia Roberts und Richard Gere. Ja, und dann ist das, ja, nochmal so richtig durch die Decke gegangen. Also dieser Welthit, Oh Pretty Woman, Roy Orbison. Und diesen Klassiker wollen wir natürlich jetzt auch hören zum Mittagessen. NDR 1 Niedersachsen, gleich übrigens noch mit Boy George und Everything I Own.

0: Also heute ist das Wetter tatsächlich ein kleines bisschen wild und bei dem Wind, da könnte man auch meinen, der Herbst ist langsam im Anmarsch. Mag zwar sein, aber in Gedanken, da bleiben wir nochmal beim Sommer.
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0: Man sagt ja gern mal, geteilte Freude ist doppelte Freude. Und deshalb erzählen Sie uns doch gern noch mal von Ihren schönsten Sommermomenten. Das müssen gar keine ganz großen Sachen sein. Also auch schön, wenn Sie was richtig Großes erlebt haben. Aber es können auch so kleine, besondere Momente gewesen sein. Diana Heine, die hatte sich in der letzten Woche gemeldet bei Hellwach. Und hören Sie mal, was sie Schönes erlebt hat.
2: Da muss ich 1988 anfangen. Da war ich in der Schule und da mussten wir Gedichte auswendig lernen. Und unter anderem haben wir gelernt, Herr von Ribbe auf Ribbeck im Havelland. Und seither ist es eigentlich ein Traum von mir, mal die Gegend zu erkunden, wo das Gedicht seinen Ursprung hat. Und dann las ich dieses Jahr die Tageszeitung und bin über folgende Reise gestolpert. Schloss Ribbeck und auf den Spuren von Theodor Fontane. Und da habe ich gedacht, wenn nicht jetzt, wann dann? Ja, es hängt mir jetzt noch nach. Und ich weiß, ich muss wieder hin. Weil es so schön war und leider war, wir hatten 5 Stunden Aufenthalt mit dem Busunternehmen und die reichen nicht. Da steht aus jedem Bundesland ein Birnenbaum. Und wie es im Niedersachsenlied so schön heißt, sind wir ja sturmfest und erdverwachsen. Und so steht die köstliche von Charnö, das ist unser Baum, bombenfest an seinem Platz.
3: Was für ein toller Moment. Und ich finde, auch dafür haben Sie eine kleine Belohnung verdient für diesen schönen Sommermoment. Und Sie kriegen einen Edeka-Einkaufsgutschein im Wert von 250 Euro. Glückwunsch.
2: Wow. Da hätte ich jetzt nicht mit gerechnet.
0: Ja, und so schnell kann es auch bei Ihnen gehen. Einfach Ihre Geschichte herunterschreiben und schicken natürlich über ndr.de/ndr1 Niedersachsen oder auch über die NDR Niedersachsen App. Dann noch darauf hoffen, dass Sie ausgelost werden, uns Ihre Geschichte nochmal im Radio erzählen und dann auch so wie Diana losjubeln und sich freuen über den einfach Einkaufsgutschein für Edeka im Wert von 250 Euro. 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

0: Der Sonnabend mit NDR 1 Niedersachsen und kurzer Blick auf den Sport, also auf die zweite Bundesliga. Wolfsburg spielt dagegen Energie Cottbus und Wolfsburg führt aktuell 2:0. Und damit der Blick auf unsere Straßen.
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0: Ja, da liegen nämlich mehrere Auspuffer auf der Fahrbahn. Und zwar auf der A1 Hamburg Richtung Bremen zwischen Sittensen und Elsdorf. Da einmal bitte Vorsicht. Dann habe ich Stau oder stockenden Verkehr ab 3 Kilometern auf folgenden Strecken. Auf der A1 Lübeck Richtung Hamburg zwischen Kreuz Hamburg Ost und Stellhorn 12 Kilometer stockender Verkehr. Da brauchen Sie eine gute Dreiviertelstunde länger. A1 Osnabrück nach Bremen zwischen Dreieck Stur und Bremen-Hemelingen 5 Kilometer Stau. Da verlieren Sie aktuell eine gute halbe Stunde. Die A7 Flensburg Richtung Hannover, die ist zwischen Hamburg-Stelling und Heimfeld gesperrt wegen Bauarbeiten und zwar noch bis Montag früh um 5. Deshalb staut es sich auch schon. Die Umleitung führt ab Neumünster Süd über die B205, A21 und A1. Dann noch die A7 Hannover nach Kassel zwischen Hildesheim und Derneburg-Salzgitter. 5 Kilometer stockender Verkehr, 20 Minuten plus. A7 Hannover nach Hamburg zwischen Großburg-Wedel und Berghof. 4 Kilometer Stau, eine knappe halbe Stunde plus. Und auf der A1 31 Lingen nach Meppen zwischen Emsbüren und Lingen 4 Kilometer Stau. Hannover-Kahlenberger Neustadt wegen des Maschsee-Trialons. Da müssen Sie bis 19.30 Uhr mit Straßensperrung rechnen. Also ich habe es vorhin auch nicht gewusst. Besser, dass wir Ihnen da Bescheid geben. Betroffen sind folgende Straßen: Rudolf-von-Bennigsen-Ufer, Willy-Brandt-Allee, Friedrichswall, Friederikenplatz, Larbis-Allee, am Waterloo-Platz, am Schützenplatz, Bruchmeister-Allee und Robert-Enke-Straße, also rund um den Maschsee. Und an der Elbfähre Glückstand für Schafen. Da beträgt die Wartezeit in beiden Richtungen bis zu einer Stunde. Und dann wäre es das auch schon. Kommen Sie gut und sicher durchs Wochenende.
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0: 20.000 Menschen können einem zujubeln und trotzdem kann man sich ziemlich alleine fühlen. Genau davon haben aber 1980 in Super Trooper erzählt. Der Titel ist nach den großen Scheinwerfern benannt worden, die damals die großen Konzertbühnen ausgeleuchtet haben. Und mittendrin hat eine Sängerin gestanden, die vom Tourleben eigentlich längst genug gehabt hat. Immer nur essen, schlafen, singen, weiterreisen. Aber an diesem einen Abend ist plötzlich alles anders gewesen, denn irgendwo im Publikum hat der Mensch gewartet, den sie liebt. Also die Scheinwerfer auf diesen einen Menschen gerichtet. Und diesen ganz tollen Song von ABBA, Super Trooper, hören wir gleich nach Nick Kamen. Ebenso super, I Promised Myself.
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0: Na, ich würde mal sagen, das läuft doch rund für den VfL Wolfsburg. Spielt gegen Energie Cottbus und noch nicht mal 39 Minuten gespielt. Und es steht schon 3:0 für Wolfsburg. Und jetzt gucken wir mal auf die Freibäder. Noch sind wir ja mittendrin im Sommer. Vor allem, wenn wir mal auf den Montag gucken, da gibt es noch mal so ein kurzes Hoch des Sommers. Also die Temperaturen steigen noch mal bis auf 28 Grad. Da kann man natürlich noch mal ganz gut ins Freibad gehen. Nicht nur, wenn man zu den Hartgesottenen gehört. In Remling zum Beispiel, da ist auch noch Freibadzeit. Das macht allerdings, und das ist das Besondere, dieses Wochenende erst auf. Und es ist kein Scherz. Samtgemeindebürgermeister Dirk Neumann hat uns erzählt, wie es überhaupt dazu gekommen ist.
1: Freibad Remling haben wir mit Ende der Saison 2024 geschlossen, weil es baufällig war. Wir wollten eigentlich mit Saisonbeginn 2026 auch wieder an den Start gehen. Das hat sich dann alles hingezogen, sodass wir jetzt erst soweit sind, wieder öffnen zu können. Die Becken sind alle schon gefüllt. Dann haben wir gesagt, wenn das alles so schon aufbereitet, vorbereitet ist, ja, dann können wir auch noch ein bisschen Badespaß zum Ende der Saison ermöglichen, auch wenn das vielleicht im ersten Blick so ein bisschen merkwürdig rüberkommt.
0: Ja, und wie gesagt, passt doch, oder? So Montag auch nochmal wieder Temperaturen bis fast 30 Grad. Bis Saisonende ist der Eintritt im Übrigen ins Freibad Remling sogar frei.

0: Das wohlverdiente Wochenende mit NDR 1 Niedersachsen. Aber wir gucken noch mal zurück auf unsere Tage mit unseren Hellwach-Moderatoren Susanne Neuss und Andreas Kuhlage. Die sind wirklich ein richtig gutes Team. Nur manchmal, da sind sie halt einfach nur mal komplett unterschiedlicher Meinung. So wie beim Thema Sandalen.
1: Suse hier bei uns im Studio, die gehört zu den Sandalen-Ultras.
0: Ja, genau. Ich trage

0: sieht schrecklich aus. Und da kann ich ja stattdessen alten Adiletten anziehen und kann durch die Stadt marschieren. Hervorragend.
1: Ganz ehrlich, das geht ordentlich in Adiletten. Aber gibt es denn auch jemanden in meinem Team, im Team Sandale?
2: Ja, Sandalen tragen ist eine feine Geschichte, sind schön leicht. Aber die Frage ist nicht, ob Sandale oder nicht Sandale, sondern wenn Sandale, dann auch bitte gepflegte Füße.
1: Ja, und vor allem auch Sandale in schick. Also mal ganz ehrlich, da gibt es ja auch solche und solche. Ne? Nächste Woche sind in jedem Fall Isabel Eulenstein und Keno Bergholz wieder für Sie da. Egal ob mit oder ohne Sandalen, sehen Sie ja eh nicht hier beim Radio. In jedem Fall sind die beiden jeden Morgen ab 5 wieder für Sie da. Hier natürlich bei NDR 1 Niedersachsen.

0: Energie Cottbus hat nochmal nachgelegt in Wolfsburg. Jetzt 3:1 für den VfL Wolfsburg.
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1: Wir haben aktuell einen Liegenbleiber auf der A2 Hannover nach Berlin zwischen Peine-Ost und Braunschweig-Watenbüttel. Dann 12 Kilometer stockender Verkehr. A1 Lübeck Richtung Hamburg zwischen Kreuz Hamburg-Ost und Stillhorn. Da brauchen Sie gerade eine Dreiviertelstunde länger. A1 Osnabrück nach Bremen zwischen Dreieck Stur und Bremen-Hemelingen. 5 Kilometer Stau, da brauchen Sie eine halbe Stunde länger. Die A7 Flensburg Richtung Hannover. Die ist zwischen Hamburg-Stelling und Heimfeld gesperrt. Da wird gebaut bis Montag früh um 5. Deshalb staut es sich auch. Am besten fahren Sie da über Neumünster Süd, über die B205, A21 und A1. Hannover, Kahlenberger Neustadt, da ist ordentlich viel gesperrt. Wegen des Maschsee-Trialons müssen Sie bis 19.30 Uhr mit Straßensperrung rechnen. Betroffen sind folgende Straßen eben rund um den Maschsee, Rudolf-von-Bennigsen-Ufer, Willy-Brandt-Allee, Friedrichsweil, Friederikenplatz, Laves-Allee, am Waterloo-Platz, am Schützenplatz, Bruchmeister-Allee und Robert-Enke-Straße. Und die letzte Meldung, die kommt wie fast immer von der Elbfähre Glückstadt-Wischhafen. Da beträgt die Wartezeit nämlich ab Wischhafen bis zu einer Stunde und ab Glückstadt bis zu 3 Stunden. Oh Gott, ja. Aber auf der anderen Seite ist es da auch wirklich schön. Also am schönsten sind immer die Deichschafe. Und wenn man dann noch eine Fährwurst essen kann, dann kann man den Ärger ein bisschen wegpusten. Das wäre es also vom Verkehr. Kommen Sie gut und sicher durchs Wochenende.
2: Es ist 14 Uhr.
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2: Mit Lars Königke. Guten Tag. Die Schlagzeilen. Bundesamt warnt nach Cyberangriff auf Berliner Verwaltung vor Risiken. Meinungsverschiedenheit auf Parkplatz endet im Kreis Cloppenburg gewaltsam. Fußball-Zweitligist Wolfsburg führt gegen Cottbus. Das Wetter wechselt aus Sonne und dichten Wolken, zeitweise Schauer bis 21 Grad. Das Bundesamt für Sicherheit in der Informationstechnik BSI warnt davor, dass es eine erhöhte Bedrohungslage durch Cyberkriminelle gibt. Der Hintergrund: eine Hackergruppe hatte von der Berliner Verwaltung in großem Umfang Daten gestohlen und dann Lösegeld verlangt. Nachdem nicht gezahlt wurde, sind die Daten gestern Nachmittag von der Gruppe veröffentlicht worden. Vom BSI heißt es, durch die Veröffentlichung würden sich Risiken für die Betroffenen und letztlich für die ganze Gesellschaft ergeben. Wiebke Drescher.
3: Viel Spaß beim Stöbern, Datenjäger, heißt es auf der Seite im Darknet. Mehr als 1 Million Dateien sollen nach eigenen Angaben die Hacker gestohlen haben. Darunter sollen sich neben Arbeitszeugnissen und Personalakten auch Schwachstellenanalysen zur Berliner Trinkwasserversorgung befinden. Für die Informationen hatte die kriminelle Gruppe ein Lösegeld von rund 2 Millionen Euro von der Berliner Regierung gefordert. Aber der Senat hatte betont, auf die Erpressung nicht einzugehen, was auch von IT-Sicherheitsexperten gelobt wurde. Die Leak-Seiten werden jetzt unter anderem vom Berliner Landeskriminalamt beobachtet.
2: Nach den Anschlägen auf Umspannwerke fahnden die Ermittler weiter nach einem Verdächtigen. Eine Sprecherin der Polizei Köln sagte heute, die Suche dauere an. Es seien starke Polizeikräfte im Einsatz. Auf die Spur des Mannes aus Nordrhein-Westfalen waren die Ermittler durch 2 Bekennerschreiben gekommen, die als echt eingestuft werden. Laut Bundesinnenminister Dobrindt gehen die Behörden von einem Einzeltäter aus. Dobrindt sprach von Klimaterrorismus. In den vergangenen Tagen gab es eine Serie von versuchten Anschlägen auf Umspannwerke in Brandenburg und Nordrhein-Westfalen. Am Abend teilte Sachsens Innenminister Schuster mit, dass in seinem Bundesland Sprengvorrichtungen an 2 Objekten entdeckt wurden. Im Kreis Cloppenburg ist ein Mann bei einem Streit durch Schläge mit einer Metallstange verletzt worden. Laut Polizei sind ein 36-Jähriger und ein 62-Jähriger gestern Abend mit ihren Autos zu einem Parkplatz bei der B72 in der Gemeinde Saterland gefahren. Dort wollten sie eine Meinungsverschiedenheit klären. Der 62-Jährige war offenbar nicht mit der Fahrweise des 36-Jährigen einverstanden gewesen. Bei dem Streit hat der Ältere dem Jüngeren dann 2-mal mit einer Metallstange gegen den Kopf geschlagen. Gegen den 62-Jährigen wurde ein Strafverfahren eingeleitet. In der 2. Fußball-Bundesliga hat der VfL Wolfsburg Energie Cottbus zu Gast. Die 2. Halbzeit steht an. Live aus Wolfsburg, Michael Augustin.
4: Klare Verhältnisse zur Pause. Der VfL liegt mit 3:1 vorne, weil er immer wieder die Fehler in der Abwehr des Aufsteigers bestraft. Robert Glatzel traf per Foul-Elfmeter zum 1:0 nach 4 Minuten. Das war sein erster Treffer in einem Pflichtspiel für Wolfsburg. Gestern ist er zum 3. Mal Vater geworden. Vinicius Sosa dann in eine Cottbusser Drangphase hinein mit dem 2:0 nach 26 Minuten. Und dann in der 35. Glatzel mit seinem 2. Treffer. Es war das 3:0. Cottbus kam noch in der Nachspielzeit zum Anschlusstreffer, aber Wolfsburg klar in Führung.
2: Die weiteren Zwischenstände zu Beginn der 2. Halbzeit. Kaiserslautern gegen Darmstadt 1:0 und Kiel gegen Nürnberg 1:1. Außerdem wird in der 3. Liga seit wenigen Minuten gespielt. Der SV Meppen trifft auf den 1. FC Saarbrücken. Live aus der Hensch Arena in Meppen, Burkhard Tillner.
5: Exakt 3 Minuten und 18 Sekunden sind absolviert. Noch keine Tore sind gefallen. Jetzt der Gast aus Saarbrücken, der von vielen Fans begleitet wird hier im Vorwärtsgang, kann sich aber nicht in Szene setzen. Und somit bleibt es bei diesem torlosen 0:0 zu Beginn. Meppen startete offensiv, holte sich 2 Ecken raus. Eine davon brachte Schlussmann Matteo Bignetti auf Gästenseiten schon mal in Verlegenheit, aber er konnte die Situation noch bereinigen. Also richtig spannendes Spiel hier vor großer Kulisse im Emsland.
2: Und es gibt noch einen weiteren Zwischenstand in der Partie Münster gegen Havelse, steht es 0:0. Und in der Fußball-Bundesliga der Frauen haben die Spielerinnen des Hamburger SV 1:1 gegen Leipzig gespielt. Und die Zeit, es ist 14.05 Uhr.
1: Dankeschön, Lars. Und Wolfgang hat gerade geschrieben über den Chat der NDR Niedersachsen-App, dass es bei ihm wie aus Eimern schüttet und trotzdem sieht das wie Asterix und Obelix. Der Himmel wird einem schon nicht auf den Kopf fallen. So war. Und es wird auch heute nicht so sein, zumal hinter den Schauern dann auch schnell wieder Licht ist. Also das sind kleine, kompakte Regenwolken, die ich hier auf dem Radar sehe. Dahinter also häufig schon wieder Sonnenschein, zumindest nur Bewölkung solo. Also ein ziemlich wildes Bild auf dem Radar. Temperaturen heute bis 21 Grad, also nicht ganz so warm. Morgen auch noch mal wechselhaft und dann gucken wir vorsichtig auf den Montag. Das sieht zwar auch danach aus, dass es nicht komplett trocken bleibt, aber warm. Also am Montag klettern wir noch mal rauf auf bis 28 Grad.
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1: Und wir kümmern uns gleich nochmal um alles, was glücklich macht. Dazu gehört auch Vogelgezwitscher. Warum man genau dieser Meinung ist und wie viel man überhaupt von dem Vogelgezwitscher braucht, um so richtig glücklich zu werden, das klären wir gleich nach Womack & Womack und Teardrops.
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0: durch den Nachmittag. Am Sonnabend ist es 10:10.
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0: Und da kümmern wir uns heute um das Glück. Das Glück muss nicht immer gleich bedeuten, nur ein Lottogewinn oder ein Auto oder eine große Reise. Vogelgezwitscher macht glücklich. Das ist das Ergebnis einer Studie vom Max-Planck-Institut für Bildungsforschung. Nur 6 Minuten am Tag reichen aus, um unsere mentale Gesundheit ins Positive zu drehen. Das ist die gute Nachricht. Die schlechte ist, wenn wir uns in den nächsten 6 bis 8 Wochen geborgen, sicher und ausgeglichen fühlen wollen, dann müssen wir selbst dafür sorgen. Die Vögel sind nämlich gerade anderweitig beschäftigt.
3: Genau so ist es. Die sind nämlich gerade in der Mauser. Das ist für die Vögel so ein bisschen wie für uns Menschen die Wechseljahre. Die Hormone verändern sich, das Vogelleben, das ordnet sich kurz neu, weil die Balzzeit ist vorbei, die Brut ist groß und jetzt kümmert sich der Vogelkörper mal nur um sich und das ist auch echt bitter nötig. Im Laufe des Jahres haben sich nämlich die Federn durch Sonne, Wind und Regen richtig abgenutzt. Im Schnitt haben Vögel so 3500 Federn und jetzt in der Mauser, da wird jede einzelne von ihnen nach und nach durch eine frische ersetzt. Na, das dauert ungefähr so 2 bis 3 Monate und das verbraucht natürlich sehr viel Energie. Und nicht nur das, in dieser Umbauphase ist das alte Federkleid ziemlich zerrupft, das isoliert nicht mehr so gut und der Vogel muss viel mehr Wärme selbst produzieren. Ja, und fliegen, das ist in der Mauser auch nicht mehr so leicht. Wenn die Schwung- und Steuerfedern fehlen, ist so ein Vogel nicht mehr besonders aerodynamisch. Klar, in so einem Zustand ist an Singen ja wohl erstmal gar nicht zu denken. Aber im Oktober, da geht's dann schon wieder vereinzelt los. Amseln, Zaunkönig und Rotkehlchen, die haben ihre Hormone dann wieder im Griff. Die Federn, die sind rundum erneuert und die schlappen Vogelstimmchen, die werden wieder kräftig. Weil damit müssen sie ja auch erstmal ihr Winterrevier abstecken. Ja, aber bis es soweit ist, müssen wir Menschen erstmal mit dünnem oder wenig Gepiepe auskommen. Es sei denn, wir suchen uns einen Ersatz, so eine Zwitscherbox. Die gibt's gerade in vielen Supermärkten. Das sind so kleine Boxen, aus denen kommt Vogelgesang auf Knopfdruck. Und Neurologen haben tatsächlich herausgefunden, dass dieser Gesang aus der Dose unsere Stimmung genauso heben kann wie echter Gesang aus der Natur.
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0: Toll, das habe ich so nicht gewusst. Vielen Dank, Anja. Und wir gucken doch mal auf den Fußball, denn Energie Cottbus ist dem VfL Wolfsburg nun dicht auf den Fersen. Jetzt nur noch 3:2 für den VfL.

0: hoffe, Sie haben sich an diesem Nachmittag ein schönes Plätzchen gesucht, um NDR 1 Niedersachsen zu hören. Es ist 21 nach 2.
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0: Jawohl, darum geht's jetzt auch. Und wir sind heute mal wieder am Wasser. Aber nicht an der Küste oder an irgendwelchen großen Seen bei uns im Land, sondern am Mittellandkanal. Die Schifffahrtsstraße führt fast 200 Kilometer durch Niedersachsen, auch durch Bad Essen. Hier gibt's die Marina Bad Essen. Das ist ein kleiner Sportboothafen mit bis zu 30 Liegeplätzen. Und Andrea Becker, die hat sich vor ein paar Jahren so in diesen Ort extrem verliebt, dass sie direkt vor Ort eingezogen ist. Erste Reihe im Erdgeschoss und von hier ist sie mittlerweile auch als Hafenmeisterin aktiv. 7 Tage Dienst im Wechsel mit einem Kollegen. Aber da sie hier wohnt, ist sie eigentlich klar immer aktiv und für einen kleinen Schnack mit den Bootsgästen reicht das sowieso immer. Lieblingsplatzreporter Andi Gerfelmeier hat die Hafenmeisterin für uns mal besucht.
2: Uiuiui, hier weht eine steife Brise. Das passt aber auch genau zu unserem Lieblingsplatz heute, denn wir sind am Hafen vom Mittellandkanal in Bad Essen. Und der ist quasi mitten in der Stadt. Ich schaue auf verschiedenste Supermärkte, Drogeriemärkte, Modemärkte an der Hauptstraße und dann drehe ich mich um 180 Grad, gehe 3 Stufen runter und stehe direkt am Wasser und hier sind Motorboote an in so einem Hafenbereich und dahinter sehe ich den Kanal, wo teilweise auch etwas größere Binnenschiffe vorbeifahren. Drumherum 3 Mehrparteien-Neubauhäuser. Und direkt hier die allererste Wohnung, da kann man quasi von außen über den Balkon einfach reingehen, dann steht man auf dem Balkon windgeschützt. Ein großer, weitläufiger Balkon mit einem wunderschönen, großen, rot-weißen Strandkorb und darin sitzt in einem Knallblau mit weißer Schrift auf der Brust Hafenmeisterin Andrea Becker. Moin.
3: Moin.
2: Also mehr Lieblingsplatz geht ja nicht. Da sitzt du hier auf deinem Thron, der Strandkorb ist auch ein bisschen höher, überblickst hier wirklich komplett den Hafen, maximal 30 Liegeplätze, dahinter direkt der Kanal, alles erst vor ein paar Jahren ganz neu gemacht worden, wie auch die Häuser und du warst direkt schockverliebt.
3: Habe ich mir gesagt, muss ich hin, muss ich leben, muss ich haben, diese Wohnung. Der Hafen, das Leben hier, das Umfeld.
2: Dein neuer Wohnort, schockverliebt. Es war klar, hier will ich hin, hier will ich bleiben. Und du lernst wahrscheinlich wahnsinnig viele verschiedene Menschen kennen.
3: Total.
2: Und man kann direkt vom Balkongeländer sich ein bisschen vorbeugen. Die Leute laufen ja direkt vor deinem Balkon her. Da quatscht man auch mal zwischendurch.
3: Ja, das ist so. Dass man schon mal einen privaten Wortwechsel hat oder wenn einer anlegt und ich habe meine Dienstkleidung nicht an, dann sagt schon mal einer, oh, Hafenmeisterin, du hier, hast du Dienst? Ich sage, nee, ich bin AD, ich bin außer Dienst. Mein Kollege ist da, Anmeldung da hinten, aber sagt er, willst du einen Anlegeschnaps? Und dann bleibt man und spricht 2 Sätze und dann geht man wieder.
2: Frau Becker, machen wir einen Rundgang jetzt?
3: Wir machen einen Rundgang, aber ohne Schnaps.
0: Also gleich auf zur Hafenmeisterrunde, also auf zur nächsten Hafenmeisterrunde an der Marina Bad Essen. Bis dahin können Sie uns doch mal von Ihrem Lieblingsplatz erzählen. Also was macht Ihren Lieblingsplatz so faszinierend? Schreiben Sie uns davon, gerne auch Ihre Geschichte dazu. Und dann besuchen wir ja vielleicht schon bald Sie an Ihrem Lieblingsplatz. 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

0: Kommen Sie gut durchs Wochenende mit uns. NDR 1 Niedersachsen im Ohr um 2:02.
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0: Hier am Stau oder stockenden Verkehr auf folgenden Strecken. Fangen wir mal mit der A1 an. Lübeck Richtung Bremen zwischen Hamburg-Oehlendorf und Stillhorn. 12 Kilometer stockender Verkehr leider. Da brauchen Sie aktuell eine Dreiviertelstunde länger. A1 zu Osnabrück nach Bremen zwischen Dreieck Stur und Bremen-Hemelingen. 7 Kilometer Stau. Da brauchen Sie aktuell eine Dreiviertelstunde länger. Die A7 Flensburg Richtung Hannover zwischen Hamburg-Stelling und Heimfeld. Wegen Bauarbeiten bis Montag früh um 5 gesperrt. Deshalb staut es sich auch. Da können Sie aber überab. Da führt die Umleitung ab Neumünster Süd über die B205, AR21 und A1. Die A29 habe ich noch auf dem Schirm. Oldenburg Richtung Wilhelmshaven zwischen Kreuz Oldenburg Ost und Umstede. 4 Kilometer stockender Verkehr. Dann ist Maschsee-Triathlon in Hannover. Also Hannover-Kahlenberger Neustadt. Rund um den Maschsee herum müssen Sie mit Sperrung rechnen. Das Ganze geht noch bis 19.30 Uhr. Und an der Elbfähre Glückstadt-Wischhafen, da beträgt die Wartezeit ab Wischhafen bis zu einer Stunde und ab Glückstadt dann noch mal bis zu 3 Stunden. Mehr habe ich aber nicht auf dem Schirm. Ich wünsche Ihnen, dass Sie gut und sicher an Ihr Ziel kommen. Und jetzt noch der Sport mit Moritz Zacho.
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2: Ja, es sind momentan gute Zeiten für den Fußball-Zweitligisten VfL Wolfsburg. Bisher ungeschlagen in dieser Saison, aber heute könnte sich das eventuell ändern. 3:0 Führung gegen Cottbus hatten die Wölfe. Jetzt steht es mittlerweile 3:3. Die Cottbusser haben eine richtige Aufholjagd gestartet. Wir sind jetzt gerade in der 70. Minute. Außerdem steht es zwischen Kaiserslautern und Darmstadt 2:0 und zwischen Kiel und Nürnberg steht es 2:2. In Liga 3 müssen heute 2 Niedersachsen-Clubs ran und beide liegen hinten. Havelse in Münster 0:1 und Meppen liegt zu Hause mit 0:2 gegen Saarbrücken hinten. Und in der Fußball-Bundesliga der Frauen haben sich der Hamburger SV und Leipzig 1:1 getrennt. Soweit der Sport.
0: Moritz, danke schön.
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0: Und gleich schauen wir uns noch mal einen ganz besonderen Lieblingsplatz an. Es geht nämlich dieses Mal an die Marina Bad Essen. Vorweg gibt's aber noch Barry White, Let the Music Play und Robert Palmer, Johnny and Mary.
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0: Wir schlittern durchs Wochenende mit Barry White. Let the music play, der Sonnabendnachmittag, 14.38 Uhr.
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0: Tja, da kümmern wir uns heute um Andrea Becker. Die wohnt nämlich direkt an der Marina Bad Essen und ist ja auch seit einem halben Jahr Hafenmeisterin. 30 Liegeplätze gibt es direkt am Mittellandkanal. Sie weist Boote ein, sie begrüßt die Gäste und macht täglich 2 Runden und hält alles so ein bisschen in Schuss. Aber auch sonst ist sie ganz oft präsent und liebt diesen Ort einfach. Mit dem Radkarren und alten Utensilien hat Lieblingsplatzreporter Andi Gerfelmeier die Hafenmeisterin beim Rundgang begleitet. Und da dürfen wir jetzt ein bisschen zuhören.
2: So, und mit dem fährst du dann morgens deine Runde, oder was?
3: Ja, ich stelle den hier ab und dann nehme ich für die erste Runde den Eimer und den Kescher. Gehe ich als erstes unten auf dem Steg lang, mache gleichzeitig Stegkontrolle, ob alles in Ordnung ist, ob nicht irgendwo sich was gelöst.
2: Oh, der wackelt ja.
3: Ja, sicher.
2: Ach so, der schwimmt.
3: Das Wasser durch die Frachtschiffe wird rausgezogen, reingedrückt und deshalb müssen die Stege in den Aufhängungen ja locker bleiben.
2: Weil beweglich, nach oben
3: beweglich,
2: und unten.
3: Beweglich, genau. Genau.
2: Hier muss man aber seefest sein.
3: Ja,
2: ich schwanke schon.
3: Das ist meine nächste Aufgabe, dass ich den ganzen Müll aus diesen Ablaufschienen einmal locker mache mit einem Schraubendreher und dann spüle ich das raus.
2: So, und dann wird gekeschert.
3: Und dann hole ich die Krokodile, also diese Holzklötze raus oder Plastik raus, Flaschen
2: du
3: raus.
2: Du sammelst hier, du fängst Krokodile.
3: Wir Ruderer sagen, wenn wir in den Holzbooten unterwegs sind und da ist ein großer Holzklotz, ein langer, der ist gefährlich und deshalb heißt so ein langer Holzklotz bei uns Ruderern Krokodil.
2: Du fängst sie alle ein.
3: Und ich fange die. Genau. Wenn jetzt wieder Schiffe weg sind und die Enten haben alles voll gekackt, dann gehe ich schon mal mit dem Besen hin oder mit dem Hochdruckreiniger oder nur mal mit Wasserschlauch und mache die Entenkacke weg.
2: Also ich merke schon, du wuselst hier auf jeden Fall ordentlich rum. Jeden Tag auf jeden Fall immer 2 Stunden.
3: Jeden Tag 2 Stunden. Morgens 1 Stunde zum überwiegend Reinigen. Also ne, Stehkontrolle machen, Hafenkontrolle machen, Hafenrundgang. Und abends dann die Anmeldebelege, Verbuchung, Statistik, E-Mails abfragen, das ist dann abends eine Stunde.
2: Also ist schon noch ein bisschen was zu tun.
3: Ja.
2: Du wohnst hier direkt, wir stehen jetzt auf der anderen Seite vom Hafen, wir schauen auf deine wunderschöne Eckwohnung mit dem herrlich knallroten Strandkorb.
3: Ja.
2: Mehr Lieblingsplatz geht nicht, oder?
3: Genau, ganz richtig. Mehr Lieblingsplatz geht nicht.
2: Ja.
3: Ja.
2: Und wie ist das jetzt für dich, diese Kombi aus privater Wohnsitz plus bestes Hobby plus beste Nebenbeschäftigung als Hafenmeisterin?
3: Besser geht's nicht. Mehr Worte habe ich dafür nicht. Besser geht's nicht.
2: Und das heißt bei Andrea Becker schon was, wenn sie nicht mehr Worte hat.
3: Ja, das stimmt.
0: So, Rundgang ist beendet, aber die Hafenmeisterin startet später nochmal durch. Genauer genommen heute Abend und da können Sie auch zugucken. Hallo Niedersachsen im NDR Fernsehen ab 19.30 Uhr. Und wenn Sie sich sagen, och, natürlich geht das noch besser, mein Lieblingsplatz, der ist ja mindestens genauso schön, dann bewerben Sie sich doch gerne auch mit Ihrem Lieblingsplatz über ndr.de/NDR1 Niedersachsen. So, und jetzt nochmal was Erfreuliches aus dem Sport, also zumindest aus Wolfsburg Sicht, denn der VfL Wolfsburg führt jetzt wieder mit 4:3 gegen Energie Cottbus.

0: Ja, von wegen, die im Radio sabbeln nur. Wir wollen auch schon gerne mal Ihre Meinung hören. Jeden Sonnabend speziell zu einem ganz bestimmten Thema hier bei NDR1 Niedersachsen am Vormittag. Und heute ist es das Thema künstliche Intelligenz gewesen. Wie stehen Sie dazu? Sagen Sie sich, das ist absolut nützlich, super in der Medizin zum Beispiel oder ganz schlimm, weil es ja eben auch Gefahren birgt. Hier sind einige Ihrer Meinung.
1: Ich finde das mega beeindruckend, aber trotzdem auch gefährlich.
2: Die können Stimmen haargenau nachmachen. Ich hatte einen Schockanruf. Mein Enkel hätte angeblich einen Unfall gehabt. Und das war so echt. Also ich finde, dass man das auch ruhig mal sagen sollte. Viele ältere Leute fallen drauf rein.
3: Auch noch problematisch finde ich die KI im Bereich des Grafikdesigns, wo es doch vielen GrafikerInnen den Job wegnimmt.
4: Ich habe eine Werbeagentur und wir sind seit 25 Jahren am Markt und haben auch in der Zeit, ich glaube, 5 Auszubildende erfolgreich durchgebracht. Heutzutage kann ich allerdings keinem mehr raten, diesen Berufsausbildungszweig in der alten Form zu wählen. Das ist chancenlos und das gilt für viele Zweige. Und mal sehen, was da noch kommt.
5: Wo KI helfen kann, ist zum Beispiel bei einer Streckenberechnung, bei irgendwelchen Preisvergleichen und so weiter. Aber die eigenen Gedanken kann KI nicht ersetzen.
6: Der Mensch sollte einfach sich nicht nur auf diese künstliche Intelligenz verlassen, sondern auch gelegentlich mal seinen eigenen Verstand und Kopf einschalten.
0: Ja, gilt aber natürlich auch für Stimmen, ne? Auch häufig dann von KI ersetzt. Also ich kann versichern, hier sitzt tatsächlich noch ein echter Mensch. Ich hoffe auch noch sehr lange. Das heißt also, der Verkehr kommt auch höchstpersönlich von mir, live A281 Neustädter Hafen Richtung Airportstadt zwischen Bremen-Neustädter Hafen und Bremen-Neustadt. Da liegt ein Plastikteil und auch in der Musik ist künstliche Intelligenz ja ein riesengroßes Thema. Ich habe gerade erst gehört, in Australien, da verbannt man KI-Musik, also künstliche Intelligenz-Musik aus den Charts, weil man sich sagt, so nö, da wollen wir doch mal die echten Künstler ja fördern. Ich kann davon Liedchen singen, im wahrsten Sinne des Wortes. Also als Sängerin weiß ich auch, auch im Studio braucht man mich nicht mehr. Ne? Auf der Bühne, wo man noch echte Emotionen sehen und spüren möchte, da ist es noch mal was anderes. Also wir erfreuen uns an der handgemachten Musik und deshalb halte ich jetzt auch meinen Sabbel, denn das Intro, also die Anfangsmelodie von dem folgenden Song, die will ich mit uns allen genießen. Das sind nämlich die Eagles und Hotel California.

Das ist aber mal eine ganz schön spannende Partie heute in der zweiten Bundesliga, VfL Wolfsburg gegen Energie Cottbus. Kurz vor Schluss hat Energie Cottbus nochmal aufgeholt, jetzt 4:4.

0: schönes Wochenende wünsche ich Ihnen.
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0: Ja, gucken wir mal, was so los ist. Erstmal liegt ein Plastikteil auf der A28 Neustädter Hafen Richtung Airport Stadt. Und zwar zwischen Bremen-Neustädter Hafen und Bremen-Neustadt. Dann gucken wir auf Stau oder stockenden Verkehr auf folgenden Strecken. A1 Lübeck Richtung Bremen zwischen Hamburg-Ögendorf und Stillhorn. 12 Kilometer stockender Verkehr. Da brauchen Sie gerade eine Dreiviertelstunde länger. A1 Osnabrück nach Bremen zwischen Dreieck Stur und Bremen-Hemelingen. 7 Kilometer Stau. Eine gute Dreiviertelstunde plus. Die A7 Flensburg Richtung Hannover, die ist zwischen Hamburg-Stellingen und Heimfeld gesperrt. Und zwar wegen Bauarbeiten bis Montag früh um 5. Deshalb staut es sich auch schon. Da können Sie aber am besten über Neumünster Süd fahren, über die B205, A21 und A1. A29 Oldenburg nach Wilhelmshaven zwischen Kreuz Oldenburg Ost und Umstede. 3 Kilometer stockender Verkehr. Und in Hannover, Kahlenberger Neustadt, da ist Maschsee Triathlon. Nur falls sich gefragt haben, Mensch, was ist da los? Warum ist das da so laut? Bis 19.30 Uhr ist also Maschsee-Triathlon und deshalb ja, sind viele Straßen rund um den Maschsee gesperrt. Und dann gucken wir noch auf die letzte Meldung. Meist kommt die von der Elbfähre Glückstadt Wischhafen und da beträgt die Wartezeit ab Wischhafen bis zu einer Stunde und ab Glückstadt bis zu 3 Stunden leider.
2: Es ist 15 Uhr.
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2: Mit Lars Königke. Schönen guten Tag. Die Schlagzeilen. Giftnotruf in Niedersachsen registriert mehr Anrufe wegen Drogen. Bundesamt warnt nach Cyberangriff auf Berliner Verwaltung vor Risiken. Fußball-Zweitligist Wolfsburg und Cottbus trennen sich unentschieden. Das Wetter: Wechsel aus Sonne und dichten Wolken, zeitweise Schauer bis 21 Grad. Der Giftnotruf in Niedersachsen wird öfter wegen möglicher Vergiftungen durch Drogen gewählt. Und insgesamt gab es 21.000 Anfragen zu Vergiftungen im vergangenen Jahr, so die Bilanz der Göttinger Zentrale. Die meisten dabei zu Arzneimitteln. Wieland Gabke in unserem Studio in Göttingen, wie sieht es da konkret aus?
3: Da gab es in 2025 rund 8000 Anfragen beim Giftinformationszentrum Nord in Göttingen. Gefolgt von mehr als 2000 Anfragen zu Putzmitteln und Pflanzen. Das geht aus dem Jahresbericht für Niedersachsen hervor. Die meisten Anfragen erfolgen, wenn jemand unbeabsichtigt eine Substanz zu sich genommen hat, die möglicherweise giftig ist. Und der häufigste Vergiftungsort ist den Zahlen nach der eigene Haushalt. Insgesamt hat das Giftinformationszentrum für seinen Zuständigkeitsbereich auch eine Zunahme von Anfragen zu Cannabis festgestellt. Also für Niedersachsen, Bremen, Hamburg und Schleswig-Holstein. 17% mehr Anfragen sind es demnach im ersten vollen Kalenderjahr seit der teilweisen Legalisierung von Cannabis. Die meisten Anfragen im Drogenbereich bezogen sich neben Cannabis auf Kokain und Amphetamine. Zusammengerechnet fällt das aber kaum ins Gewicht. Nur bei 2,5% von den insgesamt 52.000 Anfragen beim Giftinformationszentrum im vergangenen Jahr ging es um Drogen.
2: Das Bundesamt für Sicherheit in der Informationstechnik BSI warnt davor, dass es eine erhöhte Bedrohungslage durch Cyberkriminelle gibt. Der Hintergrund: Eine Hackergruppe hatte von der Berliner Verwaltung in großem Umfang Daten gestohlen und dann Lösegeld verlangt. Nachdem nicht gezahlt wurde, sind die Daten von der Gruppe veröffentlicht worden. Vom BSI heißt es, durch die Veröffentlichung würden sich Risiken für die Betroffenen und für die ganze Gesellschaft ergeben. Laut Tagesspiegel befinden sich unter den Daten auch Informationen, die für die Sicherheit Berlins und Deutschlands relevant sind. Dazu zählten Daten zum Zivilschutz sowie von Objekten, die im Verteidigungsfall besonders geschützt werden müssten, unter anderem Krankenhäuser, Tanklager und Notstromanlagen. Fußball-Zweitligist VfL Wolfsburg muss sich mit einem 4:4 Unentschieden gegen Energie Cottbus begnügen. Die Wölfe haben zweimal eine Führung verspielt. Michael Augustin berichtet.
4: 8 Tore in einem Spiel, das der VfL Wolfsburg trotz deutlicher Führung nicht gewinnt. 4:4 der Endstand zwischen dem VfL und Energie Cottbus. Die Wolfsburger lagen vorne mit 3:0. Zwei Tore durch Robert Glatzel, ein Treffer durch Vinicius Sousa und dann der Ehrentreffer der Cottbusser durch Luca Erlein in der Nachspielzeit der ersten Halbzeit. Kurz zu Beginn der zweiten Halbzeit King Manu mit dem Anschlusstreffer. Toljay Ciyaci per Foul-Elfmeter Mitte der zweiten Halbzeit mit dem Ausgleich. Wolfsburg kam durch den gerade eingewechselten Swarmberg zum 4:3. Und in der Nachspielzeit Bogdanov mit dem 4:4. Letzten Endes ein verdientes Unentschieden für 21.500 Zuschauer.
2: Die weiteren Ergebnisse in der zweiten Bundesliga. Kaiserslautern gewinnt mit 3:0 gegen Darmstadt. Außerdem trennten sich Kiel und Nürnberg 2:2. Außerdem wird in Liga 3 gespielt. Die zweite Halbzeit steht an. Der SV Meppen trifft auf den ersten FC Saarbrücken. Live aus der Hensch Arena in Meppen, Burkhard Tillner.
5: Und zur Pause heißt es 1:3 aus Sicht des SV Meppen in einem offenen Spiel. Beide mit offenem Visier unterwegs, aber die Gäste in der Offensive eben einfach kaltschnäuziger Vogt und Pick sorgten für ein 0:2 bis zur 28. Minute. 10 Minuten später Hoffnung auf Meppener Seite. C hier verwandelt einen Strafstoß zum Anschlusstreffer, aber eine Minute vor dem Pausenpfiff war es der erfahrene Kühlwetter, der das 1:3 erzielte. Meppen gefordert. Vielleicht geht ja noch was in Abschnitt 2.
2: Und es gibt noch einen weiteren Zwischenstand in der Partie Münster gegen Havelse, steht es 1:1. In der ersten Bundesliga sind es noch gut 25 Minuten bis zum Anpfiff der Nachmittagspartien. Werder Bremen empfängt RB Leipzig live aus dem Weserstadion Moritz Casalet.
6: Hier scheint gerade mal die Sonne, der in der Sommerpause frisch verlegte grüne Rasen strahlt und Werder geht mit 6 Neuzugängen in dieses Spiel. Füllkrug ist dabei, Dingschi ist dabei und auch zwei der erste dieser Woche Verpflichteten, unter anderem der Niederländer Juri Recher im Mittelfeld. Das ist ein deutliches Zeichen, dass der Trainer Daniel Thun absolut auf die Neuzugänge setzen möchte und ja auch unter Druck steht nach der Anfangsniederlage vor einer Woche gegen Freiburg. Und nach der schwachen Stimmung und schlechten Stimmung hier in Bremen, selten war die Atmosphäre vor dem ersten Heimspiel so schlecht. Und nach der Niederlage in Freiburg wäre auch schon sportlich heute gegen Leipzig unter Druck, aber Außenseiter.
2: Und noch die Zeit, 15.05 Uhr.
0: Is this the way to Amarillo, habe ich da gehört. Das ist schon mal gute Laune Musik im Hintergrund. Ob das Wetter gute Laune macht, ja, das kommt ganz darauf an, wo Sie wohnen in Niedersachsen. Denn ich sehe hier punktuell auf dem Regenrad da immer mal wieder wirklich sinnflutartigen Regen. Aber da hinten wird es dann auch schon wieder oft sonnig. Also kleine, kompakte Regenwolken heute unterwegs, die ordentlich was abwerfen. Aber dahinter wird es oft schon wieder schön und sonnig. Und ja, ansonsten ganz weit im Süden von Niedersachsen dann aber auch häufig dichte Bewölkung. Aber zum Abend, das soll es überall ein bisschen freundlicher werden bei um 21 Grad. Morgen am Sonntag auch noch mal wechselhaft, aber nicht mehr ganz so nass wie heute bei bis 22 Grad. Und wer dann gesagt hat, ja, der Sommer, der ist doch schon längst vorbei. Am Montag, da bäumt sich der Sommer zumindest noch mal auf. Dann nämlich Temperaturen bis 28 Grad.
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0: Und ob jetzt bei Käffchen und Kuchen, klar Schiff machen oder Autofahren, vielleicht auch nochmal auf dem Weg zum Einkaufen. Ich freue mich, dass ich Sie begleiten darf. Schönes Wochenende.
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0: Mit den Beatles im Ohr geht's durch den Sonnabendnachmittag NDR1 in Niedersachsen. Und wir in Niedersachsen sind ja mittendrin in der Apfelernte. Ich habe diese Woche in unserer Frühsendung hellwach gelernt. Auch im Garten von Kollegin Susanne Neuss steht ein Apfelbaum. Da sind aber nur sehr kleine Äpfel dran. Das hat den Kollegen Andreas Kulag aber nicht davon abgehalten, Suse trotzdem zur Apfelexpertin zu erklären und mit ihr mal ein kleines Quiz zu machen. Raten Sie gerne noch mal mit. Hier kommt das Apfelquiz.
1: Also, mit Suses Mini-Äpfeln könnten wir Niedersachsen niemals versorgen. Gut, dass im alten Land so an die 20 Millionen Apfelbäume stehen mit jeder Menge dicker, großer Äpfel dran. Ne?
2: Ich mag am liebsten eigentlich Elster und Grafensteiner. Ja. Die sind so schön sauer. Pink Lady ist mir zu süß.
1: Oh, da kennt sich wohl jemand aus mit Apfelsorten. Das würde ich doch gerne mal testen, Suse.
2: Oh nein.
1: Scheinbar Apfelsorten-Expertin Suse Neuss hier im großen Apfelsorten-Quiz. Und Sie dürfen sich gerne mal selbst testen.
2: Oh nein.
1: Hier gibt es diese Apfelsorte oder gibt es die nicht? Roter Bellefleur.
2: Ja, gibt es.
1: Richtig, gibt es tatsächlich.
2: Siehste, Punkt
1: ja,
2: für mich.
1: So. Auffällig gestreifte rote Schale. Nächste Apfelsorte. Schafsnase. Gibt es oder gibt es nicht?
2: Wenn du mich schon so anguckst, nein, komm, das hast du dir ausgedacht.
1: Doch, gibt es?
2: Nein.
1: Gibt es, hat seinen Namen wegen der langgestreckten, nasenförmigen Frucht.
2: Schafsnase.
1: Der Finkenwerder Herbstprinz.
2: Ja, den gibt es, der klingt super.
1: Absolut, gibt es wirklich. Ist eine norddeutsche Rarität aus dem alten Land. Noch eine Apfelsorte. Die Rotenburger Rammelpracht.
2: Warte. Nein, gibt's nicht. Nein.
1: Gibt's nicht, die habe ich mir ausgedacht.
2: Wollte ich gerade sagen. Echt, oh Mann.
1: Aber sehr durchwachsen, würde ich sagen.
2: Ja, ist noch Luft nach oben, bisschen.
0: Fand ich ja sehr sympathisch, aber bei einer Sache, da muss ich auch sagen, nee, das geht für mich gar nicht. Suse hat ja gesagt, hier Elster, ne? Das liebt sie. Oder da zog sich bei mir schon alles zusammen. Ist mir in jedem Fall zu sauer. Aber Äpfel sind ja eigentlich auch zum Essen da und nicht zum Quizzen. 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Da können Suse und Kulage mal ein bisschen ausschlafen. Aber sie sind hoffentlich pünktlich mit dabei. Ab 5 hier bei NDR 1 Niedersachsen.

0: Also richtig gute Tage wünsche ich Ihnen an diesem Wochenende mit NDR 1 Niedersachsen. Und ob Sie vielleicht durch Apfel pflücken oder da ganz viel einkochen, vielleicht auf dem Drachenfest in Dangast sind oder vielleicht auch zugucken beim Triathlon in Hannover. Gibt ja so einiges bei uns an diesem Wochenende. Ja, und falls Sie noch ein paar Inspirationsquellen bräuchten, da hätte unser Niedersachsen-Reporter ein paar.
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2: Moin ihr Lieben, es wird merklich später hell, früher dunkel, der meteorologische Herbst ist da, der Sommer hängt im Abklingbecken. Schön nochmal zurückzudenken, wie er so war, dieser hotte Sommerschlingel. Das kann sogar ein bisschen Kohle bringen. Wir suchen nämlich gerade euren unvergesslichen Sommermoment. Eure einzigartige Geschichte bringt einen 250-Euro Einkaufsgutschein. 08000 300 300 oder einfach online schauen. Her mit euren Sommerstories. Ob jetzt mein Autospiegel dazu gehört, den ich mir in den Serpentinen in der Provence abgefahren habe, ich weiß nicht so genau. Aber vielleicht wollt ihr euch jetzt auf den letzten Metern auch noch einen unvergesslichen Sommermoment kreieren. Rein wettertechnisch haut der Sommer dieses Wochenende nämlich den Nachbrenner rein. Ein letztes Mal in den See eures Vertrauens springen, vielleicht zusammen mit eurem Hund. Noch einmal mit den Nachbarn das ganz große Barbecue durchziehen. Oder das Cabrio-Dach auf und laut mitsingen. Was ihr auch macht, viel Spaß beim Aus dem Sommer rausfeiern, wünscht euch euer Schorse.

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1: So, erstmal bitte Vorsicht auf der B4 Uelzen zwischen Nordallee und Kreisverkehr Kirchweihe. Da liegt ein Verkehrszeichen auf der Fahrbahn. Vorsicht auf der B51, B65 Bremer Straße Diepholz-Osnabrück zwischen Osterkappeln Süd und Fährte. Da haben wir eine Unfallstelle, die ist noch nicht abgesichert. Stau oder stockender Verkehr auf folgenden Strecken: A1 Lübeck Richtung Bremen zwischen Öjendorf und Stillhorn, 12 Kilometer stockender Verkehr. Da müssen Sie noch mal eine Dreiviertelstunde draufpacken. A1 Osnabrück nach Bremen zwischen Bremen-Brinkum und Hemelingen, 4 Kilometer Stau. Da brauchen Sie noch mal eine knappe halbe Stunde länger. Die A7 Flensburg Richtung Hannover, die ist zwischen Stelling und Heimfeld wegen Bauarbeiten bis Montag früh um 5 gesperrt. Deshalb staut es sich auch schon. Am besten fahren Sie da über Neumünster Süd über die B205, A21 und A1. Dann ist Maschsee-Triathlon. Falls Sie sich gefragt haben, ist da so laut? Das ist der Maschsee-Triathlon. Deshalb rund um den Maschsee auch einige Straßen gesperrt. Das geht eben noch bis 19.30 Uhr. Und an der Elbfähre Glückstadt für Schafen, da beträgt die Wartezeit ab Glückstadt bis zu 3 Stunden leider. Dann wäre es das aber auch. Ich wünsche Ihnen eine gute und sichere Fahrt durchs Wochenende. Und jetzt gibt es noch den Sport mit Annika Verlack.
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2: Tja, wie hat Werder Bremen den Fehlstart in die neue Fußball-Bundesliga-Saison, das 1:4 in Freiburg am vergangenen Wochenende, weggesteckt? Die Antwort gibt's jetzt im Weserstadion. Im ersten Heimspiel der neuen Saison ist allerdings ein harter Brocken zu Gast. Gegen Leipzig konnten die Bremer bisher in der Bundesliga noch nie gewinnen. Ob's heute klappt? Die Partie läuft seit wenigen Augenblicken und es steht noch 0:0. Außerdem empfängt Hoffenheim den BVB. Leverkusen spielt zu Hause gegen Union Berlin. Gladbach hat Elvers zu Gast und Paderborn spielt zu Hause gegen Freiburg. Alle Partien laufen und Tore gab's noch keine. In der zweiten Liga sah heute alles nach einem weiteren Sieg für den VfL Wolfsburg aus. Mit 3:0 haben die Wölfe zu Hause gegen Cottbus geführt, den Vorsprung aber dann verspielt, kurz vor Schluss einen Platzverweis kassiert und in der Nachspielzeit dann den Ausgleich zum 4:4 nochmal kassiert. Außerdem hat Kiel 2:2 gegen Nürnberg gespielt und Kaiserslautern schlug Darmstadt 3:0. In der dritten Liga stehen zwei Niedersachsen-Clubs auf dem Platz. Havelse spielt in Münster und rund 20 Minuten vor Schluss steht es da 1:1. Und Meppen liegt zu Hause mit 1:4 gegen Saarbrücken zurück. In der Regionalliga Nord heute eine Partie mit Niedersachsen-Beteiligung. Der SSV Jeddelo 2 hat die zweite Mannschaft des Hamburger SV zu Gast. Etwa eine halbe Stunde ist da gespielt und Jeddelo führt mit 1:0. Und in der Bundesliga der Frauen haben sich der Hamburger SV und Leipzig 1:1 getrennt.
1: Dankeschön, Annika.
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1: Oh, und ich habe jetzt so einen richtigen gute Laune-Kracher, in dem schon das Wort Herbst drin vorkommt. Also nicht wirklich Herbst, aber der Monat ist ja sehr herbstlich. September von Earth, Wind and Fire macht aber trotzdem immer wieder gute Laune. Ja, und auch wenn wir irgendwie schon gefühlt im September angekommen sind, wollen wir noch all ihre wunderschönen Sommermomente hochleben lassen, die uns anhören, uns daran erfreuen und sie auch noch belohnen mit einem Einkaufsgutschein im Wert von 250 Euro. Auch am Wochenende hören wir so einen unvergesslichen Sommermoment. Das machen wir gleich in 10 Minuten nach Lene Marleen's Sitting Down Here und eben Earth, Wind and Fire und September.
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0: Wir wollen ein bisschen die Freude weiter einkehren lassen mit Ihren ganz besonderen Sommermomenten.
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0: Was haben Sie denn Schönes erlebt? Vielleicht irgendetwas ganz Großes, vielleicht haben Sie etwas gewonnen, vielleicht sind Sie wieder gesund geworden oder Sie haben sich irgendwas Neues angeschafft. Ganz egal, was Sie Schönes erlebt haben in diesem Sommer, erzählen Sie uns gerne davon und gewinnen Sie mit etwas Glück, wenn wir Sie ausgelost haben, einen Einkaufsgutschein für Edeka im Wert von 250 Euro. Auch Tanja Kuchler hat ihre Geschichte zu erzählen. Was ist das genau, Frau Kuchler?
2: Ich war ehrenamtlich mit dem ASB Wünschewagen unterwegs und zwar erfüllen wir da ehrenamtlich Wünsche von Menschen, die sich in der letzten Lebensphase befinden und alleine sich ihre Wünsche nicht mehr erfüllen können. Und in meinem Sommermoment war ich unterwegs nach Schalke in der Veltins Arena. Da wollte ein großer Schalke-Fan noch einmal ein Spiel von seiner Lieblingsmannschaft sehen.
0: Frau Kuchler, der ASB Wünschewagen, wo fährt er denn los? Wo sind Sie genau ansässig?
2: In Hannover.
0: In Hannover direkt.
2: Ja.
0: Und das machen Sie wie lange schon ehrenamtlich?
2: 2,5 Jahre und das war jetzt meine insgesamt 13. Tour, die ich schon begleitet habe. Ich wurde auch schon mal vom Fahrgast gefragt, warum ich das mache. Ich würde ja meine Freizeit für sowas opfern. Und dann habe ich nur gesagt, ich opfere nicht meine Freizeit, ich investiere sie in Wünsche und das fühlt sich richtig und toll an.
0: Oh, das finde ich klasse.
2: Man muss einfach nur in die Augen gucken und in das Gesicht und dann strahlt einem schon die Dankbarkeit entgegen. Und das sind halt auch ganz unterschiedliche Wünsche, von Fußball noch einmal ins eigene Zuhause, einmal die Tochter in der Ferienwohnung besuchen, einmal den Kaffee mit der Ehefrau auf der Terrasse genießen.
0: Ja.
2: Nach Cuxhaven noch einmal ans Meer fahren. Also ganz, ganz unterschiedliche Wünsche und jeder Wunsch ist einzigartig und einfach schön. Aber wie gesagt, dieser Wunsch jetzt im Sommer im Stadion, der war für mich einfach der Sommermoment, weil ja, ich kriege immer noch Gänsehaut, wenn ich daran denke, wie dankbar und glücklich unser Fahrgast war.
0: Großartig. Wenn man jetzt noch so einen letzten Wunsch hat, kann man sich dann einfach direkt an Sie wenden, also an den ASB-Wünschewagen.
2: Genau.
0: Auch wenn man gerne helfen möchte, so wie Sie.
2: Ja, natürlich. Also wir haben mindestens 4-mal im Jahr Fortbildung, wo sich dann ehrenamtlich Interessierte melden können. Die einzige Voraussetzung ist, sie sollten einen medizinischen Beruf machen, dass sie dann einfach Erfahrung haben, weil wir halt auch viel mit medizinischen Geräten dann, sei es mit Beatmung oder mit Ernährungspumpen, mit allem Möglichen zu tun haben. Und dann kann man auch ASB-Wunscherfüller werden.
0: Großartig. Frau Kuchler, vielen herzlichen Dank. Also erstmal für Ihre tolle Arbeit und dann natürlich, dass Sie uns diesen schönen Moment erzählt haben. Das ist uns einen Einkaufsgutschein wert. Herzlichen Glückwunsch zu 250 Euro.
2: Ja, super, ich freue mich.
0: Damit
2: vielen, vielen Dank.
0: Können Sie sich mal eine Freude bereiten und bei Edeka shoppen gehen, nach Herzenslust?
2: Mit Sicherheit. Und da wird auch die ein oder andere Flasche Sekt für meine Kollegen vom ASB Wünschewagen auch drin sein.
0: So muss das. Schönes Wochenende, Frau Kuchler. Alles Liebe
2: vielen
0: und Gute.
2: Dank. Ebenso, Dankeschön.
0: Tschüss.
2: Tschüss.

0: schön, dass Sie dabei sind ab Sonntagnachmittag 10 vor 4.
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0: Da geht mir persönlich das Herz auf und hoffentlich ganz vielen anderen, die zuhören, jetzt auch. Obwohl der Anlass eigentlich eher traurig ist. Denn heute wäre eine der schillerndsten Persönlichkeiten der Popmusik 80 geworden. Der wunderbare Freddie Mercury. Fans auf aller Welt gedenken heute dem Sänger der Band Queen, die uns solche Klassiker wie Bohemian Rhapsody, We Are the Champions und We Will Rock You geschenkt hat. Viel zu früh hat sich Freddie Mercury verabschiedet. Das aber standesgemäß mit Stil. Und unser Musikexperte Roger Lindhorst, der nimmt uns jetzt noch mal zurück in das Jahr
2: 1991. Er steht schlecht um Freddie Mercury. Der Kampf gegen das AIDS-Virus hat ihn schwer gezeichnet und trotzdem findet er die Kraft, noch ein paar letzte Songs mit Queen aufzunehmen. Gitarrist Brian May wird später erzählen: Ich hatte da eine Idee mit dem Titel Show Must Go On. Die Show muss weitergehen. Und ich fragte Freddie: Ist das nicht ein bisschen zu kitschig? Nein, das ist großartig, meinte Freddie. Lass uns was daraus machen. Und dann schrieben wir die Geschichte eines am Boden zerstörten Clowns, der sein Gesicht anmalt, um wenigstens fröhlich zu wirken. So entsteht ein großer, theatralischer Song mit dramatisch hohen Tönen. Freddie kann sich kaum noch auf den Beinen halten, aber er will das Lied unbedingt singen. Ich habe ihm angeboten, dass ich das Lied singe, aber er meinte nur: Bring mir einen Wodka.
3: Bring me the vodka.
2: Freddie Mercury zeigt es noch einmal allen, holt das Letzte aus sich raus. Er singt: Die Märchen von gestern werden wachsen, aber niemals sterben. Ich kann fliegen, meine Freunde. Ein paar Monate später, am 24. November 1991, stirbt Freddie Mercury im Alter von 45

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1: So, wir gucken erstmal auf die A7 Hannover-Hamburg zwischen Mellendorf und Berghof in beiden Richtungen. Vorsicht, da sind Personen auf der Fahrbahn. Stau oder stockender Verkehr auf folgenden Strecken. Wir haben erstmal die A1 Lübeck Richtung Bremen zwischen Hamburg-Oehlendorf und Stillhorn. 10 Kilometer stockender Verkehr, da brauchen Sie aktuell eine halbe Stunde länger. A1 Osnabrück nach Bremen zwischen Bremen-Brinkum und Hemelingen. 4 Kilometer Stau, da brauchen Sie wiederum eine knappe halbe Stunde länger. Die A7 Flensburg Richtung Hannover. Die ist zwischen Hamburg-Stellingen und Heimfeld wegen Bauarbeiten bis Montag früh um 5 gesperrt. Deshalb staut es sich. Da können Sie aber ab Neumünster Süd über die B205, A21 und A1 fahren. Dann noch eine Meldung für Hannover. Hannover-Kahlenberger Neustadt wegen des Maschsee-Triathlons. Triathlons müssen Sie bis 19.30 Uhr mit Straßensperrung rechnen. Da sind vor allem betroffen das Rudolf-von-Bennigsen-Ufer, Willy-Brandt-Allee, Friedrichswald, also alles, was rundherum des Maschsees befahrbar ist. Dann noch eine Meldung von der A39 Braunschweig-Salzgitter zwischen Salzgitter-Tiede und Lebenstedt-Nord. Da sind auch Personen auf der Fahrbahn. Und an der Elbfähre Glückstadt-Wischhafen beträgt die Wartezeit ab Glückstadt aktuell bis zu 3 Stunden. Das soll es gewesen sein. Ich wünsche Ihnen eine gute und sichere Fahrt durchs Wochenende.
2: Es ist 16 Uhr.
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2: Mit Lars Königke. Schönen guten Tag. Die Schlagzeilen. Giftnotruf in Niedersachsen registriert mehr Anrufe wegen Drogen. US-Vermittler reisen nach Moskau und Kiew. Fußball-Bundesligist Werder Bremen führt gegen RB Leipzig. Das Wetter: Wechsel aus Sonne und dichten Wolken, zeitweise Schauer bis 21 Grad. Der Giftnotruf in Niedersachsen wird öfter wegen möglicher Vergiftungen durch Drogen gewählt. Insgesamt gab es 21.000 Anfragen zu Vergiftungen im vergangenen Jahr, so die Bilanz der Göttinger Zentrale, die meisten dabei zu Arzneimitteln. Wieland Gabke, wie sieht es da konkret aus?
3: Da gab es in 2025 rund 8000 Anfragen beim Giftinformationszentrum Nord in Göttingen. Gefolgt von mehr als 2000 Anfragen zu Putzmitteln und Pflanzen. Das geht aus dem Jahresbericht für Niedersachsen hervor. Die meisten Anfragen erfolgen, wenn jemand unbeabsichtigt eine Substanz zu sich genommen hat, die möglicherweise giftig ist. Und der häufigste Vergiftungsort ist den Zahlen nach der eigene Haushalt. Insgesamt hat das Giftinformationszentrum für seinen Zuständigkeitsbereich auch eine Zunahme von Anfragen zu Cannabis festgestellt. Also für Niedersachsen, Bremen, Hamburg und Schleswig-Holstein. 17% mehr Anfragen sind es demnach im ersten vollen Kalenderjahr seit der teilweisen Legalisierung von Cannabis. Die meisten Anfragen im Drogenbereich bezogen sich neben Cannabis auf Kokain und Amphetamine. Zusammengerechnet fällt das aber kaum ins Gewicht. Nur bei 2,5% von den insgesamt 52.000 Anfragen beim Giftinformationszentrum im vergangenen Jahr ging es um Drogen.
2: Die US-Gesandten Kushner und Witkoff sind in Moskau eingetroffen. Russische Medien berichten, es sei ein Gespräch mit Präsident Putin geplant. Die beiden Unterhändler wollen danach in die Ukraine weiterreisen. Dort sind morgen Gespräche in Kiew vorgesehen. Hintergrund der Reise ist ein neuer Vermittlungsversuch der USA. Laut Präsident Trump werden Kushner und Witkoff einen neuen Vorschlag für ein Ende des Krieges vorlegen. Ein Mitglied der Feuerwehr Wildeshausen ist auf dem Weg zu einem Einsatz von einer Gruppe Unbekannter angegriffen worden. Auf dem Weg zum Feuerwehrhaus wurde die Straße vor seinem Auto blockiert, teilte die Feuerwehr mit. Der betroffene Feuerwehrmann hat berichtet, dass auch mit Händen auf das Auto geschlagen wurde. Als er anhielt, öffnete eine unbekannte Person die Beifahrertür und versuchte, den 43-Jährigen anzugreifen. Er habe den Wagen dann beschleunigt und sei geflohen. In der Fußball-Bundesliga spielt Werder Bremen zum ersten Mal in dieser Saison zu Hause. Zu Gast im Weserstadion ist RB Leipzig. Live aus Bremen, Moritz Kasserlet.
4: 32 Minuten gleich gespielt und es steht überraschend 1:0 für die Bremer, die schon früh in Führung gegangen sind durch die Co-Produktion zweier Neuzugänge. 6 Neuzugänge hier heute in der Startelf. Zucki steckte durch in den Lauf, in den 16er auf Dingschi. Der schob den Ball vorbei am Torwart der Leipziger rechts rein, unten ins Tor der Leipziger. Werder hier mit einer ganz großen kämpferischen Leistung, mit ganz vielen Sprints und mit Ballgewinn, wie jetzt auch beinahe in der eigenen Hälfte. Aber Leipzig mit ganz viel Ballbesitz. Die Gäste kommen schon wieder über die rechte Seite. Hatten eben einen Elfmeter bekommen, der dann nach Studio der Videobilder zurückgenommen wurde. Werder hier die kämpferischste Mannschaft und führt 1:0.
2: Die weiteren Zwischenstände der ersten Liga nach etwa einer halben Stunde. Hoffenheim-Dortmund 0:0, Leverkusen-Union Berlin 2:0, Gladbach-Elversberg 1:1 und Paderborn-Freiburg 0:1. In der zweiten Liga hat der VfL Wolfsburg nur unentschieden gespielt. Das Heimspiel gegen Cottbus endete 4:4. Aus Wolfsburg Michael Augustin.
5: Der VfL Wolfsburg hat dieses Spiel mit 4:4 verloren. Eine 3-Tore-Führung hat dem Bundesliga-Absteiger nicht zum Sieg gereicht. Nach 35 Minuten stand es nach 2 Treffern von Glatzel und einem von Vinny Sousa 3:0 für den VfL. Aber Cottbus gab nie auf. Kurz vor der Pause der Ehrentreffer, kurz danach der Anschlusstreffer, dann das 3:3 durch einen von Ziyechi verwandelten Foulelfmeter. Dann wurde bei Wolfsburg Zornberg eingewechselt und der brachte den Bundesliga-Absteiger kurz danach wieder in Führung. Die letzten Minuten musste der VfL nach einem Platzverweis zu 10 überstehen und in dieser Phase erzielte Bogdanov das 4:4 für Energie Cottbus. Der VfL Wolfsburg wartet nun schon seit 8 Monaten auf einen Heimsieg.
2: Außerdem hat Kiel 2:2 gegen Nürnberg gespielt und Kaiserslautern gewann mit 3:0 gegen Darmstadt. In der dritten Liga verbucht der SV Meppen eine hohe Heimniederlage. Die Partie gegen Saarbrücken ging mit 1:6 verloren. Aus Meppen Burkhard Tillner.
6: Der SV Meppen erhält einen heftigen Dämpfer nach 2 Siegen zuvor in der Liga. Stand gegen den 1. FC Saarbrücken vor 8.800 Zuschauern ein 1:6. Dabei spielte der SV Meppen gut mit, aber erhielt eine Lektion in Sachen Offensivspiel und Effizienz. Da waren die Gäste deutlich überlegen. Schon zur Pause führten die mit 3:1 durch Treffer von Vogt. Pick und Kühlwetter, zwischenzeitlich hatte C hier per Strafstoß verkürzt, aber auch im zweiten Abschnitt nur noch Treffer für Saarbrücken und lange Gesichter beim SV.
2: Außerdem hat Havelse bei Preußen Münster mit 1:2 verloren. Und noch, wir haben noch den NDR 1 Niedersachsen Verkehrsservice. Vorsicht bitte beidseitig auf der A39 Braunschweig-Salzgitter. Zwischen Salzgitter-Tiede und Lebenstedt-Nord gibt es eine Person auf der Fahrbahn. Und die Zeit, es ist 16.06 Uhr gleich.
1: Hatte ich aber schon, Lars. Edge Badge. Aber macht ja nichts. Doppel hält besser.
2: War ein Brief dran, da dachte ich, wäre neu.
1: Nein, ist auch gut so. Nee, bei uns leuchtet das hier immer auf. Also gelb auf dem Monitor. Und das bedeutet hier, da kommt eine neue Meldung. Und der Nachrichtenmann oder Frau, in dem Fall war es ja Lars, der soll das dann immer noch mal vorlesen. Also vielen Dank, Lars. Wir schauen auf unser Niedersachsen-Wetter. Langweilig wird das garantiert nicht, denn wir haben ja neben dem Sonne-Wolken-Mix immer mal wieder punktuell Regenwolken. Punktuell bedeutet aber auch, dass die ganz schnell wieder weg und rausziehen bei Temperaturen heute bis 21 Grad. Morgen am Sonntag auch noch mal recht wechselhaft, wenn auch nicht mehr ganz so verregnet. Also diese kleinen, kompakten Regenwolken, die werden seltener bei bis 23 Grad. Und Montag, da gibt es noch mal so ein Spätsommer-Intermezzo, denn dann wird es zumindest noch mal warm bei Temperaturen bis 28 Grad.
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1: Und für viele gehört es einfach zu einem schönen und entspannten Wochenendabschluss oder Tagesabschluss. Hallo Niedersachsen, da gibt es ja alles, was Sie im Radio hören, auch noch mal in Bildern. Heute Abend Hallo Niedersachsen mit Jan Starkebaum. Und der wird uns sicherlich hoffentlich schon mal verraten, auf was wir uns gefasst machen können am Abend. Davon erzählt er gleich. Erstmal noch Wham, Wake Me Up Before You Go Go und die Bee Gees, More Than a Woman.
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0: Ja, auf den Mann habe ich hier gewartet. NDR1 Niedersachsen hier mit Kaya Lass und heute Abend wieder zu sehen im NDR Fernsehen. Jan Starkebaum. Jan, ich grüße dich.
1: Hi Kaya, das höre ich gerne.
0: Ja, oder?
1: Ja.
0: Heute Abend können wir dich ja alle sehen, 19.30 Uhr. Was gibt es denn thematisch?
1: Wir sind sportlich. Ihr habt ja hier parallel auch immer die Sportergebnisse des Tages. Und wir sind bei quasi den Helden der ersten DFB-Pokalrunde, Jeddelo 2.
0: Oh ja.
1: Wer sich erinnern kann, die haben Heidenheim aus der zweiten Bundesliga geschlagen. Sensationell weitergekommen. Eigentlich so die einzige große Pokalüberraschung. Und heute Abend ist die Auslosung der nächsten Runde. Da sind wir natürlich gespannt, ob es ein großes Los wird. Wer weiß, die Bayern oder wer da kommen mag. Und wir haben eine Reporterin, die in Jeddelo im Goldenen Anker die Mannschaft begleitet und die wird uns erzählen, wie das dann ankommt, was auch immer für einen Gegner dann auf diese Truppe trifft.
0: Bist du denn sportlich? Machst du Sport?
1: Ich habe auch eine ganze Zeit Fußball gespielt, habe damit jetzt aufgehört, aber ich versuche mich immer wieder fit zu halten, ja.
0: Und jetzt reicht ja anfeuern, Daumen drücken.
1: Ja, das ist ja, und DFB-Pokal ist super. Ich finde, wenn dann irgendwie die Kleinen, die Großen schlagen, das gibt es halt nur da, finde ich ganz toll. Und insofern sind wir gespannt. Hannover 96 bekommt auch noch ein Los und der VfL Wolfsburg.
0: Gucken wir drauf, heute Abend 19.30 Uhr im NDR Fernsehen. Hallo Niedersachsen, heute mit Jan Starkebaum. Schön, dass du da warst.
1: Ich freue mich. Danke.

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0: Genau, in 8 Tagen werden die Regionalversammlung und Kreistage sowie die Stadt-, Gemeinde- und Samtgemeinderäte gewählt. Dann ist Kommunalwahl und bei uns kriegen Sie alles Wichtige zu dieser Wahl. Und jetzt ist wieder Zeit für unsere Zahl zur Wahl. Unser Kollege David Meyer, der ist bei uns. David kennen Sie vielleicht als Reporter von unserem NDR Niedersachsen Instagram-Kanal. Und David, du hast heute die 13.198 mitgebracht. Was hat es mit dieser Zahl auf sich?
3: 13.198 Euro, so hoch kann das monatliche Grundgehalt eines Landrats oder einer Landrätin in Niedersachsen sein. Und dafür gibt es auch ordentlich Verantwortung. Landräte leiten die Kreisverwaltung. Die kümmert sich zum Beispiel darum, dass der Rettungsdienst funktioniert, koordiniert bei Katastrophenlagen den Einsatz und organisiert je nach Landkreis auch den Nahverkehr. Komplett alleine entscheiden können Landräte aber nicht. Über wichtige Dinge wie den Haushalt oder größere Investitionen entscheidet der Kreistag. Und jetzt zum Gehalt. Das hängt tatsächlich davon ab, wie viele Menschen im Landkreis leben. Je größer der Landkreis, desto höher die Besoldungsgruppe. Das Grundgehalt liegt aktuell zwischen 10.800 und 13.198 Euro brutto im Monat. Und daher kommt auch unsere Zahl zur Wahl. 13.198 Euro, das höchste Grundgehalt für einen Landrat in Niedersachsen.
0: Alle Achtung, wieder was gelernt. Dankeschön, David.

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1: Wir haben aktuell auf der A1 Lübeck Richtung Bremen zwischen Oeyendorf und Stillhorn 8 Kilometer stockenden Verkehr, eine knappe halbe Stunde plus. Die A7 Flensburg Richtung Hannover zwischen Hamburg-Stelling und Heimfeld wegen Bauarbeiten bis Montag um 5 gesperrt. Deshalb staut es sich auch. Die Umleitung führte ab Neumünster Süd über die B205, A21 und A1. Die B51, B65 Bremer Straße Diepholz-Osnabrück ist zwischen Osterkappeln Süd und Fährte gesperrt nach einem Unfall in beiden Richtungen. Dann ist in Hannover aktuell noch der Maschsee-Triathlon. Deshalb ja, rund um den Maschsee viele Straßen gesperrt. Und an der Elbfähre Glückstadt-Wischhafen, wie immer, wie fast immer, letzte Meldung. Da beträgt die Wartezeit ab Glückstadt bis zu 3 Stunden. Das wär's aber von mir. Kommen Sie gut und sicher durchs Wochenende. Jetzt noch der Sport mit Annika Fallack.
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2: Und da ging's gut los für Werder Bremen heute in der Fußball-Bundesliga. Es waren gerade mal 4 Minuten gespielt zu Hause im Weserstadion gegen Leipzig. Und da traf Rückkehrer Erendingci zum 1:0 für Werder. Und so steht's immer noch, wenn jetzt gleich die zweite Halbzeit beginnt. Auch wenn Leipzig inzwischen deutlich mehr von der Partie hat. Außerdem führt Hoffenheim gegen Dortmund mit 1:0. Leverkusen liegt mit 2:0 gegen Union Berlin vorn. Gladbach führt zur Halbzeit gegen Elversberg mit 2:1 und Paderborn liegt gegen Freiburg 0:1 zurück. In der zweiten Liga haben die Fans des VfL Wolfsburg heute 8 Tore gesehen, allerdings 4 auf beiden Seiten. Die Wölfe haben dabei eine 3:0-Führung verspielt. Kurz vor Schluss gab es einen Platzverweis und in Unterzahl kassierte der VfL in der Nachspielzeit dann noch den Ausgleich zum 4:4 gegen Cottbus. Außerdem hat Kiel 2:2 gegen Nürnberg gespielt und Kaiserslautern schlug Darmstadt 3:0. In der dritten Liga verbucht Meppen einen ordentlichen Dämpfer. Zu Hause gegen Saarbrücken gingen die Emsländer mit 1:6 quasi unter. Havelse verlor ebenfalls mit 1:2 in Münster. In der Regionalliga Nord hat der SSV Jeddelo 2 im Moment die zweite des Hamburger SV zu Gast. Und Jeddelo liegt inzwischen mit 1:3 zurück. Knapp 20 Minuten sind da noch zu spielen. Und ein Ergebnis aus der Fußball-Bundesliga der Frauen. Der Hamburger SV und Leipzig haben sich da 1:1 unentschieden getrennt.
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1: Ja, ich weiß, sie sind schon unbeliebt, die Wespen, aber auch eine noch größere, ich wollte gerade sagen, Wespe ist unterwegs, ist ja Quatsch, ist ja nochmal eine ganz eigene Art. Die asiatische Hornisse nämlich, die breitet sich bei uns aus und ja, darunter leiden massenhaft unsere Honig- und Wildbienen. Was man gegen diese Hornisse tun kann oder auch was man für sie tun kann und wie gefährlich die überhaupt ist, das gucken wir uns gleich mal ein bisschen genauer an. Vorher habe ich noch Eric Clapton und auch Starship, Nothing's Gonna Stop Us Now.
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0: Fahrt durchs Wochenende mit NDR 1 Niedersachsen. Aber einmal aufgepasst, wenn Sie unterwegs sind auf der A1 Hamburg Richtung Lübeck. Zwischen Dreieck Hamburg Südost und Billstedt. Da haben wir eine Unfallstelle, die ist noch nicht abgesichert. Und Vorsicht auch auf der A7 Kassel nach Hannover zwischen Derneburg, Salzgitter und Hildesheim. Da liegen wiederum Metallteile auf der Fahrbahn. So, und dann kümmern wir uns um eine neue Hornissenart von der asiatischen Hornisse. Haben Sie vielleicht schon mal gehört? Ja, nein? Also das ist so eine neue Hornissenart, die sich hier bei uns ausbreitet und leider massenhaft unsere Honig- und Wildbienen frisst. Aber unsere Imker, die schützen natürlich auch ihre Bienen und die haben sich jetzt was ganz Spezielles einfallen lassen. Das klingt unglaublich, also quasi wie eine Ente, ist aber tatsächlich wahr. Die fangen die Hornissen und schnallen kleine GPS-Rucksäcke um die Nester zu finden. Und darüber haben wir mal mit Imker und Hornissenjäger Marcel Müller-Meißner ein bisschen genauer gesprochen, hier aus der Ecke aus Wunstorf-Lute. Marcel, wie funktioniert das ganz genau mit dem Tracker? Ich habe es ja ganz kurz angerissen.
1: Ja, letztendlich sind es wirklich kleine Mikrosender, ähnlich wie ein GPS-Tracker am Auto oder an einem Anhänger. Und damit müssen dann Tiere abgefangen werden, die dann in so eine kleine Klammer kommen, damit der Popo versteckt ist und die uns nicht pieksen können. Ja, und dann kriegen sie diesen Rucksack umgehängt. Das Ganze wird dann über Bluetooth vermittelt. Wir haben dafür Empfänger, die leistungsstark Bluetooth-Signale empfangen können oder halt auch Leute, die einfach nur mit einem normalen Handy arbeiten. Und dann wird uns ja mehr oder weniger in Echtzeit immer da, wo das System getrackt wird, auf dem Handy angezeigt, in welche Richtung wir uns bewegen müssen.
0: Das klingt schon mal ganz gut, aber was lernt man dann speziell daraus?
1: Wir lernen daraus dann hoffentlich den Standort des Nestes. Wir nutzen Sammelhornissen quasi an speziellen Dochtöpfen, die dort Futter aufnehmen und dann eigentlich schnurstracks wieder direkt nach Hause fliegen. Und so kommen wir eventuell dann hoffentlich an die Nester, die dann auch oft 30 Meter Höhe hängen.
0: Also GPS-Rucksäcke für die Hornissen. Kann man sie da irgendwie unterstützen? Also bei der Arbeit irgendwie fördern?
1: Wir suchen natürlich immer Mitglieder im Verein. Solche Suchaktionen, die mache ich natürlich nicht alleine. Wir sind da ein großes Team. Und umso mehr Leute mit ihrem Handy dabei sind, umso besser ist es natürlich. Ja, umso genauer werden die Daten, umso schneller findet man das Nest.
0: Sagt Hornissenjäger und Imker Marcel Müller-Meißner aus Wunstorf-Lute. Ist doch gar nicht so schlecht. Ne? So kann man noch wieder was für die Tiere und für die Umwelt tun.

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1: Ja, ein paar Gedanken zum Wochenende von Ulrike Branal. Sie ist Klinikseelsorgerin an der MHH Hannover.
2: Die Klimaaktivistin Luisa Neubauer.

0: für die Bewahrung der Schöpfung und macht Mut. Jeder gepflanzte Baum, jede begrünte Betonfläche und jeder gerettete Wald ist ein Trotzdem gegen die Resignation und eine Liebeserklärung an die Schöpfung.
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0: muss ich direkt leider einmal reingrätschen. Wir haben nämlich einen Falschfahrer auf der B65 Hannover-Südschnellweg Braunschweig-Hannover. Da kommt Ihnen zwischen Brabeckstraße und Seelhorster Kreuz ein Falschfahrer entgegen. Bitte äußerst rechts fahren, nicht überholen. Auf der B65 Hannover-Südschnellweg Braunschweig-Hannover zwischen Brabeckstraße und Seelhorster Kreuz. Da bitte äußerste Vorsicht in beiden Richtungen. Da ist ein Falschfahrer unterwegs. Leuchtet gerade noch rot bei mir auf. Wenn es hoffentlich grün wird, dann gebe ich natürlich sofort Bescheid. Das ist dann nämlich die Entwarnung.
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0: Ja, und dann gucken wir noch mal auf den Rest hier. A1 Lübeck Richtung Bremen zwischen Billstedt und Stillhorn. 8 Kilometer stockender Verkehr, eine knappe halbe Stunde plus aktuell. Die A1 Hamburg nach Lübeck zwischen Dreieck Hamburg Südost und Billstedt. Der ist nach einem Unfall gesperrt. Die A7 Flensburg Richtung Hannover zwischen Hamburg-Stellingen und Heimfeld wegen Bauarbeiten bis Montag früh um 5 gesperrt. Da führt die Umleitung über die B205, also ab Neumünster Süd über die B205, A21 und A1. Die B51, B65, Bremer Straße, Diepholz-Osnabrück ist zwischen Osterkappeln Süd und Verte auch gesperrt. In beiden Richtungen, da hat es einen Unfall gegeben. In der Region Hannover ist die Garbsener Landstraße zwischen Havelse und Seel zur Wunsdorfer Straße wegen eines Feuerwehreinsatzes gesperrt. An der Elbfähre Glückstadt-Wischhafen, da beträgt die Wartezeit ab Glückstadt bis zu 3 Stunden. Und in Hannover, also Kahlenberger Neustadt, da ist noch Maschsee-Triathlon und zwar bis 19.30 Uhr. Und deshalb müssen Sie eigentlich ja rund um den Maschsee mit etlichen Straßensperrungen rechnen. Also Rudolf-von-Bennigsen-Ufer, Willy-Brandt-Allee, alles was so drumherum ist. Ansonsten gute Fahrt.
2: Es ist 17 Uhr.
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2: Mit Lars König. Schönen guten Tag. Die Schlagzeilen. Kanzler Merz sieht VW-Sparpaket als wichtigen Schritt für die Zukunft des Konzerns. Bundesamt warnt nach Cyberangriff auf Berliner Verwaltung vor Risiken. Fußball-Bundesligist Werder Bremen führt weiter gegen Leipzig. Das Wetter: Wechsel aus Sonne und dichten Wolken, zeitweise Schauer bis 21 Grad. Bundeskanzler Merz hat es begrüßt, dass sich der VW-Aufsichtsrat auf ein massives Sparprogramm geeinigt hat. Bei einer CDU-Wahlkampfveranstaltung in Langenhagen bei Hannover betonte der Kanzler, wie wichtig Volkswagen für die deutsche Industrie sei. Hintergrund: bei VW ist seit kurzem klar, dass in den kommenden Jahren noch einmal bis zu 50.000 Jobs wegfallen sollen. Torben Hildebrand aus der Redaktion Landespolitik. Wie sieht Merz den Sparplan genau?
3: Merz hat wörtlich gesagt, ein Streit auf offener Bühne wäre alles andere als hilfreich gewesen für VW. Gleichzeitig sieht er den Verlust der Arbeitsplätze aber auch natürlich als Problem. Die Krise bei VW sei beispielhaft, so Merz. Uns gehen im Augenblick in großem Umfang Industriearbeitsplätze verloren, warnte der Kanzler. Diesen Trend müsse und wolle er stoppen. Deutschland muss ein Industrieland bleiben, so Merz weiter. Auch Niedersachsens CDU-Landeschef Sebastian Lechner hat sich in Langenhagen zu VW geäußert, dass für die Werke Emden, Hannover, Zwickau und Neckarsulm erst bis Mitte nächsten Jahres klar sein soll, wie es da weitergeht, bezeichnete Lechner als Gnadenfrist. Die rot-grüne Landesregierung hätte sich da aus seiner Sicht vorher stärker einbringen müssen. Der Besuch des Kanzlers eine Woche vor der Kommunalwahl in Niedersachsen und einen Tag vor der Sachsen-Anhalt-Wahl. Dieser Besuch war von besonderen Sicherheitsvorkehrungen geprägt, wegen der politisch aufgeheizten Stimmung in Deutschland. Merz hat nicht irgendwo in der Stadt unter freiem Himmel gesprochen, sondern abgeschirmt in einem Flughafenhotel. Mit dabei rund 500 Zuschauer, ganz überwiegend CDU-Mitglieder, alle mit Anmeldung, und jeder einzelne Gast im Hotelsaal wurde vorher vom Bundeskriminalamt überprüft.
2: Das Bundesamt für Sicherheit in der Informationstechnik BSI warnt davor, dass es eine erhöhte Bedrohungslage durch Cyberkriminelle gibt. Der Hintergrund: eine Hackergruppe hatte von der Berliner Verwaltung in großem Umfang Daten gestohlen und dann Lösegeld verlangt. Nachdem nicht gezahlt wurde, sind die Daten von der Gruppe im Darknet veröffentlicht worden. Vom BSI heißt es, durch die Veröffentlichung würden sich Risiken für die Betroffenen und für die ganze Gesellschaft ergeben. Laut Tagesspiegel befinden sich unter den Daten auch Informationen, die für die Sicherheit Berlins und Deutschlands relevant sind. In Salzbergen im Emsland sind am Mittag zwei Menschen bei einem Motorradunfall ums Leben gekommen. Laut Polizei kam das Motorrad des Ehepaares in einer Kurve von der Fahrbahn ab und kollidierte mit einem Zaun. Der Mann und die Frau aus Nordrhein-Westfalen wurden dabei von der Maschine geschleudert. Sie wurden so schwer verletzt, dass sie trotz Reanimation noch an der Unfallstelle starben. Die Polizei ermittelt zur genauen Ursache. Im vergangenen Jahr sind beim Gift-Informationszentrum Nord in Göttingen 21.000 Anfragen zu Vergiftungen eingegangen, die meisten wegen Medikamenten und Arzneimitteln. Dahinter liegen Anfragen wegen Putzmitteln und Pflanzen. In den meisten Fällen ging es darum, dass Menschen etwas gegessen oder verschluckt haben und sich nicht sicher waren, ob es giftig war. In der Fußball-Bundesliga steht Werder Bremen vor dem ersten Sieg in dieser Saison. Knapp 20 Minuten vor Schluss führen die Bremer mit 2:0 gegen Leipzig. Live aus dem Weserstadion Moritz Kasserlet.
4: Es ist ein Fest bei wechselhaftem Wetter. Mal Regen, mal Sonne, aber ganz vielen strahlenden Gesichtern. Werder 2:0 vorne, jetzt diese Chance. Schuki mit dem Schuss am Tor vorbei. Es ist so überraschend, wie deutlich Werder hier mit der frühen Führung durch Dingschi in der ersten Hälfte und eben gerade mit dem zweiten Treffer. Ein Kopfball von Niklas Füllkrug. Die beiden emotionalen Rückkehrer hier, bisher die Männer des Tages, zumindest die mit den Toren. Werder 2:0 vorne, aber es sind noch 20 Minuten zu spielen. Leipzig mit viel Druck, eben mit einem Lattenkracher, aber Werder auf dem Weg zum Heimsieg.
2: Und die weiteren Zwischenstände, eine gute Viertelstunde vor Schluss, Hoffenheim Dortmund 2:2, Leverkusen Union Berlin 4:0, Gladbach Elversberg 3:2 und Paderborn gegen Freiburg 0:1. In der zweiten Liga hat der VfL Wolfsburg gegen Cottbus eine deutliche Führung aus der Hand gegeben und nur 4:4 unentschieden gespielt. Kaiserslautern schlug Darmstadt 3:0 und Kiel und Nürnberg trennten sich 2:2. Und die Zeit, es ist 17.05 Uhr.
0: Und somit schauen wir auf unser Niedersachsenwetter. Wir haben immer noch so ein paar kompaktere Wolken im Hamburger Speckgürtel. Zieht auch demnächst noch mal weiter runter. Ansonsten eigentlich nur noch ein Sonne-Wolken-Mix. Wir haben tatsächlich häufiger mal Lichtblicke. Auch am Abend jetzt noch bei Temperaturen um 18 Grad. Morgen am Sonntag auch noch mal wechselhaft. Nicht mehr ganz so nass wie heute. Also gab ja heute tatsächlich immer mal wieder den einen oder anderen kurzen Schauer. Morgen auch noch mal um 20 Grad. Und dann gehen die Temperaturen aber am Montag noch mal richtig rauf. Also dann feiert der Sommer so ein kleines Comeback. Temperaturen dann nämlich schon wieder bis 28 Grad.
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0: Ja, aber noch ist Wochenende und noch machen Sie hoffentlich nur das, worauf Sie auch wirklich Lust haben. Wir gucken trotzdem mal zurück, lassen die alte Woche mal ein bisschen Revue passieren mit Andi Gerfelmeier, hören uns an, was Sie so Schönes erlebt haben. Und das machen wir, wenn Sie mögen, nach Sutherland Brothers und Mike Oldfield und Moonlight Shadow.
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0: die Woche noch mal Revue passieren lassen. Das machen wir jetzt wieder mit Anni Gerfelmeier.
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2: Was ist Ihr Thema der Woche?
3: Ja, ich habe halt einen kranken Mann, der am Knie operiert wurde. Jetzt darf er wieder auftreten nach der OP und so langsam kann er auf der Treppen steigen. Aber davor war es wirklich, braucht er eine Krankenschwester, die ihm immer alles gebracht hat. Und
2: das haben Sie gemacht?
3: Das habe ich gemacht.
2: Ohne Fachausbildung?
3: Ohne Fachausbildung und auch gerne.
2: Hat er sehr genölt?
3: Nein.
2: Ist er wehleidig?
3: Nein.
2: Was gibt es jetzt als Revanche, als Gegenleistung, wenn Sie dann Ihren Mann fertig gepflegt haben? Hat er sich schon was überlegt?
3: Dann machen wir einen schönen Urlaub in Dänemark.
2: Ach, guck. Dann lohnt sich das doch.
3: Das lohnt sich, genau.
2: Hat man Ihnen schon mal gesagt, mit wem Sie Ähnlichkeit haben?
4: Ja, wurde auch schon verwechselt.
2: Wollen wir singen?
4: Nein, ich kann nicht singen.
2: Warum hast du nicht Nein gesagt? Stimmt, oder?
4: Ja.
2: Der Kaiser.
4: Ja.
2: Roland Kaiser.
4: Ja, nee.
2: Roland Kaiser ist hier, Roland Kaiser.
5: Ich hatte eine Audienz bei Roland Kaiser. Aber ich habe ein Foto mit Roland Kaiser und alle denken, das ist mein Mann.
2: Eine Audienz bei Ihrem Mann hätten Sie schneller.
5: Ja, die habe ich ja immer.
2: Was ist Ihr Thema der Woche?
4: Thema der Woche ist Urlaub nächste Woche.
2: Wo geht's hin? Was haben Sie vor?
4: Türkei. Relaxen, Sonnen.
2: Ja. All inclusive.
4: Richtig.
2: Also mal so richtig schön einfach nichts tun.
4: Ja.
2: Viel essen.
4: Normal essen.
2: Normal essen.
4: Morgens und abends und das reicht.
2: Mittags nicht?
4: Nicht unbedingt, nein.
2: Sie gehen in ein All-Inclusive-Hotel und essen mittags nichts?
4: Eher weniger.
5: Wir essen das, was wir können. Okay. Und wenn ich satt bin ich satt. Geht nichts mehr.
2: Das hätte ich auch gerne.
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0: Also an diesem Wochenende, da ist das Wetter ja so halbwegs gut gewesen zum Radeln. Ansonsten radelt man bei uns in Niedersachsen wahnsinnig gerne. Aber nicht einfach so auf dem Drahtesel, sondern Elektrofahrräder. Die sind hier bei uns so beliebt wie in sonst keinem anderen Bundesland. Also tatsächlich ist es so, dass in keinem anderen Bundesland es gemessen an der Bevölkerungszahl so viele elektrisch unterstützte Räder gibt wie bei uns. Das hat eine aktuelle Studie ergeben. Also bei den Rädern mit Hilfsmotor spricht man ja fachlich korrekt von einem Pedelec. Umgangssprachlich heißt es bei uns aber oft nur, ja, ich habe ein E-Bike. Und da gibt es ja viele Menschen, die sagen, pff, also nur wer komplett selber strampelt, der tut auch was für seine Gesundheit. Und meine Kollegen Susanne Neuss und Andreas Kuhlage, die haben sich das in der letzten Woche mal ein bisschen genauer erzählen lassen von einem Sportmediziner und haben mal direkt nachgefragt bei Uwe Tekbur. Er ist Sportmedizinprofessor an der Medizinischen Hochschule in Hannover. Ja, was ist denn jetzt besser? Klassisches Strampeln oder Fahrrad mit E-Motor?
1: Naja, wir haben ja eine große Studie mit 2000 Personen gemacht und da zeigte sich, dass die E-Biker nur 6 bis 7 Schläge weniger Pulsanstieg hatten bei dem Fahren als die Radfahrer. Das heißt, in der Regel treten die E-Biker ja auch in die Pedalen und fahren jetzt nicht nur mit dem Motor. Also wenn man fit ist, sollte man schon sozusagen auf dem Fahrrad bleiben, vor allen Dingen bei den kürzeren Strecken. Aber man hat ja einen großen Nutzen davon, wenn man das E-Bike nutzt anstelle des Autos.
0: Also ist der Unterschied gar nicht so groß zwischen Rad mit und ohne Hilfsmotor und das E-Fahrrad oft eine Alternative zum völlig bewegungsfreien Autofahren?
1: Ich habe ein schönes Beispiel aus unserer Abteilung. Eine Mitarbeiterin, die fährt seit einigen Jahren immer E-Bike zur Arbeit. Sie hat eine Strecke von ca. 15 Kilometern. Und das ist dann schon so eine Grenze, wo du dann oft sagst, nee, das Fahrrad benutze ich da nicht, das ist mir zu lang. Aber wenn ich jetzt ein E-Bike hätte, dann lasse ich das Auto stehen. Und das ist ja ein ganz großer Vorteil beim E-Bike.
0: Also rauf aufs Rad mit oder ohne E-Unterstützung, Hauptsache bewegen. Ne? Am besten natürlich mit Helm. Und die ganz Glücklichen, die haben auch noch ein Radio am Lenker und lassen sich von NDR1 Niedersachsen beim Strampeln begleiten. 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
1: Auf der A1 Hamburg nach Bremen in der Ausfahrt Euthen sind gerade Personen auf der Fahrbahn. Dann ist ein Auto liegen geblieben. A261 zur A7 zwischen Tötensinn und Marmsdorf-Lürade. Da ist ein Auto liegen geblieben. Dann Vorsicht in beiden Richtungen auf der B4 Lüneburg-Uelzen zwischen Deutsch-Evern und Lüneburg-Kaltenmoor. Personen auf der Fahrbahn. Entwarnung, kein Falschfahrer mehr auf der B65 Hannover. Südschnellweg Braunschweig-Hannover. Da also wieder freie Fahrt. Aber noch 8 Kilometer stockender Verkehr. A1 Lübeck nach Bremen zwischen Hamburg-Billstedt und Stillhorn. Dann habe ich noch die Sperrung von der A1 Hamburg nach Lübeck zwischen Dreieck Hamburg-Südost und Billstedt. Da hat es nämlich einen Unfall gegeben. Und dann wäre es das auch. Ich wünsche Ihnen allen eine gute und sichere Fahrt. Noch ein richtig schönes Wochenende. Kaya Lass ist mein Name. Und jetzt der Sport.
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2: Tore, Tore und noch mehr Tore können wir Ihnen heute hier bei Sport aktuell liefern. Sagen wir es mal so, die Offensivreihen in den Fußballligen funktionieren. Alles abgepfiffen in der ersten Fußball-Bundesliga. Werder schlägt Leipzig deutlich mit 3:1. Hoffenheim verliert gegen Dortmund 2:3. Leverkusen schießt Union Berlin mit 4:0 ab. Aufsteiger Elversberg schlägt Mönchengladbach auswärts mit 4:3. Und Paderborn unterliegt Freiburg mit 0:1. In der zweiten Liga sah alles nach einem deutlichen Heimsieg für den VfL Wolfsburg aus, aber weil die Wölfe ihre Führungen verspielten, steht am Ende ein 4:4 gegen Cottbus. Und Drittligist Meppen muss ein 1:6 gegen Saarbrücken verkraften. Sie sehen, wir können heute einige Torschützen vermelden. Neben Fußball soll es bei uns aber auch um Tennisprofi Alexander Zverev bei den US Open gehen. Für den ist nämlich noch alles drin in Sachen zweiter Grand Slam Sieg. Freue mich, dass Sie dabei sind. Am Mikrofon ist heute Moritz Zacho. Moin!

0: Oh, wie ist das schön, Fangesänge im Weserstadion, denn Werder Bremen hat den ersten Saisonsieg geholt und das auch noch mit einem 3:1 gegen RB Leipzig. Damit hätten an der Weser wohl die wenigsten gerechnet, Moritz Kasserlet wohl auch nicht, der ist unser Reporter im Weserstadion. Moritz, was war das für ein Spiel?
1: Ein sehr verrücktes Spiel mit zwei ganz unterschiedlichen Halbzeiten. Erstmal mit der ganz frühen Führung von Werder schon nach 4 Minuten, Ehren Dingschi mit dem 1:0. Und dann an der ersten Hälfte, in der Werder sich in jeden Ball reingeworfen hat. Es hat so ein bisschen erinnert an ein Pokalspiel. Underdog gegen den großen Favoriten. Werder mit großem Kampf, sehr viel Zweikampfstärke. Sage ich jetzt übrigens, wo die Mannschaft gerade ansetzt, zu einer Ehrenrunde. Viele der 40.000 sind noch hier im Stadion. Und in der zweiten Hälfte dann Werder auch spielerisch besser, weil Leipzig mehr zugelassen hat. Erst das 2:0, ein wuchtiger Kopfball aus 13 Metern von Neuzugang. Und Rückkehrer Niklas Füllkrug und dann auch Marco Grüll mit dem 3:0 erst in der Schlussphase der Leipziger Treffer. Also ein überraschender und genauso euphorischer Sieg hier im Weserstadion.
0: Ja, am zweiten Spieltag, jetzt hat Werder in der neuen Saison ja einmal klar verloren und einmal klar gewonnen. Was sind denn jetzt die richtigen Bremer? Womit können wir denn dann nächste Woche rechnen?
1: Ja, es ist ganz verrückt. Also vor 2 Stunden haben wir ja noch über möglichen Abstiegskampf gesprochen und jetzt fühlt es sich fast so ein bisschen an, als hätte Werder hier um die Champions-League-Teilnahme gespielt. So da liegen Freud und Leid in Bremen in den letzten Jahren immer mal wieder aneinander. Aber ich würde diesen Sieg jetzt auch nicht zu hoch hängen. Also die Probleme bleiben ja. Vergangene Woche, diese Niederlage in Freiburg haben sie offenbart. Es fehlen die Automatismen, es fehlt die Eingespieltheit. Heute standen 6 Neuzugänge in der Startelf. Alle haben überzeugt, ja. Aber da stand vor allem eine Mannschaft auf dem Platz, die gemeinsam gekämpft hat. Spielerisch ist es noch nicht der Gradmesser gewesen. Da wird sich die nächsten Wochen noch viel tun müssen bei den Bremern. Aber so ein Sieg hier, so ein Überraschender, tut natürlich wahnsinnig gut. Denn er nimmt den Druck. Und den hätte Werder hier zweifelsohne gehabt bei der 2. Niederlage im 2. Spiel.
0: Dankeschön, Moritz Kasserlet. Ja, und ein bisschen Bundesliga gibt es heute aber noch. Im Abendspiel trifft Schalke im ersten Heimspiel nach dem Aufstieg auf Bayern München.

0: NDR 1 Niedersachsen hier mit dem Sport. Fußball-Zweitligist VfL Wolfsburg hat heute zwei Serien fortgeführt. Zum einen die ungeschlagen Serie in dieser Saison, zum anderen die Sieglos-Serie im eigenen Stadion. Den letzten Sieg gab es nämlich im Januar und da fragt man sich natürlich, wie passen diese Serien zusammen? Naja, Wolfsburg hat gegen Cottbus unentschieden gespielt und zwar 4:4. Dabei haben die Wölfe heute zwischenzeitlich 3:0 gegen Cottbus geführt. Michael Augustin hat das Torfestival am Mittellandkanal in Wolfsburg verfolgt. Vorne hui, hinten pfui. Würdest du die Leistung der Wölfe so zusammenfassen?
1: Ja, so oder so ähnlich. Man könnte aber auch sagen, vorne hui, hinten zu lethargisch. Und das trifft vor allem auf das passive Abwehrverhalten von Rex Beschei vor dem 2:3 zu. So kam Energie Cottbus nach der Pause schnell wieder zurück ins Spiel. Kurz vorher hatte Trainer Pele Wollitz ja 3 neue Stürmer gebracht und alleine damit schon das Signal zur Aufholjagd gegeben. Die Botschaft ist beim VfL Wolfsburg offenbar nicht angekommen und so entwickelte sich ein Spiel mit unfassbar vielen Torchancen. Die hätten für beide Mannschaften auch zum Sieg gereicht. Der Aufsteiger aus Cottbus brachte die VfL-Verteidiger immer wieder mit Tempo in Schwierigkeiten. So ist dann ja auch der Ausgleich in der Nachspielzeit gefallen. Also der VfL Wolfsburg muss defensiv auch an seiner Schnelligkeit arbeiten.
0: Tja, obwohl der VfL in dieser Saison bisher ungeschlagen ist, präsentieren sie sich noch nicht so ganz souverän. Was ist denn dein Eindruck? Wo müssen sie ja noch besser werden?
1: Ja, bei 4 Gegentoren gegen Cottbus natürlich in der Abwehr. Das ist aber ein Stück weit auch mit eingepreist bei Trainer Tobias Strobel. Seine Spielidee ist auf Ballbesitz, auf Offensive und auf Risiko ausgelegt. Das war schon in der vergangenen Saison so, als er noch Trainer beim SC Verl war und den schönsten Fußball in der dritten Liga spielen ließ. Seine neue Mannschaft, also die des VfL Wolfsburg, muss sich erst noch daran gewöhnen. Das ist ein Prozess. Und solange der noch nicht abgeschlossen ist, wird es Wolfsburger Spiele mit vielen Toren geben. Aber das kann ja auch ganz attraktiv sein, kostet natürlich aber auch Nerven, wenn man Fan des VfL Wolfsburg ist.
0: Ja, das stimmt. Oder wenn man Trainer des VfL Wolfsburg ist. Du hast Tobias Strobel ja gerade angesprochen und das hier sagt er selbst zum Spiel.
2: Ja, schon emotionale Talfahrt am Ende des Tages. Vor allem, wenn du 3:0 führst, darfst du es nicht hergeben. So diesen Anspruch musst du haben. Das wissen wir, vor allem, wenn du dann nochmal das 4:3 machst. Ist ärgerlich. Ist so auch der erste Nackenschlag, den wir so in den Wochen jetzt spüren. Dann ist 4:4. Und dann ist es für alle Zuschauer, glaube ich, ein tolles Spiel gewesen, aber für uns nicht.
0: Durch das 4:4 gegen Cottbus verpasst Wolfsburg auch den möglichen Sprung auf Tabellenplatz 1. Auch Konkurrent Nürnberg ließ beim 2:2 auswärts in Kiel Punkte liegen. Kaiserslautern hat dagegen gewonnen mit 3:0 gegen Darmstadt.

0: Ja, irgendwie passt die Musik gerade so ein bisschen zur Stimmung. Satz mit X, das war ja mal gar nichts für den Fußball-Drittligisten SV Meppen. Ein 1:6 gegen Saarbrücken mussten die Emsländer ertragen, genau wie natürlich die Fans im Stadion. Burkhard Tillner hat die 7 Tore live gesehen und fasst die Partie für uns zusammen.
1: Nach 2 Ligasiegen zuvor war das 1:6 gegen den 1. FC Saarbrücken ein heftiger, so nie erwarteter Dämpfer für die SVM-Spieler um Kapitän Torben Dieters, die eigentlich gut mitspielten, aber eine Lektion in Sachen Effizienz vor dem gegnerischen Tor erhielten.
2: Ja, absolut. Aber wir können wegen 9-10 Ecken haben, aber wenn wir nur einmal gefährlich werden, ist es auch zu wenig. Gefühlt haben wir eben locker in Meppen 6 Tore geschossen. Das, was heute echt extrem nervt, weil wir die Euphorie aus dem Aachen-Spiel, wo wir so eine geile Energie auf dem Platz hatten, mitnehmen wollten. Und dann diese naiven Fehler, das 3-1 vor der Halbzeit kassieren. Vielleicht kann man mal einmal 6-1 verlieren, aber die Art und Weise, wie, das darf uns nicht nochmal passieren.
1: Schnell führten die Gäste durch Fots und Picks 0:2. Und selbst der Anschlusstreffer per Strafstoß von Zehier brachte keine Sicherheit. Noch vor der Pause fiel das 1:3 durch Kühlwetter. Im zweiten Abschnitt kein anderes Bild. Meppen spielte mit. Saarbrücken spielte mit dem überragenden Pick groß auf und traf noch durch erneut Fot, Brünker und Kaliskana zum Endstand von 1:6. Bitter. Nicht nur für Dieter.
2: Ja klar, der Florian Pick ist heute wahrscheinlich wieder Man of the Match geworden, aber auch den können unsere Verteidiger, wir als Kollektiv auch besser verteidigen. Und wir haben es heute nicht hingekriegt. Müder Auftritt und daraus lernen, dass wir hier als Aufsteiger immer an unsere Leistungsgrenze gehen müssen. Wenn wir nicht mal an 80% rankommen, dann kriegen wir knallhart auf den Sack. Das ist einfach so, ja.
1: Abhaken und daraus lernen, das gehört wohl zu dem normalen Prozess, den ein Aufsteiger so durchläuft. Die über 8000 Fans, die dabei waren, hoffen jetzt, dass die Lehren aus diesem krachenden 1:6 schnell gezogen werden.
0: Ja, und alle die es mit dem TSV Havels erhalten, müssen heute auch eine Niederlage verdauen, ein Auswärts 1:2 in Münster. Und wir schauen noch kurz in die Regionalliga Nord, da hat Jeddelo 2 gegen die zweite des Hamburger SV mit 1:3 verloren.

0: Der Sport hier bei NDR 1 Niedersachsen mit der Frauenfußball-Bundesliga. Da warten die Spielerinnen vom Hamburger SV weiter auf ihren ersten Saisonsieg. Gegen RB Leipzig stand es am Ende 1:1. Jan Möller hat das Spiel im Volksparkstadion gesehen.
1: Ein Punkt gegen Leipzig, damit müssen die Hamburgerinnen absolut zufrieden sein, denn das bessere Team war hier RB Leipzig, vor allem in der ersten halben Stunde. Da ging es nur in Richtung HSV-Tor und nach 21 Minuten dann auch die Führung für die Gäste. Delisbo Boy, Fernschuss aus 22 Metern, 0:1, der HSV völlig von der Rolle bis dahin, aber dann in der 34. Minute der erste Torschuss überhaupt, der sprang an die Hand einer Leipzigerin, es gab Elfmeter, das war eine knifflige Entscheidung, aber Camilla Lienberg war es egal, 1:1, das war der Pausen. Stand. Und in der zweiten Hälfte, da hatte der HSV dann noch zwei, drei weitere brenzlige Situationen zu überstehen. Dank der starken Torhüterin Kinga Schemmig und einer Menge Glück hat es am Ende immerhin zu diesem einen Punkt gereicht. 1:1, ein glückliches Unentschieden. Am kommenden Freitag geht es weiter mit dem Nordderby bei Werder Bremen.
0: Heute im großen Volksparkstadion hätten bis zu 57.000 HSV-Fans Platz gefunden, aber gekommen sind weniger als 3.000. Das macht aber auch nichts, sagt die Hamburger Kapitänin Pauline Martens.
2: Klar, das sieht dann ein bisschen anders aus, weil es ein großes Stadion ist, aber das sind trotzdem mehr Fans als fast in jedem anderen Stadion. Und wir sind froh für jeden Zuschauer, der da kommt. Und die Stimmung ist trotzdem besser als in wahrscheinlich 90% der anderen Stadien.
0: Ja, nächste Woche spielt HSV-Kapitänin Pauline Martens vielleicht dann ja vor mehr Fans im Nordderby bei Werder im Weserstadion. Aber erstmal müssen die Bremerinnen morgen in Wolfsburg ran.

0: Seinen ersten Grand-Slam-Titel hat der deutsche Tennisprofi Alexander Zverev in Paris in diesem Jahr schon geholt. In London bei Wimbledon wäre fast sein zweiter dazugekommen. Aber jetzt in New York bei den US Open könnte er vielleicht nachlegen. Aber Zverev ist nicht mehr so gut in Form wie zuletzt. Das hat sich in den 5 Sätzen zuletzt gezeigt gegen Quentin Alice. Da hat er sich irgendwie weitergekämpft und dazu sagt er selbst:
1: Wenn ich so weiter spiele, werde ich das Turnier nicht gewinnen.
0: Ja, kurz und knapp kritische Selbsteinschätzung. Tim Brockmeier, was muss denn besser werden in Zverevs Spiel?
2: Nahezu alles, ehrlich gesagt, bis auf die mentale Stärke vielleicht, denn gleich zweimal solche Matches dann am Ende doch noch zu ziehen, doch noch zu gewinnen, die Nerven zu behalten, ist natürlich auch eine Qualität, die nicht zu unterschätzen ist. Aber dass es überhaupt so weit kommt zu so langen Zitter-Matches über 5 Sätze, liegt natürlich daran, dass er einfach nicht gut genug Tennis spielt. Er sucht komplett seine Form, er macht aber auch einige Dinge falsch, die formunabhängig sind. Also beispielsweise ist er wieder in einer Phase, von der man dachte, dass er sie hinter sich gelassen hat. Er ist total passiv, überlässt dem Gegner das Spiel, lässt zu, dass der Gegner Druck machen kann, das Spiel diktieren kann. Ganz schwierig auch wieder, dass er in diese negative Körpersprache verfällt, alles anmeckert, was irgendwie in der Nähe ist, Schläger, Ball, Platz. Da war er auch schon mal ausgeglichener, fokussierter. Das kostet halt alles Kraft und Konzentration. Tabilo ist die Nummer 25 der Setzliste bei den US Open, damit also der erste gesetzte Spieler, auf den Zverev trifft. Er ist ein Kämpfer, er läuft viel, er bringt viel zurück. Es kann also wieder ein langer Arbeitstag für den Deutschen werden. Er ist natürlich der Favorit in diesem Match, aber er muss auch endlich mal wie einer spielen.
0: Heute Nacht gegen 2 Uhr deutscher Zeit spielt Zverev bei den US Open dann gegen den Chilenen Alejandro Tabilo.

0: 3:1 gegen Leipzig. Werder Bremen feiert den ersten Sieg in dieser Saison und dann auch noch zu Hause im Weserstadion. Und wir haben den ersten O-Ton, der neue alte Erin Dingci, der hat nämlich getroffen und hinterher war er noch am Mikrofon von Felix Illemann.
1: Erin Dingci, erstes Heimspiel nach ihrer Rückkehr und direkt so früh ein Tor geschossen. Wie sieht's in Ihnen aus?
2: Freude. Nicht nur wegen dem Tor, wegen dem Sieg natürlich. Klar, ist auch so ein kleiner Traum in Erfüllung gegangen heute. Für mich selbst habe lange darauf gewartet, hier endlich mal ein Tor zu schießen.
1: 3:1 gegen Leipzig gewonnen. Einige da draußen reiben sich noch die Augen. Was haben Sie da gesehen? Was haben Sie denn da heute gesehen? Ordnen Sie das mal ein. Was war der Schlüssel heute zum Sieg?
2: Ja, eine geschlossene Mannschaftsleistung. Ich glaube, das, was uns letzte Woche ein bisschen gefehlt hat, diese Intensität von allen elf Mann, war natürlich herausragend, muss man wirklich sagen. Und ich glaube, das war der Knackpunkt heute, weil wir alle wussten, ja, es werden Phasen geben, wo wir auch mal tiefer drinstehen. Und da war es dann wichtig, nicht abzuschalten und die Intensität beizubehalten. Und ich glaube, das haben wir wirklich sehr, sehr gut umgesetzt.
1: Erin Dingci, herzlichen Dank.
0: Ja, und noch Tipp für heute Abend. Um 18.30 Uhr spielt Schalke noch gegen Bayern München. Das hören Sie live in der Sportschau-App. Und parallel wird auch noch die neue Runde vom DFB-Pokal ausgelost. Da gibt es aber bisher noch keine Ergebnisse, wer da gegen wen spielen muss. Deswegen war es das jetzt erstmal hierhin vom Sport an diesem Samstag. Nach den Nachrichten geht es hier bei NDR 1 Niedersachsen weiter mit den Songs unseres Lebens und dem wunderbaren Sören Ulrichs. Mein Name ist Moritz Sacho. Ich sage tschüss, schönen Abend.

0: 18 Uhr.
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0: Mit Lars König. Schönen guten Abend. Die Schlagzeilen. Kanzler Merz sieht VW-Sparpaket als wichtigen Schritt für die Zukunft des Konzerns. Polizei ist an Umspannwerk in Osnabrück im Einsatz. Fußball-Bundesligist Werder Bremen gewinnt gegen RB Leipzig. Das Wetter abends und nachts, viele Wolken, aber meist trocken, Tiefstwerte bis 7 Grad. Bundeskanzler Merz hat es begrüßt, dass sich der VW-Aufsichtsrat auf ein massives Sparprogramm geeinigt hat. Bei einer CDU-Wahlkampfveranstaltung in Langenhagen bei Hannover betonte der Kanzler, wie wichtig Volkswagen für die deutsche Industrie sei. Hintergrund: bei VW ist seit kurzem klar, dass in den kommenden Jahren noch einmal bis zu 50.000 Jobs wegfallen sollen. Torben Hildebrand aus der Redaktion Landespolitik, wie sieht Merz den Sparplan?
2: Merz hat wörtlich gesagt, ein Streit auf offener Bühne wäre alles andere als hilfreich gewesen für VW. Gleichzeitig sieht er den Verlust der Arbeitsplätze aber auch natürlich als Problem. Die Krise bei VW sei beispielhaft, so Merz. Uns gehen im Augenblick in großem Umfang Industriearbeitsplätze verloren, warnte der Kanzler. Diesen Trend müsse und wolle er stoppen. Deutschland muss ein Industrieland bleiben, so Merz weiter. Auch Niedersachsens CDU-Landeschef Sebastian Lechner hat sich in Langenhagen zu VW geäußert, dass für die Werke Emden, Hannover, Zwickau und Neckarsulm erst bis Mitte nächsten Jahres klar sein soll, wie es da weitergeht, bezeichnete Lechner als Gnadenfrist. Die rot-grüne Landesregierung hätte sich da aus seiner Sicht vorher stärker einbringen müssen.
0: Nach den Anschlägen auf Umspannwerke fahnden die Ermittler weiter nach einem Verdächtigen. Auf die Spur des Mannes aus Nordrhein-Westfalen waren die Ermittler durch zwei Bekennerschreiben gekommen. Innenminister Dobrindt sprach von Klimaterrorismus. In Osnabrück gab es heute einen Polizeieinsatz an einem Umspannwerk. Grund war laut Ermittlern ein beschädigter Zaun. Bei der Absuche des Geländes konnte aber niemand angetroffen werden. Ein Mitglied der Feuerwehr Wildeshausen ist auf dem Weg zu einem Einsatz von einer Gruppe Unbekannter angegriffen worden. Auf dem Weg zum Feuerwehrhaus wurde die Straße vor seinem Auto blockiert, teilte die Feuerwehr mit. Als er anhielt, öffnete eine unbekannte Person die Beifahrertür und versuchte, den 43-Jährigen anzugreifen. Er habe den Wagen beschleunigt und sei geflohen, hieß es. In der Fußball-Bundesliga feiert Werder Bremen die ersten Punkte dieser Saison. Zu Hause gegen Leipzig setzten sich die Bremer mit 3:1 durch. Aus dem Weserstadion Heiko Neugebauer.
3: Die Bremer haben sich diesen Erfolg mit zunehmender Spieldauer immer mehr verdient. Die frühe Führung durch ihren Dingschi bereits nach 4 Minuten. Danach zogen sich die Bremer zurück, überließen den Leipziger das Spiel, die mit ihrer Feldüberlegenheit aber wenig anfangen konnten, kaum eine gute Tormöglichkeit sich erarbeiten konnten. Zum zweiten Durchgang die Bremer etwas offensiver und dann tatsächlich mit dem 2:0 Niklas Füllkrug per Kopf im Anschluss an die erste Ecke für Werder in diesem Spiel erfolgreich nach 68 Minuten. Marco Gröll dann in der 80. machte endgültig den Deckel drauf für eine tadellose Leistung der Bremer, sowohl offensiv als auch defensiv. Der Ehrentreffer durch Riedle Baku in seinem 250. Bundesligaspiel in der 6. Minute der Nachspielzeit für Leipzig. Nicht mehr als Ergebnis Kosmetik.
0: Die weiteren Ergebnisse: Hoffenheim unterliegt Dortmund 2:3, Leverkusen schlägt Union Berlin 4:0, Gladbach verliert gegen Elversberg 3:4 und Paderborn unterliegt Freiburg 0:1. In der zweiten Liga hat der VfL Wolfsburg gegen Cottbus eine deutliche Führung aus der Hand gegeben und nur 4:4 unentschieden gespielt. Und die Zeit, es ist genau 18.04 Uhr.
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4: Ja, dieser Samstagabend, der hat noch ein paar Schauer für Sie und stürmische Böen. Es gibt aber auch Wolkenlücken. Bei aktuell um die 16 Grad in Sürup und Stade, 17 in Glinde und Varel, 19 Grad in Garbsen. Morgen am Sonntag gibt es Sonne, Wolken, aber nur noch selten Schauer bei Temperaturen zwischen 19 und 23 Grad. Und damit zum Verkehrsservice. Erstmal Vorsicht bitte, A391 Richtung Braunschweig Südwest. Im Dreieck Braunschweig Südwest in der Überleitung zur A39 Richtung Braunschweig steht ein defektes Fahrzeug. Vorsicht auch A1 Hamburg Richtung Bremen. In der Ausfahrt Euthen Personen auf der Fahrbahn. A261 Richtung A7 zwischen Tötensen und Marmsdorf-Lyrade steht ein defektes Fahrzeug. Und aufpassen in beiden Richtungen auf der B4 Uelzen-Lüneburg zwischen Deutsch-Ewan und Lüneburg-Kaltenmoor. Personen auf der Fahrbahn. Dann die A1, Lübeck Richtung Bremen, zwischen Hamburg-Billstedt und Stillhorn, 3 Kilometer stockend. Die A7 Flensburg Richtung Hannover ist zwischen Hamburg-Stellingen und Heimfeld ja gesperrt wegen Bauarbeiten. Bis Montag früh, ca. 5 Uhr, werden sie umgeleitet. B51, B65 Bremer Straße, Diepholz-Osnabrück, ist zwischen Osterkappeln Süd und Fährte nach einem Unfall in beiden Richtungen gesperrt. Region Hannover, Garbsener Landstraße zwischen Havelse und Seelze-Wunstorfer Straße wegen eines Feuerwehreinsatzes gesperrt. Denn in der Region Hannover in Seelze, da gibt es einen Brand mit Geruchsbelästigung und Rauchniederschlag. Schließen Sie hier bitte Fenster und Türen und schalten Sie auch die Lüftungen und Klimaanlagen ab. Hannover, Calmberger Neustadt, der Maschsee-Triathlon. Deshalb müssen Sie da noch bis 19.30 Uhr mit Straßensperrungen rechnen. An der Elbfähre Glückstadt-Wischhafen, Wartezeit ab Glückstadt bis zu 2 Stunden und gerade noch reingekommen. Vorsicht bitte, A31 leer Richtung Meppen zwischen Jemgum und Wehna liegt eine Leiter. Vorsicht dort.
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4: Hits mit Ohrwurmgefahr und Songs, die Sie länger nicht gehört haben, bekommen Sie alles heute Abend hier bei uns in den Songs unseres Lebens für NDR 1 Niedersachsen, NDR 1 Welle Nord und NDR 90,3. Und wir starten unseren Radioabend mit einem TV-Abend. Mustang Sally kennen Sie unter anderem aus den TV-Serien und Tschüss und der Gletscher-Clan. Hier sind die Commitments für Sie. Und ich bin Sören Ulrichs. Moin.
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Das ist der Soundtrack für Ihren Samstagabend. Denn passend dazu gerade Weekend, also Wochenende von Earth and Fire. Und zwischendurch der Hinweis, es wird ja aktuell die nächste Runde ausgelost im DFB-Pokal. Jeddelo 2 empfängt Hertha BSC nach dem grandiosen Sieg der Niedersachsen in Runde 1 gegen Heidenheim. Und Dortmund trifft auf Werder Bremen, ist gerade ausgelost worden. So, und jetzt verabschieden wir so langsam den Sommer. Sie haben es vorhin gehört, heute Abend immerhin noch mal bis zu 19 Grad bei uns im Norden. Aber der Sommer, der ist so langsam vorbei. Summer moved on. Hier sind Aha für Sie.

Kurzer Blick auf die Straßen. Hier meldet sich der Verkehrsservice bei den NDR1 Songs unseres Lebens. Und zwar bitte aufpassen, wenn Sie unterwegs sind auf der Autobahn 23 Hamburg Richtung Heide. Denn zwischen Hamburg-Eidelstedt und Halzenweg-Ruppunder, da liegt ein Plastikteil auf der Fahrbahn. Also hier bitte ganz besonders aufmerksam unterwegs sein.

Ihr Samstagabend, der wird kurzweilig, denn wir versorgen Sie nicht nur mit der besten Musik hier bei uns. Wir sind auch für Sie live in der ersten Handball-Bundesliga unterwegs. Die TSV Hannover-Burgdorf spielt gegen Hamburg und die SG Flensburg-Handewitt empfängt Erlangen. Anwurf ist jeweils ab 19 Uhr und bei uns verpassen Sie nichts, dank unseren Live-Reportern in den beiden Hallen. Und noch mal kurz zur Auslosung, die gerade läuft. Runde 2 DFB-Pokal. Der Hamburger SV trifft auf Eintracht Frankfurt, Holstein Kiel auf Hoffenheim, Hannover 96 auf Kaiserslautern und der VfL Wolfsburg muss zum SC Freiburg. Und wir wissen ja schon, Jeddelo 2 aus Niedersachsen bekommt es mit Hertha BSC zu tun. Und Werder Bremen muss bei Borussia Dortmund ran. Kleiner Service für Sie von uns, von den NDR1 Songs unseres Lebens. Jetzt mit Randy Newman und Short People.

0: ein Streit kann auch mal was Positives haben. Denn als Nick Bailey sich gestritten hat mit seiner Freundin, da ist er einfach durch den Park gelaufen. Und schon hatte er die großartige Idee zu A Walk in the Park.
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0: Ja, für Ihren Spaziergang heute Abend besser einen Regenschirm mitnehmen. Es gibt noch Schauer bei uns im Norden, einzelne stürmische Böen. Aber so langsam wird's trockener und freundlicher. Um die 17 Grad haben wir aktuell in Hamburg, 16 in Schleswig und 17 Grad in Schillig. Der Sonntag, der wird dann morgen deutlich freundlicher vom Wetter her. Nur noch selten Schauer bei 19 bis 23 Grad. Der NDR 1 Verkehrsservice mit der Autobahn 1 Lübeck Richtung Bremen. Zwischen Hamburg-Billstedt und Stillhorn haben wir 3 Kilometer stockenden Verkehr. Die A7 Flensburg Richtung Hannover ist zwischen Hamburg-Stellingen und Heimfeld wegen der Bauarbeiten gesperrt. Bis Montag ca. 5 Uhr werden sie umgeleitet. A24 Hamburg Richtung Berlin ist zwischen Schwarzenbeck-Rande und Thalkau gesperrt wegen Bauarbeiten, auch bis Montag früh 5 Uhr. B51, B65, Bremer Straße, Diepholz, Osnabrück zwischen Osterkappeln Süd und Fährte nach einem Unfall in beiden Richtungen blockiert. B207, Heiligenhafen, Fehmarn, die Fehmarnsundbrücke in beiden Richtungen wegen des starken Windes für leere LKW und PKW mit Anhänger gesperrt. Region Hannover, die Garbsener Landstraße, ist zwischen Havelse und Seelze-Wunstorfer Straße wegen des Feuerwehreinsatzes gesperrt. Hamburg-Stadtgebiet am St. Pauli-Fischmarkt in Neumühlen und Ovelgönne. Da besteht wegen des Wasserstandes der Elbe die Gefahr, dass die tiefer liegenden Parkplätze überspült werden. Wenn Sie da irgendwie parken, dann am besten wegfahren dort. In der Region Hannover gibt es in Seelze einen Brand mit Geruchsbelästigung und Rauchniederschlag. Schließen Sie da bitte Fenster und Türen und schalten Sie die Lüftungen und Klimaanlagen ab. Hannover, Kahlenberger Neustadt, der Maschsee-Triathlon, deshalb hier bis 19.30 Uhr diverse gesperrte Straßen. In Bremen das Werder-Spiel rund um den Weserstadion, deshalb Staus dort. An der Elbfähre Glückstadt-Wischhafen, außerdem die Wartezeit ab Glückstadt bis zu 2 Stunden.
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0: Mit mir, mit Sören Ulrichs und mit der Frage: Wie kommt man eigentlich auf die Idee für einen großen Hit? Könnte heute Abend so ein bisschen unser Thema sein. Gerade schon der Spaziergang durch den Park, der geführt hat zu A Walk in the Park. Und jetzt, jeder auf der ganzen Welt, komm, lass uns feiern. So eine ähnliche Textzeile gibt es im Koran. Und schon war der Gedanke da zu Celebration von Kool & The Gang.
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Haben Sie es gehört? Das Lachen von Sting in diesem Lied ist entstanden, weil er sich aus Versehen auf ein Klavier gesetzt hat während der Aufnahmen für diesen Song. Er hat man dann einfach drin gelassen bei Roxanne von The Police. Und damit zu einem weiteren echten Dauerbrenner hier bei den NDR 1 Songs unseres Lebens, Don't Start Believin'. Stammt ja schon aus dem Jahr 81, landet aber regelmäßig in den Download-Charts und 2009 gab es die Platin-Schallplatte für Journey. Völlig zu Recht, wie ich finde, sie bestimmt auch. 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

gute Fahrt mit uns durch diesen Samstagabend. Aber bitte aufpassen, hier ist der Verkehrsservice bei den NDR 1 Songs unseres Lebens. B51 Diepholz Richtung Osnabrück zwischen Belm Nord und der A33 Osnabrück-Widukindland. Da steht nämlich ein defektes Fahrzeug auf oder

Die NDR1 Songs unseres Lebens mit I Go to Rio von Peter Allen. Ein Beweis dafür, wie unterschiedlich die Geschmäcker sind, war in den Charts in Belgien, in den Niederlanden, in Neuseeland, in Südafrika und in Australien lange auf Platz 1. In den USA hat es dieser Hit nicht mal in die Charts geschafft. Einen großen Charterfolg, den hatte auch Gianna Nannini gelandet in den 80ern. Eines ihrer erfolgreichsten Lieder habe ich jetzt für sie. Bello e Impossibile. Nee, das kann sie eindeutig besser.

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1: Um 19 Uhr mit Martin Wilhelmi. In Moskau soll es heute Gespräche zwischen Vertretern der USA und der russischen Führung geben. Die US-Gesandten Kushner und Witkow sind am Mittag in der Hauptstadt angekommen. Aus der NDR Nachrichtenredaktion Laura Janke.
2: Laut der staatlichen russischen Nachrichtenagentur TASS will Präsident Putin die beiden empfangen. Wann das Zusammentreffen genau stattfindet, ist nicht bekannt. Die beiden Unterhändler wollen im Anschluss in die Ukraine weiterreisen. Dort sind morgen Gespräche in Kiew geplant. Laut US-Präsident Trump werden Kushner und Witkow einen neuen Vorschlag für eine Beendigung des Krieges vorlegen. Der ukrainische Präsident Selenskyj hat für die Zeit des Besuchs angekündigt, auf Attacken auf Russland zu verzichten. Aus dem Kreml hieß es, man werde ab Mitternacht für 72 Stunden keine Angriffe auf Kiew fliegen.
1: Einen Tag vor der Landtagswahl haben in Sachsen-Anhalt in mehreren Städten Demonstrationen und Feste für Demokratie und Vielfalt stattgefunden. Auf dem Domplatz in Magdeburg versammelten sich tausende Teilnehmer zu einem Demokratiefestival. Veranstalter war das Bündnis Sachsen-Anhalt weltoffen. Initiativen, Vereine, Verbände und Einzelpersonen wollten mit der Aktion ein Zeichen für Demokratie und Vielfalt setzen. Zudem fanden die Abschlusskundgebungen mehrerer Parteien mit Bundespolitikern statt. Die Polizei war im Großeinsatz. Die Sicherheitsbehörden in Sachsen prüfen nach dem Fund von Sprengstoffvorrichtungen an zwei Umspannwerken eine Verbindung zu ähnlichen Vorfällen in anderen Bundesländern. Die Sprengstoffvorrichtungen seien selbst gebaut gewesen und hätten darauf abgezielt, einen Kurzschluss an den Hochspannungsleitungen auszulösen. Dazu sei es aber nicht gekommen. Ein Zusammenhang mit den Anschlägen auf die Stromversorgung an Standorten in Nordrhein-Westfalen und Brandenburg wird nicht ausgeschlossen. Nach einem 48-jährigen Tatverdächtigen wird weiter gefahndet. In der Fußball-Bundesliga hat Werder Bremen den ersten Heimsieg der Saison eingefahren. Die Bremer besiegten Leipzig mit 3:1. Aus der Sportredaktion Mats Nickelsen.
3: Zuerst trafen die beiden Rückkehrer, Dingchi und Füllkrug. Dann legte Stürmer Grüll das dritte Tor nach. Die Erleichterung in Bremen ist groß. Nach dem ersten Spiel und dem Ende der Transferphase hatte es viel Kritik an Werder gegeben. Borussia Dortmund drehte die Partie in Hoffenheim und machte aus einem 0:2 ein 3:2. Auch Aufsteiger Elversberg schaffte ein spektakuläres Comeback und gewann durch ein Tor in der Nachspielzeit 4:3 in Mönchengladbach. Leverkusen besiegte Union Berlin 4:0. Paderborn unterlag Freiburg 0:1.
1: Das waren die Nachrichten.
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4: Ja, was war das? Stürmisch heute zum Teil, oder? So langsam beruhigt sich das Wetter. Stürmische Böen sind vereinzelt noch möglich. Ein paar Schauer, aber auch Wolkenlücken. Um die 16 Grad haben wir aktuell. Auf St. Pauli 17, in Husum und auch in Basinghausen 17 Grad. Morgen am Sonntag, da erwarten Sie zwar auch Wolken, es gibt aber auch Sonne und nur noch selten Schauer bei Temperaturen zwischen 19 und 23 Grad. Vom Wetter auf die Straßen und da Vorsicht weiterhin auf der B51 Diepholz Richtung Osnabrück. Zwischen Bäm Nord und der A33 Osnabrück-Widukindland steht ein defektes Fahrzeug. Autobahn 1 Lübeck Richtung Bremen zwischen Hamburg-Mohfleth und Stillhorn 5 Kilometer stockend. A1 Hamburg Richtung Bremen zwischen Dreieck-Norderelbe und Maschener Kreuz außerdem 6 Kilometer Stau. Dann die A7 Flensburg Richtung Hannover ist ja gesperrt wegen Bauarbeiten zwischen Hamburg-Stellingen und Heimfeld bis Montag früh ca. 5 Uhr. Sie werden umgeleitet. Autobahn 24, Hamburg Richtung Berlin, ist zwischen Schwarzenbeck-Rande und Thalkau wegen Bauarbeiten auch bis Montag früh 5 Uhr gesperrt. B51, B65, Bremer Straße, Diepholz, Osnabrück, ist zwischen Osterkappeln Süd und Werther gesperrt nach einem Unfall in beiden Richtungen. B207, Heiligenhafen, Fehmarn, die Fehmarn-Sundbrücke, in beiden Richtungen wegen des starken Windes gesperrt für leere Lkw und Pkw mit Anhänger. Region Hannover, Garbsener Landstraße ist zwischen Havelse und Seelze-Wunstorfer Straße wegen eines Feuerwehreinsatzes gesperrt. Hamburg, St. Pauli, Fischmarkt in Neumühlen, Ovelgönne, da besteht wegen des Wasserstandes der Elbe die Gefahr, dass die tiefer gelegenen Parkplätze dort überspült werden. Autos da bitte wegfahren. In der Region Hannover gibt es in Seelze einen Brand mit Geruchsbelästigung und starkem Rauch. Schließen Sie da Fenster und Türen und schalten Sie Lüftungen und Klimaanlagen ab. Hannover, Kahlenberger Neustadt, der Maschsee-Triathlon. Deshalb noch bis ca. 19.30 Uhr diverse Straßen gesperrt. In Bremen, das Werder-Spiel heute ja rund um das Weserstadion, deshalb Staus. Und an der Elbfähre, Glückstadt Bischafen. Wartezeit ab Glückstadt bis zu 2 Stunden.
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4: Mit Sören Ulrichs und mit Don Henley, Co-Sänger und Schlagzeuger der Eagles, aber auch solo erfolgreich, unter anderem mit The End of the Innocence. Einen schönen Samstagabend wünsche ich Ihnen.
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0: Gefühl in den NDR1 Songs unseres Lebens mit Regera und Vamos a la Playa. Und das war ja auch lange der Spruch der TSV Hannover Burgdorf, wenn der Handball-Bundesligist die Gästemannschaft begrüßt hat in der eigenen Halle. Heute ist es der Handballclub Hamburg, kurz HSC. Tiede Tedinger ist für uns live in der Halle für die NDR1 Songs unseres Lebens. Tiede, seit 19 Uhr läuft das Spiel. Aktuell ein Duell auf Augenhöhe, was den Spielstand angeht.
1: Ja, 5:4 für die TSV Hannover Burgdorf, aber was für ein Duell. Also das ist noch nicht der ganz große Handball-Nordkracher hier. Im Gegenteil, das ist viel, viel Kraut und Rüben. Gerade eben das nächste Beispiel, das der HC Hamburg, der Handballclub Hamburg liefert. Der Ball soll auf die Linksaußenposition gehen, ganz raus in die Ecke. Und dann greifen sie einfach daneben und die Kulle trudelt ins Aus. Und so reihen sich hier technische Fehler an technische Fehler. Schlecht vorbereitete Würfe. Erst was mit der TSV Hannover Burgdorf, so die schnell 0:3. Ins Hintertreffen gerät und jetzt am Kreis festrennt und einen Freiwurf rausholt. Und dann war es der HC Hamburg, der 7 Minuten lang keinen einzigen Treffer verzeichnen konnte. Also da geht noch mehr. Weiter 5:4 für Hannover.
0: Dann lassen wir den Ball doch weiterfliegen. Weiter in den Norden zur SG Flensburg-Handewitt gegen HC Erlangen mit Mats Kluge. Das passte ganz gut, Mats. Die Erlanger haben Hannover ein Unentschieden abgetrotzt am vergangenen Mittwoch. Halten Sie sich auch so wacker in Flensburg?
2: Ja, sie haben ein paar Minuten gebraucht, um hier in Flensburg anzukommen. 10:7 steht es jetzt nach knapp 12 Minuten für die Flensburger. Und Erlangen hatte am Anfang ein paar zu viele technische Fehler gemacht und das wussten die Flensburger dann zu nutzen. Führten schnell mit 5:2. Erlangen jetzt gerade mal im Angriff, versucht in der Mitte durchzubrechen, kommt da auch durch, wird aber gefoult und wird jetzt gleich einen Freiwurf geben von der 9-Meter-Linie, wird nochmal gewischt, also kurze Pause. Das heißt für die Flensburger eine richtig gute Möglichkeit, heute mit 3 Siegen in die Saison zu starten. Ja, ich würde sagen, vermeintlich einfaches Auftaktprogramm auch mit Eisenach, Bergischen HC und heute Erlangen. Der Ball ist jetzt wieder in der Luft, es wird gespielt. Die Erlanger in den weißen Trikots versuchen in der Mitte jetzt anzugreifen und guter Schlagwurf von Frieda Bandlow, dem deutschen Rückraumspieler. Trifft für Erlangen zum 8:10, verkürzt also das Ganze nach 12,5 Minuten. Also Flensburg hier hat weiterhin alles im Griff und Erlangen versucht dran zu bleiben. 10:8 vorher ist der Spielstand.
0: Und wir bleiben für Sie am Ball. Flensburg gegen Erlangen und Hannover gegen Hamburg immer wieder live bei den NDR1 Songs unseres Lebens.

0: Eine einsame Frau, die sich regelmäßig neue Partner sucht. Ja, darum geht's in All That She Wants von Ace of Base. Haben die Schweden Ende 92 erst in Skandinavien veröffentlicht. Wurde dann aber schnell ein Riesenerfolg, ne? In Dutzenden von Ländern, auch in Deutschland. Sie hören die NDR 1 Songs unseres Lebens für Niedersachsen, Hamburg und Schleswig-Holstein. Und wir machen jetzt einen kleinen Abstecher aus dem Norden nach Kölle zu verdammt lang her. Bab haben jetzt also einen kleinen Kölsch-Sprachkurs für Sie.
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Zwischendurch der NDR1 Verkehrsservice. Denn Vorsicht bitte auf der Autobahn 27 Cuxhaven Richtung Bremerhaven zwischen Debstedt und Bremerhaven Überseehäfen. Da liegen Fahrzeugteile. Vorsicht hier.

0: Die NDR 1 Songs unseres Lebens in der kommenden halben Stunde. Unter anderem mit Tom Petty, den Pet Shop Boys, Elton John und Madonna. Jetzt aber erstmal in die erste Handball-Bundesliga. Flensburg gegen Erlangen mit Mats Kluge für uns in der Halle. Und der HSV aus Hamburg spielt in Hannover bei der TSV Hannover-Burgdorf. Wobei Tide Tedinger, die heißen jetzt ja anders, nämlich Handballclub Hamburg. Aber ein bisschen HSV steckt schon noch drin in der Mannschaft, oder?
1: Ja, aber das Ziel ist schon ganz eindeutig, sich da ein Stück weit zu emanzipieren und sich zu lösen vom, ich nenne es mal, großen Bruder, der natürlich einen langen Schatten wirft in der Hansestadt. Das Spiel ist besser geworden, das muss man ganz eindeutig sagen. Und keine der beiden Mannschaften, das gehört aber auch zur Wahrheit dazu, kriegt so richtig Konstanz rein. Hamburg führt kurz vor der Pause mit 12:11. Jetzt hat es gerade eine Auszeit gegeben. Die erste für die TSV Hannover-Burgdorf, die zwischenzeitlich schon mal auf 4 Tore weg war. Da hatten die Hamburger insbesondere Probleme damit, als Hannover-Burgdorf hier angefangen hat, ein bisschen offensiver zu decken. Aber sie haben sich wieder reingebissen, insbesondere in Unterzahl. 2 schnelle Tore geworfen. Es geht hin und her. Und die TSV Hannover-Burgdorf im Moment einen hinten. 11:12. Herrschen denn in Flensburg mittlerweile klarere Verhältnisse, Mats Kluge?
2: Nee, das würde ich nicht wirklich sagen. 18:14 und jetzt fällt das 18:15. In Erlangen wirft in Person von Frieda Bandlow den nächsten Treffer rein zum 15:18. Also 3 Tore Vorsprung nur noch für die Flensburger. Und ich muss sagen, was mir bislang richtig gut gefällt, ist der Flensburger Rückraum. Simon Püttlik bereits mit 6 Toren und auch Aymeric Min, der Neuzugang, der französische Nationalspieler, kam ja im Sommer aus Nord, hat auch schon 4-mal getroffen. Und die Flensburger sind jetzt im Angriff wieder. Und sie würden sich das, glaube ich, ein bisschen anders vorstellen wollen. Denn sie waren schon 5 Tore weg. Aber Erlangen wehrt sich hier wirklich, das Spiel nicht aus den Händen zu verlieren. Jetzt mal über die rechte Seite. Krigic setzt sich da durch mit dem Aufsetzer über halb rechts. Und das ist das 19:15. Jetzt vielleicht die schnelle Mitte ausgespielt von Erlangen über halb rechts. Aber die Flensburger sind da, versuchen, den Angreifer festzumachen von Erlangen. Aber Erlangen kann weiter erstmal im Ballbesitz bleiben. Also das sieht ganz gut aus. 19:15 für Flensburg vorerst.
0: Danke euch beiden nach Hannover und nach Flensburg. Und vom Wetter jetzt zum Handball.
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0: Oder andersrum. Da kann es heute Abend auch ein paar Schauer geben beim Wetter. Auch stürmische Böen. Die lassen aber langsam nach. Auch heute Nacht dann bei Tiefstwerten um 15 Grad auf Amrum und auch auf Baltrum. 10 in Wunsdorf und bis 7 Grad im Südharz. Morgen, am Sonntag also, da erwarten Sie Sonne und Wolken, aber nur noch selten Schauer bei Temperaturen so zwischen 19 und 23 Grad. Der NDR 1 Verkehrsservice. Vorsicht weiterhin auf der A27 Cuxhaven Richtung Bremerhaven. Zwischen Deppstedt und Bremerhaven-Überseehäfen liegen Fahrzeugteile. Autobahn 1 Hamburg Richtung Bremen. Zwischen Dreieck Norderelbe und Maschener Kreuz 6 Kilometer stockender Verkehr. Die A7 Flensburg Richtung Hannover ist zwischen Hamburg-Stellingen und Heimfeld ja wegen der Bauarbeiten gesperrt. Bis Montag früh, ca. 5 Uhr, werden sie umgeleitet. Und A24 Hamburg Richtung Berlin, hier zwischen Schwarzenbeckrande und Thalkau gesperrt. B207 Heiligenhafen-Fehmarn, die Fehmarn-Sundbrücke in beiden Richtungen wegen des starken Windes gesperrt. Und zwar für leere Lkw und Pkw mit Anhänger. Region Hannover, Garbsener Landstraße zwischen Havelse und Seelze-Wunsdorfer Straße wegen des Feuerwehreinsatzes dort gesperrt. Es brennt ja dort. Und Hamburg-Stadtgebiet am St. Pauli-Fischmarkt in Neumühlen und Ovelgönne. Da besteht wegen des Wasserstandes der Elbe die Gefahr, dass die tiefer gelegenen Parkplätze überspült werden. Fahrzeuge da bitte wegfahren. An der Elbfähre Glückstadt-Wischhafen, Wartezeit ab Glückstadt bis zu 1 Stunde. Und gerade noch reingekommen, Vorsicht bitte, A255, Zweig Hamburg-Vädel statt auswärts. Zwischen Hamburg-Vädel und Hamburg-Elbinsel gefährdet Aquaplaning ihre Fahrt, also aufpassen dort.
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0: Und Sie dürfen jetzt gerne durch diesen Samstagabend tanzen. Denn Voulez-vous, das ist das Album von ABBA, das am meisten diesen Disco-Stil hat. Und daraus spiele ich Ihnen jetzt den Titelsong, Voulez-vous. Ich bin Sören Ulrichs, moin.
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Manchmal braucht ein guter Song nicht mehr als 4 Akkorde. F, C, A-Moll und G. Learning to Fly von Tom Petty und den Heartbreakers. Und trotzdem kann ich diesen Hit nicht nachspielen. Ne? Fehlendes Talent. Ja, ganz anders wahrscheinlich die Jungs der Pet Shop Boys. Denn die haben ja nicht nur selbst eigene riesengroße Hits, sondern haben auch noch für andere produziert. Unter anderem für Liza Minnelli, Dusty Springfield und David Bowie. Die NDR1 Songs unseres Lebens. Jetzt mit den Pet Shop Boys für Sie.

Sie gehören zu den am längsten bestehenden Rockbands der Welt. Golden Earring waren erfolgreich von 61 bis 2021, wobei Madonna ist immerhin schon seit etwa 44 Jahren im Musikgeschäft unterwegs, bis heute. Und hiermit hat sie 86 die Charts gestürmt. Papa, don't preach. Aber nochmal kurz zur Handball-Bundesliga. Es ist nämlich Halbzeit. Die SG Flensburg-Handewitt führt gegen Erlangen mit 23:20 und die TSV Hannover-Burgdorf mit 15:14 gegen den HC Hamburg. Und wir sind dann wieder live für Sie in den Hallen in der kommenden Stunde. Hier bei den NDR 1 Songs unseres Lebens.

Der NDR 1 Verkehrsservice, Vorsicht bitte auf der A7 Hannover Richtung Hamburg zwischen Wispingen und Evenburg. Fahrzeugteile, A27 Bremen Richtung Walsrode, in Höhe Verden-Ost ein defektes Fahrzeug. Und A27 Cuxhaven Richtung Bremerhaven zwischen Deppstedt und Bremerhaven, Überseehäfen, Fahrzeugteile.

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1: Um 20 Uhr mit Martin Wilhelmi. In Moskau soll es heute Gespräche zwischen Vertretern der USA und der russischen Führung geben. Die US-Gesandten Kushner und Witkow sind am Mittag in der russischen Hauptstadt angekommen. Aus der NDR Nachrichtenredaktion Laura Janke.
2: Laut der staatlichen russischen Nachrichtenagentur TASS will Präsident Putin die beiden empfangen. Wann das Zusammentreffen genau stattfindet, ist nicht bekannt. Die beiden Unterhändler wollen im Anschluss in die Ukraine weiterreisen. Dort sind morgen Gespräche in Kiew geplant. Laut US-Präsident Trump werden Kushner und Witkow einen neuen Vorschlag für eine Beendigung des Krieges vorlegen. Der ukrainische Präsident Selenskyj hat für die Zeit des Besuchs angekündigt, auf Attacken auf Russland zu verzichten. Aus dem Kreml hieß es, man werde ab Mitternacht für 72 Stunden keine Angriffe auf Kiew fliegen.
1: Einen Tag vor der Landtagswahl haben in Sachsen-Anhalt in mehreren Städten Demonstrationen und Feste für Demokratie und Vielfalt stattgefunden. Auf dem Domplatz in Magdeburg versammelten sich tausende Teilnehmer zu einem Demokratiefestival. Veranstalter war das Bündnis Sachsen-Anhalt weltoffen. Initiativen, Vereine, Verbände und Einzelpersonen wollten mit der Aktion ein Zeichen für Demokratie und Vielfalt setzen. Zudem fanden die Abschlusskundgebungen mehrerer Parteien mit Bundespolitikern statt. Die Polizei war im Großeinsatz. Die Sicherheitsbehörden in Sachsen prüfen nach dem Fund von Sprengstoffvorrichtungen an zwei Umspannwerken eine Verbindung zu ähnlichen Vorfällen in anderen Bundesländern. Die Sprengstoffvorrichtungen seien selbst gebaut gewesen und hätten darauf abgezielt, einen Kurzschluss an den Hochspannungsleitungen auszulösen. Dazu sei es aber nicht gekommen. Ein Zusammenhang mit den Anschlägen auf die Stromversorgung an Standorten in Nordrhein-Westfalen und Brandenburg wird nicht ausgeschlossen. Nach einem 48-jährigen Tatverdächtigen wird weiter gefahndet. In der Fußball-Bundesliga hat Werder Bremen den ersten Heimsieg der Saison eingefahren. Die Bremer besiegten Leipzig mit 3:1. Aus der Sportredaktion Mats Nicholson.
3: Zuerst trafen die beiden Rückkehrer Dingchi und Füllkrug. Dann legte Stürmer Grüll das dritte Tor nach. Die Erleichterung in Bremen ist groß. Nach dem ersten Spiel und dem Ende der Transferphase hatte es viel Kritik an Werder gegeben. Borussia Dortmund drehte die Partie in Hoffenheim und machte aus einem 0:2 ein 3:2. Auch Aufsteiger Elversberg schaffte ein spektakuläres Comeback und gewann durch ein Tor in der Nachspielzeit 4:3 in Mönchengladbach. Leverkusen besiegte Union Berlin 4:0. Paderborn unterlag Freiburg 0:1.
1: Das waren die Nachrichten.
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4: Dieser Samstagabend, der hat noch ein paar Schauer für Sie und stürmische Böen. Es gibt aber auch Wolkenlücken. Bei aktuell um die 16 Grad in Stade, 15 sind es in Glinde und 16 Grad auf Sylt. Morgen am Sonntag also, da gibt es Sonne für Sie, Wolken, aber nur noch selten Schauer bei Temperaturen so zwischen 19 und 23 Grad. Die NDR 1 Songs unseres Lebens mit dem Verkehrsservice. Vorsicht erstmal in Hamburg auf DB5, Bergedorfer Straße, stadtauswärts zwischen Horner Rampe und Billstedt Mitte befindet sich eine Unfallstelle, die noch nicht abgesichert ist. A7 Hannover Richtung Hamburg zwischen Bispingen und Evendorf lieben Fahrzeugteile. Vorsicht auch A27 Cuxhaven Richtung Bremerhaven zwischen Deppstedt und Bremerhaven Überseehäfen auch Fahrzeugteile. A27 nochmal, Bremen Richtung Walsrode zwischen Verden Ost und Walsrode West steht ein defektes Fahrzeug. Und nochmal Vorsicht, diesmal auf der A255, der Zweig Hamburg-Vettel stadtauswärts. Zwischen Hamburg-Vettel und Hamburg-Elbinsel gefährdet Aquaplaning ihre Fahrt. Dann die Autobahn 7, Flensburg Richtung Hannover, ist ja gesperrt zwischen Hamburg-Stellingen und Heimfeld wegen der Bauarbeiten. Bis Montag früh, ca. 5 Uhr, werden sie umgeleitet. A24, Hamburg Richtung Berlin, außerdem zwischen Schwarzenberg-Grande und Halkau gesperrt. B207, Heiligenhafen-Fehmarn, die Fehmarn-Sundbrücke in beiden Richtungen gesperrt wegen des starken Windes für leere Lkw und Pkw mit Anhänger. Region Hannover, die Garbsener Landstraße zwischen Havelse und Seelze-Wunstorfer Straße wegen des Feuerwehreinsatzes und des Brandes dort gesperrt. Hamburg, Stadtgebiet, am St. Pauli-Fischmarkt in Neumühlen und Ovelgönne, da besteht wegen des Wasserstandes der Elbe die Gefahr, dass die tiefer gelegenen Parkplätze überspült werden, also Fahrzeuge bitte wegfahren. Und an der Elbfähre, Glückstadt-Wischhafen, Wartezeit ab Glückstadt bis zu eine Stunde jetzt.
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4: Stellen Sie sich das mal vor, da sitzt Noddy Holder, der Sänger von Slade, auf einem Balkon, guckt entspannt auf den Mississippi in Memphis. Und plötzlich hat er die Idee zu Far, Far Away. Und genau diesen Song spiele ich Ihnen jetzt. Sören Ulrich ist mein Name. Kommen Sie gut durch diesen Samstagabend mit uns.
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0: Nicht nur die beste Musik für Ihren Samstagabend mit den NDR1-Songs unseres Lebens, auch die erste Handball-Bundesliga. Die SG Flensburg-Handewitt spielt gegen Erlangen. Da ist Mats Kluge für uns in der Halle. Und die TSV Hannover-Burgdorf empfängt den HCA, den Handballclub Hamburg, mit Tide Tedinger. Ein echtes Nordduell. Also Tide, wird das Spiel diesem Ruf gerecht?
1: Ja, definitiv. Es ist ein intensives Spiel, in dem die Hamburger jetzt mit ein bisschen Glück, oh Garde, der greift daneben bei diesem Wurf aus dem rechten Rückraum und haut gegen seine eigene Torlatte, verkürzen können auf 20-22. Die TSV Hannover-Burgdorf wird aber ein bisschen stärker. Der HC Hamburg muss allerdings auch einen Schock verdauen, denn gerade eben hat Moritz Sauter da die Platte verlassen. Schwer gestützt auf zwei Betreuer, hat sich möglicherweise schwer am Knie verletzt, hat da minutenlang auf der Platte gelegen. Das Knie hat einfach nachgegeben, als er auf dem Weg nach vorne war. Das sah alles andere als gut aus und er hat bis dato ein richtig gutes Spiel gemacht als Spielgestalter, als Torschütze. Jetzt kommen die Hamburger mal ins Tempospiel, haben Ballgewinn und dann von rechts der Abschluss. Und sie verkürzen auf 21-20, also das sieht nach einer spannenden Schlussphase aus. Wie viel Spannung steckt in den Flensburg drin, Mats?
2: Ja, das frage ich mich ehrlicherweise auch so ein bisschen. Es ist gerade das 26-30 gefallen aus der Sicht von Erlangen. Und die versuchen hier mit aller Gewalt wirklich dran zu bleiben. Und Flensburg versucht natürlich genau das Gegenteil. Kam eigentlich ganz gut aus der Kabine. Sie führten ja zur Halbzeit mit 3 Toren, konnten dann es mal auf 5 Tore ausbauen. Und jetzt mit Simon Pütlik über halb links vielleicht die Möglichkeit. Die gibt noch ab auf Emerick Min. Der Ball ist im Tor, aber die Schiedsrichter haben vorher abgepfiffen. Das wird die Halle hier in Flensburg sicherlich nicht ganz so gut heißen. Also, die Flensburger machen es wirklich ordentlich, vor allem in der Offensive, aber in der Defensive, da müssen wir drüber sprechen, 20 Gegentore in der ersten Halbzeit. Boah, wenn man das hochrechnet, 40 gegen Erlangen, das ist schon eine Menge Holz für eine Mannschaft, die in der letzten Saison auf dem 3. Tabellenplatz landete. Jetzt die Möglichkeit zum 31-26 und der Ball ist im Tor. Der Slowene Domen Novak ist zur Stelle und bringt den von rechts außen im Tor unter. Also 5 Tore Vorsprung für die Flensburger.
0: Flensburg gegen Erlangen und Hannover gegen Hamburg. Sie sind live dabei hier bei den NDR1 Songs unseres Lebens.

Platz 14 damals für Deutschland beim ESC 2006. No No Never von Texas Lightning. Also nichts mit dem Traum vom Sieg damals. Aber wenn wir schon über Träume sprechen, hier bei den NDR 1 Songs unseres Lebens in Mad World, da geht es um Träume. Und zwar um sehr, sehr spannende, intensive Träume. Denn die sind am besten dazu geeignet, um Spannungen abzubauen. Das haben Tears for Fears damals selbst gesagt über Mad World. Bitteschön.

0: ab in die Schlussphase. Die NDR1-Songs unseres Lebens mit der ersten Handball-Bundesliga. Flensburg gegen Erlangen mit Mats Kluge und Hannover gegen den HC Hamburg mit Tide Tedinger. Tide, das scheint eine spannende Schlussphase zu werden.
1: Ja, definitiv. 25 zu 25. Es sind noch reichlich 8,5 Minuten zu absolvieren. Wir haben ja eine längere Verletzungsunterbrechung gehabt, weil der HC Hamburg eben, wie vorhin schon gesagt, verletzungsbedingt Moritz Sauter verloren hat, der hier lange behandelt werden musste. Und trotzdem wirken die Hamburger in den letzten Minuten ein bisschen selbstbewusster. Die TSV Hannover Burgdorf hat sich nicht mehr so wie noch im ersten Durchgang ein bisschen deutlicher absetzen können. Zwischenzeitlich führte sie da mal mit 4 Treffern. Hier waren es höchstens 2, aber Hamburg findet immer wieder eine Antwort. Und die Hausherren, die müssen für jeden Treffer hier richtig arbeiten. Insbesondere August Petersen, der beste Werfer bislang in dieser Saison. Der Linksaußen hat in der ersten Hälfte nicht ein einziges Mal aufs Tor geworfen. Mittlerweile hat er immerhin 2 Treffer auf seinem Konto. Aber sie tun sich schwer, auch jetzt im Positionsangriff. 25-25. Ist die Entscheidung in Flensburg schon gefallen, Mats?
2: Nee, hier ist keine Entscheidung gefallen. Erlangen macht es den Flensburgern wirklich kompliziert. Also 35 zu 31 steht es für die Flensburger. Und es sind genau jetzt 50 Minuten gespielt. Und man hört, das Publikum ist mit den Schiedsrichterentscheidungen nicht ganz zufrieden. Ich würde es jetzt nicht an den Schiedsrichtern festmachen, sondern eher an der Flensburger Defensive, dass es hier noch so spannend ist. Und Erlangen ist jetzt auch im Angriff. Also ganz wichtige Angriffssituation. 10 Minuten vor dem Ende, 4 Tore hinten, um jetzt den nächsten Schritt an die Flensburger ranzumachen. Versuchen durch die Mitte durchzubrechen. Aber die Flensburger sind da zur Stelle in Person von Simon Püttlik und dem Kreisläufer Arne Arnosson, der von Melsung kam für Goller. Und Erlangen jetzt weiter im Angriff. Überhalb rechts mit Frieda Brandlo, auch schon 7 Tore gemacht. Versuchen jetzt den Ball schnell laufen zu lassen. Nissen versucht durchzubrechen in der Mitte, aber die Flensburger sind aktiv. Da habe ich die Flensburger kritisiert und man hört es an der Halle. Auch der gefällt das jetzt richtig gut und Erlangen nimmt erstmal verzweifelt die Auszeit. Also Flensburg führt mit 4 Toren.
0: Und hier verpassen Sie weiter nichts bei den NDR1 Songs unseres Lebens.

0: am Samstagabend, da könnten Sie sich einen Pina Colada gönnen. Escape, der Pina Colada-Song von Rupert Holmes.
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0: Das Wetter, das hat heute noch den ein oder anderen Schauer für Sie und stürmische Böen kann es auch geben. Es wird aber nach und nach ruhiger und trockener, versprochen. Auch heute Nacht, dann bei Tiefstwerten um die 15 Grad auf Amrum und Baltrum, 10 in Wunsdorf und bis 7 Grad im Südharz. Morgen, am Sonntag, da gibt es Sonne und Wolken, nur noch selten Schauer bei Temperaturen so zwischen 19 und 23 Grad. Und ich habe den Verkehrsservice für Sie. Da Vorsicht erstmal auf der A2 Hannover Richtung Berlin in Höhe Raststätte Zweidorfer Holz Süd. Ein defektes Fahrzeug und Personen auf der Fahrbahn. Und Vorsicht auch A7 Hannover Richtung Kassel zwischen Rastplatz Hegerturm West und Buckenem steht ein defektes Fahrzeug. Die Autobahn 7 Flensburg Richtung Hannover ist gesperrt wegen Bauarbeiten zwischen Hamburg-Stellingen und Heimfeld. Und das noch bis Montag früh, ca. 5 Uhr. Solange werden sie umgeleitet. A24 Hamburg Richtung Berlin zwischen Schwarzenbeck-Rande und Talkau außerdem gesperrt bis Montag früh 5 Uhr. B207 Heiligenhafen-Fehmarn, die Fehmarnsundbrücke in beiden Richtungen wegen des starken Windes für leere Lkw und Pkw mit Anhänger gesperrt. Region Hannover, es brennt die Gamsner Landstraße zwischen Havelse und Seelze-Wunsdorfer Straße wegen des Feuerwehreinsatzes gesperrt. Hamburg, Stadtgebiet, am St. Pauli-Fischmarkt in Neumühlen und Ovelgönne. Da besteht wegen des Wasserstandes der Elbe die Gefahr, dass die tiefer gelegenen Parkplätze überspült werden, also Fahrzeuge bitte wegfahren. In Hannover, der Maschsee-Triathlon. Im Bereich Kahlenberger Neustadt noch bis 21.30 viele Straßen gesperrt. Und Seelze, wie gesagt, der Brand dort. Wenn Sie dort wohnen, bitte Fenster und Türen geschlossen halten.
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0: Sören Ulrich sagt Moin und ein guter Song braucht nicht viele Akkorde. Das galt vorhin ja schon bei Learning to Fly von Tom Petty und den Heartbreakers und gilt auch für Road to Nowhere. Bestand sogar erst nur aus 2 Akkorden, bis dann diese Einleitung nachträglich dazu kam. Aber eher aus Scham und Verlegenheit. Das haben die Talking Heads selbst mal gesagt.
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0: Sie hören die NDR1 Songs unseres Lebens mit der Handball-Bundesliga. Schlussphase in den Partien Hannover gegen Hamburg und Flensburg gegen Erlangen. Bevor wir gleich zu Mats Kluge geben nach Flensburg, nach Hannover zu Tide Thelinger. Tide, wer wird sich denn die Punkte sichern voraussichtlich?
1: Im Moment sieht es ganz nach der TSV Hannover Burgdorf aus. Noch 16 Sekunden, 29 zu 28 für die Hausherren. Hamburg stemmt sich gegen den nächsten Angriff. Leif Tissier geht zum Boden, der ehemalige Hamburger. Und dann tankt sich Justus Fischer durch und holt einen 7 Meter raus. Scheitert mit seinem Wurf am Hamburger Schlussmann Robin Pausenhaug. Reißt aber die Arme hoch, weil 7 Sekunden vor Schluss die Unparteiischen hier den 7 Meter geben. Und wenn der hängt, dann war es das. Das wird der HC Hamburg dann nicht mehr schaffen, hier doch noch zum ersten Mal auswärts in dieser Saison was mitzunehmen. Also wir erleben jetzt hier die entscheidende Szene in dieser Partie. Marian Michalczyk nähert sich dem ominösen 7-Meter-Strich. Robin Pausenhaug bleibt im Tor, diskutiert nochmal mit einem der beiden Unparteiischen. Aber das war schon unstrittig, diese Szene. Die Zuschauer stehen hier alle und hoffen jetzt auf den nächsten Heimsieg. Und das erste Heimspiel hat die TSV Hannover Burgdorf ja gewonnen gegen die Rhein-Neckar-Löwen. Jetzt ist der Ball nochmal weitergegangen. August Petersen wird das übernehmen. Nimmt Spannung auf. Täuscht einmal, täuscht zweimal, trifft. 30 zu 28, das war die Entscheidung in den Schlusssekunden. Jetzt die Sirene, Spiel aus. Der HC Hamburg verliert hier in Hannover. Ganz unglücklich, ganz knapp. Wer ist der strahlende Sieger in Flensburg, Mats?
2: Ja, das müssten doch die Flensburger sein. Denn die Flensburger führen jetzt mit 38 zu 32, also mit 6 Toren. Und das Ganze 2 Minuten vor dem Ende. Also das ist nur noch mit einem Handballwunder zu machen. 6 Tore in 2 Minuten, das halte ich jetzt nicht für realistisch. Aber wir schauen mal, was passiert. 2 Minuten sind, wie gesagt, noch zu spielen. Und ich habe ja so oft die Flensburger Defensive kritisiert in diesem Spiel. Und wahrscheinlich wird mir der Trainer am Ende auch recht geben, dass aktuell 32, vielleicht kommen noch 1, 2 Gegentore hinzu, dann am Ende zu viel sind. Aber die Flensburger Defensive war es jetzt in der Schlussphase, die dafür gesorgt hat, dass Erlangen eben nicht auf 2 oder 3 Tore rankommt. Und auch ein richtig gut aufgelegter Simon Möller, der Schwede, der Torwart der Flensburger, kam ja im Sommer aus Toulouse, saß zu Beginn der Partie noch auf der Bank und durfte dann in der zweiten Halbzeit spielen und hat das wirklich richtig gut gemacht und dafür gesorgt, dass es wahrscheinlich den dritten Sieg im dritten Spiel gibt. Und jetzt gibt es gerade Jubel für die nächste richtig gute Defensivaktion. Der Block der Flensburger und die Halle erhebt sich. Und da schließe ich mich natürlich mit an, auch mit Kreuzbandriss, aber es macht ja nichts. Und die Flensburger sind jetzt im Angriff, werden das Ganze wahrscheinlich souverän nach Hause bringen. Es war, ja, ich würde sagen, nicht eine ganz spannende Partie, aber die Erlanger haben es den Flensburger nicht einfach gemacht. Sie haben lange gebraucht, sich abzusetzen und jetzt vielleicht die Möglichkeit. Grigic nagelt den Ball außen ans Tor. Also das Tor ist fast dabei kaputt gegangen, aber die Flensburger führen weiterhin mit 6. Der war eben nicht im Tor. 15 Sekunden sind noch zu spielen. Erlang jetzt nochmal mit dem Angriff über die Mitte, wird einen Freiwurf geben. Das Ganze, ja, der Schiedsrichter möchte, hat er nochmal Redebedarf, hat nochmal 1, 2 Nachfragen zu stellen. Die Erlanger versuchen jetzt nochmal ein Tor zu machen, wissen aber auch, dass diese Schlacht jetzt hier geschlagen ist. Also Flensburg wohl mit dem dritten Sieg im dritten Spiel. Der erste richtige Härtetest wartet dann am nächsten Spieltag, wenn es zur TBV Lemgo geht, die in der letzten Saison auf Platz 5 landeten. Und jetzt ist nochmal Frieda Brandlow mit dem 33 zu 38 aus der Sicht von Erlangen. Also hier passiert nichts mehr. Die Flensburger werden souverän gewinnen und damit den dritten Sieg im dritten Spiel einfach.
0: Ist ja ein kurzweiliger Samstagabend mit Handball und den NDR1-Songs unseres Lebens.

machen Sie den Hustle und tanzen Sie durch diesen Samstagabend zu The Hustle von Van McCoy. Aber unterwegs bitte Vorsicht. Hier meldet sich der NDR1 Verkehrsservice. Und zwar für die B6 Hannoversche Straße, Nienburg, Hannover, zwischen Neustadt-Bordenau und Frielingen. Aufpassen, da liegen umgestürzte Bäume.

Der Norden verbringt diesen Samstagabend gemeinsam Niedersachsen, Hamburg und Schleswig-Holstein mit den Songs unseres Lebens für NDR 1 Niedersachsen, NDR 90,3 und NDR 1 Welle Nord. Zumindest ein paar Minuten noch. Und die haben es in sich, mit Musik unter anderem von den Rolling Stones. Vor nochmal schnell der Verkehrsservice, Region Hannover, Landesstraße zwischen Dachtmissen und Henigsen. Hier Personen auf der Fahrbahn, aufpassen. Ich bin Sören Ulrichs und wünsche ein schönes Wochenende.

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1: Um 21 Uhr mit Martin Wilhelmi. In Moskau haben am Abend die Gespräche zum Ukraine-Krieg zwischen Kreml-Chef Putin und den US-Unterhändlern Witkow und Kushner begonnen. Putin empfing die beiden Gesandten von US-Präsident Trump im Kreml, wie im Staatsfernsehen und auf Fotos zu sehen war. Aus der NDR-Nachrichtenredaktion Torben Müller.
2: Putin sagte, dass es keine einfachen Gespräche seien und erklärte, dass Witkow und Kushner inzwischen das Vertrauen der russischen Seite hätten. Kreml-Sprecher Peskow hatte die Wiederaufnahme von Verhandlungen erst nach Ankunft der US-Unterhändler in Moskau bestätigt. Demnach haben sie neue Vorschläge im Gepäck. Peskow nannte allerdings keine Details. Der russische Präsident hat unterdessen eine dreitägige Waffenruhe für die ukrainische Hauptstadt Kiew angeordnet. Sie soll gewährleisten, dass Witkow und Kushner erstmals auch Kiew besuchen können.
1: Einen Tag vor der Landtagswahl haben in Sachsen-Anhalt in mehreren Städten Demonstrationen und Feste für Demokratie und Vielfalt stattgefunden. Auf dem Domplatz in Magdeburg versammelten sich tausende Teilnehmer zu einem Demokratiefestival. Veranstalter war das Bündnis Sachsen-Anhalt weltoffen. Initiativen, Vereine, Verbände und Einzelpersonen wollten mit der Aktion ein Zeichen für Demokratie und Vielfalt setzen. Zudem fanden die Abschlusskundgebungen mehrerer Parteien mit Bundespolitikern statt. Die Polizei war im Großeinsatz. Die Sicherheitsbehörden in Sachsen prüfen nach dem Fund von Sprengstoffvorrichtungen an zwei Umspannwerken eine Verbindung zu ähnlichen Vorfällen in anderen Bundesländern. Die Sprengstoffvorrichtungen seien selbst gebaut gewesen und hätten darauf abgezielt, einen Kurzschluss an den Hochspannungsleitungen auszulösen. Dazu sei es aber nicht gekommen. Ein Zusammenhang mit den Anschlägen auf die Stromversorgung an Standorten in Nordrhein-Westfalen und Brandenburg wird nicht ausgeschlossen. Nach einem 48-jährigen Tatverdächtigen wird weiter gefahndet. Im Topspiel der Fußball-Bundesliga hat es am Abend keinen Sieger gegeben. Schalke und Bayern München trennten sich 0:0. Aus der Sportredaktion Stefanie Lavoie.
3: Der Meister war überlegen, doch der Aufsteiger trotzte den Bayern mit Leidenschaft und einem überragenden Torhüter Loris Karius. Damit sind die Bayern seit September 24 erstmals nicht mehr Spitzenreiter. Tabellenführer ist Freiburg nach dem 1:0 in Paderborn. Dortmund drehte die Partie in Hoffenheim und machte aus einem 0:2 ein 3:2. Ein Comeback auch für Elversberg. Der Aufsteiger siegte in Mönchengladbach durch ein Tor in der Nachspielzeit mit 4:3. Leverkusen gewann gegen Union Berlin 4:0. Aufopferungsvoll kämpfende Bremer besiegten Leipzig überraschend deutlich mit 3:1.
1: Das waren die Nachrichten. Das Wetter in Norddeutschland, nachts kaum Wolken oder auch klar, dabei vereinzelt Schauer bei 15 bis 7 Grad. Morgen Sonne und Wolken im Wechsel, dabei meist trocken. In Südniedersachsen und Vorpommern länger sonnig, 19 bis 23 Grad. Am Montag Sonne und Wolken, einzelne Schauer bei dann 21 bis 27 Grad. Es ist 21.03 Uhr.
4: 20 Grad.
5: Dankeschön für die aktuellen Nachrichten. Von mir jetzt der Blick auf die Straßen im Lande. Hier ist der Verkehrsservice im ARD-Abend. Die A24 Hamburg Richtung Berlin ist zwischen Schwarzenbeek, Grande und Teilkau wegen Bauarbeiten gesperrt. Bis Montag 5 Uhr wird's dauern. Die Autobahn 70 ist zwischen Knetzgau und Eltmann in beiden Richtungen wegen Wartungsarbeiten bis morgen ca. 8 Uhr gesperrt. Und dann noch die Bundesstraße 7 ist zwischen Umverstedt und Frankendorf nach einem LKW-Unfall gesperrt. Damit weiter gute Fahrt. Durch den Abend kommen Sie gut ans Ziel.
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5: Mit Hanno Bauer in Magdeburg. Ich grüße Sie schön. Und rein geht's in diese Stunde mit den Pointer Sisters. Die singen I'm so excited.

0: Mensch, Gipfeltreffen der Boygroups gerade auf unseren Frequenzen. Hier die Backstreet Boys mit ihrem Schmachtsong As Long As You Love Me. Und gestern im Ersten aus Leipzig zur Goldenen Henne Take That mit diesem herrlichen Auftritt zusammen mit dem MDR-Sinfonieorchester. Ich hatte ja Gänsehaut. Falls Sie es verpasst haben, unbedingt nochmal anschauen. ARD-Mediathek, Goldene Henne von gestern.
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Also, Joris hat seine Entscheidung getroffen. Hier höre ich gerade, bei ihm entscheidet das Herz, nicht der Kopf. Sehr emotional. Finde ich gut. Joris ist also ein Herzchen, könnte man so sagen. Gut zu wissen. Und jetzt hier, Queen, Another One Bites the Dust. Darf ich nochmal? Another One Bites the Dust. Na, geht doch.

Da war sie dann plötzlich Disco Queen mit diesem Comeback von Cher Ende der 90er Jahre. Toll. Believe hat auf jeden Fall Schwung und hat viele zum Tanzen angeregt. Und jetzt geht's im Soundtrack für den Abend, dem ARD-Abend, weiter mit echter Filmmusik. Ja, und zwar geschrieben von den Beach Boys, lag eine ganze Weile erst im Schubladen herum, dieser Song, bis er dann in den Ende 80er Jahre der große Sommerhit wurde, und zwar mit dem Soundtrack zum Film Cocktail mit Tom Cruise. Wir hören jetzt Kokomo.

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7: 21.30 Uhr ist es, Zeit für den Verkehrsservice im ARD-Abend. Die A24 Hamburg Richtung Berlin ist zwischen Schwarzenbeek-Rande und Thalkau wegen Bauarbeiten gesperrt, und zwar das ganze Wochenende über. Die Autobahn 70 ist zwischen Knetzgau und Eltmann in beiden Richtungen wegen Wartungsarbeiten bis morgen ca. 8 Uhr gesperrt. Und dann noch die Bundesstraße 7, hier gab es vorhin einen LKW-Unfall, deswegen ist zwischen Umverstedt und Frankendorf beiderseits gesperrt. Und damit weiter gute Fahrt durch den Abend dort, wo es geht. Kommen Sie gut ans Ziel.
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7: Mit Hanne Bauer in Magdeburg. Ich grüße schön.

Schöne handgemachte Musik. Broken Strings von James Morrison und Nelly Furtado. Da ging es um den Verlust von Gefühlen. Gerissene Saiten heißt es ja. Vergleicht die verletzte Seele oder die zerbrochene Beziehung mit einer Gitarre mit gerissenen Saiten. Man kann darauf eben einfach keine Musik mehr spielen. Hier ist der ARD Abend und weiter geht's bei uns handgezupft und handgeblasen mit Bob Dylan und seiner Gitarre und seiner Mundharmonika Blowing in the Wind.

Die Fine Young Cannibals. She drives me crazy. Schatz, sie macht gerade Fahrschule. Ich weiß, wovon die singen. Ja, und im ARD-Abend gleich in 7 Minuten die aktuellen Nachrichten nach Bonnie Tyler und Tears for Fears.

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1: Um 22 Uhr mit Martin Wilhelmi. In Moskau haben am Abend die Gespräche zum Ukraine-Krieg zwischen Kreml-Chef Putin und den US-Unterhändlern Witkoff und Kushner begonnen. Putin empfing die beiden Gesandten von US-Präsident Trump im Kreml, wie im Staatsfernsehen und auf Fotos zu sehen war. Aus der NDR-Nachrichtenredaktion Torben Müller.
2: Putin sagte, dass es keine einfachen Gespräche seien und erklärte, dass Witkoff und Kushner inzwischen das Vertrauen der russischen Seite hätten. Kreml-Sprecher Peskow hatte die Wiederaufnahme von Verhandlungen erst nach Ankunft der US-Unterhändler in Moskau bestätigt. Demnach haben sie neue Vorschläge im Gepäck. Peskow nannte allerdings keine Details. Der russische Präsident hat unterdessen eine dreitägige Waffenruhe für die ukrainische Hauptstadt Kiew angeordnet. Sie soll gewährleisten, dass Witkoff und Kushner erstmals auch Kiew besuchen können.
1: Einen Tag vor der Landtagswahl haben in Sachsen-Anhalt in mehreren Städten Demonstrationen und Feste für Demokratie und Vielfalt stattgefunden. Auf dem Domplatz in Magdeburg versammelten sich tausende Teilnehmer zu einem Demokratiefestival. Veranstalter war das Bündnis Sachsen-Anhalt weltoffen. Initiativen, Vereine, Verbände und Einzelpersonen wollten mit der Aktion ein Zeichen für Demokratie und Vielfalt setzen. Zudem fanden die Abschlusskundgebungen mehrerer Parteien mit Bundespolitikern statt. Die Polizei war im Großeinsatz. Die Sicherheitsbehörden in Sachsen prüfen nach dem Fund von Sprengstoffvorrichtungen an zwei Umspannwerken eine Verbindung zu ähnlichen Vorfällen in anderen Bundesländern. Die Sprengstoffvorrichtungen seien selbst gebaut gewesen und hätten darauf abgezielt, einen Kurzschluss an den Hochspannungsleitungen auszulösen. Dazu sei es aber nicht gekommen. Ein Zusammenhang mit den Anschlägen auf die Stromversorgung an Standorten in Nordrhein-Westfalen und Brandenburg wird nicht ausgeschlossen. Nach einem 48-jährigen Tatverdächtigen wird weiter gefahndet. Im Topspiel der Fußball-Bundesliga hat es am Abend keinen Sieger gegeben. Schalke und Bayern München trennten sich 0:0. Aus der Sportredaktion Stefanie Lavoie.
3: Der Meister war überlegen, doch der Aufsteiger trotzte den Bayern mit Leidenschaft und einem überragenden Torhüter Loris Karius. Damit sind die Bayern seit September 24 erstmals nicht mehr Spitzenreiter. Tabellenführer ist Freiburg nach dem 1:0 in Paderborn. Dortmund drehte die Partie in Hoffenheim und machte aus einem 0:2 ein 3:2. Ein Comeback auch für Elversberg. Der Aufsteiger siegte in Mönchengladbach durch ein Tor in der Nachspielzeit mit 4:3. Leverkusen gewann gegen Union Berlin 4:0. Aufopferungsvoll kämpfende Bremer besiegten Leipzig überraschend deutlich mit 3:1.
1: Das waren die Nachrichten. Das Wetter in Deutschland. Nachts im Norden und Osten vereinzelt Schauer, sonst locker bewölkt bis klar, 15 bis 6 Grad. Morgen Sonne und Wolken im Wechsel. In der Südhälfte oft sonnig, 19 bis 29. Am Montag 21 bis 32 Grad. Und die Zeit, es ist 22.03 Uhr.
4: So, damit sind wir wieder auf dem neuesten Stand und von mir jetzt noch der Blick auf die drei Verkehrsmeldungen im ARD-Abend. Die Autobahn 24 Hamburg Richtung Berlin ist zwischen Schwarzenbeek, Grande und Thalkau wegen Bauarbeiten gesperrt, das ganze Wochenende über. Die A70 Schweinfurt-Bayreuth ist zwischen Knetzgau und Eltmann in beiden Richtungen wegen Wartungsarbeiten bis morgen früh 8 Uhr gesperrt. Und dann noch die Bundesstraße 7 ist zwischen Umverstedt und Frankendorf nach einem LKW-Unfall gesperrt. Hier laufen die Bergungsarbeiten. Damit weiter gute Fahrt durch den Abend.
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4: Mit Hanno Bauer in Magdeburg. Ich grüße Sie schön.

Barry White und sein Love Unlimited Orchester mit Streichern. Hauchzart wie Butter. Vielleicht sogar ein bisschen wenig schmalzig. Aber dafür mit kräftigen Waldhörnern im Hintergrund. Echtes Stereo-Gold der 70er Jahre. Wobei, ich war ja gerade 16, als meine erste Stereo-Soundanlage im Jugendzimmer Platz gefunden hat. Ja, Jugendfeier, sage ich da nur. Und da war es dann zweite Hälfte der 80er. Und dann hatte ich solche Musiken hier im Kopfhörer und habe das breite Stereo genossen, auch wenn es von Stock Aitken Waterman produziert war, eigentlich sozusagen die Standardproduktion der 80er Jahre im Bereich Popmusik. Wir hören jetzt Bananarama, Love in the First Degree.

mit Human. Ist es jetzt wieder mal sehr menschlich im ARD-Abend, ja, aber wir können natürlich noch darüber hinaus, denn jetzt verlassen wir das Irdische und kümmern uns um Engel 07 in der Sendung. Übrigens nicht zu verwechseln mit 007.

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10: 22.30 Uhr ist es, Zeit für den Verkehrsservice im ARD-Abend. Die A24 Hamburg Richtung Berlin ist zwischen Schwarzenbeek-Grande und Talkau wegen Bauarbeiten gesperrt, das ganze Wochenende über. Die Autobahn 70 ist zwischen Knetzgau und Eltmann in beiden Richtungen wegen Wartungsarbeiten bis ca. 8 Uhr morgen früh gesperrt. Und die Bundesstraße 7 ist zwischen Umferstedt und Frankendorf nach einem LKW-Unfall gesperrt. Hier laufen noch die Bergungsarbeiten. Damit weiter gute Fahrt durch den Abend.
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10: Mit Hanno Bauer in Magdeburg. Schön, dass Sie dabei sind.

London Beat im ARD-Abend. Und bei uns gibt es jetzt auch wieder Soundtrack-Musik zu hören, ausgelöst durch die Kampfkunstfilme mit Bruce Lee in den 70ern. Das brachte den jamaikanischen Musiker Carl Douglas auf die Idee zu diesem Song, der dann gemeinsam mit einem britisch-indischen Produzenten in nur 2 Stunden fertig aufgenommen und gemischt war und dann die Plattenläden stürmte. Das nenne ich mal einen Kick. Hier ist Kung Fu Fighting.

Übrigens, der Kampf um dieses Lied kam dann bei Carl Douglas aus Jamaika erst später. Denn bei aller schnellen Produktion dieses Nummer 1 Hits, die Rechte des Songs lagen dummerweise dann beim Produzenten. Und erst ein Hamburger Anwalt hat Jahrzehnte später die Urheberschaft an Kung Fu Fighting klären können. Und das war dann natürlich wirklich ein großer Sieg.

ist Musik mit Pfiff hier bei One Republic. Good Life, man muss es nur oft genug besingen, damit es dann auch wirklich ein gutes Leben wird. Im guten Leben dieser Sendung im ARD-Abend geht es jetzt weiter mit New Order und True Faith. Tolle Musik aus den 80er Jahren.

weiter durch die nächsten Stunden begleiten. Klaus Schneider-Grau höre ich sehr gerne. Ab 23 Uhr meldet er sich aus Erfurt mit der ARD-Hitnacht. Tschüss, gute Zeit, allen Nachtschwärmern. Ciao, ciao. So

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1: Um 23 Uhr mit Martin Wilhelmi. In Moskau haben am Abend die Gespräche zum Ukraine-Krieg zwischen Kreml-Chef Putin und den US-Unterhändlern Witkoff und Kushner begonnen. Putin empfing die beiden Gesandten von US-Präsident Trump im Kreml, wie im Staatsfernsehen und auf Fotos zu sehen war. Aus der NDR-Nachrichtenredaktion Torben Müller.
2: Putin sagte, dass es keine einfachen Gespräche seien und erklärte, dass Witkoff und Kushner inzwischen das Vertrauen der russischen Seite hätten. Kreml-Sprecher Peskow hatte die Wiederaufnahme von Verhandlungen erst nach Ankunft der US-Unterhändler in Moskau bestätigt. Demnach haben sie neue Vorschläge im Gepäck. Peskow nannte allerdings keine Details. Der russische Präsident hat unterdessen eine dreitägige Waffenruhe für die ukrainische Hauptstadt Kiew angeordnet. Sie soll gewährleisten, dass Witkoff und Kushner erstmals auch Kiew besuchen können.
1: Einen Tag vor der Landtagswahl haben in Sachsen-Anhalt in mehreren Städten Demonstrationen und Feste für Demokratie und Vielfalt stattgefunden. Auf dem Domplatz in Magdeburg versammelten sich tausende Teilnehmer zu einem Demokratiefestival. Veranstalter war das Bündnis Sachsen-Anhalt weltoffen. Initiativen, Vereine, Verbände und Einzelpersonen wollten mit der Aktion ein Zeichen für Demokratie und Vielfalt setzen. Die Sicherheitsbehörden in Sachsen prüfen nach dem Fund von Sprengstoffvorrichtungen an zwei Umspannwerken eine Verbindung zu ähnlichen Vorfällen in anderen Bundesländern. Die Sprengstoffvorrichtungen seien selbst gebaut gewesen und hätten darauf abgezielt, einen Kurzschluss an den Hochspannungsleitungen auszulösen. Dazu sei es aber nicht gekommen. Ein Zusammenhang mit den Anschlägen auf die Stromversorgung an Standorten in Nordrhein-Westfalen und Brandenburg wird nicht ausgeschlossen. Nach einem 48-jährigen Tatverdächtigen wird weiter gefahndet. Im Topspiel der Fußball-Bundesliga hat es am Abend keinen Sieger gegeben. Schalke und Bayern München trennten sich 0:0. Aus der Sportredaktion Stefanie Lavoie.
3: Der Meister war überlegen, doch der Aufsteiger trotzte den Bayern mit Leidenschaft und einem überragenden Torhüter Loris Karius. Damit sind die Bayern seit September 24 erstmals nicht mehr Spitzenreiter. Tabellenführer ist Freiburg nach dem 1:0 in Paderborn. Dortmund drehte die Partie in Hoffenheim und machte aus einem 0:2 ein 3:2. Ein Comeback auch für Elversberg. Der Aufsteiger siegte in Mönchengladbach durch ein Tor in der Nachspielzeit mit 4:3. Leverkusen gewann gegen Union Berlin 4:0. Aufopferungsvoll kämpfende Bremer besiegten Leipzig überraschend deutlich mit 3:1.
1: Und im Abendspiel der zweiten Liga hat Bochum in Dresden mit 2:1 gewonnen. Das waren die Nachrichten. Das Wetter in Deutschland: nachts im Norden und Osten vereinzelt Schauer, sonst locker bewölkt bis klar, 15 bis 6 Grad. Morgen Sonne und Wolken im Wechsel, in der Südhälfte häufig sonnig bei 19 bis 29 Grad. Am Montag heiter bis wolkig, vereinzelt Schauer 21 bis 32 und am Dienstag wechselnd bewölkt bei 19 bis 29 Grad. Die Zeit, es ist 23.03 Uhr.
4: Guten Abend auf die Straßen. Einige Sperrungen haben wir wieder in dieser Nacht. Geht los mit der A3 Oberhausen-Arnheim. Ist dicht zwischen Emmerich-Ost und dem Grenzübergang Elben. Das Ganze bis Montag 5 Uhr in beiden Richtungen. Die A3 Nürnberg-Passau ist zwischen dem Kreuz Deggendorf und Hengersberg bis 14 Uhr in beiden Richtungen gesperrt. Dann haben wir die A7 Flensburg-Hannover zwischen Hamburg-Stellingen und Heimfeld. Sperrung bis Montag 5 Uhr. Und es gilt auch für die A8 Neunkirchen Richtung Karlsruhe zwischen Limbach und Einöd. Und auch für die A8 Karlsruhe-Stuttgart zwischen Pforzheim-Süd und Heimsheim. Und auch für die 24 Hamburg nach Schwerin zwischen Schwarzenbeek-Grande und Talkau. Und auch für die 43 Wuppertal. Recklinghausen zwischen dem Kreuz Bochum und dem Kreuz Recklinghausen in beiden Richtungen und ebenso für die A44 Kassel Richtung Dortmund zwischen Diemelstadt und Marsberg. Dann die A45 Gießen-Dortmund zwischen Heiger-Burbach und Willensdorf, Sperrung von Mitternacht an bis 5 Uhr. Und die A46 Heinsberg Richtung Düsseldorf ist zwischen Grevenbruch und Kapellen bis Montag 5 Uhr gesperrt. Allen unterwegs eine gute Fahrt.
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4: Wir funken fröhlich in den Sonntag. Ich bin Klaus Schredder-Grau und das ist Chesney Hawks.

0: ABBA funkte ein SOS? Ja, und das passt ganz gut zu einem skurrilen Thema, was ich heute entdeckt habe. Haben Sie schon mal was von Slapfighting gehört? Also ich muss zugeben, das war selbst mir neu. Slapfighting sind Ohrfeigen oder Backpfeifen, die weltweit in Meisterschaften ausgetragen werden. In den USA sind das richtige Shows, ja, zu vergleichen mit Boxkämpfen, die da auch im Fernsehen übertragen werden. Ja, da stehen sich also zwei durchaus beleibte oder durchtrainierte Herren gegenüber und dann immer schön abwechselnd. Ja, Wahnsinn, was sich so alles gibt. Und das geht so lange, bis die Punktrichter entscheiden, so, jetzt reicht's, oder wenn zuvor einer K.O. geht. Dann gab's vorher wohl mal richtig auf die Nuss.
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bisschen Country Rock. Mit einer Truppe aus Nashville natürlich. Hi, Thal, The One Night at a Time aus dem Jahre 2013 war aber ein Cover, muss man dazu sagen. Das Original war von George Harvey Straight aus dem Jahre 97. 10 Minuten vor 11:30, gleich schauen wir auf die Straßen, was los ist im Sendegebiet. Und zuvor gibt's noch 2 Klassiker. Einmal Status Quo und zuvor Musik von Starship in der ARD-Hitnacht.

0: Und damit haben wir es 11:30. Hier ist der Verkehrsservice in der ARD-Hitnacht. Die A3 Oberhausen-Arnheim ist zwischen Emmerich Ost und dem Grenzübergang Elten wegen Bauarbeiten bis Montag 5 Uhr in beiden Richtungen gesperrt. Die A3 Nürnberg-Passau ist zwischen dem Kreuz Deggendorf und Hengersberg bis 14 Uhr in beiden Richtungen gesperrt. Und dann die A7 Flensburg-Hannover ist gesperrt zwischen Hamburg-Stellingen und Heimfeld. Das Ganze bis Montag 5 Uhr. Und das gilt auch für die A8 Neunkirchen Richtung Karlsruhe zwischen Limbach und Einöd. Ebenso für die A8 Karlsruhe-Stuttgart zwischen Pforzheim-Süd und Heimsheim. Und auch für die 24 Hamburg-Schwerin zwischen Schwarzenbeck-Grande und Thalkau. Und auch für die 43 Wuppertal-Recklinghausen zwischen dem Kreuz Bochum und dem Kreuz Recklinghausen. Und ebenso für die A44 Kassel-Dortmund zwischen Diemelstadt und Marsberg. Die A45 Gießen nach Dortmund wird zwischen Haiger-Burbach und Wilnsdorf von Mitternacht bis 5 Uhr gesperrt. Und die 46 Heinsberg-Düsseldorf ist zwischen Grevenbruch und Kapellen bis Montag 5 Uhr gesperrt. Da wo es geht, eine gute Fahrt, kommen Sie gut durch.
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0: Und das Ganze von MDR Thüringen mit Klaus Schneider-Gaum. Und ich wünsche Ihnen ein schönes Wochenende.

Erfolgstitel von Aerosmith in der ARD-Hitnacht. Heute war der bundesweite Kopfschmerztag. Ja, und das heißt natürlich nicht, dass Sie den ganzen Tag mit Kopfschmerzen durch die Gegend laufen müssen. Nein, natürlich nicht. Das wäre ja auch höchst unerfreulich. Aber tatsächlich knapp 3 Millionen Menschen leiden täglich unter Kopfschmerzen. Und das ist ja auch nicht gerade hilfreich. Neben den Rückenschmerzen ist das die statistisch häufigste gesundheitliche Beeinträchtigung. Und im Verhältnis, so heißt es, scheinen Frauen statistisch deutlich häufiger als Männer unter Kopfschmerzen zu leiden. Inwieweit hier aber der Kater nach einer durchzechten Nacht einbezogen wurde, lassen die meisten Statistiken offen.

Bon Jovi in der ARD-Hitnacht. So, der Sonntag rückt näher und das Erste, was wir da hören, sind die Nachrichten um Mitternacht. Und bis dahin noch Musik von Céline Dion, von Karat und von den Bangles. If she knew what she wants.

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1: Um 0 Uhr mit Milat Kupay. Russlands Präsident Putin hat die US-Gesandten Witkoff und Kushner in Moskau empfangen. Rund 3 Stunden dauerte das Gespräch. US-Präsident Trump hatte im Vorfeld erklärt, Witkoff und Kushner hätten einen neuen US-Plan zur Beendigung des Krieges dabei. Kreml-Berater Ushakov sprach vor der Presse von nützlichen und konstruktiven Gesprächen. Die Amerikaner hätten versprochen, Putins Einschätzungen einfließen zu lassen, um eine dauerhafte Vereinbarung zur Beendigung des Krieges zu erreichen. Der Nachrichtenagentur TASS zufolge haben Witkoff und Kushner Moskau verlassen. Sie werden für Gespräche in Kiew erwartet, die im Laufe des Tages stattfinden sollen. Einen Tag vor der Landtagswahl haben in Sachsen-Anhalt in mehreren Städten Demonstrationen und Feste für Demokratie und Vielfalt stattgefunden. Auf dem Domplatz in Magdeburg versammelten sich tausende Teilnehmer zu einem Demokratiefestival. Veranstalter war das Bündnis Sachsen-Anhalt weltoffen. Initiativen, Vereine, Verbände und Einzelpersonen wollten mit der Aktion ein Zeichen für Demokratie und Vielfalt setzen. Die Sicherheitsbehörden in Sachsen prüfen nach dem Fund von Sprengstoffvorrichtungen an 2 Umspannwerken eine Verbindung zu ähnlichen Vorfällen in anderen Bundesländern. Die Sprengstoffvorrichtungen seien selbst gebaut gewesen und hätten darauf abgezielt, einen Kurzschluss an den Hochspannungsleitungen auszulösen. Dazu sei es aber nicht gekommen. Ein Zusammenhang mit den Anschlägen auf die Stromversorgung an Standorten in Nordrhein-Westfalen und Brandenburg wird nicht ausgeschlossen. Nach einem 48-jährigen Tatverdächtigen wird weiter gefahndet. Im Topspiel der Fußball-Bundesliga hat es am Abend keinen Sieger gegeben. Schalke und Bayern München trennten sich 0:0. Aus der Sportredaktion Stefanie Lavoie.
2: Der Meister war überlegen, doch der Aufsteiger trotzte den Bayern mit Leidenschaft und einem überragenden Torhüter Loris Karius. Damit sind die Bayern seit September 24 erstmals nicht mehr Spitzenreiter. Tabellenführer ist Freiburg nach dem 1:0 in Paderborn. Dortmund drehte die Partie in Hoffenheim und machte aus einem 0:2 ein 3:2. Ein Comeback auch für Elversberg. Der Aufsteiger siegte in Mönchengladbach durch ein Tor in der Nachspielzeit mit 4:3. Leverkusen gewann gegen Union Berlin 4:0. Aufopferungsvoll kämpfende Bremer besiegten Leipzig überraschend deutlich mit 3:1.
1: Und im Abendspiel der zweiten Liga hat Bochum in Dresden mit 2:1 gewonnen. Das waren die Nachrichten. Das Wetter in Deutschland: im Norden und Osten vereinzelt Schauer, sonst locker bewölkt bis klar. An den Küsten Sturmböen, minimal 15 bis 6 Grad. Tagsüber Sonne und Wolken im Wechsel, in der Südhälfte oft sonnig, maximal 19 bis 29 Grad. Am Montag heiter bis wolkig, vereinzelt Schauer oder Gewitter, 21 bis 32 und am Dienstag bis 29 Grad. Und die Zeit, es ist 0:03 Uhr.
3: Hallo unterwegs. Die A3 Oberhausen-Arnheim ist zwischen Emmerich-Ost und dem Grenzübergang Elten wegen Bauarbeiten bis Montag 5 Uhr in beiden Richtungen gesperrt. Die 3 Nürnberg-Passau nun ist zwischen dem Kreuz Deggendorf und Hengersberg bis 14 Uhr in beiden Richtungen gesperrt. Und jetzt gibt's einige Sperrungen, die dauern bis Montag 5 Uhr. Geht los mit der A7 Flensburg-Hannover zwischen Hamburg-Stellingen und Heimfeld. A8 Neunkirchen Richtung Karlsruhe zwischen Limbach und Einöd. Dann die A8 Karlsruhe-Stuttgart zwischen Pforzheim-Süd und Heimsheim. Die 24 Hamburg-Schwerin zwischen Schwarzenbeek-Grande und Talkau. Und das war's auch. All diese Autobahnen sind bis Montag früh gesperrt. Dann haben wir die A42 Dortmund Richtung Kamp-Lindfort. Die Autobahn ist zwischen Duisburg-Bickerwerth und Baal nach einem Unfall gesperrt. Und die 43 Wuppertal-Recklinghausen ist auch gesperrt zwischen dem Kreuz Bochum und dem Kreuz Recklinghausen. Diesmal wieder bis Montag 5 Uhr. Und das gilt auch für die 44 Kassel-Dortmund zwischen Diemelstadt und Marsberg. Und die A45 Gießen-Dortmund ist zwischen Haiger-Burbach und Willensdorf bis heute 5 Uhr gesperrt. Und die 46 Hansberg-Düsseldorf ist zwischen Grevenbruch und Kapellen bis Montag 5 Uhr gesperrt. Da wo es geht, eine gute Fahrt.
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3: Von MDR Thüringen mit Klaus Schrädergrau. Schönen Sonntag.

0: Madonna. Am frühen Sonntagmorgen, den 6. September, und da schauen wir jetzt auf den prominenten Geburtstagskalender. Und da beginnen wir mit Lisa Eckert, der bitterbösen Kabarettistin aus Österreich, die mittlerweile in Leipzig lebt. Sie wird heute 34. Noch ein Kabarettist, ebenfalls aus dem Süden, aus Bayern in diesem Fall, Willi Astor. Er feiert heute seinen 65. Und dieser Schauspieler wurde bekannt und berühmt und beliebt durch die Filmreihe Police Academy aus den 80er Jahren. Und der Mann konnte mit seinem Mund quasi jedes Geräusch nachmachen. Michael Winslow, er wird heute 68. Und in diesem kleinen Ausschnitt hier ging es um eine fiktive Fahrstunde in der Polizeischule.
1: Sie hatten meinen Herrn eine Kängurus überfahren, Lady. Okay, du kannst den Wagen jetzt starten.
0: Ja, unbedingt. Michael Winslow wird heute 68. Das gleiche Alter erreicht die Moderatorin und Schriftstellerin Amelie Fried. Und Roger Waters von Pink Floyd wird heute 83. Ja, und einer fehlt noch. Dem gratulieren wir nach Heinz-Rudolf Kunze und The Family of the Year. Und alle anderen, die heute Geburtstag haben, sagen wir natürlich auch Gratulation.

0: Debüthit aus dem Jahre 85 von Heinz Rudolf Kunze. Ja, und im gleichen Jahr hatte auch Aha ihren ersten großen Erfolg mit Take On Me. Hören wir gleich. Und wir gratulieren heute einem Bandmitglied, nämlich Paul Wagner. Er wird heute 65 Jahre alt. Und in einem Interview haben die Jungs mal gesagt, was sie denn so von den 80er Jahren gehalten haben.
1: In a way it wasn't my favorite decade.
2: Das war irgendwie nicht mein Lieblingsjahrzehnt. Ich fühle mich eher so in den 90ern zu Hause. Das ist mein Hintergrund. Bands, die auch mal Gitarre spielen. Was die 80er ja auszeichnet, das sind die Synthesizer. Als wir von Norwegen nach England kamen, hatten wir keine Instrumente dabei. Wir haben einfach ein Studio gemietet, uns an die Synthesizer gesetzt, die wir vorher noch nie angefasst hatten. Das fasst für mich die 80er am allerbesten zusammen. Man hat sich gesagt, okay, Rock ist out, lass uns mal irgendwas anderes machen.
1: Okay, Rock is out, now we're gonna do something else, you know. Paul and I struggled with the fact that we wanted the music to play the overall role.
2: Paul und ich, wir wollten eigentlich immer die Musik die Hauptrolle spielen lassen in unserer Band. Das war für uns so ein bisschen die Sorge, als wir Morten als Sänger dazu holten. Natürlich wussten wir, dass wir einen guten und eben auch einen gut aussehenden Sänger gewonnen hatten. Aber es wurde zunehmend zu einem Problem durch den ganzen Zirkus, den er durch seine Person auslöste.

0: Und damit haben wir es 12:30. Hallo auf die Straßen. Die A1 Bremen Richtung Osnabrück ist zwischen Groß-Ippenau und Wildeshausen Nord gesperrt. Die A3 Oberhausen-Arnheim ist zwischen Emmerich-Ost und dem Grenzübergang Elten bis Montag 5 Uhr gesperrt. Die A3 Nürnberg-Passau ist zwischen dem Kreuz Deggendorf und Hengersberg bis 14 Uhr in beiden Richtungen gesperrt. Die A7 Flensburg-Hannover ist zwischen Hamburg-Stellingen und Heimfeld bis Montag 5 Uhr gesperrt. Und das gilt auch für die 8-9 Kirchen-Karlsruhe zwischen Limbach und Einöd. Gilt auch für die A8 Karlsruhe-Stuttgart zwischen Pforzheim-Süd und Heimsheim. Ebenso für die 24 Hamburg-Schwerin zwischen Schwarzenbeck-Grande und Thalkau. Dann haben wir die A42 im Ruhrgebiet Dortmund nach Kamp-Lintfort ist gesperrt zwischen Duisburg-Bekerwerth und Baar nach einem Unfall. Die 43 Wuppertal-Recklinghausen ist zwischen dem Kreuz Bochum und dem Kreuz Recklinghausen bis Montag gesperrt. Dann die 44 Kassel-Dortmund ist ebenfalls gesperrt bis Montag 5 Uhr zwischen Diemelstadt und Marsberg. Die A45 Gießen-Dortmund ist zwischen Heiger-Burbach und Willensdorf bis heute 5 Uhr gesperrt. Und die 46 Heinsberg-Düsseldorf ist zwischen Grevenbruch und Kapellen bis Montag 5 Uhr gesperrt. Eine gute Fahrt für Sie.
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0: Mit Klaus Schredergau, Hallöchen, und jetzt geht's musikalisch nach Bangkok. Bangkok.

Whitney Houston in der ARD-Hitnacht um 20 vor 1. Gestern hatten wir kurz mal das Thema angeschnitten, was war denn Ihre erste Platte, die Sie sich gekauft haben, also Schallplatte. Sie kennen doch diese runden Dinger, die Älteren werden sich erinnern. Ich hatte das Vergnügen, die erste Schallplatte von meinem Großvater zum Geburtstag geschenkt bekommen zu haben. Das war eigentlich die schönste Sache, weil es war ein Plattenspieler mit dabei. Neben dem Lied der Schlümpfe konnte ich direkt das Ding abspielen, hat er irgendwo im Plattenladen gekauft, natürlich für 5 Mark. Allerdings gibt es natürlich auch Platten, Langspielplatten oder auch Singles, die sind heute richtig was wert. Und da gibt es Auktionen, die sich mit so etwas beschäftigen, insbesondere auch in den USA. Und es gibt von den Beatles beispielsweise das White Album aus dem Jahre 1968 und die sind auch nummeriert. Und das allererste Exemplar gehörte Ringo Starr. Und das wurde versteigert vor knapp 10 Jahren zum stolzen Preis von $790.000. Ja, das ist natürlich die Ausnahme schlechthin. Wenn Sie auch so ein Einzelstück haben oder eine Fehlpressung oder eine Erstpressung, es gibt von den Beatles auch Sgt. Pepper's Lonely Hearts Club Band, eine Erstpressung in Großbritannien. Und zufälligerweise hatten da alle 4 Beatles handsigniert, ja, und so ein Ding ist dann auch schon mal knapp $300.000 wert. Vielleicht gehen Sie mal in den Keller und schauen mal nach, ob da nicht auch irgendwie ein Schatz schlummert, von dem Sie möglicherweise gar nichts wissen. Aber das sind Einzelstücke, ist eher selten der Fall. Aber manche Platten sind doch eine Menge Kohle wert. Gleich wird's romantisch mit Cherish und Kool & The Gang. Vorher CCR in der ARD-Hitnacht.

Alan Parsons Project Eye in the Sky in der ARD-Hitnacht am frühen Sonntag um 9:09. Gleich gibt's die Nachrichten und danach geht's weiter mit der ARD-Hitnacht. Bevor die Nachrichten starten, noch zwei Titel. Zum einen East 17, Stay Another Day und jetzt Free, All Right Now.

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1: Um 1 Uhr mit Milat Kupay. In Sachsen-Anhalt sind heute 1,7 Millionen Wahlberechtigte aufgerufen, einen neuen Landtag zu wählen. Die Wahl ist von ganz besonderem Interesse. Erstmals könnte die vom Verfassungsschutz als rechtsextrem eingestufte AfD in einem Bundesland die Landesregierung stellen. Aus Magdeburg, Jochen Müller.
2: Es ist keine Wahl wie jede andere. Seit Monaten liegt die AfD in Sachsen-Anhalt in allen Umfragen weit vor allen anderen Parteien. Die Stimmung in Sachsen-Anhalt hat sich unterdessen aufgeheizt. Die Polizei registrierte mehr als 120 wahlbezogene Straftaten, unter anderem Bedrohungen und Körperverletzungen. Innenministerin Tamara Zieschang wollte auch für den Wahlabend Ausschreitungen nicht ausschließen. Die gesamte Landespolizei sowie Hundertschaften aus anderen Bundesländern sind im Einsatz.
1: Die Gespräche zwischen dem russischen Präsidenten Putin und den US-Unterhändlern Witkow und Kushner in Moskau sind beendet. Konkrete Einzelheiten zu dem Treffen sind bislang nicht öffentlich. Putins Berater Ushakov bezeichnete die Gespräche jedoch als konstruktiv. Trump hatte im Vorfeld angekündigt, Witkow und Kushner wollten neue Vorschläge zur Beendigung des Krieges in der Ukraine vorlegen. Als nächste Station für Kushner und Witkow ist Kiew vorgesehen. Das deutsche Raumfahrtunternehmen ESA Aerospace hat einen neuen Startversuch mit seiner Trägerrakete erfolgreich abgeschlossen. Die Spectrum hob um 22.12 Uhr vom norwegischen Weltraumbahnhof Andøya ab und erreichte wie erhofft die Erdumlaufbahn. Es ist der erste Orbitalflug, der von europäischem Boden ausging. Im Topspiel der Fußball-Bundesliga hat es am Abend keinen Sieger gegeben. Schalke und Bayern München trennten sich 0:0. Aus der Sportredaktion Stefanie Lavoie.
3: Der Meister war überlegen, doch der Aufsteiger trotzte den Bayern mit Leidenschaft und einem überragenden Torhüter Loris Karius. Damit sind die Bayern seit September 24 erstmals nicht mehr Spitzenreiter. Tabellenführer ist Freiburg nach dem 1:0 in Paderborn. Dortmund drehte die Partie in Hoffenheim und machte aus einem 0:2 ein 3:2. Ein Comeback auch für Elversberg. Der Aufsteiger siegte in Mönchengladbach durch ein Tor in der Nachspielzeit mit 4:3. Leverkusen gewann gegen Union Berlin 4:0. Aufopferungsvoll kämpfende Bremer besiegten Leipzig überraschend deutlich mit 3:1.
1: Und im Abendspiel der zweiten Liga hat Bochum in Dresden mit 2:1 gewonnen. Das waren die Nachrichten. Das Wetter in Deutschland. Im Norden und Osten vereinzelt Schauer, sonst locker bewölkt, bis klar, an den Küsten Sturmböen, minimal 15 bis 6 Grad. Tagsüber Sonne und Wolken im Wechsel, in der Südhälfte oft sonnig, maximal 19 bis 29 Grad. Am Montag heiter bis wolkig bei 21 bis 32 Grad. Es ist 1.03 Uhr.
4: Und hier ist der Verkehrsservice in der ARD-Hitnacht. Die A3 Oberhausen-Arnheim ist zwischen Emmerich-Ost und dem Grenzübergang Elten wegen Bauarbeiten bis Montag 5 Uhr in beiden Richtungen gesperrt. Die 3 Nürnberg-Passau ist zwischen dem Kreuz Deggendorf und Hengersberg bis 14 Uhr in beiden Richtungen gesperrt. Und dann haben wir die A7 Flensburg-Hannover ist gesperrt zwischen Hamburg-Stellingen und Heimfeld. Das Ganze bis Montag 5 Uhr. Und das gilt auch für die weiteren Autobahnen. So die A8 Neunkirchen-Karlsruhe zwischen Limbach und Einöd. Nochmal die A8 Karlsruhe-Stuttgart zwischen Pforzheim-Süd und Heimsheim. Und auch für die 24 Hamburg-Schwerin zwischen Schwarzenbeck-Grande und Thalkau. Die A42 Dortmund-Kamp-Lindfort ist zwischen Duisburg-Bekerwerth und Baal nach einem Unfall gesperrt. Die 43 Wuppertal-Recklinghausen ist zwischen dem Kreuz Bochum und dem Kreuz Recklinghausen bis Montag 5 Uhr gesperrt in beiden Richtungen. Und das gilt auch für die A44 Kassel Richtung Dortmund zwischen Diemelstadt und Marsberg. Die A45 Gießen-Dortmund ist zwischen Haiger-Burbach und Willensdorf bis 5 Uhr gesperrt, also bis heute 5 Uhr. Und die 46 Heinsberg-Düsseldorf ist zwischen Grevenbruch und Kapellen bis Montag 5 Uhr gesperrt. Allen unterwegs eine gute Fahrt in den Sonntag.
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4: Von MDR Thüringen mit Klaus Schredderau und einen schönen Sonntag für Sie.

Oftmals standen die Mädels von Cloud damals auf den Fernsehbühnen in hautengen weißem Outfits. Vielleicht erinnern Sie sich an Ilias Disco, da waren die Mädels auch mit dieser Nummer zu sehen und auch im Musikladen und natürlich auch in anderen Fernsehsendungen von damals. Apropos Musik, wir haben eine Mail bekommen, heute Nacht beispielsweise von Petra, die wollte mal wissen, ob denn die Musik, die wir hier spielen, ob wir die aussuchen, also wir Moderatoren oder eben nicht. Da muss ich sagen, nee, das macht niemand von uns Moderatoren, da darf ich für die Kolleginnen und Kollegen auch gleich mitsprechen. Nein, das machen die Musikredaktionen in der Redaktion, also in dem Funkhaus, aus dem die Sendung auch kommt. In diesem Fall heute Nacht aus Erfurt. Also ist die Musikredaktion von MDR Thüringen dafür zuständig. Morgen beispielsweise kommt die Sendung aus Dresden. Somit dann die Kollegen von MDR Sachsen und so weiter und so weiter. Also wir haben mit der Musik dahingehend nichts zu tun. Aber wir moderieren sie natürlich sehr gerne für Sie. Und all das, was wir hier reden oder was wir mit Ihnen manchmal da zu Hause veranstalten, per E-Mail oder auch die Wortbeiträge, dafür sind wir Moderatoren tatsächlich dann selbst zuständig. Und wenn Sie auch mal eine Frage haben in dieser Richtung, dann schreiben Sie uns gerne ard-hitnacht@mdr.de. Im Internet gibt es übrigens auch auf der MDR-Seite ein Kontaktformular. Wenn Sie über Google gehen und ard-hitnacht eingeben, kommen Sie automatisch auf diese Seite. Oder Sie rufen uns an, geht mittlerweile auch 0800 80 80 110. Da können Sie uns eine Nachricht auf dem Anrufbeantworter hinterlassen. Jetzt gleich Robbie Williams, zuvor noch Huey Lewis and the News.

Wichtige Warnmeldung für die Autofahrer. Vorsicht bitte. Auf der B76 Schleswig-Eutin zwischen Holsteinstadion in Kiel-Wieck und Wellseedamm in Elmschenhagen ist ein Falschfahrer unterwegs. Äußerst rechts fahren, nicht überholen. Falschfahrer auf der B76 Schleswig-Eutin zwischen Holsteinstadion in Kiel-Wieck und Wellseedamm in Elmschenhagen. Falschfahrer äußerst rechts fahren, nicht überholen. Wir melden, wenn die Gefahr vorüber ist.

0: Die ARD Hitnacht live aus Erfurt vom MDR. Ja, die Fußball-Bundesliga ist ja wieder voll im Gange. Ein Thema, was wir hier eigentlich selten anfassen. Aber gestern Abend bzw. gestern Nachmittag gab es ja interessante Partien. Borussia Dortmund beispielsweise war ja bei Hoffenheim zu Gast und aus einem 1:0 Halbzeitstand machten die noch ein 2:3. Und Bayern München musste beim Aufsteiger Schalke ran und die Blau-Weißen haben immerhin ein 0:0 eingefahren, also ein Pünktchen. Und das brachte die Bayern in ein kleines bayerisches Dilemma, denn seit Monaten verharrten sie ja immer auf dem Spitzenplatz und jetzt hat's mal nicht gereicht. Jetzt sind sie auf 4, beispielsweise vor Elversberg. Der Aufsteiger aus dem Saarland hat auch eine beachtliche Leistung hingelegt. Die waren bei Borussia Mönchengladbach und aus einem Halbzeitstand von 2:1 machten die ein 3:4. Wahnsinn. Und Tim Kleindienst von Borussia Mönchengladbach war dann not amused.
1: Wir sollten mal schleunigst irgendwie unseren Fokus so hochfahren, dass er auch 90 Minuten hält und keine Ahnung, woran es liegt, weniger TikTok gucken oder was weiß ich, ist mir eigentlich wurscht, was er macht.
0: Ja, vielleicht ein bisschen mehr Radio hören, vielleicht hilft das ja. A Whiter Shade of Pale habe ich jetzt für Sie von Procol Harum und danach die Verkehrsnachrichten in der ARD-Nacht.

0: Halb zwei haben wir's und hier ist die Entwarnung für die B76 Schleswig-Eutin. Kein Falschfahrer mehr. Zwischen Holsteinstadion in Kiel-Wiek und Ostring in Garden-Südkronsburg. Hier haben Sie wieder Freifahrt. Dann geht's weiter auf der A3 Oberhausen-Arnheim. Die Autobahn ist gesperrt zwischen Emmerich-Ost und dem Grenzübergang Elten bis Montag 5 Uhr. Die 3 Nürnberg-Passau ist zwischen dem Kreuz Deggendorf und Hengersberg bis 14 Uhr in beiden Richtungen gesperrt. Die A7 Flensburg-Hannover ist zwischen Hamburg-Stellingen und Heimfeld bis Montag 5 Uhr gesperrt. Und das gilt auch für die A8 Neunkirchen Richtung Karlsruhe zwischen Limbach und Einöd. Ebenso für die A8 Karlsruhe-Stuttgart zwischen Pforzheim-Süd und Heimsheim. Und auch für die A24 Hamburg Richtung Schwerin zwischen Schwarzenbeck-Grande und Talkau. Die A42 Dortmund nach Kamp-Lintfort ist zwischen Duisburg-Bekerwerth und Baal nach einem Unfall gesperrt. Die 43 Wuppertal-Recklinghausen ist zwischen dem Kreuz Bochum und dem Kreuz Recklinghausen bis Montag 5 Uhr in beiden Richtungen gesperrt. Die 44 Kassel-Dortmund ist zwischen Diemelstadt und Marsberg bis Montag 5 Uhr gesperrt. Und das gilt nicht für die 45 Gießen-Dortmund. Die ist nur bis heute 5 Uhr gesperrt, und zwar zwischen Haiger-Burbach und Willensdorf. Und die 46 Heinsberg-Düsseldorf ist zwischen Grevenbruch und Kapellen tatsächlich bis Montag 5 Uhr gesperrt. Und das alles wegen Bauarbeiten. Gute Fahrt.
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0: Ja, so kann man schon mal ins Trudeln kommen, wenn so viele Baustellen sind am Wochenende. Ja, manche sind bis Montag, manche bis Sonntag gesperrt. Da muss man mal ein bisschen gucken. Aber Sie wissen ja, wo Sie das auch nachlesen können, in der jeweiligen App Ihrer Landesprogramme. Die ARD-Hitnacht jetzt mit Roxette.

Prince, das musikalische Genie, der ja auch den Bengals damals zu ihrem ersten großen Hit verholfen hat. Er hatte ja die Idee zu Manic Monday und hat den Mädels diesen Song auf einer Tonbandkassette geschickt. Die haben sich das angehört und sagten, wow, klingt gut, das sind wir, das machen wir. Und somit hatte Prince seine Finger im Spiel, auch bei Manic Monday. Die ARD-Hitnacht am Sonntag um 20 vor 2. Jetzt gleich Ray Garvey mit Oh My Love und zuvor noch der Hit von Bill Withers, Ain't No Sunshine. 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

0: Die Chorus und Radio in der ARD-Hitnacht. Jetzt gibt's gleich Musik aus den Niederlanden von Taco Okerse. Der Mann heißt tatsächlich so und ist im Sommer 71 Jahre alt geworden. Seinen größten Hit hatte er 1982 mit Podden on the Ritz. Und seine Anfänge, die hatte mal in einem Interview beschrieben, dass er vor vielen Jahren mal mit den Kollegen vom Bayerischen Rundfunk führte.
1: Ich habe überall reingerochen. Ich bin mit 18 Jahren in Deutschland auf die Schauspielschule gegangen, als ich nach Hamburg kam. Bin dann durch Zufall, ich musste ja auch mein Geld irgendwo verdienen, habe ich dann als Statist am Thalia Theater in Hamburg mein erstes Geld verdient und rutschte dann von einer Rolle in die andere. Und abends war ich in der Hamburger Musikszene, da hat man mich auf die Bühne geschubst, so, Alter, nun mach mal. Und so habe ich dann die Musikszene kennengelernt.
0: Ja, und daraus entstand dann diese Nummer hier. Puddin' on the Ritz.

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1: Um 2 Uhr mit Milat Kupay. In Sachsen-Anhalt wird heute ein neuer Landtag gewählt. Knapp 1,7 Millionen Wahlberechtigte sind zur Stimmabgabe aufgerufen. Aus der Nachrichtenredaktion Torben Müller.
2: Wie stark schneidet die AfD ab? Kommt sie erstmals an die Regierung? Das sind die Fragen, die heute in Deutschland und auch im Ausland viele Beobachter interessieren. Die in Sachsen-Anhalt vom Verfassungsschutz als rechtsextremistisch eingestufte Partei mit ihrem Spitzenkandidaten Siegmund hat es zu ihrem Ziel erklärt, eine Alleinregierung zu stellen. Die Umfragen sahen die AfD zwar deutlich vor der CDU von Ministerpräsident Schulze, zur absoluten Mehrheit fehlte demnach aber ein Stück.
1: Die Gespräche zwischen dem russischen Präsidenten Putin und den US-Unterhändlern Witkow und Kushner in Moskau sind beendet. Konkrete Einzelheiten zu dem Treffen sind bislang nicht veröffentlicht. Putins Berater Ushakov bezeichnete die Gespräche jedoch als konstruktiv. Trump hatte im Vorfeld angekündigt, Witkow und Kushner wollten neue Vorschläge zur Beendigung des Krieges in der Ukraine vorlegen. Als nächste Station für Kushner und Witkow ist Kiew vorgesehen. Der Bund unterstützt das Land Berlin bei den Ermittlungen zum Hackerangriff auf Teile der Verwaltung. Nach Angaben des Bundesinnenministeriums sind unter anderem das Bundeskriminalamt und der Verfassungsschutz beteiligt. Eine kriminelle Hackergruppe hatte gestern mehr als 1,4 Millionen Dateien im Darknet veröffentlicht, darunter Personalakten aus dem Berliner Verwaltungsbetrieb, Protokolle und Passwörter. Der Tagesspiegel berichtet, es seien auch Daten besonders schützenswerter Einrichtungen veröffentlicht worden, darunter die von Heizkraftwerken, Tanklagern, Notstromanlagen und Umspannwerken. Eine Rakete des bayerischen Raumfahrt-Startups ESA Aerospace ist zu einem Testflug gestartet. Die unbemannte Trägerrakete Spectrum hob kurz nach 22 Uhr vom norwegischen Weltraumbahnhof Andøya ab. Aus der Nachrichtenredaktion Ronald Lessig.
3: Nach Angaben des Unternehmens erreichte die 28 Meter lange Rakete eine erdnahe Umlaufbahn. Sie hat 5 kleine Satelliten zu wissenschaftlichen Zwecken an Bord. Beim ersten Startversuch im Frühjahr vergangenen Jahres war der Flugkörper nach 30 Sekunden ins Meer gestürzt. Bundesforschungsministerin Beer erklärte, dass eine deutsche Trägerrakete nun den Erdorbit erreicht habe, sei ein Meilenstein. Bundeskanzler Merz sprach vom Beginn einer neuen Ära. Das erste Mal gelinge ein solcher Flug in die Erdumlaufbahn vom europäischen Kontinent aus. Eine europäische Trägerrakete gilt als ein Schritt zu weniger Abhängigkeit von US-Anbietern wie SpaceX.
1: Das waren die Nachrichten. Das Wetter in Deutschland: im Norden und Osten vereinzelt Schauer, sonst locker bewölkt bis klar. An den Küsten Sturmböen, minimal 15 bis 6 Grad. Tagsüber Sonne und Wolken im Wechsel, 19 bis 29 Grad. Es ist 2.03 Uhr.
4: Hallo, unterwegs. Die A3 Oberhausen-Arnheim ist zwischen Emmerich-Ost und dem Grenzübergang Elten wegen Bauarbeiten bis Montag 5 Uhr in beiden Richtungen gesperrt. Die A3 Nürnberg-Passau ist zwischen dem Kreuz Deggendorf und Hengersberg bis 14 Uhr in beiden Richtungen gesperrt. Die A6 Heilbronn Richtung Nürnberg ist zwischen Ansbach und Lichtenau nach einem Unfall gesperrt. Die A7 Flensburg Richtung Hannover ist zwischen Hamburg-Stellingen und Heimfeld bis Montag 5 Uhr gesperrt. Und das gilt auch für die A8 Neunkirchen Richtung Karlsruhe zwischen Limbach und Einöd. Und auch für die A8 Karlsruhe-Stuttgart zwischen Pforzheim-Süd und Heimsheim. Und ebenso für die 24 Hamburg Richtung Schwerin zwischen Schwarzenbeck-Grande und Thalkau. Die A42 Dortmund nach Kamp-Lintfort ist zwischen Duisburg-Bekerwerth und Baar nach einem Unfall gesperrt. Die 43 Wuppertal-Recklinghausen ist zwischen dem Kreuz Bochum und dem Kreuz Recklinghausen bis Montag 5 Uhr in beiden Richtungen gesperrt. Und das gilt auch für die A44 Kassel Richtung Dortmund zwischen Diemelstadt und Machsberg. Die A45 Gießen-Dortmund ist zwischen Haiger-Burbach und Willensdorf bis 5 Uhr gesperrt, also heute 5 Uhr. Und die 46 Hansberg-Düsseldorf ist zwischen Grevenbruch und Kapellen bis Montag 5 Uhr gesperrt. Da wo es geht, eine angenehme Fahrt für Sie.
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4: Von MDR Thüringen mit Klaus Schröder-Grau und er knallt jetzt in unsere Sendung. Udo Lindenberg. Einen schönen Sonntag für Sie.